0: der Insel mit 2:0. Zuvor hatte der FC Sion in Armenien gegen Noah Yerevan 2:2 unentschieden gespielt. Die Rückspiele sind alle in einer Woche. Und dann noch zu einem Wechsel im Fußball, den es zu vermelden gibt. Der Schweizer Nationalspieler Djibril Sow verlässt Sevilla. Er hat beim italienischen Club Genoa unterschrieben. Das haben beide Vereine bestätigt. Das Wetter. Heute Freitag, es wird ziemlich sonnig. Im Norden gibt es am Nachmittag um 28 Grad, im Süden um 32. In Graubünden und im Tessin ist stellenweise mit Schauern oder Gewittern zu rechnen. Das waren Nachrichten von Radio SRF, verantwortlich Roger Brennlin.
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0: Bedrich Smetana, Impromptu in B-Moll, Jitka Tschekova spielte.
1: Und nun die Sinfonie Nummer 8 in S-Dur des deutschen Komponisten Ferdinand Ries. Howard Griffiths leitet das Zürcher Kammerorchester.

Von Ferdinand Ries erklang die Sinfonie Nummer 8 in S-Dur. Es musizierte das Zürcher Kammerorchester, dirigiert von Howard Griffiths.

Die Schweizer Violinistin Leila Schajek spielte die Menuette 1 und 2 aus der Partita in E-Dur, Bach-Werke-Verzeichnis 1006 von Johann Sebastian Bach.

Die Pianistin Joyce Carolyn Barner und der Flötist Jean-Luc Reichel spielten Morgengruß von Ernesto Köhler.

Der Cellist Constantin Macherel und die London Mozart Players unter der Leitung von Sebastian Comberti interpretierten die Variation sur deux thèmes russes et écossais für Violoncello und Orchester von Auguste Franchomme.

Die Sinfonie in C-Dur von Joseph Alois Schmidbauer entstand bei Gelegenheit der höchsten Vermählung. Wir hörten das Werk in der Interpretation des Ensembles L'Arte del Mondo unter der Leitung von Werner Erhardt.

0: Wir hörten den zweiten Satz aus Der Winter aus den vier Jahreszeiten von Antonio Vivaldi. Es spielten der Violinist Andres Cabetta und das Orchestre de l'Opéra Royal de Versailles.
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0: Das Notturno aus der Oper Fedora von Umberto Giordano wurde gespielt von Barbara Moser.
1: Weiter geht es mit einem Ausschnitt aus einem Werk Wolfgang Amadeus Mozarts. Aus der Sinfonia Concertante in Es-Dur, Köchelverzeichnis 297, erklingt der erste Satz, das Allegro. Sie hören eine Aufnahme mit Fabio Di Casola Klarinette, Silvia Zabarella Oboe, Daniele Galaverna Fagott, Kenneth Henderson Horn und dem Musikkollegium Winterthur. Die Leitung hat Douglas Boyd.

Das war der erste Satz, das Allegro aus der Sinfonia Concertante in S-Dur, Köchelverzeichnis 297, von Wolfgang Amadeus Mozart. Die Ausführenden waren Fabio Di Casola, Klarinette, Silvia Zabarella, Oboe, Daniele Galaverna, Fagott, Kenneth Henderson, Horn, sowie das Musikkollegium Winterthur unter Douglas Boyd.

Der Dirigent Miguel Hart Bedoya leitete das Norwegian Radio Orchestra in dieser Interpretation des vierten Satzes Andante aus den Danzas Populares Andinas von Celso Garrido Lecca.

Das war der erste Satz aus dem Cellokonzert Nummer 1 in C-Dur von Josef Haydn. Anatoli Krustev wurde begleitet von den Sofiota-Solisten. Dirigent Emil Tabakow.

0: Die Nachrichten von SRF um 4 mit Roger Brendlin. Italien will sich nach der Brandkatastrophe von Comontana als Zivilkläger am Strafverfahren beteiligen. Die Wallis der Staatsanwaltschaft hat den entsprechenden Antrag nun aber abgelehnt. Das hat sie der Nachrichtenagentur Keystone SCA bestätigt. Italien wolle den Entscheid demnach weiterziehen, hieß es in Sitten weiter. Der italienische Staat wollte als Kläger auftreten, weil ihm direkter finanzieller Schaden entstanden sei, durch die medizinische, die psychologische und die logistische Versorgung der italienischen Opfer. Beim Brand in der Bar Le Constellation in der Silvesternacht kamen auch 6 Personen aus Italien ums Leben, weitere wurden verletzt. Zudem wurden mehrere Brandopfer in Italien behandelt, auch Jugendliche aus der Schweiz. Wer in den USA auf die Welt kommt, erhält automatisch die Staatsbürgerschaft. US-Präsident Donald Trump gefällt das aber nicht. Er hat nun mehrere Dekrete unterzeichnet, die den sogenannten Geburtstourismus einschränken sollen. Schwangere Frauen, die extra für die Geburt in die USA reisen, alleine damit ihre Kinder den US-Pass erhalten, machen sich künftig strafbar. Erst vor einem Monat war Trump vor dem höchsten Gericht der USA gescheitert mit einem Dekret, mit dem er das Geburtsrecht auf Staatsbürgerschaft weitgehend abschaffen wollte. Die neuen Dekrete sind juristisch anders begründet und weniger umfassend. Beobachterinnen und Beobachter gehen aber davon aus, dass auch die neuen Dekrete ein Fall für die Gerichte werden. Mexiko hat 1.500 zusätzliche Soldaten in den Bundesstaat Michoacán geschickt. Die mexikanische Präsidentin Claudia Sheinbaum will so erreichen, dass wieder Avocados in die USA exportiert werden können. Die USA hatte am Vortag nämlich die Inspektionen von Avocado in Michoacán ausgesetzt, wegen Sicherheitsbedenken. In der Region sind zahlreiche Drogenkartelle aktiv, die unter anderem Schutzgeld von Avocadobauern erpressen. Mit der Militärpräsenz sollen die Avocado-Kontrollen der US-Inspektion wieder möglich werden. Ohne diese Kontrollen dürfen die Früchte nicht in die USA geliefert werden. 80% der Avocados, die in den USA konsumiert werden, kommen aus Mexiko. Die diesjährige Fußballweltmeisterschaft hat dem Zimmervermittler Airbnb gute Zahlen beschert. Airbnb verzeichnet in den Monaten April bis Juni Millionen von Gästen in den Städten, wo Spiele stattfanden, in den USA, in Mexiko und in Kanada. Weltweit legte die Zahl gebuchter Übernachtungen um 10% zu. Der Umsatz stieg im zweiten Quartal um 17%. Ähnlich dürfte das Wachstum auf das ganze Jahr ausfallen. Airbnb hat seine Prognose für 2026 angehoben und spricht vom stärksten Wachstum seit fast 3 Jahren. Das Wetter heute Freitag, es wird ziemlich sonnig. Im Norden gibt es am Nachmittag dann 28 Grad und im Süden um 32. In Graubünden und im Tessin ist aber stellenweise mit Schauern oder Gewittern zu rechnen. Das waren Nachrichten von Radio SRF, verantwortlich Roger Brendlin.
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0: Der Pianist Si Xiang Wang spielte die Variationen über »A vous dirai-je maman« von Johann Christoph Friedrich Bach.
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0: Jean-Jacques Kantorow, Violine und die Tapiola Sinfonietta spielten das Stück Guitar Opus 28 von Édouard Lalo. Kees Bakels dirigierte.
1: Als nächstes hören Sie nun den Violinisten Sebastian Bohren und die Charles Chamber Artists mit einer Interpretation der Sonate für Violine und Basso Continuo Nummer 12 in D-Moll, genannt La Follia, von Arcangelo Corelli.

La Follia, so der Titel dieser Sonate für Violine und Basso Continuo Nummer 12 in D-Moll von Arcangelo Corelli. Wir hörten sie gespielt vom Violinisten Sebastian Bohren und den Charts Chamber Artists.

Sie hörten von Franz Krommer Menuetto aus der Sinfonie Nummer 7 in G-Moll. Das Orchestra della Svizzera Italiana spielte. Dirigent Howard Griffiths.

Das war die Polka Française, Le Voyage en Afrique von Franz von Suppé. Das slowakische Philharmonische Orchester Košice spielte, Dirigent Christian Pollack.

0: Das war das Rondo aus dem Trio für Klarinette, Violoncello und Klavier in A-Moll von Paul Juon. Es spielten Bernhard Rötlisberger, Klarinette, Milena Umilia, Violoncello und Benjamin Engeli am Klavier.
1: Und nun musizieren Anna Stegmann und das Ensemble Odyssee. Hören Sie das Konzert für Blockflöte, zwei Violinen und Orchester in E-Moll, Opus 3, Nummer 3 von William Babel.

Sie hörten von William Babel Konzert für Blockflöte, zwei Violinen und Orchester in E-Moll, Opus 3, Nummer 3. Es spielten Anna Stegmann und das Ensemble Odyssee.

0: Sie hörten die Solistin Midori, begleitet von den Festival Strings Lucerne mit der Violinromanze Nummer 2 in F-Dur Opus 50 von Ludwig van Beethoven. Daniel Dotz dirigierte.
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0: In einer Bearbeitung für Klavier, Violine und Violoncello erklang der Februar aus den Jahreszeiten Opus 37 von Piotr Iljitsch Tschaikowski. Sie hörten eine Einspielung mit dem Trio Bohème.
1: Hören Sie nun zwei Sätze aus der Sinfonie Nummer 1 in S-Dur Opus 20 von Louis Spohr. Das Orchestra della Svizzera Italiana interpretiert unter der Leitung von Howard Shelley Larghetto con moto und Scherzo.

Sie hörten von Louis Spohr Larghetto con moto und Scherzo aus der Sinfonie Nummer 1 in S-Dur, Opus 20. Howard Shelley leitete das Orchestra della Svizzera Italiana.

Aus dem Konzert für Oboe, Streicher und Basso Continuo in C-Dur von Giuseppe Sammartini erklang der Satz Andantino. Sie hörten Albrecht Mayer, Oboe und das Ensemble I Musici di Roma.

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Die Arie »Ein Mädchen oder Weibchen« aus der Oper »Die Zauberflöte« von Wolfgang Amadeus Mozart wurde gesungen vom Bariton Oliver Widmer. Begleitet wurde er vom Ungarischen Staatssymphonieorchester Budapest. Dirigent war Jan Schulz.

Es erklang das Rondo aus der Orchestersuite zur Operette Le Roi Pinard von Déodat de Séverac. Roberto Benzi leitete das Orchestre de la Suisse Romande.

Die Harfenistin Silke Eichhorn spielte den ersten Satz, das Allegro, aus dem Harfenkonzert in D-Dur Opus 9 von Ernst Eichner. Sie wurde begleitet vom Kurpfälzischen Kammerorchester unter dem Dirigenten Stefan Fraß.

Das Trio Wanderer spielte aus dem Klaviertrio Nummer 3, Opus 101 in C-Moll von Johannes Brahms, Andante Grazioso.

0: Sie hörten Gábor Boldocki, Trompete, und das Zürcher Kammerorchester mit dem Allegro aus dem Trompetenkonzert in Es-Dur von Joseph Haydn. Howard Griffiths dirigierte.
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Von Gaetano Donizetti erklang die Arie Se tanto in ira agli uomini aus der Oper Linda di Chamonix. Sie hörten eine Aufnahme mit Ramon Vargas, Tenor, und dem English Chamber Orchestra. Dirigent war Marcello Viotti.

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1: Die Nachrichten von SRF um 6 Uhr mit Michael Wettstein. Guten Morgen. US-Präsident Donald Trump unternimmt einen weiteren Versuch, das Geburtsrecht auf Staatsbürgerschaft einzuschränken, die Einschätzung dazu gleich. Dann, etwa 30 Menschen sind dieses Jahr bereits in Schweizer Gewässern gestorben, das sind mehr als letztes Jahr um diese Zeit. Das Wetter ziemlich sonnig, bei Höchstwerten um 28 Grad. Wer in den USA auf die Welt kommt, erhält heute automatisch die Staatsbürgerschaft der Vereinigten Staaten. Das gefällt US-Präsident Donald Trump gar nicht. Er macht erneut einen Anlauf, dies zu unterbinden. Er hat mehrere Dekrete unterzeichnet, die den sogenannten Geburtstourismus einschränken sollen. Schwangere Frauen, die extra für die Geburt in die USA reisen, damit ihre Kinder den US-Pass erhalten, machen sich künftig strafbar. Vor einem Monat war Trump vor dem höchsten Gericht der USA gescheitert mit einem Dekret, mit dem er das Geburtsrecht auf Staatsbürgerschaft weitgehend abschaffen wollte. Warum versucht es der US-Präsident nun nochmals? Dazu sagt USA-Korrespondent Andrea Christen.
2: Die Trump-Regierung glaubt, im Urteil des obersten Gerichts noch Spielraum zu erkennen, wo es eben doch noch möglich ist, das Geburtsrecht einzuschränken, wenn auch viel weniger umfassend als ursprünglich geplant. Dieser neue Versuch trägt, das eine Randbemerkung, auch die Handschrift von Stephen Miller, einem Trump-Berater, der ein Hardliner ist und sehr fixiert ist auf eine harte Migrationspolitik.
1: Allerdings stellen sich noch Fragen dazu, wie Trump die Einschränkung des Geburtsrechts genau umsetzen will.
2: Wie etwa wird geprüft, ob jemand hierher kommt, nur um ein Kind zu gebären? Wer ist also ein Geburtstourist, wer nicht? Absehbar sind auch Klagen gegen diese Massnahmen, dass also die Gerichte, vielleicht auch wieder der oberste Gerichtshof, am Ende entscheiden werden, wie weit Trump hier wirklich gehen kann.
1: Sagt USA-Korrespondent Andrea Christen. Drei Kurzmeldungen. Italien soll nicht als Zivilklägerin am Strafverfahren zur Brandkatastrophe von Grand Montana auftreten. Das hat die Walliser Staatsanwaltschaft entschieden. Sie hat einen entsprechenden Antrag Roms abgelehnt. Italien will den Entscheid weiterziehen. Der italienische Staat möchte als Kläger auftreten mit der Begründung, ihm sei direkter finanzieller Schaden entstanden, etwa durch die medizinische Versorgung der italienischen Opfer. Der angeschlagene FIFA-Präsident Gianni Infantino erhält Unterstützung aus Afrika. Das Exekutivkomitee des Afrikanischen Fußballverbandes teilte mit, man stelle sich einstimmig hinter die Erklärung der FIFA-Führung. FIFA-Präsident Infantino geriet in Kritik wegen seiner Pläne, Anteile der Fußball-WM an Private zu verkaufen. Vor der Küste des Omans in der Nähe der Straße von Hormuz droht eine Umweltkatastrophe. Ein Öltanker ist auf Grund gelaufen und verliert Rohöl. Laut der Umweltorganisation Greenpeace sieht man im Meer bereits einen Ölteppich so groß wie der Genfersee. Der Öltanker fährt offiziell unter der Flagge von Kamerun. Bei heißen Temperaturen wollen sich viele Menschen abkühlen, etwa im See oder im Fluss. Doch das bringt Gefahren mit sich. Etwa 30 Menschen sind bis Ende Juli in Schweizer Gewässern gestorben. Das sind mehr als zur gleichen Zeit im letzten Jahr. Einmal mehr zeigt sich, die Gefahr im Wasser wird unterschätzt. Inlandredaktorin Livia Mittendorp.
3: Je mehr schöne Sommertage, desto mehr Badeunfälle werden verzeichnet. Etwa 30 sind es in diesem Jahr gemäß der Zwischenbilanz der Schweizerischen Lebensrettungsgesellschaft SLRG. Genau kann man die Zahl noch nicht beziffern. Die Fälle müssen noch abschließend überprüft werden. Zwar werde seit Jahren in Kampagnen auf die Gefahren und auf Baderegeln hingewiesen und die Sensibilisierung finde auch statt, sagt Christoph Merki von der SLRG.
4: Wo aber dann vielleicht noch ein kleines Problem besteht, ist dann eben auch, dass sich die Leute, die dann eben ans Wasser gehen, sich angesprochen fühlen. Und man hat vielmals das Gefühl, ja, ich kann ja schwimmen, ich fühle mich sicher, was dann vielleicht eben nicht immer ganz der Realität entspricht.
3: Auch gute Schwimmerinnen und Schwimmer könnten von einem Notfall betroffen sein. Daher sollten auch sie die wichtigsten Regeln einhalten. In offenen Gewässern immer eine Schwimmhilfe dabei haben und nicht allein ins Wasser gehen. Trotz lauernder Gefahr, sagt auch Christoph Merki, die Menschen sollen sich erfrischen können und das Wasser genießen, aber eben auf sichere Art und Weise.
1: Die Börsendaten von SIX. Der Dow Jones Index in New York hat 0,9% verloren. Der Nikkei Index in Tokio fällt um 0,8%. Der Euro wird zu 93,65 gehandelt und der Dollar zu 81,26. Das waren Nachrichten von Radio SRF, verantwortlich Karin Britsch.
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5: Heiter, leicht, verspielt und formfrei, das ist die Arabeske. Wir starten mit einer von Debussy. Guten Morgen, am Mikrofon Florian Hauser.

Eine der beiden Klavierarabesken, Allegretto Scherzando von Claude Debussy, Joël Thibaudet hat gespielt und jetzt wird es etwas heimelig oder ruhiger hier um 6 Uhr und gleich 9 Minuten. Ein Tableau von Valborg Aulin. Das war eine nordische Komponistin, Schülerin von Niels Gade und auch von Jules Massenet. Und das hier, das ist ihre Musik.

0: Eine Ballszene aus dem Tableau von Walburg Aulin aus dieser Orchestersuite, die Göteborger Sinfoniker haben gespielt. Johannes Gustafsson war der Dirigent. Die Zeit gleich 6:15 Uhr. Guten Morgen.
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Ein Konzert für zwei Flöten und Orchester von Georg Philipp Telemann. Die Solisten waren Marco Brolli, Flöte, und Giovanni Antonini, Flöte, der ja nicht nur Dirigent ist, sondern eben auch Flötist. Und hier hat er neben Flöte gespielt, auch sein Ensemble dirigiert, von der Flöte aus, Il Giardino Armonico. Wie so viele andere Musik ist auch diese hier meisterhaft sublimierte Volksmusik. Klarinettentrio Es-Dur von Beethoven.

Das Menuett aus dem Klarinettentrio S-Dur Opus 38 von Ludwig van Beethoven mit Florent Au Klarinette, Jérôme Ducrot Klavier und Henri de Marquet Cello. Angenommen, Sie spielen Harfe im Orchester, dann haben Sie bei der Symphonie Fantastique von Berlioz im ersten Satz überhaupt nichts zu tun und müssen auf Ihren Einsatz im zweiten Satz warten. Das heißt, heimlich die Saiten nachstimmen, während die anderen im ersten Satz spielen, weil die durch die Scheinwerfer die Saiten warm werden, also ausleiern, sich dehnen, tiefer werden. Oder sie stimmen ihr Instrument von vornherein höher, um das zu kompensieren. Dann aber, dann sind sie dran. Zweiter Satz.

Was für ein Wirbel. Der zweite Satz, die Ballszene der Walzer in der Symphonie Fantastique Opus 14 von Hector Berlioz. Gespielt hat das Zürcher Tonhalle-Orchester und der Dirigent war Lionel Bringuier. So, wir unterbrechen jetzt wieder das musikalische Programm. Es ist nämlich jetzt 6:30. Hier sind die Nachrichten und danach geht's weiter mit Klaviermusik von Zdeněk Fibich. Jetzt aber 6:30 Uhr. 6:30.

0: In den USA zeigt sich Präsident Donald Trump hartnäckig. Er versucht erneut, ein zentrales Versprechen der US-Verfassung einzuschränken. Und in der Schweiz zeigt der Hitzesommer, wie gefährlich das Baden sein kann. Die Zahl der tödlichen Unfälle ist im Vergleich zum letzten Jahr gestiegen. Im Studio an diesem Freitag sind Nicolas Malzacher und Simon Richle. Hat es in der Nacht ein bisschen abgekühlt?
1: Ja, es ist tatsächlich etwas kühler heute Morgen als an anderen Morgen und es gibt heute auch etwas weniger heiße Temperaturen mit rund 28 Grad. Dazu ist es recht sonnig heute.
0: Babys, die in den USA geboren werden, bekommen automatisch die Staatsbürgerschaft. Auf dieses Geburtsrecht hat es Präsident Trump schon seit Jahren abgesehen. Jetzt hat er zwei neue Dekrete dazu unterzeichnet. Und das, obwohl er erst vor einem Monat vor dem höchsten Gericht mit einem ähnlichen Anliegen verloren hat.
2: A very, very unfortunate decision. So we're making adjustments because it's very unfair.
0: Unfair, unglücklich sei es gewesen, diese Entscheidung beim Supreme Court. Deswegen gäbe es jetzt Anpassungen. Warum versucht Trump schon wieder das Geburtsrecht in den USA einzuschränken? Das wollte ich von USA-Korrespondent Andrea Christen wissen.
3: Die Beschneidung des Geburtsrechts ist eine Priorität von Trump. Er hat sein erstes Dekret dazu am allerersten Tag seiner zweiten Amtszeit unterzeichnet. Dieser sehr umfassende Versuch, dieses Bürgerrecht für die Kinder von papierlosen Migranten und von Eltern, die mit einem Visum im Land leben, abzuschaffen, ist, wie schon gesagt, vor dem obersten Gerichtshof Ende Juni gescheitert. Die Trump-Regierung glaubt aber im Urteil des obersten Gerichts noch Spielraum zu erkennen, wo es eben doch noch möglich ist, das Geburtsrecht einzuschränken, wenn auch viel weniger umfassend als ursprünglich geplant. Dieser neue Versuch trägt, das eine Randbemerkung, auch die Handschrift von Stephen Miller, einem Trump-Berater, der ein Hardliner ist und sehr fixiert ist auf eine harte Migrationspolitik.
0: Und was hätte das für Folgen, wenn das Geburtsrecht so beschnitten würde, wie es die Trump-Regierung jetzt beabsichtigt?
3: Es gibt schon jetzt wenige Kategorien von Menschen, die kein Anrecht auf das Geburtsrecht haben. Diese Kategorien versucht Trump hier auszuweiten. Kinder von Personen, die in den Augen der Regierung feindliche Ausländer sind oder einer Terrororganisation angehören, sollen vom Geburtsrecht ausgenommen werden. Oder wer für eine ausländische Regierung arbeitet, also etwa auf einer Botschaft. Es war bis jetzt schon untersagt, Touristenvisa für Ausländer auszustellen, die ins Land kommen, um ein Kind auf die Welt zu bringen. Aber nun will die Regierung all jenen die Einreise verweigern, die für sogenannten Geburtentourismus ins Land kommen wollen. Trump spricht von jährlich Hunderttausenden Fällen. In Tat und Wahrheit ist die Zahl wohl viel geringer.
0: Und wie realistisch sind die Chancen, dass das Vorhaben von Trump dieses Mal gelingt?
3: Er versucht hier am obersten Gericht vorbei, so weit wie möglich das Geburtsrecht doch noch einzuschränken. Von der Regierung heißt es, das sei eine sehr bedeutende Maßnahme, die das Geburtsrecht für eine große Zahl von Menschen einschränken werde. Wir werden sehen, wie weit die Regierung diesen Kreis der betroffenen Menschen tatsächlich ziehen kann. Fragen stellen sich mir auch bei der Umsetzung. Wie etwa wird geprüft, ob jemand hierher kommt, nur um ein Kind zu gebären. Wer ist also eine Geburtentouristin und wer nicht? Absehbar sind auch Klagen gegen diese Massnahmen, dass also die Gerichte, vielleicht dann am Ende auch wieder der oberste Gerichtshof, entscheiden wird, wie weit Trump hier wirklich gehen kann.
0: Sagt USA-Korrespondent Andrea Christen. Und dann gehen wir vor die Küste des Oman, in die Nähe der Straße von Hormus. Denn, Simon Richle, dort droht eine Umweltkatastrophe.
1: Und zwar, weil ein Öltanker dort auf Grund gelaufen ist und Rohöl ausläuft. Laut der Umweltorganisation Greenpeace sieht man im Meer bereits einen Ölteppich so groß wie der Genfer See. Korallenriffe und Schildkröten etwa seien in Gefahr, weil das Schiff in einer ökologisch sensiblen Region liege. Die Umweltbehörde des Oman schreibt, sie versuche die möglichen Auswirkungen auf die Umwelt zu lindern. Der Öltanker fährt offiziell unter der Flagge von Kamerun, gehört aber vermutlich zur russischen Schattenflotte.
0: Dann geht's in die Schweiz um das Nachspiel der Brandkatastrophe in Crans-Montana. Italien will als Zivilkläger auftreten, aber jetzt sagt die Walliser Staatsanwaltschaft, das darf Italien nicht. Wie begründet sie das?
1: Die Staatsanwaltschaft hat den Antrag Italiens abgelehnt. Das hat sie gegenüber der Nachrichtenagentur Keystone STA bestätigt. Der italienische Staat, der will als Kläger auftreten, weil ihm direkter finanzieller Schaden entstanden sei durch die medizinische, psychologische und logistische Versorgung der italienischen Opfer. Italien will den Entscheid der Staatsanwaltschaft deshalb weiterziehen. Beim Brand in der Bar Le Constellation in der Silvesternacht starben 6 junge Italiener. Mehrere weitere wurden auch verletzt. Zudem wurden mehrere Brandopfer in Italien behandelt, auch Jugendliche aus der Schweiz. Zu FIFA-Präsident Gianni Infantino jetzt. Der erhält Unterstützung aus Afrika. Das Exekutivkomitee des Afrikanischen Fußballverbandes teilte mit, man stelle sich einstimmig hinter die neue Erklärung der FIFA-Führung. Die FIFA hatte nach einem Krisentreffen im marokkanischen Rabat erklärt, Angriffe auf die Integrität des Fußball-Weltverbandes werde man nicht dulden. Auch der Europäische Fußballverband, die UEFA, äußerte sich zur FIFA-Erklärung von Rabat, aber kritisch. Die Drohung bleibe bestehen, dass die europäischen Mannschaften nicht an FIFA-Wettbewerben teilnehmen würden. Das Vertrauen in Infantino sei verloren gegangen. FIFA-Präsident Infantino geriet in Kritik wegen seiner Pläne, Anteile der Fußball-WM an Private zu verkaufen.
0: An Tagen wie diesen versprechen die Schweizer Seen und Flüsse eine willkommene Abkühlung. Aber sie bergen auch Gefahren, die von vielen unterschätzt werden. Das zeigt die Zahl der tödlichen Unfälle. Bis Ende Juli sind in diesem Jahr 10% mehr Menschen ertrunken als noch zum gleichen Zeitpunkt letztes Jahr. Aus der Inlandredaktion berichtet Livia Mittendorp.
4: Je mehr schöne Sommertage, desto mehr Badeunfälle werden verzeichnet. Etwa 30 sind es in diesem Jahr gemäß der Zwischenbilanz der Schweizerischen Lebensrettungsgesellschaft SLRG. Genau kann man die Zahl noch nicht beziffern. Die Fälle müssen zuerst abschließend überprüft werden, erklärt Christoph Merki von der SLRG. Besonders tragisch sei, dass in diesem Jahr bereits 3 Kleinkinder ertrunken seien.
5: Und wir haben zum Beispiel ein Kind, das im privaten Garten ertrunken ist, ein Junge, der in der Reuss ertrunken ist und ein 4-jähriges Kind, das in einem Thermalbad zu Tode gekommen ist.
4: Generell sind bei den Ertrinkungstoten junge Männer stark überrepräsentiert. Ihr Anteil lag gemäß der SLRG in den letzten Jahren konstant bei 80% der tödlichen Ertrinkungsunfälle. Mögliche Gründe sind die höhere Risikobereitschaft und dass Männer gewisse wasserbezogene Freizeitaktivitäten häufiger ausüben. Tödliche Unfälle könnten in allen Gewässern passieren, sagt Christoph Merki. Flüsse würde er nicht grundsätzlich als gefährlicher bezeichnen als Seen. Jedes Gewässer habe seine spezifischen Risiken.
5: In einem Fluss kommt einfach dazu, dass das Wasser eine Strömung hat und man sich Vorgänge überlegen muss, wo gehe ich rein und vor allem, wo komme ich wieder raus. Hingegen, wenn ich auf einem See unterwegs bin und dann eben relativ weit vom Ufer wegschwimme, dann ist einfach die Distanz wieder viel weiter bis zum Ufer, was dann in einem Notfall eben auch dann zu einem Problem werden kann.
4: Zwar werde seit Jahren in Kampagnen auf die Gefahren und die Baderegeln hingewiesen. Die Sensibilisierung finde schon statt, sagt Christoph Merki von der SLRG.
5: Wo aber dann vielleicht noch ein kleines Problem besteht, ist dann eben auch, dass sich die Leute, die dann eben ans Wasser gehen, sich angesprochen fühlen. Und man hat vielmals das Gefühl, ja, ich kann ja schwimmen, ich fühle mich sicher, was dann vielleicht eben nicht immer ganz der Realität entspricht.
4: Auch gute Schwimmerinnen und Schwimmer könnten von einem Notfall betroffen sein. Daher sollten auch sie die wichtigsten Regeln einhalten. In offenen Gewässern immer eine Schwimmhilfe dabei haben und nicht allein ins Wasser gehen. Trotz lauernder Gefahr, sagt auch Christoph Merki, die Menschen sollen sich erfrischen können und das Wasser genießen, aber eben auf sichere Art und Weise.
0: Lieber Mittendorp. Dann kommen wir zu einer Meldung aus der Wirtschaft. Die britische Billigfluggesellschaft EasyJet wird nämlich definitiv amerikanisch.
1: Der US-Finanzinvestor Apollo hat im Bieterrennen den Zuschlag bekommen. Das teilen das Management und die Gründerfamilie von EasyJet mit. Apollo bietet umgerechnet gut 6,2 Milliarden Franken für EasyJet. Der zweite Bieter, der US-Finanzinvestor Castle Lake, hatte sich gestern zurückgezogen.
0: Dann kommen wir zum Fußball. Da haben wir gleich mehrere Resultate. Zuerst aus der dritten Qualifikationsrunde der Europa League.
1: Da hat der FC Thun das Hinspiel gegen Víkingur Reykjavík aus Island mit 3:0 gewonnen. Dann zur dritten Quali-Runde zur Conference League. Da gewann der FC St. Gallen im Hinspiel auswärts in Moldawien gegen Sheriff Tiraspol mit 3:1. Lugano besiegte Runavík von den Färöerinseln 2:0. Und der FC Sion spielte in Armenien gegen Noa Yerevan 2:2 unentschieden. Die Rückspiele, die sind dann in einer Woche. Der Blick auf die Börsendaten von SIX. Der Dow Jones Index in New York hat 0,9% verloren. Der Nikkei Index in Tokio fällt um 0,6%. Der Euro wird zu 83,66 gehandelt und der Dollar kostet 81,27. Und das Wetter, ziemlich sonnig wird es heute. Nach einem frischeren Morgen erreichen die Temperaturen am Nachmittag im Norden rund 28 Grad und im Süden 32 Grad. In Graubünden und im Tessin gibt es stellenweise Regen oder auch Gewitter.
0: Das sind die Informationen von heute Morgen. Gut informiert bleiben Sie auch immer mit der SRF News App. Verantwortlich für die Inhalte Tobias Bühlmann. Es ist 6.41 Uhr.
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7: Vier Hände, vier Klavierhände, einträchtig nebeneinander, ohne dass die sich ins Gehege kommen. Das braucht's für unsere erste Musik. Guten Morgen. Eine Sonate für Klavier zu vier Händen von Zdeněk Fibich.

Das Duo Daniel Kolb mit der Sonate für Klavier zu vier Händen von Zdeněk Fibich. 6:46 Uhr. Jetzt eine vielleicht ein wenig ungewöhnliche Klangkombination, Fagott und Cello. Geht aber sehr gut, sogar sehr schön. Das Fagott spielt hier den etwas aufgeregteren Part.

Wolfgang Amadeus Mozart Sonate für Fagott und Cello B-Dur mit Matthias Ratz und Raphael Rosenfeld Fagott und Cello. Andrea Marcon hat's gegründet vor 29 Jahren in Venedig, das Venice Baroque Orchestra. In Venedig mit seinen Millionen Touristen und Millionen von Tauben in dieser Stadt, die heute 25 Zentimeter tiefer liegt als noch vor 100 Jahren und unaufhaltsam weiter sinkt, um etwa 2 Millimeter pro Jahr. Hier ist Andrea Marcon mit seinem Venice Baroque Orchestra und Musik von Pietro Antonio Locatelli.

0: Giuliano Carmignola und das Venice Baroque Orchestra Leitung Andrea Marcon in diesem Geigenkonzert F-Dur von Pietro Antonio Locatelli.
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0: Ist Ihnen schon mal der Begriff Aura Farming zu Ohren gekommen? Eine neue Form der Landwirtschaft oder esoterische Übung? Oh nein, Irin Grüter hat die Lösung. Es ist was ganz anderes.
2: Falls Sie den Begriff Aura im Bereich des Esoterischen verorten, sind Sie vermutlich nicht besonders oft auf Social Media unterwegs. Aura bedeutet dort, dass jemand selbstbewusst und stilsicher wirkt. Wer sich zum Beispiel bei einer schwierigen Aufgabe filmt und dabei gelassen und souverän erscheint, kann folglich Aura-Punkte sammeln. Sprich, bewundernde Kommentare und Likes, die für die Vergrößerung der Reichweite und der eigenen Ausstrahlung sorgen. Der Begriff Aura Farming kam 2025 erstmals auf, als ein Video auf TikTok viral ging. Es zeigt einen indonesischen Jungen, der bei einem traditionellen Bootsrennen einen Tanz auf dem Bug aufführt, um die eigene Mannschaft anzufeuern. Obwohl das schmale Boot wackelt, wirken seine Bewegungen so cool und gelassen, dass die Netzgemeinde sich vor Begeisterung überschlug. «Aura Farming Kid» lauteten die Kommentare dazu. Mittlerweile hat der Begriff auch hierzulande Eingang in die Jugendsprache gefunden. Bleibt noch die Frage, warum von «Farming» die Rede ist. Mit Landwirtschaft hat das nichts zu tun,

Farming ist ein Ausdruck aus der Videospielkultur und bedeutet, etwas zu tun, um Punkte zu sammeln. Wer also Aura-Farming betreibt, erntet gerade Bewunderung der Netzgemeinde. Und darum dreht sich schließlich die Kultur der Selbstdarstellung, die Social Media unermüdlich befeuert.

0: Das Sinfonieorchester Basel unter Leitung des Ex-Chefs Ivar Bolton in der Ouvertüre zur Suite Maske Bergamaske von Gabriel Fauré, die Zeit 7 Uhr.
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0: Bodo Frick im Studio zu den Kulturnachrichten. Es ist Halbzeit an den Bregenzer Festspielen. Diesen Sommer wird auf der Seebühne unter anderem die Oper La Traviata von Verdi gezeigt und die Veranstaltenden ziehen nach gut 2 Wochen eine positive Zwischenbilanz.
2: Die ersten 14 Vorstellungen an den Bregenzer Festspielen seien ausverkauft gewesen, schreibt die österreichische Nachrichtenagentur APA. Das heißt, dass nicht nur La Traviata gut läuft, sondern auch die anderen Vorstellungen. Und am 1. August haben die Festspiele sogar Rekordgeschichte geschrieben.
0: Warum? Was war da?
2: Da gab es eine Veranstaltung anlässlich des 80-Jahr-Jubiläums der Bregenzer Festspiele. Es haben Chöre, Gesangsgruppen und auch Amateure auf der Seebühne gesungen, gemeinsam mit Profisängerinnen und Festspielsolisten. Dieser Anlass hat 15.000 Zuschauerinnen angelockt, was den 1. August zum besucherstärksten Tag in der Geschichte der Festspiele macht.
0: Ende August sehen wir dann, ob die Bregenzer Festspiele in der zweiten Hälfte so erfolgreich weitermachen konnten. Die Festspiele dauern noch bis zum 23. August. Dann schauen wir ins Bonner Beethoven-Archiv, dessen Leiterin ist verstorben.
2: Christine Siegert wurde nur gerade 55 Jahre alt. Die Musikwissenschaftlerin und Hochschulprofessorin habe an einer schweren Krankheit gelitten, meldet der Deutsche Musikrat. Bei dem war Christine Siegert ebenfalls Mitglied neben vielen anderen Ehrenämtern. Die Leitung des Bonner Beethoven-Archivs hat sie vor 11 Jahren übernommen.
0: Von Bonn zum Schluss noch nach Erfurt. Dort soll das jüdisch-mittelalterliche Erbe weiter untersucht werden.
2: Das gehört seit 2023 zum Weltkulturerbe der UNESCO. Nun soll dieses jüdisch-mittelalterliche Erbe weiter erforscht werden, meldet das zuständige Thüringer Landesamt. Dazu werde zum Beispiel auf dem Rathausparkplatz bis 2,5 Meter in den Boden gegraben. Dadurch sollen Erkenntnisse gewonnen werden zur Baugeschichte des ehemaligen jüdischen Zentrums in Erfurt.
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0: An diesem 7. August. Guten Morgen in der Morgenredaktion. Bodo Frick heute und am Mikrofon Florian Hauser. Und die Musik hat rausgesucht David Schwarb. Hier zum Beispiel ein schön schabendes Cello.

0: Ein Menuett für Cello und Klavier in D-Moll von Hans Huber. Thomas de Menga hat Cello gespielt und Jan Schulz war am Klavier. Die Theater- und Konzertsäle haben jetzt Pause. Umso mehr Festivals bieten Kultur in allen Sparten. Und so reisen Stars aus Pop, Jazz, Klassik im Sommer fleißig von Festival zu Festival. So auch der Jazzgitarrist Bill Frisell, den es im Juli ins Emmental verschlagen hat, an die Langnau Jazz Nights. Bill Frisell ist wohl schon auf allen großen Jazzbühnen der Welt aufgetreten. Der 75-Jährige gilt als einer der innovativsten und einflussreichsten Jazzgitarristen der Gegenwart. Rund 40 Alben hat Frisell unter eigenem Namen herausgebracht. Daneben war er als Sideman in unzähligen Sessions und Recordings dabei. Also nichts wie hin nach Langnau, hat sich Annelies Berger gesagt und ihn dort getroffen.
1: Genau, in einem alten Schloss bei Konolfingen, also quasi am Eingangsportal ins Emmental. Das war ein schöner Vormittag. Bill Frisell war am Abend vorher aus Sizilien angereist. Aus der Gluthitze, wo er unter freiem Himmel gespielt hat bei 40 Grad.
0: Um Gottes Willen, er ist ja eben auch nicht mehr der Jüngste. Das Touren ist anstrengend.
1: Genau, aber er sagt, Hauptsache, er könne Musik machen, die Gitarre in Händen halten.
2: The more I play, I think the better it is for my mental state. It's just the music is such a wonderful place to be.
1: Je mehr er spiele, so Frisell, desto besser für seine mentale Gesundheit. Musik, das sei ein so wunderschöner Ort, um sich aufzuhalten. Und das ist wirklich eine sehr typische Aussage für Bill Frisell. Er hat mir auch erzählt, dass er vielleicht weniger virtuos spiele als vor 20 Jahren. Du hast ja das Alter angesprochen. Aber er versuche sowieso, die Essenz rauszuschälen, also right to the point zu kommen, wie er sagt, und alles eher einfacher, aber klarer zu halten in der Musik. Und dann spiele es keine Rolle, wie viele Töne er reinbringe in eine Linie.
0: Das klingt ja richtig weise.
1: Ja, er hat schon einen abgeklärten Blick auf das Leben und die Kunst. Der Gitarrist gilt ja auch als sehr freundlicher, zurückhaltender Mensch und das spüre ich auch. Da ist null Ego, obwohl er in der Jazzwelt wirklich einen großen Namen hat.
0: Sag mal, warum hat er denn diesen großen Namen? Was ist denn so ganz speziell an ihm als Jazzmusiker?
1: Also er hat viele stilistische Phasen hinter sich, sein unverkennbarer Sound. Ich denke, das ist, dass er so lyrisch und warm und mit viel Offenheit und Raum in der Phrasierung spielt. Und diesen Raum, das spürt man auch, wenn man ihn live hört. Und er hat aber zu Beginn der Karriere mit dieser eigenwilligen Pedaltechnik, sogenannten Pedaltechnik auf der E-Gitarre begonnen. Also er quasi der Gitarre durch ein Volumenpedal zu Tönen verholfen, die eben nicht gezupft wirken, sondern die Töne werden dadurch formbar, also so weit und formbar. Und später nimmt er dann jazzfremde Stile mit in seine Musik, vor allem Country, auch Folk, Bluegrass, Americana.
0: Also Country im Jazz hat wahrscheinlich doch manche erstaunt, ja. Aber ich nehme an, du hast uns ein Beispiel dabei.
1: Genau, und zwar das Album Nashville, das ist dieses knallrote Cover, sehr schön, von 1997. Da geht er in die Vollen mit diesem Stil. Also er spielt Country und Bluegrass, das steht da wirklich im Mittelpunkt und das höre ich im Moment gerade übrigens rauf und runter auf meiner Playlist. Das klingt dann so.

0: Aber eben, das ist nur eine Seite von Bill Frisell. Anfang Jahr habe ich ihn im Moods gehört, im Duo mit dem Jazz-Bratschisten Eyvind Kang. Und das waren dann eher so Klangstudien, ein Suchen zu zweit, ein Zuhören, also so tastend eine Melodie entwerfen, so war das. Und da war Frisell voll der Avantgardist. Aber er sagt sowieso, über Stile und Kategorien sich den Kopf zerbrechen, das sei komplett sinnlos.
1: It's meaningless, really. I just love music in general.
2: Ein ausführliches Gespräch mit Frisell gibt's dann morgen Vormittag um 10 im Musikmagazin. Und hier ist er nochmal mit einem gemütlich flotten Stück aus seinem Nashville-Album Shucks, was so viel heißt wie Mist oder Quatsch.

Claire Hammond mit einer Etüde in S-Dur von Hélène de Montgeroux. Das war die erste Professorin für Klavier bei der Neugründung des Conservatoire de Paris 1795. Die Zeit 7:16 Uhr.

Eine Ouvertüre von Jean-Baptiste Cardone mit dem Orfeo Orchestra hier heute Morgen um 20 nach 7. Bernard Herrmann, der Komponist, der unglaublich viele Filmmusiken geschrieben hat und viel mit Hitchcock zusammenarbeitete. Die Musik für Vertigo oder für Psycho hat er geschrieben oder Den Mann, der zu viel wusste oder North by Northwest. Und jetzt gibt es eine neue CD mit Musik, Kammermusik des berühmten Filmmusikkomponisten. Und das ist eine CD mit Ma Yue, Klarinette und dem Singapore Symphony Orchestra. Und hier, das ist zum Beispiel von Bernard Herrmann ein Souvenir.

Man hört ihn schon raus, den Filmmusikkomponisten, der so viel mit Alfred Hitchcock zusammengearbeitet hat. Bernard Herrmann, das ist aus einem neuen Album mit konzertanter Musik von berühmten Filmkomponisten des Singapore Symphony Orchestra, Leitung Joshua Tan. Und das hier, das war ein Reisesouvenir für Klarinette und Streichquartett von Bernard Herrmann. So, und zum Schluss bis zu den Nachrichten jetzt noch Musik von Frank Bridge.

Musik von Frank Bridge, Suite für Streichorchester mit dem BBC National Orchestra of Wales, Leitung Richard Hickox. Und hier sind die Nachrichten. Es ist 7:30.

0: Wir beginnen die Sendung mit US-Präsident Donald Trump. Denn Trump bleibt hartnäckig. Er will das US-Geburtsrecht einschränken, obwohl er eben erst vor Gericht abgeblitzt ist. Und der Hitzesommer hat seine Schattenseiten, nicht nur für die Natur, sondern auch für uns Menschen. In diesem Sommer sind schon deutlich mehr Menschen beim Baden ertrunken als im letzten Jahr. Im Studio heute sind Nicolas Malzacher und Simon Rechle. Mein Eindruck, es ist ein bisschen weniger heiß als gestern.
1: Ja, und es wird auch weniger heiß. Es gibt rund 28 Grad heute, dazu bleibt es aber ziemlich sonnig. In Graubünden und im Tessin gibt es lokal auch Regen oder Gewitter.
0: Der US-Präsident gibt nicht auf. Trump startet einen neuen Angriff auf das amerikanische Birthright Citizenship, auf das Bürgerrecht per Geburt also. Schon seit Jahren kämpft er dagegen, dass Babys, die in den USA geboren werden, automatisch die Staatsbürgerschaft erhalten. Und erst vor einem Monat ist er vor dem höchsten Gericht in den USA abgeblitzt mit einem Dekret, das das Geburtsrecht weitgehend abschaffen sollte. Warum versucht er es jetzt also schon wieder? Das hat mir USA-Korrespondent Andrea Christen heute Morgen erklärt.
2: Die Beschneidung des Geburtsrechts ist eine Priorität von Trump. Er hat sein erstes Dekret dazu am allerersten Tag seiner zweiten Amtszeit unterzeichnet. Dieser sehr umfassende Versuch, dieses Bürgerrecht für die Kinder von papierlosen Migranten und von Eltern, die mit einem Visum im Land leben, abzuschaffen, ist, wie schon gesagt, vor dem obersten Gerichtshof Ende Juni gescheitert. Die Trump-Regierung glaubt aber, im Urteil des obersten Gerichts noch Spielraum zu erkennen, wo es eben doch noch möglich ist, das Geburtsrecht einzuschränken, wenn auch viel weniger umfassend als ursprünglich geplant. Dieser neue Versuch trägt, das eine Randbemerkung, auch die Handschrift von Stephen Miller, einem Trump-Berater, der ein Hardliner ist und sehr fixiert ist auf eine harte Migrationspolitik.
0: Und was hätte das für Folgen, wenn das Geburtsrecht so beschnitten würde, wie es die Trump-Regierung jetzt beabsichtigt?
2: Es gibt schon jetzt wenige Kategorien von Menschen, die kein Anrecht auf das Geburtsrecht haben. Diese Kategorien versucht Trump hier auszuweiten. Kinder von Personen, die in den Augen der Regierung feindliche Ausländer sind oder einer Terrororganisation angehören, sollen vom Geburtsrecht ausgenommen werden. Oder wer für eine ausländische Regierung arbeitet, also etwa auf einer Botschaft. Es war bis jetzt schon untersagt, Touristenvisa für Ausländer auszustellen, die ins Land kommen, um ein Kind auf die Welt zu bringen. Aber nun will die Regierung all jenen, die Einreise verweigern, die für sogenannten Geburtentourismus ins Land kommen wollen. Trump spricht von jährlich Hunderttausenden Fällen. In Tat und Wahrheit ist die Zahl wohl viel geringer.
0: Und wie realistisch sind die Chancen, dass das Vorhaben von Trump dieses Mal gelingt?
2: Er versucht hier am obersten Gericht vorbei, so weit wie möglich das Geburtsrecht doch noch einzuschränken. Von der Regierung heißt es, das sei eine sehr bedeutende Maßnahme, die das Geburtsrecht für eine große Zahl von Menschen einschränken werde. Wir werden sehen, wie weit die Regierung diesen Kreis der betroffenen Menschen tatsächlich ziehen kann. Fragen stellen sich mir auch bei der Umsetzung. Wie etwa wird geprüft, ob jemand hierher kommt, nur um ein Kind zu gebären? Wer ist also eine Geburtentouristin und wer nicht? Absehbar sind auch Klagen gegen diese Massnahmen, dass also die Gerichte, vielleicht dann am Ende auch wieder der oberste Gerichtshof, entscheiden wird, wie weit Trump hier wirklich gehen kann.
0: Das waren die Einordnungen aus den USA von Korrespondent Andrea Christen. Dann geht's bei uns vor die Küste des Oman, in die Nähe der Straße von Hormus. Wir sprechen aber nicht über die Schiffsblockade dort, sondern über eine mögliche Umweltkatastrophe, Simon Rechle.
1: Ein Öltanker ist nämlich auf Grund gelaufen dort und nun läuft Rohöl aus. Im Meer sieht man bereits einen Ölteppich, sagt die Umweltorganisation Greenpeace. Der ist etwa so groß wie der Genfersee. Das Schiff liege in einer ökologisch sensiblen Region. Korallenriffe oder Schildkröten seien in Gefahr. Die Umweltbehörde des Oman schreibt, sie versuche, die möglichen Auswirkungen auf die Umwelt zu lindern. Der Öltanker, der fährt offiziell unter der Flagge von Kamerun, gehört aber vermutlich zur russischen Schattenflotte.
0: Dann geht's in die Schweiz. Nach der Brandkatastrophe in Gramontana will Italien als Zivilkläger auftreten, Aber die Walliser Staatsanwaltschaft sagt jetzt, Italien darf das nicht.
1: Die Staatsanwaltschaft hat den Antrag Italiens abgelehnt. Das hat sie gegenüber der Nachrichtenagentur Keystone SDA bestätigt. Der italienische Staat will als Kläger auftreten, weil ihm direkter finanzieller Schaden entstanden sei, etwa durch die Versorgung der italienischen Opfer. Laut Bericht der italienischen Agentur ANSA findet die Staatsanwaltschaft aber, Italien sei kein Geschädigter. Es reiche nicht, dass einige Opfer italienisch seien oder dass Italien Opfer unterstützt habe. Italien will den Entscheid der Staatsanwaltschaft weiterziehen. Beim Brand in der Bar Le Constellation in der Silvesternacht starben 6 junge Italiener. Mehrere weitere wurden auch verletzt. Zudem wurden mehrere Brandopfer in Italien behandelt, auch Jugendliche aus der Schweiz. Zum FIFA-Präsidenten Gianni Infantino. Der erhält Unterstützung aus Afrika. Das Exekutivkomitee des Afrikanischen Fußballverbandes teilte mit, man stelle sich einstimmig hinter die neue Erklärung der FIFA-Führung. Die FIFA hatte nach einem Krisentreffen im marokkanischen Rabat erklärt, Angriffe auf die Integrität des Fußballweltverbandes werde man nicht dulden. Auch der Europäische Fußballverband, die UEFA, hat sich zur FIFA-Erklärung von Rabat geäußert. Die Drohung bleibe bestehen, dass die europäischen Mannschaften nicht an FIFA-Wettbewerben teilnehmen würden. Das Vertrauen in Infantino sei verloren gegangen. FIFA-Präsident Infantino geriet in Kritik wegen seiner Pläne, Anteile der Fußball-WM an Private zu verkaufen.
0: Die Zahl der tödlichen Badeunfälle in der Schweiz ist auffällig hoch dieses Jahr. Bis Ende Juli sind 10% mehr Menschen ertrunken als zum gleichen Zeitpunkt letztes Jahr. Das zeigt, wie unterschätzt die Gefahren im Wasser immer noch sind. Der Bericht von Livia Mittendorp.
3: Je mehr schöne Sommertage, desto mehr Badeunfälle werden verzeichnet. Etwa 30 sind es in diesem Jahr gemäß der Zwischenbilanz der Schweizerischen Lebensrettungsgesellschaft SLRG. Genau kann man die Zahl noch nicht beziffern. Die Fälle müssen noch abschließend überprüft werden. Zwar werde seit Jahren in Kampagnen auf die Gefahren und auf Baderegeln hingewiesen und die Sensibilisierung finde auch statt, sagt Christoph Merki von der SLRG.
4: Wo aber dann vielleicht noch ein kleines Problem besteht, ist dann eben auch, dass sich die Leute, die dann eben ans Wasser gehen, sich angesprochen fühlen. Und man hat vielmals das Gefühl, ja, ich kann ja schwimmen, ich fühle mich sicher, was dann vielleicht eben nicht immer ganz der Realität entspricht.
3: Auch gute Schwimmerinnen und Schwimmer könnten von einem Notfall betroffen sein. Daher sollten auch sie die wichtigsten Regeln einhalten. In offenen Gewässern immer eine Schwimmhilfe dabei haben und nicht allein ins Wasser gehen. Trotz lauernder Gefahr, sagt auch Christoph Merki, die Menschen sollen sich erfrischen können und das Wasser genießen, aber eben auf sichere Art und Weise.
0: Liebe Mittendorfer, das. Und wir sprechen jetzt über die britische Billigfluggesellschaft EasyJet, die wird nämlich amerikanisch.
1: Der US-Finanzinvestor Apollo hat im Bieterrennen den Zuschlag bekommen. Das teilen das Management und die Gründerfamilie von EasyJet mit. Apollo bietet umgerechnet gut 6,2 Milliarden Franken. Der zweite Bieter, der US-Finanzinvestor Castle Lake, hatte sich gestern zurückgezogen. Und nun zum Handelskrieg zwischen China und den USA. Der geht in eine weitere Runde. Die USA haben einen Zoll von 15% auf Polysilizium festgelegt und auf alle Folgeprodukte davon. Zudem gibt es neu staatlich festgelegte Mindestpreise beim Import. Polysilizium wird für Solarzellen und Computerchips benötigt. Die USA begründen den Schritt mit nationaler Sicherheit. Profitieren dürften US-Hersteller des Materials, die durch günstige chinesische Konkurrenz unter Druck stehen. China kritisiert das Vorgehen der USA als Protektionismus.
0: Dann haben wir noch einige Fußballresultate aus internationalen Wettbewerben. Zuerst zur Europa League, da hat die dritte Qualifikationsrunde stattgefunden.
1: Und der FC Thun hat das Hinspiel gegen Víkingur Reykjavík aus Island mit 3:0 gewonnen. Zur dritten Quali-Runde der Conference League, da hat der FC St. Gallen im Hinspiel auswärts in Moldawien gegen Sheriff Tiraspol 3:1 gewonnen. Lugano hat Runavík von den Färöer-Inseln 2:0 besiegt und der FC Sion spielte in Armenien gegen Noah Jerevan 2:2 unentschieden. Die Rückspiele, die sind dann in einer Woche. Die Börsendaten von SIXX. Der Dow Jones Index in New York hat 0,9% verloren. Der Nikkei Index in Tokio fällt um 0,2%. Der Euro wird zu 93,63 Rappen gehandelt und der Dollar kostet 81,25 Rappen. Und das Wetter, es wird ziemlich sonnig heute. Nach einem frischen Morgen erreichen die Temperaturen am Nachmittag im Norden rund 28 Grad und im Süden 32 Grad. In Graubünden und im Tessin gibt es stellenweise Regen oder auch Gewitter.
0: Das sind die Informationen von heute Morgen. Verantwortlich ist Tobias Bühlmann. Es ist 20 vor 8.
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6: Guten Morgen und einen schönen Freitag wünsche ich Ihnen. Wir starten in diese Runde mit alter Musik, also richtig alter Musik. Michael Praetorius, geboren 1571. Das war ein Musiker am Übergang von der Renaissance zum Barock.

Passamezzo mit dem Capriccio Stravagante Renaissance Orchestra, komponiert von Michael Praetorius. Und jetzt um 7.43 Uhr ein wenig Musik von Gluck, dem Opernreformator. Alcest, da hat er gesagt über diese Oper: Als ich mich dran machte, diesen Stoff in Musik zu setzen, nahm ich mir vor, ihn von allen Missbräuchen freizuhalten, die durch die übel angebrachte Eitelkeit der Sänger, durch die große Gefälligkeit der Komponisten, die italienische Oper schon so lange Zeit entstellt haben und das prächtigste und schönste Schauspiel in das Lächerliche und Langweilige verkehren. Ich war darauf bedacht, die Musik wieder zu ihrer wahren Aufgabe zurückzuführen, nämlich der Dichtung, zu ihrem Ausdruck der Empfindung und dem Reiz der Situationen zu dienen. Tja, und das kam raus dabei.

Christoph Willibald Gluck, Musik aus der Oper Alceste mit dem La Cetra Barockorchester Basel unter Leitung von Andrea Marcon. Ja, Musik aus dieser Oper, über die Gluck so unglaublich stolz war, weil er gesagt hat, er möchte der Dichtung in ihrem Ausdruck der Empfindungen und dem Reiz der Situationen zu dienen, die Musik wieder so machen, dass sie ohne unnütze und überflüssige Verzierungen abgekühlt wird. So. Das war's jetzt. Jetzt wird aber nicht mehr abgekühlt, sondern ja, vielleicht aufgeheizt, hier Mendelssohn.

0: Erinnert ein bisschen schon an den Sommernachtstraum, ist auch von Mendelssohn. Sein erstes Streichquartett, Opus 12, hier der zweite Satz daraus, die Canzonetta mit dem Doric String Quartet. Der Blick in die Feuilletons führt uns heute, Bodo Frick, in die Tierwelt. Aktuell erobert ein Wesen, Spielzeugläden, Filme, Buchläden, Kunstausstellungen, das uns fremder nicht sein könnte.
1: Es geht um den Oktopus oder den Kraken. Beide Bezeichnungen werden nämlich synonym verwendet im Artikel von Ursula Scher in der Frankfurter Allgemeinen. Und der Kraken oder eben Oktopus erlebe aktuell einen regelrechten Boom.
0: Ach. Das wäre mir eigentlich nicht aufgefallen.
1: Ja, mir auch nicht. Aber laut Ursula Scher sei der achtarmige Molluske aus den Tiefen der See zu einem Seelentier des Gegenwartsmenschen geworden.
0: Das war ja lange nicht so. Wenn ich an die Literatur denke, ist der Oktopus ja eher früher als Ungeheuer aufgetreten.
1: Das war bereits in der Antike so, da hast du recht. Bei Homers Odyssee zum Beispiel, für das Seeungeheuer Skylla habe er sich auch am Oktopus orientiert, für dieses Weib-Hunde-Fischleib-Mischwesen mit Tentakeln, wie Ursula Scher es beschreibt. Oder dann später im 1. Jahrhundert der Schriftsteller Plinius der Ältere, der hat fantasiert, dass kein Wasserlebewesen Menschen auf grausamere Weise töte als der Krake. Oder noch viel später dann Jules Verne mit seinem 20.000 Meilen unter dem Meer, in dem das U-Boot von Kapitän Nemo von Tentakeln angegriffen wird. Und natürlich ist es auch in Kinofilmen so, dass der Oktopus da seit jeher als Horrormonster inszeniert wird.
0: Oktopus immer wieder gern genommen als Monster. Aber wie kommt jetzt dieser Wandel? Wieso ist er zum Seelentier geworden?
1: Ja, man kann es sich einigermaßen zurechtlegen anhand dessen, was Ursula Scher schreibt in ihrem Artikel. Also alleine, was dieses faszinierende Weichtier so alles umgibt. Es ist schlau, ändert die Farbe und Textur der Haut nach Lust und Laune, täuscht und tarnt mit Tinte, quetscht sich durch kleinste Öffnungen und so weiter und so fort. Und dann kommt natürlich auch hinzu, dass der Oktopus von der Popkultur heute auch viel positiver aufgenommen wird, als das in den Beispielen der Fall war, die ich vorhin genannt habe.
0: Nämlich?
1: Also zum Beispiel nennt Scher den Film «Mein Lehrer, der Krake», der in der Pandemiezeit erschienen ist. Der handelt von einem einsamen Mann, der sich mit einem Oktopus anfreundet. Oder dann wäre da noch Paul, der Krake, der an der Fußball-WM 2010 die Resultate vorausgesagt hat. Oder ein jüngeres Beispiel, die japanische Künstlerin Yayoi Kusama. Sie spielt in ihrer aktuellen Ausstellung auch mit der Faszination Oktopus, mit den Tentakeln, denen sie ihre bekannten Polkadots verpasst hat. Und dieser Raum der Ausstellung, der gehört auch zu den Motiven, die bisher am meisten fotografiert wurden.
0: Der Ruf des Oktopus ist also wiederhergestellt. Und wenn Sie mehr lesen möchten über dieses faszinierende Meerestier, dann finden Sie den Artikel heute in der Frankfurter Allgemeinen Zeitung unter dem Titel «Seid umschlungen, Oktopoden».

0: Das war sozusagen Chamäleon-Musik, nämlich Musik von Anne Dudley, eine Frau, die auf vielen Hochzeiten tanzt. Sie war Gründungsmitglied der Gruppe The Art of Noise. Die hat Synthesizer-Sample-Musik gemacht. Filmmusik hat sie viel komponiert und eben auch diese kleinen Klavierstückchen. Und jetzt ist es 8 Uhr.
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0: Bodo Frick im Studio, du hast ein Quartett mitgebracht, ein Streichquartett, das Sie hier, wenn Sie SRF 2 Kultur hören, auch regelmäßig hören können, nämlich...

0: Das ist das Quatuor Eben mit Musik von Mozart. Und nun wurde das französische Streichquartett in Deutschland ausgezeichnet.
1: Mit dem Bremer Musikfestpreis. Damit ehrt die Jury Musikerinnen und Musiker, die zu einer Bereicherung und Weiterentwicklung beitragen des internationalen Musiklebens. Das Quatuor Eben tritt dieses Jahr ebenfalls am Bremer Musikfest auf.
0: Mit Mozart, wie gerade hier?
1: Nein, mit Beethoven. Das Quatuor Eben spielt alle 16 Streichquartette von Beethoven, dies in 6 Konzerten.
0: Dieses Bremer Musikfest, das findet statt vom 16. bis zum 23. August. Dann gehen wir nach Italien jetzt. Italienische Städte sind im Sommer nicht nur Touristen-Hotspots, sondern auch Hotspots im wortwörtlichen Sinne.
1: Eine aktuelle Studie zeigt, dass in den meisten Provinzhauptstädten im Sommer Temperaturen gemessen werden von über 40 Grad. Deshalb wurden unterschiedliche Maßnahmen getestet, um die Temperatur in den italienischen Städten künftig senken zu können.
0: Was wären das für Maßnahmen?
1: Zum Beispiel Beton entfernen und Böden entsiegeln oder Böden einsetzen, die keine Wärme speichern. Zudem sollen mehr Grünflächen entstehen, also unter anderem mehr Bäume gepflanzt werden. Solche Maßnahmen können in Städten die Hitze im Sommer um bis zu 4 Grad reduzieren, melden die Forschenden.
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0: Kühle Musik jetzt hier auch heute Morgen. Musik von David Schwab ausgesucht und in der Morgenredaktion heute Bodo Frick, am Mikrofon Florian Hauser. Guten Morgen.
1: Guten Morgen.

0: Georg Friedrich Händel, Concerto Grosso F-Dur, Opus 6 Nummer 9 mit dem Aradia Ensemble unter Leitung von Kevin Mellon. 8 Uhr und 6 Minuten ist es.
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0: Und heute schauen wir in die Paläontologie. Wie haben unsere Vorfahren in der ausgehenden Eiszeit ihren Alltag gemeistert? Diese Frage fasziniert André Schnellmann so sehr, dass er die Ausrüstung der damaligen Menschen rekonstruiert. Seine eiszeitlichen Kleidungsstücke, die er bei Wanderungen testet, die wurden auch schon in Museen gezeigt. Irin Grüter hat André Schnellmann in Boppelsen im Kanton Zürich besucht.
2: Wenn André Schnellmann seine Garage am Rand des Dorfs öffnet, tut sich ein Blick in die Steinzeit auf. Da gibt es Geräte aus Knochen, Horn und Feuerstein. An einem Holzgerüst hängen Kleidungsstücke aus Leder und Fell.
3: All die Kleider, die Sie hier sehen, die habe ich gemacht. Das ist eine meiner Leidenschaften. Also wirklich aus einer Tierhaut, frisch ab dem Tier, das Leder oder das Gewand herstellen, wo die Bedingungen erfüllt, die man eigentlich haben will. Also dass es dann warm geht zur Nacht, dass es atmungsaktiv ist und dass man sich einfach vor den Elementen schützen kann.
4: Darf ich es einmal anlangen?
3: Ja, sicher.
4: Das ist ganz weiches Wildleder.
3: Ja.
4: Es ist so ein bisschen wie fleckig in der Oberfläche.
3: Das hat natürlich schon ein paar Einsätze gehabt. Mit dem bin ich schon zweimal auf die Ötzi-Fundstelle rauf und habe einmal eine Nacht im Südschwarzwald Ende Januar verbracht.
2: André Schnellmann ist Paläotechniker aus Leidenschaft. Er will wissen, wie die Menschen in der ausgehenden Eiszeit überlebt haben. Dafür rekonstruiert er Werkzeuge und stellt mit den damaligen Möglichkeiten Kleidung her, die er auch selbst testet bei alpinen Wanderungen.
3: Das wäre jetzt ein Komplettmantel aus Gämsifelli. Das Gämsi ist eines von meinen Lieblingstiere zum Gerben. Das lässt sich relativ einfach von einer rohen Tierhaut in ein wunderbares Kleidungsstück verwandeln. Da habe ich jetzt 9 Gämsi verwendet dafür. Und da ist die Fellseite nach innen, wenn es Eis wäre. Also wenn es regnet, dann tut man die Haarseite nach aussen, dass es abperlt.
4: Das ist ganz rauch, das Fell.
3: Ja, und das kann man wenden. Also da kann ich einfach den Ärmel nach aussen ziehen und kann es dann so anlegen mit einer Kapuze, dass ich die Nacht wirklich dann kann mich komplett einmummeln und eigentlich einen tragbaren Schlafsack kann.
4: Und wie wissen Sie, dass Menschen in der Eiszeit das so gemacht haben?
3: Das weiß man leider nicht. Man hat keinen Fund bis zum Ötzi von Kleider.
2: Ötzi, der Mann, der im auftauenden Eis der Ötztaler Alpen gefunden wurde, lebte in der Jungsteinzeit vor rund 5000 Jahren. Die Eiszeit ist aber schon viel länger her. Vor 17.000 Jahren zogen sich die Gletscher langsam zurück. Erst wenige Menschen lebten auf dem Gebiet der heutigen Schweiz. Um herauszufinden, wie sie ihre Kleidung hergestellt haben könnten, schaute André Schnellmann Objekte von Fundstätten an. Er entdeckte, nebst Nadeln aus Knochen, auch flache Schaber aus Feuerstein, die sich zum Gerben eignen.
3: Und da habe ich immer im Museum geschaut und gesagt, ah, die Form, interessante Form, ist kein Messer. Und seit ich selber gerbe, weiss ich genau, das Teil ist genau, um die Membranen abzuschaben, erfüllt es genau den Zweck. Und das ist dann eigentlich der Kernpunkt der experimentellen Archäologie.
2: André Schnellmann ist kein akademisch ausgebildeter Archäologe, doch seine Erkenntnisse helfen Wissenschaftlern, die Funktion gewisser Fundstücke besser zu verstehen. Hauptberuflich ist er Chemielaborant. Dank seiner Kenntnisse von Materialien und Wirkstoffen hat er eine mögliche eiszeitliche Methode zum Gerben von Leder gefunden.
3: Ich habe eine Mischung aus Hirn und das Knochenmark genommen und das dann auf die Haut eingerieben und ganz, ganz fest einmassiert.
4: Das ist keine besonders schöne Arbeit, stelle ich mir vor. Hat sie sich nicht ein bisschen gegruselt bei dem?
3: Wenn man zu lange wartet, dann kommt natürlich die Haut den eigenen Geruch über. Und das Hirn auch. Aber sonst ist es eigentlich wie ein Nahrungsmittel.
4: Und das machen Sie alles hier in dieser Garage?
3: Das mache ich meistens hier oben am Waldrand.
4: Dort sind die Gerüche nicht so störend für die anderen.
3: Ja, genau. Ja.
2: André Schnellmanns Faszination für die Steinzeit begann schon in seiner Kindheit bei Museumsbesuchen mit dem Vater. Er bewunderte die feinen Speerspitzen in den Vitrinen und begann später, die Objekte selbst nachzubauen. Dabei wurde ihm klar, dass unser Bild von groben Steinzeitmenschen nicht stimmen kann.
3: Ich denke, wir haben da so eine Vorstellung von einer primitiven, von einer grobschlächtigeren Welt. Und wenn ich dann die Sachen anschaue, wie filigran das gemacht worden ist, dann kommt man ganz eine andere Denkweise über auf unsere Vorfahren. Also ein tiefer Respekt natürlich, wenn man sieht, wie man dort effektiv gelebt und nicht nur überlebt hat.
2: Diese Erkenntnis möchte er mit seiner Arbeit als Paläotechniker weitergeben. Darum freut es ihn sehr, wenn seine eiszeitlichen Kleider auch in Museen gezeigt werden und eine genauere Vorstellung der Lebensweise unserer Vorfahren vermitteln.
3: Da verneige ich mich davor und dank Ihnen sind wir ja eigentlich heute da,

Franz Schubert, 16 Jahre alt war er in diesem Jahr 1813, als er diese Musik komponiert hat, Oktett F-Dur. Deutschverzeichnis 72, noch weit entfernt von seinem großen späteren Oktett. Das war hier der zweite Satz daraus und wir machen um 8 Uhr gleich 17 mit der City of London Sinfonia weiter und mit dieser Musik.

Nuria Rial mit dieser Tonadilla von Enrique Granados, Amor y Odio. Und begleitet wurde sie von Edin Karamazov von der Gitarre. Joachim Raff, unser nächster Gast hier heute früh um 7:07. Der Schweizer Komponist Joachim Raff hier mit einer Gavotte.

0: Eine Gavotte aus der Klaviersuite von Joachim Raff, Opus 200, mit Tra Nguyen und dem Sinfonieorchester der Norrland Oper.
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0: 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Und jetzt ist es 8.30 Uhr.
2: US-Präsident Donald Trump bleibt hartnäckig. Er will das Geburtsrecht auf den amerikanischen Pass einschränken. Und das, obwohl er damit erst gerade vor Gericht abgeblitzt ist. Was dahinter steckt, klären wir gleich mit unserem Korrespondenten in den USA. Und wegen der Hitze zieht es viele Menschen in der Schweiz an die Flüsse und Seen zum Baden mit Folgen. In diesem Sommer sind bis jetzt deutlich mehr Menschen ertrunken als im letzten Sommer. Im Studio sind Nikolaus Malzacher und Simon Richle. Mein Eindruck, es ist ein bisschen kühler heute.
3: Ja, das ist so und es wird auch nicht so heiß wie an anderen Tagen. Es gibt rund 28 Grad und es bleibt recht sonnig heute.
2: Babys, die in den USA geboren werden, bekommen automatisch die Staatsbürgerschaft. Auf dieses Geburtsrecht hat es Präsident Trump schon seit Jahren abgesehen. Jetzt hat er zwei neue Dekrete dazu unterzeichnet. Und das, obwohl er erst vor einem Monat vor dem höchsten Gericht wegen eines ähnlichen Anliegens verloren hat.
4: A very, very unfortunate decision. So we're making adjustments because it's very unfair.
2: Eine unfaire, unglückliche Entscheidung sei es gewesen, hat Trump am Abend gesagt. Deswegen gäbe es jetzt Anpassungen. Warum versucht der US-Präsident schon wieder, dieses Geburtsrecht einzuschränken? Das hat mir USA-Korrespondent Andrea Christen gesagt.
5: Die Beschneidung des Geburtsrechts ist eine Priorität von Trump. Er hat sein erstes Dekret dazu am allerersten Tag seiner zweiten Amtszeit unterzeichnet. Dieser sehr umfassende Versuch, dieses Bürgerrecht für die Kinder von papierlosen Migranten und von Eltern, die mit einem Visum im Land leben, abzuschaffen, ist, wie schon gesagt, vor dem obersten Gerichtshof Ende Juni gescheitert. Die Trump-Regierung glaubt aber im Urteil des obersten Gerichts noch Spielraum zu erkennen, wo es eben doch noch möglich ist, das Geburtsrecht einzuschränken, wenn auch viel weniger umfassend als ursprünglich geplant. Dieser neue Versuch trägt, das eine Randbemerkung, auch die Handschrift von Stephen Miller, einem Trump-Berater, der ein Hardliner ist und sehr fixiert ist auf eine harte Migrationspolitik.
2: Und was hätte das für Folgen, wenn das Geburtsrecht so beschnitten würde, wie es die Trump-Regierung jetzt beabsichtigt?
5: Es gibt schon jetzt wenige Kategorien von Menschen, die kein Anrecht auf das Geburtsrecht haben. Diese Kategorien versucht Trump hier auszuweiten. Kinder von Personen, die in den Augen der Regierung feindliche Ausländer sind oder einer Terrororganisation angehören, sollen vom Geburtsrecht ausgenommen werden. Oder wer für eine ausländische Regierung arbeitet, also etwa auf einer Botschaft. Es war bis jetzt schon untersagt, Touristenvisa für Ausländer auszustellen, die ins Land kommen, um ein Kind auf die Welt zu bringen. Aber nun will die Regierung all jenen die Einreise verweigern, die für sogenannten Geburtentourismus ins Land kommen wollen. Trump spricht von jährlich Hunderttausenden Fällen. In Tat und Wahrheit ist die Zahl wohl viel geringer.
2: Und wie realistisch sind die Chancen, dass das Vorhaben von Trump dieses Mal gelingt?
5: Er versucht hier am obersten Gericht vorbei, so weit wie möglich das Geburtsrecht doch noch einzuschränken. Von der Regierung heißt es, das sei eine sehr bedeutende Maßnahme, die das Geburtsrecht für eine große Zahl von Menschen einschränken werde. Wir werden sehen, wie weit die Regierung diesen Kreis der betroffenen Menschen tatsächlich ziehen kann. Fragen stellen sich mir auch bei der Umsetzung. Wie etwa wird geprüft, ob jemand hierher kommt, nur um ein Kind zu gebären? Wer ist also eine Geburtentouristin und wer nicht? Absehbar sind auch Klagen gegen diese Massnahmen, dass also die Gerichte, vielleicht dann am Ende auch wieder der oberste Gerichtshof, entscheiden wird, wie weit Trump hier wirklich gehen kann.
2: Sagt USA-Korrespondent Andrea Christen. Wir machen weiter mit Simon Richle. Wir schauen an die Küste des Omans, in die Nähe der Straße von Hormus, denn dort könnte es eine Umweltkatastrophe geben.
6: Ein Öltanker ist nämlich auf Grund gelaufen und nun läuft Rohöl aus. Im Meer sieht man bereits einen Ölteppich, sagt die Umweltorganisation Greenpeace. Der ist in etwa so groß wie der Genfersee. Das Schiff liege in einer ökologisch sensiblen Region. Korallenriffe oder Schildkröten seien etwa in Gefahr. Die Umweltbehörde des Oman schreibt, sie versuche, die möglichen Auswirkungen auf die Umwelt zu lindern. Der Öltanker, der fährt offiziell unter der Flagge von Kamerun. Er wird aber Russlands sogenannter Schattenflotte zugerechnet. Er soll gemäß Schätzungen mindestens 110.000 Tonnen Öl geladen haben.
2: Dann geht's um das juristische Nachspiel der Brandkatastrophe von Crans-Montana. Italien will dabei als Zivilkläger auftreten, das war bekannt. Aber jetzt sagt die Walliser Staatsanwaltschaft, das darf Italien gar nicht.
6: Die Staatsanwaltschaft hat den Antrag Italiens abgelehnt. Das hat sie gegenüber der Nachrichtenagentur Keystone STA bestätigt. Der italienische Staat will als Kläger auftreten, weil ihm direkter finanzieller Schaden entstanden sei, etwa durch die Versorgung der italienischen Opfer. Laut Bericht der Agentur ANSA findet die Staatsanwaltschaft aber, Italien sei kein Geschädigter. Es reiche nicht, dass einige Opfer italienisch seien oder dass Italien Opfer unterstützt habe. Italien will diesen Entscheid der Staatsanwaltschaft weiterziehen. Beim Brand in der Bar Le Constellation in der Silvesternacht starben 6 junge Italiener. Mehrere weitere wurden verletzt. Zudem wurden mehrere Brandopfer in Italien behandelt, auch Jugendliche aus der Schweiz.
2: An Tagen wie diesen versprechen die Schweizer Seen und Flüsse eine willkommene Abkühlung. Aber sie bergen auch Gefahren, die von vielen Menschen unterschätzt werden. Das zeigt die Zahl der tödlichen Unfälle. Bis Ende Juli sind in diesem Jahr 10% mehr Menschen ertrunken als noch zum gleichen Zeitpunkt letztes Jahr. Livia Mittendorf berichtet.
7: Je mehr schöne Sommertage, desto mehr Badeunfälle werden verzeichnet. Etwa 30 sind es in diesem Jahr gemäß der Zwischenbilanz der Schweizerischen Lebensrettungsgesellschaft SLRG. Genau kann man die Zahl noch nicht beziffern. Die Fälle müssen noch abschließend überprüft werden. Zwar werde seit Jahren in Kampagnen auf die Gefahren und auf Baderegeln hingewiesen und die Sensibilisierung finde auch statt, sagt Christoph Merki von der SLRG.
8: Wo aber dann vielleicht noch ein kleines Problem besteht, ist dann eben auch, dass sich die Leute, die dann eben ans Wasser gehen, sich angesprochen fühlen. Und man hat vielmals das Gefühl, ja, ich kann ja schwimmen, ich fühle mich sicher, was dann vielleicht eben nicht immer ganz der Realität entspricht.
7: Auch gute Schwimmerinnen und Schwimmer könnten von einem Notfall betroffen sein. Daher sollten auch sie die wichtigsten Regeln einhalten. In offenen Gewässern immer eine Schwimmhilfe dabei haben und nicht allein ins Wasser gehen. Trotz lauernder Gefahr, sagt auch Christoph Merki, die Menschen sollen sich erfrischen können und das Wasser genießen, aber eben auf sichere Art und Weise.
2: Wir machen weiter in den USA. Der Mutterkonzern von Facebook und Instagram, Meta, muss dort nämlich umgerechnet eine 500 Millionen Franken zahlen.
6: Und das für den Jugendschutz, das hat ein US-Gericht entschieden. Es kam zum Schluss, dass die Produkte von Meta abhängig machen. Ein Großteil des Geldes soll in die Behandlung von betroffenen Jugendlichen fließen und weiteres Geld ist für Prävention und bessere Überwachung vorgesehen. Meta hat bereits angekündigt, dieses Urteil anzufechten. Nach Thailand. Bei einem Angriff in einer Schule dort sind mindestens 7 Menschen getötet worden. Es gab auch verletzte Schülerinnen und Schüler und Lehrpersonen. Die Polizei spricht von 15 Verletzten. Der Vorfall geschah in einer Schule nördlich von Bangkok. Gemäß ersten Ermittlungen war der mutmaßliche Täter ein Schüler. Er soll sich selbst das Leben genommen haben.
2: Dann gibt's noch die Börsendaten und das Wetter.
3: Die Börsendaten kommen von SIX. Der Dow Jones Index in New York hat 0,9% verloren. Der Nikkei Index in Tokio fällt um 0,1%. Der Euro wird zu 93,54 Rappen gehandelt und der Dollar kostet 81,20 Rappen. Das Wetter heute, es wird recht sonnig. Nach einem frischen Morgen erreichen die Temperaturen am Nachmittag im Norden etwa 28 und im Süden 32 Grad. In Graubünden und im Tessin gibt es stellenweise Regen oder Gewitter.
9: Das sind die Informationen von heute Morgen, dem 7. August. Verantwortlich ist Produzent Tobias Bühlmann. Es ist 8.39 Uhr.
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0: Ja, sind ja geradezu kühle Temperaturen heute, passend dazu oder auch nicht passend, immer passend, unsere sehr alte Musik hier zum Auftakt dieser nächsten musikalischen Runde.

Das Ensemble Les Surprises mit dieser Ouvertüre zur Oper Skanderberg von François Rebel. Skanderberg, das war ein albanischer Nationalheld aus dem 15. Jahrhundert, der einen Widerstandskampf gegen das Osmanische Reich angeführt hat. So, und jetzt gibt's Baldassare Galuppi, 2 Minuten und 59 Sekunden lang. Klaviermusik von Galuppi.

Alexander Serdar mit dieser Klaviermusik von Baldassare Galuppi. Allegro assai, das ist der dritte Satz seiner fünften Klaviersonate in C-Dur. Und von C-Dur wandern wir weiter einen Ton nach oben zu D-Dur. Hier ist Mozart Posthornserenade in D-Dur.

Die Academy of Ancient Music Leitung Christopher Hogwood im Finale der Posthorn-Serenade von Mozart. Serenade D-Dur, Köchel Nummer 320. Filme altern und dann müssen sie eventuell restauriert werden. Wie geht das? Und wer entscheidet, welche Werke für kommende Generationen erhalten werden sollen? Im Kulturplatz-Talk nach 9 geht es um dieses Thema, die Bewahrung von Filmgeschichte. Zum Beispiel der Film Der mit dem Wolf tanzt, der zählt zu den großen Hollywood-Klassikern und wurde jetzt in der Schweiz restauriert und in einer erweiterten Fassung neu fürs Kino aufbereitet. Das ist das Thema in Kulturplatz-Talk nach 9.

Musik von Louis Viardot, das Klavierquartett D-Dur Opus 11, das sogenannte spanische Quartett. Und gespielt hat das Ensemble mit dem passenden Namen, nämlich das Ensemble Viardot. Und die Stunde geht zu Ende mit dieser kleinen Zugabe.

0: Die Nachrichten von SRF um 9 mit Michael Wettstein. US-Präsident Donald Trump unternimmt einen weiteren Versuch, das Geburtsrecht einzuschränken. Dazu gleich unser US-Korrespondent. Und Facebook und Instagram machen süchtig, sagt ein Gericht und verhängt eine Millionenstrafe gegen den Meta-Konzern. Das Wetter ziemlich sonnig, bei Höchstwerten um 28 Grad. Wer in den USA auf die Welt kommt, erhält heute automatisch die Staatsbürgerschaft der Vereinigten Staaten. Das gefällt US-Präsident Donald Trump gar nicht. Er macht erneut einen Anlauf, dies zu unterbinden. Er hat mehrere Dekrete unterzeichnet, die den sogenannten Geburtstourismus einschränken sollen. Schwangere Frauen, die extra für die Geburt in die USA reisen, damit ihre Kinder den US-Pass erhalten, machen sich künftig strafbar. Vor einem Monat war Trump vor dem höchsten Gericht der USA gescheitert mit einem Dekret, mit dem er das Geburtsrecht auf Staatsbürgerschaft weitgehend abschaffen wollte. Warum versucht es der US-Präsident nun nochmals? Dazu sagt USA-Korrespondent Andrea Christen.
1: Die Trump-Regierung glaubt, im Urteil des obersten Gerichts noch Spielraum zu erkennen, wo es eben doch noch möglich ist, das Geburtsrecht einzuschränken, wenn auch viel weniger umfassend als ursprünglich geplant. Dieser neue Versuch trägt, das eine Randbemerkung, auch die Handschrift von Stephen Miller, einem Trump-Berater, der ein Hardliner ist und sehr fixiert ist auf eine harte Migrationspolitik.
0: Allerdings stellen sich noch Fragen dazu, wie Trump die Einschränkung des Geburtsrechts genau umsetzen will.
1: Wie etwa wird geprüft, ob jemand hierher kommt, nur um ein Kind zu gebären? Wer ist also ein Geburtstourist, wer nicht? Absehbar sind auch Klagen gegen diese Massnahmen, dass also die Gerichte, vielleicht auch wieder der oberste Gerichtshof, am Ende entscheiden werden, wie weit Trump hier wirklich gehen kann.
0: Sagt USA-Korrespondent Andrea Christen. Der Mutterkonzern von Facebook und Instagram, Meta, muss in den USA umgerechnet eine 500 Millionen Franken für den Jugendschutz zahlen. Das hat ein US-Gericht entschieden. Was ist der Grund dafür, Karin Britsch?
2: Facebook, WhatsApp und Instagram machen süchtig, das sagt das Gericht im Bundesstaat New Mexico. Und das gefährde insbesondere die psychische Gesundheit von Kindern. Die Staatsanwaltschaft warf Meta vor, diese Social-Media-Produkte seien darauf ausgelegt, junge Menschen abhängig zu machen. Und außerdem schütze der Meta-Konzern Kinder und Jugendliche nicht ausreichend vor sexueller Ausbeutung.
0: Meta muss nun mehr als eine 500 Millionen Dollar Strafe bezahlen an Jugendschutzorganisationen. Was hat das Urteil sonst noch für Konsequenzen?
2: Das Gericht hat auch entschieden, dass Nutzerinnen und Nutzer unter 18 Jahren in New Mexico grundsätzlich in der Zeit von 10 Uhr abends und 7 Uhr morgens keine Push-Benachrichtigungen mehr erhalten und auch nicht verschicken dürfen. Und auch an Schultagen sollen die Benachrichtigungen ausgeschaltet werden. Eine weitere Maßnahme: Kinder sollen nicht mehr sehen, wie viele Gefällt-mir-Angaben ein Beitrag erhält. Meta hat bereits angekündigt, das Urteil weiterzuziehen. Es ist übrigens nicht das erste Urteil gegen den Konzern zu diesem Thema. Bereits im März hatten Geschworene in Los Angeles entschieden, dass Meta fahrlässig handle und Nutzer ungenügend über Risiken informiere.
0: Karin Britsch. Bei einem Angriff in einer Schule in Thailand sind mindestens 7 Menschen durch Schüsse getötet worden. Mehrere Schülerinnen und Schüler sowie Lehrpersonen wurden verletzt. Die Polizei spricht von 15 Verletzten. Der Vorfall geschah in einer Schule nördlich von Bangkok. Gemäß ersten Ermittlungen war der mutmaßliche Täter ein Schüler. Er soll sich selbst getötet haben und inzwischen hat die Polizei die Großeltern des Schützen in deren Haus tot aufgefunden. Sie geht davon aus, dass er sie getötet hat. Im Südwesten von Japan sorgt der Wirbelsturm Dolphin für heftige Regenfälle, hohen Wellengang und Windgeschwindigkeiten von bis zu 144 Kilometern pro Stunde. Die Behörden fordern fast 260.000 Menschen in den Präfekturen Kagoshima und Okinawa auf, sich in Sicherheit zu bringen. Es wurden auch mehr als 500 Flüge gestrichen. Der Flughafen von Okinawa wurde für den ganzen Tag geschlossen. Der japanische Autobauer Toyota hat die Produktion in 9 Werken ausgesetzt. Die japanische Wetterbehörde warnte vor Überschwemmungen und möglichen Schäden an Gebäuden durch den Taifun. Die Devisenkurse von SIX. Der Euro wird zu 93,57 Rappen gehandelt und der Dollar zu 81,20 Rappen. Und noch das Wetter. Es wird ziemlich sonnig. Nach einem frischen Morgen erreichen die Temperaturen am Nachmittag im Norden um 28 Grad und im Süden um 32 Grad. In Graubünden und im Tessin gibt es stellenweise Schauer oder Gewitter. Das waren Nachrichten von Radio SRF. Verantwortlich Karin Britsch.
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4: Hier steht, Sie haben einen Orden erhalten. Unterlassen Sie sich auf einen Außenposten schicken?
5: Ich wurde auf meinen eigenen Wunsch hin versetzt, Sir.
4: Wieso?
5: Ich wollte schon immer den Westen kennenlernen.
4: Sie wollen den Westen kennenlernen?
5: Ja, Sir. Bevor es ihn nicht mehr gibt.
6: Vielleicht gehört er auch zu Ihren Lieblingsfilmen, der mit dem Wolf tanzt. Kevin Costners großes Western-Epos aus den frühen 90ern. 7 Oscars, Millionen Kinobesucherinnen und Kinobesucher und für viele einer der großen Hollywood-Klassiker. Erstaunlich jetzt, ausgerechnet dieser Film musste restauriert werden nach gut 35 Jahren. Und dies geschah nicht etwa in Hollywood, sondern hier bei uns in der Schweiz. Warum eigentlich? Ist Film vergänglicher, als wir denken? Weshalb genügt es nicht, ihn einfach digital zu speichern? Und wer entscheidet überhaupt, welche Filme für kommende Generationen erhalten bleiben? Darüber sprechen wir heute mit dir, Filmredaktor Enno Reins. Herzlich willkommen.
7: Hallo.
6: Enno, Hand aufs Herz, als ich gehört habe, dass der mit dem Wolf tanzt restauriert wird, dachte ich zuerst, der Film ist ja wirklich noch nicht so alt. Der kann ja auch noch nicht kaputt sein, da muss es um was anderes gehen.
7: Genau, kaputt war da nichts und auf der anderen Seite 36 Jahre sind filmtechnisch natürlich eine lange Zeit. Damals hat man noch auf Film gedreht, heute alles digital. Aber du hast ja gesagt, es geht eigentlich auch gar nicht sozusagen um die Restaurierung dieser Kinofassung, sondern es geht um was ganz anderes. 1990 kam der Film in die Kino, war 3 Stunden lang. Ein Jahr später gab es eine 4-Stunden-Fassung, die kam irgendwie auf DVD und Blu-ray raus. Die gab es mal im britischen Fernsehen, ganz, ganz selten auch in den Kinos. Und um die geht es. Die wurde jetzt restauriert. Also sprich, sie wurde irgendwie, nein, die Bilder wurden schöner gemacht, der Ton wurde besser gemacht. Und darum geht es letztendlich, diese Extended Version, um es mit einem Anglizismus zu sagen, neu zu genießen. Und das ja heute Abend in Locarno auf der Piazza Grande.
6: Ein Service total. Dafür hat man 55 Arbeitstage investiert. 150.000 Franken aufgewendet. Klingt das übertrieben oder macht das Sinn?
7: Nee, das sind ja sozusagen die üblichen Preise, sage ich jetzt mal so lapidar, was es kostet, einen Film zu restaurieren. Das variiert natürlich je nach Aufwand und wie kaputt ein Film ist oder was ich dafür alles tun muss. Also insofern ist das so, würde ich sagen, irgendwie im normalen Rahmen.
6: Und wie kam es, dass das ausgerechnet jetzt ein Hollywood-Film in der Schweiz restauriert wird?
7: Ja, Filmfestivals allgemein, auch die in Cannes und Venedig, sind natürlich daran interessiert, sozusagen das Filmerbe lebendig zu halten, restaurierte Filme zu zeigen. Und bei Locarno ist es dann noch sozusagen ein Schritt weiter. Da gibt es seit kurzem dieses Programm, Locarno Heritage heißt es, wo es darum geht, halt Filme zu restaurieren. Da kann man Filme einreichen, eine Jury entscheidet dann, welches. Weil zum Beispiel jetzt dieses Jahr sieht man dann nicht nur der mit dem Wolf tanzt, sondern es gibt noch einen sengalesischen Film, Letter from My Village, ein Liebesfilm, sagen wir mal, den man sehen kann. Es wurde auch schon mal ein alter Rossellini-Film aus den 70ern restauriert, irgendwie aus den 70ern, wo es darum ging, um Italien in der Nachkriegszeit. Also insofern engagiert sich da Locarno.
6: Und jetzt fragen sich viele, weshalb jetzt ausgerechnet der mit dem Wolf tanzt? Was hat sich hier die künstlerische Leitung überlegt?
7: Ja, überlegt eigentlich gar nicht, sondern sie hat irgendwie sozusagen entschieden, das machen wir, der Herr Nassau, das ist ja der künstlerische Leiter von Locarno, für den war das eine Herzensangelegenheit, weil er den Film mag, weil es für ihn auch ein wichtiger Film ist, weil er halt sozusagen das Western-Genre neu definiert hat, weil es einen Blick auf die schlechte Behandlung der indigenen Völker in den USA gerichtet hat. Und das sind alles so die Gründe, warum jetzt dieser Film restauriert wurde und heute Abend in Locarno zu sehen ist.
6: Er hat ja auch ein poetisches Argument gesendet.
7: Genau, er hat natürlich neue Fassung schon gesehen. Und ja, einfach reinhören.
8: Durch diese Restaurierung, meiner Meinung nach, gewinnt der Film an emotionale Tiefe. Er erobert vollständig seinen Atem und seinen Rhythmus zurück und erhebt sich in jene epische Dimension, nach der der Regisseur immer gestrebt hat. Und deswegen hat es sich auch gelohnt.
7: Genau, man muss vielleicht noch dazu sagen, Kevin Costner irgendwie sozusagen hat hier nicht dran mitgewirkt. Der hat diese Fassung auch noch gar nicht gesehen. Was ist sozusagen neu im Vergleich zur Kinofassung oder zu der Fassung, die wir alle aus dem Fernsehen kennen? Es sind einzelne Szenen einfach länger. Es geht ja in diesem Film um einen Veteran des Bürgerkriegs, der irgendwie zu den Lakota reist, deren Kultur kennenlernt. Es gibt dann einfach mehr Lakota-Alltagsleben und dieser Film lebt ja auch durch seine epischen Bilder der Weiten von South Dakota. Und da gibt es ja immer diesen riesigen Moment einer Büffeljagd. Auch diese Momente sind zum Beispiel länger. Also wirklich schon.
9: Können wir noch einen Schritt zurück machen?
7: Immer.
9: Noch einmal kurz.
7: Immer.
9: Weil,
7: wohin du willst.
9: Wenn wir Restaurierung hören, dann denken ja viele an altes Gemälde, Gebäude, eine Kirche. Aber jetzt einen Film restaurieren, wie macht man das?
7: Ja, das ist letztendlich sogar eine relativ akribische Zeit. Also restauriert werden ja meistens Filme, muss man sagen, aus der ersten Hälfte des 20. Jahrhunderts. Also im Prinzip irgendwie Filme, die wirklich noch auf Film gedreht wurden und nicht wie heute auf digitalen Kameras. Und letztlich ist es so eine kleine Fisselsarbeit, weil Film besteht ja bekanntlich aus verschiedenen Einzelbildern und man muss dann jedes nehmen, angucken, ui, was ist da kaputt, wo ist da ein Kratzer? Und da muss man das sozusagen bearbeiten, verbessern. Dann digitalisieren und das dann Bild für Bild für Bild. Und oft sind dann auch noch detektivische Arbeiten so ein bisschen gefordert, weil bei so alten Filmen fehlen manchmal auch Bilder, weil es gab früher irgendwie wirklich so viele verschiedene Versionen. Da wurde vielleicht ein Film auf der Premiere in der Länge gezeigt, dann aber später im Kino in einer kürzeren. Dann gibt es auch vielleicht noch unterschiedliche Landesvisionen, Versionen. Deutschland zum Beispiel hat nach dem Krieg unheimlich gerne aus allen amerikanischen Filmen Nazi-Szenen rausgeschnitten. Zum Beispiel auch aus Casablanca, was wirklich wenig Sinn gemacht hat, weil da geht es nur um Nazis. Aber die haben das gemacht. Insofern, es gibt sozusagen eine deutsche Synchronfassung von Casablanca ohne diese Szenen. Und deshalb hat man, wenn man mal so synchronisierte Filme, so, die aus Deutschland kommen, ab und zu sieht und die wurden dann nochmal bearbeitet, dass es da dann oft Szenen gibt, wo dann auf einmal die Synchronisation wechselt oder auf einmal wieder im Original gesprochen wird, weil halt, wie gesagt, unterschiedliche Landesversionen gibt es immer.
9: Das klingt unglaublich aufwendig auch und wahrscheinlich eben auch teuer und es ist aber auch brandgefährlich teils. Jetzt nicht bei diesem konkreten Beispiel, der mit dem Wolf tanzt, aber sonst gibt es da Bänder, die ziemlich giftig sind.
7: Giftig und feuergefährlich. Eins so der Hauptmaterialien bis so in die 1950er, um Filme zu drehen, war der sogenannte Nitratfilm. Also der mag kein Wasser, der mag keine Hitze, er entzündet sich selbst und ist zum Beispiel mit einer der Gründe, warum man irgendwann gesagt hat, hey, die Projektion, die Kamera im Kino, die steht nicht mehr im Kino, sondern kommt in einen getrennten Raum, weil man dann diesen Raum auch sozusagen feuersicher gemacht hat, damit auch die Gäste definitiv halt nicht in Gefahr sind. Und diese Filme tauchen natürlich immer noch auf.
9: Das hat ja auch die Restaurationsexpertin Nicole Allemann im Interview bestätigt. Hören wir mal zu, wie sie mit solchem Filmmaterial umgeht.
10: Man geht eigentlich um wie mit allem Filmmaterial, halt wirklich vorsichtig. Es ist, jeder Film ist delikat, weil jede Rolle ist ein Unikat. Aber klar, wir haben auch feuersichere Schränke. Diese Rollen dürfen nie unbeaufsichtigt irgendwo über Nacht herumliegen oder so. Die müssen eingeschlossen werden und sollten sowieso nicht lange irgendwie. Die werden bearbeitet und dann werden sie wieder weggeschlossen. Und wenn jemand kommt, das ist mir jetzt letzte Woche wieder passiert, dass Kunden irgendwo Filmrollen gefunden haben, und als sie mir die Bilder geschickt haben, da dachte ich schon, es ist sehr wahrscheinlich Nitro. Und als sie dann vorbeigekommen sind, war es dann wirklich Nitro. Und dann muss man natürlich schon schauen, dass die korrekt archiviert werden. Weil die sollte man auf keinen Fall da irgendwo auf dem Dachboden lagern.
9: Weil sie sich auch selbst entzünden können.
7: Genau, deshalb werden die heutzutage wirklich in so einer Art Kühlschrank aufbewahrt, wo halt irgendwie keine Hitzegefahr besteht und alles sicher ist.
9: Also wir erinnern uns, Kinolieblinge noch heute genießen können, da steckt mehr dahinter, als wir uns das vielleicht vorstellen können. Das heißt ja auch, dass wir am Ende natürlich nicht nur eine Film-, sondern auch ein Stück Zeitgeschichte restauriert bekommen, oder?
7: Das ist so, weil die Filme sind natürlich auch immer ein Zeichen ihrer Zeit. Man kann auf Filme gucken als eine Art Quelle der jeweiligen Zeit, wann sie entstanden sind. Sie haben natürlich auch ihren filmhistorischen Wert, weil sie erfolgreich waren, weil sie vielleicht Vorbild für andere Regisseure oder Regisseurinnen waren oder weil es halt wirklich unglaubliche Leistungen auf der Leinwand gab. Irgendwie, das sind ja dann auch die Gründe, warum ich dann restauriere, weil der Film halt einen Wert hat, der sozusagen über den eigentlichen Film und seine eigentliche Aufführungszeit hinausgeht.
9: Schauen wir uns doch einmal den Wert dieses Filmes an, der mit dem Wolf tanzt. 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Zu Gast im Kulturplatz Talk ist Filmexperte Enno Reins. Wir sprechen über die Restaurierung des Hollywood-Klassikers, der mit dem Wolf tanzt, unter anderem von Kevin Costner, der ja heute Abend, also am 7. August auf der Piazza am Locarno Filmfestival zu sehen ist. Enno, jetzt wissen wir, warum der Film restauriert wurde, aber weshalb ausgerechnet dieser Film? Also was macht der mit dem Wolf tanzt bis heute zu einem absoluten Klassiker?
7: Auf der einen Seite ist das der Film, der Kevin Costner dann wirklich zum Superstar gemacht hat, weil er hat ja Regie geführt, die Hauptrolle, und er hat auch noch eigenes Geld reingesteckt. Er hat bei den Oscars, war dann damals 12-mal nominiert, hat 7-mal genommen, und letztendlich ist es ein sehr außergewöhnlicher Western, weil er einen kritischen Blick auf die Siedlungspolitik der USA und die Behandlung der indigenen Nationen wirft, was wirklich nicht üblich war. Und es ist vor allem auch ein Film, in dem halt die Lakota, die Indigenen in diesem Film irgendwie, auf die wird positiv geblickt. Das ist eher sozusagen so eine Seltenheit in Hollywood. In Locarno läuft auch der Film Broken Arrow, der ist so aus den 50ern mit dem damaligen Superstar James Stewart, der einen Scout spielt, der versucht Frieden zwischen den Apachen und halt der US-Regierung zu schlichten. So, das ist einer der ganz frühen Beispiele, wo es darum ging. Und erst so ab den 70ern hat es dann eigentlich angefangen, dass man irgendwie auf der einen Seite kritisch gegenüber die US-Politik und positiv tief auf die Indigenen geguckt hat, mit so Filmen wie Little Big Man mit Dustin Hoffman. Das ist so einer so dieser großen Filme. Und genau, das ist so, was Dances with the Wolf, der mit dem Wolf tanzt, irgendwie wichtig macht. Er macht ihn auch wichtig, weil er überwiegend auf Stereotypen vergisst. Also so, jetzt, ich sag's ein bisschen pauschal und überspitzt, aber davor waren so Indigene im Film, waren halt irgendwie alle mit Federschmuck, egal ob es Apachen, Lakota, Sioux oder Comanchen waren.
9: Gespielt von Weißen.
7: Genau, sie wurden immer gespielt von Weißen. Das ist auch noch so eine Hollywood-Geschichte, dass Indigene nie Indigene gespielt haben, wenn es eine Sprachrolle war, sondern das waren dann halt andere. Ich habe ja vorhin eben von dem Film Broken Arrow erzählt, wo der Häuptling der Apachen, Cochise, historische Figur, wird da von einem weißen Juden aus der Bronx gespielt. So, das war eigentlich so die Tendenz in Hollywood-Filmen. Und erst so in den 70ern hat es auch da irgendwie begonnen, dass man halt irgendwie dann auch wirklich indigene Schauspieler irgendwie benutzt hat.
9: Wenn wir jetzt schon in diese Geschichte getaucht sind, da werden sich einige fragen, wie ging das schon noch einmal, oder sie haben den Film vielleicht gar nicht gesehen. Also dieser US-Soldat John Dunbar wurde versetzt, oder, an eine verlassenen Militärposten.
7: Genau, er ist ein Veteran im Bürgerkrieg, irgendwie will da eigentlich irgendwie sich umbringen. Das geht fürchterlich schief, weil er zum Held erklärt wird. Und reist dann in den Wilden Westen. Warum? Das ist irgendwie so nicht klar. Will er sich da jetzt sozusagen nur von seinem Trauma erholen? Irgendwie der künstlerische Leiter von Locarno, Herr Nazzaro, meint sogar irgendwie, dass er da eigentlich hinfährt, um Selbstmord zu begehen. Also er fährt da auf jeden Fall recht schlechter Verfassung halt hin und trifft da dann auf die Lakota, lernt deren Lebensweise kennen und schlägt sich nachher auf deren Seite, wenn es gegen eine feindliche Nation geht und gegen die USA.
9: Der Film gilt ja als sorgfältig recherchiert, auch als respektvoll gegenüber den Indigenen. Du hast es angetönt. Ich frage mich, stimmt das auch? Hat der Film das Bild dieser Menschen verändert, der Indigenen?
7: Ich glaube schon, dass da damals in den 90ern die Blick irgendwie auf, wie sie gelebt haben, was sie gemacht haben, wirklich verändert haben, weil sich der Film wirklich sehr viel Zeit lässt, das alltägliche Leben in dem Dorf zu zeigen, wie miteinander umgegangen wird, was die Kultur war, also sprich, dass alles abhängig war von der Büffeljagd, weil das sozusagen der Rohstoff war, aus dem Kleidung, Waffen und Unterkünfte entwickelt worden sind. Und in der der Form und in der Ausführlichkeit hat man das in einem Spielfilm, einem Mainstream-Spielfilm im Kino noch nicht gesehen. Insofern ist er da schon irgendwie, hat er den Blick geändert. Er ist da auch überwiegend historisch recht akkurat. Es gibt dann so Kleinigkeiten, das hat mal irgendjemand festgestellt. In diesem Film wird ja sehr viel Lakota gesprochen. Es gibt sehr viele Untertitel, die man da lesen muss. Und dass da irgendwie sozusagen alle, auch die Männer, die weibliche Sprache der Lakota sprechen, weil da ist das dann irgendwie so ähnlich wie im Japanischen, dass Männer und Frauen halt unterschiedliche Wörter benutzen. Aber das sind dann so für mich so Kleinigkeiten, weil hey, wir sind in einem Spielfilm und nicht im Doc-Film.
9: Mhm. Was meinst du, ist der Film heute eher ein Zeitdokument oder immer noch schlicht und einfach ein großartiger Film?
7: Er ist für mich immer noch ein großartiger Film. Klar, man merkt, dass er aus den 90ern kommt irgendwie. Das sieht man an Kevin Costners wunderbarer Föhnfrisur, die immer wie so ein Anachronismus wirkt. Es gibt so pathetisch kitschigen Soundtrack, den man so heute auch nicht mehr über den Film legen würde. Und er hat so eine gewisse Märchenhaftigkeit und Naivität, wo man auch so merkt. Und er hat auch eine ganz klare Schwarz-Weiß-Zeichnung bei den zwei unterschiedlichen indigenen Völkern, die in diesem Film gegeneinander kämpfen. Aber ansonsten funktioniert der weitestgehend immer noch gut. Er hat so ein bisschen diese Problematik des White Saviors, auch wieder so ein Anglizismus. Mit damit bezeichnet man so den Umstand, dass wenn ich schon einen Film habe, wo irgendwie generell die Indigenen, die Apachen, die Sioux oder sonst wer positiv dargestellt werden, dass aber die wichtigen Probleme von einem Weißen gelöst werden. Das ist hier tendenziell auch so, weil als nachher quasi die Lakota irgendwie in Gefahr laufen, von den Pawnees ausgelöscht zu werden, ist er derjenige, der sie mit Waffen ausrüstet. Später beschützt er die Lakota auch vor den US-Soldaten, indem er ihnen zum richtigen Zeitpunkt sagt, hey, ihr müsst abhauen.
9: Und er verliebt sich in die einzige andere Weiße im Film, in diesem Stamm, die von dem Stamm aufgezogen wurde als Waisenkind. Das ist dann auch wieder typisch, oder?
7: Genau, das würde man ja definitiv heute nicht mehr so machen. Aber das war halt auch noch sozusagen die Spuren des Hollywoods der alten Tage, wo es sozusagen Liebe über verschiedene Hautfarben einfach nicht gab. Weiß blieb bleiben. Weiß, afroamerikanisch, bei afroamerikanisch und so weiter und so weiter. Das würde man heute so nicht mehr machen. Es hat zwar so eine gewisse Funktion in dem Film, weil die weiße Frau, die da aufgewachsen ist und als Kind aufgenommen wurde, ist sozusagen die Person, die John Dunbar dem Weißen die Lakota-Sprache beibringt und auf der anderen Seite die Lakota das Englische. Aber ehrlich gesagt, das hätte man ja auch ganz anders lösen können mit einer Lakota, die irgendwann mal bei Weißen gelebt hat und deshalb auch beide
9: Würde man aus heutiger Sicht bestimmt
7: definitiv so machen.
9: So
7: definitiv
9: erzählen.
7: Definitiv.
9: Wer jetzt Lust bekommen hat, Enno, seinen Lieblingsfilm restaurieren zu lassen, der merkt vielleicht schnell, das geht natürlich nicht mit jedem Film. Man kann ja unmöglich alle großartigen Filme restaurieren. Wer entscheidet hier eigentlich, welche Filme gerettet werden, überleben dürfen?
7: Ich habe es ja schon gesagt, Locarno, für dieses Heritage Locarno ist es letztendlich eine Jury und manchmal dann der künstlerische Leiter alleine. Es sind immer sozusagen Gremien in der jeweiligen Organisation. Es gibt ja die legendäre Film Foundation, die Martin Scorsese, der berühmte Regisseur, gegründet hat und wo auch Steven Spielberg oder Christopher Nolan dabei sind. Da wird dann auch in der Gruppe entschieden sozusagen, was wir restaurieren. Wobei der Film Foundation, die ist ja mehr oder weniger hauptsächlich fokussiert auf amerikanische Klassiker. Also insofern hat man da schon eine Einschränkung. Wir haben ja hier in der Schweiz die Cinemathek und die gilt ja so als eins der 10 größten Filmarchive. Die machen auch viel Restauration. Die sind natürlich insofern schon mal eingeschränkt.
9: Und auch unser Arbeitgeber SRF.
7: Genau, auch die sind natürlich, genau wie die Cinemathek, gucken natürlich auf Schweizer Filme. Die kooperieren natürlich auch sehr oft zusammen. Dann sind dann da so Filme dabei wie Heidi und Peter irgendwie aus den 50ern. Bei SRF ist man auch gerade irgendwie an der Heidi-Serie von 78 dran. Dann noch The Search, die Gezeichneten, den Filmklassiker von Red Cinnamon mit Montgomery Clift, wo die Schweiz co-produziert hat. Das sind so Projekte, die jetzt hier gerade bei unserem Arbeitgeber irgendwie am Laufen sind oder fast fertig.
9: Welche Argumente haben Chancen? Ist das auch ein bisschen Zufallsprinzip oder Kulturpolitik?
7: Man kann das, glaube ich, schon relativ eingrenzen, weil man ja sagen kann, hey, der Film muss ja in irgendeiner Form wichtig sein. Das zeigt sich ja durch Preise, durch Erfolg. Wie gesagt, war Vorbild dann für andere? Ist der Stoff immer noch relevant? Oder es kann ja auch sein, dass mich irgendwie eine Thematik interessiert. Dann ist vielleicht sozusagen die Relevanz des einzelnen Films nicht so wichtig. Ich habe gestern irgendwie einen Film gesehen von 56, Comanche. Da ist auch einer der frühen Filme, wo die Indigenen positiv dargestellt werden. Das ist aber ein ganz schrecklicher B-Western, den ich normalerweise nie restaurieren würde. Wenn ich jetzt aber sagen will, ich will alle Filme aus den USA von 1950 bis 1990 mit Dances with Wolves sammeln, dann würde der da einfach reingehören. Weil er hat einen populären Hauptdarsteller, in den 50ern beim Western ein total populäres Genre, und da macht es dann auch nicht, dass das eigentlich ein sechsklassiger Film war.
9: Es gibt ja auch viele Filme, die bereits unwiederbringlich verloren sind. Ich habe da zum Beispiel eine ganze Liste entdeckt, darunter auch ein Albert Hitchcock-Film. The Mountain Eagle, das war sein zweiter Spielfilm und ist als seine einzige verlorene Produktion bekannt. Das ist ja eigentlich schon ein wenig traurig.
7: Das ist traurig, gerade aus der Stummfilmzeit ist so viel verloren, wo man dann nur aus irgendwelchen Statistiken, Büchern, Verträgen, Biografien weiß, dass diese Filme überhaupt noch existieren irgendwie. Weil Film war ja auch irgendwie so am Anfang auch nichts, wo jemand gedacht, das hat viel Wert, oder wo man auch schon gleich an die Archivierung gedacht hat. Dann, wir haben ja auch darüber gesprochen, manch ein Film ist auch einfach so, hat sich selbst entzündet, passiert auch. Ich habe zu Hause so eine DVD von so frühen Kinoserials, das waren so in der Zeit des frühen Tonfilms, so Vorfilme von einer halben Stunde in Serienform, wo wirklich jemand einfach die zusammengestellt hat, wo es teilweise nur Minuten oder einzelne Folgen gab, und da sind, glaube ich, 20 Serien drauf, aber wo es wirklich nur diese Fragmente gab, und dann begreift man erst überhaupt, was da so alles verloren ist, und aus heutiger Sicht ja völlig fast schon überhaupt nicht vorstellbar, dass man auf einmal Game of Thrones nicht mehr findet oder ähnliches.
9: Dann hattest du bestimmt große Freude an einzelnen Filmen, die jetzt endlich restauriert wurden, oder?
7: Das hat man ja immer wieder, weil ja einfach dann auf einmal, man entdeckt diese Filme ja auch einfach dann wieder, wenn sie dann im neuen Glanz erscheinen, wenn dann auf einmal die Szenen, die man irgendwie noch nie gesehen hat, vielleicht auftauchen. Mhm. Irgendwie eine der legendärsten Restaurationen ist ja immer noch die von Metropolis. Wir erinnern uns, dieser Stummfilm Ende der 20er von Fritz Lang, ein Science-Fiction über eine reiche Gesellschaftsklasse und eine arme. Klassenkampf bricht aus, es gibt ein Maschinenwesen und so weiter. Nach der Filmpremiere hat das Studio beschlossen, ist zu lang, 27 Minuten weg. Und die waren dann auch weg. Und dann irgendwann begann natürlich, als dieser Film als ein Meisterwerk erkannt wurde, irgendwann auch mal natürlich die Recherche, die Restaurationsgedanken. Und 2001 irgendwie gab es mal so einen ersten Versuch, da hatte man aber noch nicht wenig gefunden und arbeitete mit Fotos, weil so in frühen Tagen hat man auch am Set noch mehr fotografiert als heute. Und 2008 gab es ja diesen Sensationsfund, und da hatte man auf einmal das verlorene Material und konnte tatsächlich die Urfassung wiederherstellen, und der dann irgendwie auch 2 Jahre später auf der Berlinale sozusagen wieder erneut seine Premiere gefeiert hat. Und das war dann schon ein ganz anderes Ding als so das, was man vorher so kannte.
9: Also man weiß jetzt, Restaurierung von Filmen, das hat seinen Wert, aber trotzdem könnte man meinen, heute sei eigentlich ja alles digital, da kann gar nichts mehr verloren gehen.
7: Verloren vielleicht nicht, aber kaputt ja immer noch. Man hat ja so das Problem, wir wissen es ja aus unserem Alltagsleben, früher hatten wir die Floppy Disk irgendwie, dann hatten wir die CD, dann den USB-Stick und so weiter. Also es ändert sich ja ständig irgendwie das Speicher- und Übertragungsmedium, und das muss ich natürlich bei jedem Film dann auch immer anpassen. Weil was nützt mir irgendwie der Filmklassiker auf der Floppy-Disk? Das nützt mir ja heute gar nichts mehr. Oder wenn, wird es das auch schon aufwendig? Das muss ich machen. Und es ist ja auch ein Irrtum zu glauben, dass so Dateien, die auf irgendeinem Speichermedium rumliegen, nicht kaputt gehen. Das kann ja auch passieren. Das heißt, auch da ist irgendwie die Pflege aufgerufen. Und was natürlich jetzt ein bisschen so in die Zukunft geguckt, ja auch keiner weiß, wie sich die Technik noch ändert. Mhm. Die Ansprüche wachsen im Kino, auf meinem Flatscreen und sonst was. Das dann ist dann auch auf einmal ein Film irgendwie schwupp, wupp, nicht mehr technisch irgendwie auf dem Niveau, wie man es haben will.
9: Nicht nur deine alte DVD zu Hause.
7: Genau.
9: Gibt es denn einen Film unserer Zeit, bei dem du heute schon sagen würdest, den werden kommende Generationen ganz bestimmt restaurieren, in 50 Jahren auf uns zurückblicken und denken, das war der Film?
7: Also ich glaube, ich nehme dann den Film, über den ich die letzten 2 Wochen extrem viel gesprochen habe, und auch diese Woche, nämlich Christopher Nolans The Odyssey. Ich glaube, das wird ein Film sein, oder auch das Werk von Herrn Nolan, den wird man in 50 Jahren sicherlich irgendwie dann auch nochmal restaurieren wollen, wenn es denn nötig ist, weil ich meine, Homer sozusagen das verfilmt und dann auch noch wirklich so gut, und Herr Nolan hat ja auch noch auf echten Film gedreht, also so, das spricht irgendwie für mich alles dafür, dass das so einer ist, der wird immer wieder mal neu aufgeschüpft.
9: Vielleicht wieder mit neuen kritischen Fragen zu unserem Blick auf das Zeitgeschehen.
7: Natürlich werden wir in 20 Jahren auch irgendwas feststellen, was Herr Nolan ist, weil es ist ja einfach so, Filme inhaltlich altern sie ja immer, das lässt sich ja nicht verhindern, sie entstehen aus einer Zeit und das ist ja auch so, gut so und das macht sie dann ja auch gerade irgendwie spannend.
9: Danke für diese Einblicke in die Kunst, Filmgeschichte lebendig zu halten, in die Welt der Filmrestaurierung, Enno.
7: Ein tiefes Vergnügen.
9: 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Das Festival, das dauert noch bis am 15. August an. Mein Gast heute war Filmredaktor Enno Reins. 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Mein Name Rahel Giger. 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

Muzio Clementi, Klaviersonate A-Dur mit Howard Shelley. Und weiter geht's jetzt hier mit Friedrich Händel. Und zwar eine Arie des Tolomeo aus der Oper Tolomeo, Dramma per Musica. Und es singt kein Tolomeo, sondern es spielt ein Hornist, nämlich Felix Klieser.

Ein Stück, das fast ausfadet wie im Pop. Clear or Cloudy, das Lied von John Dowland mit Michael Slattery als Tenor.

Streichquartett B-Dur, Opus 18 Nummer 6 von Ludwig van Beethoven hier mit dem Alban Berg Quartett. Und zum Schluss dieser musikalischen Runde jetzt noch ein bisschen Mendelssohn, ein bisschen Vierte Sinfonie, italienische mit dem London Philharmonic Orchestra, Leitung Franz Welser-Möst.

Felix Mendelssohn, die vierte, die italienische Sinfonie, Opus 90, hier mit dem London Philharmonic Orchestra, Leitung Franz Welser-Möst. Und hier geht's jetzt weiter mit den Nachrichten. Es ist 10 Uhr.

0: Die Nachrichten von SRF um 10 mit Basil Koller. Bei einem Angriff in einer Schule in Thailand sind mindestens 7 Menschen durch Schüsse getötet worden. Mehrere Schülerinnen, Schüler und Lehrpersonen wurden verletzt. Die Polizei spricht von 15 Verletzten. Der Vorfall geschah in einer Schule nördlich von Bangkok. Gemäß ersten Ermittlungen war der mutmaßliche Täter ein Schüler. Er soll sich selbst getötet haben. Und inzwischen hat die Polizei die Großeltern des Schützen in deren Haus tot aufgefunden. Die Polizei geht davon aus, dass er die beiden getötet hat. Wir machen weiter mit zwei kurzen Meldungen aus dem Morgen. Wer in den USA auf die Welt kommt, erhält automatisch die Staatsbürgerschaft der Vereinigten Staaten. Das möchte US-Präsident Donald Trump einschränken. Er nimmt dafür erneut einen Anlauf und hat mehrere Dekrete unterzeichnet. Vor einem Monat war Trump vor dem höchsten Gericht der USA bereits mit einem Dekret gescheitert, mit dem er das Geburtsrecht auf Staatsbürgerschaft weitgehend abschaffen wollte. Etwa 30 Menschen sind bis Ende Juli in Schweizer Gewässern gestorben. Das sind 10% mehr als in der gleichen Zeit im letzten Jahr. Die aktuelle Hitze lockt viele Menschen in Seen oder Flüsse. Die Schweizerische Lebensrettungsgesellschaft sagt, viele trauten sich im Wasser zu viel zu. Im Südwesten von Japan sorgt der Wirbelsturm Dolphin für heftige Regenfälle, hohen Wellengang und Windgeschwindigkeiten von bis zu 144 km pro Stunde. Die Behörden riefen fast 260.000 Menschen in den Präfekturen Kagoshima und Okinawa auf, sich in Sicherheit zu bringen. Mehr als 500 Flüge fallen aus. Der Flughafen von Okinawa ist den ganzen Tag geschlossen. Der japanische Autobauer Toyota stellt die Produktion in 9 Werken vorübergehend ein. Die Börsendaten von SIX, der Swiss Market Index, liegt im Moment bei 14.573 Punkten plus 0,4%. Der Euro wird zu 93 Rappen 51 gehandelt, der Dollar zu 81 Rappen 15. Und es bleibt der Blick aufs Wetter. Es ist ziemlich sonnig, bei Höchstwerten um 28 Grad. In Graubünden und im Tessin wird es lokal nass. Das waren Nachrichten von Radio SRF, verantwortlich Karin Britsch.
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2: Heute am 7. August, dem Namenstag aller, die da Albert oder Juliane heißen. Bei mir nicht der Fall. Mein Name ist Valerio Benz. Ich führe Sie durch diesen Freitagvormittag.

nicht Lasch, sondern Fesch, die Musik von Fasch, Johann Friedrich Fasch. Das war die Ouvertüre aus seiner Orchestersuite G-Dur, gespielt hier von der Batzdorfer Hofkapelle. Personalabbau für das nächste Stück. 4 müssen genügen bei einem Quartett.

Jetzt aber definitiv. Irgendwann muss auch dieses Streichquartett ein Ende finden. Der Scherz steht auf der Verpackung und der Scherzkeks war hier Josef Haydn mit seinem Quartett S-Duo Opus 33 Nummer 2. Eine Aufnahme mit dem Quartetto Casals. Papa Haydn nannte ihn der jüngere Kollege Wolfgang Amadeus Mozart.

0: Für sich und seine virtuose Schwester Nannerl hat Wolfgang Amadeus Mozart diese Sonate für Klavier zu vier Händen C-Dur geschrieben. Das war der dritte Satz daraus, gespielt von Gülru Ensari und Herbert Schuch.
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0: Falls Sie Jugendliche in Ihrer Umgebung haben, ist Ihnen vielleicht schon einmal der Begriff Aura Farming zu Ohren gekommen. Keine neue Form der Landwirtschaft. Wer da was beackert, wollte Irene Krüter wissen.
2: Falls Sie den Begriff Aura im Bereich des Esoterischen verorten, sind Sie vermutlich nicht besonders oft auf Social Media unterwegs. Aura bedeutet dort, dass jemand selbstbewusst und stilsicher wirkt. Wer sich zum Beispiel bei einer schwierigen Aufgabe filmt und dabei gelassen und souverän erscheint, kann folglich Aura-Punkte sammeln. Sprich, bewundernde Kommentare und Likes, die für die Vergrößerung der Reichweite und der eigenen Ausstrahlung sorgen. Der Begriff Aura Farming kam 2025 erstmals auf, als ein Video auf TikTok viral ging. Es zeigt einen indonesischen Jungen, der bei einem traditionellen Bootsrennen einen Tanz auf dem Bug aufführt, um die eigene Mannschaft anzufeuern. Obwohl das schmale Boot wackelt, wirken seine Bewegungen so cool und gelassen, dass die Netzgemeinde sich vor Begeisterung überschlug. Aura Farming Kid lauteten die Kommentare dazu. Mittlerweile hat der Begriff auch hierzulande Eingang in die Jugendsprache gefunden. Bleibt noch die Frage, warum von Farming die Rede ist. Mit Landwirtschaft hat das nichts zu tun. Farming ist ein Ausdruck aus der Videospielkultur und bedeutet, etwas zu tun, um Punkte zu sammeln. Wer also Aura-Farming betreibt, erntet gerade Bewunderung der Netzgemeinde. Und darum dreht sich schließlich die Kultur der Selbstdarstellung, die Social Media unermüdlich befeuert.

Im Original von John Lennon und Paul McCartney, dieser Song She's Leaving Home, hier gehört in der Bearbeitung für Gitarre und Streicher mit Goran, oder besser gesagt Göran Zölscher Gitarre und den Göteborger Symphonikern unter Mats Rondin. Es gibt einige Sträuße in der Musikgeschichte, das sind die beiden Wiener Walzerkönige Johann Strauss Junior und Senior. Da ist der Münchner Richard Strauss mit seinen Tondichtungen und dramatischen Opern. Und dann, weit weniger bekannt, Oskar Strauss, ebenfalls ein Wiener. Um Verwechslungen mit der Walzer-Dynastie zu vermeiden, schrieb er sich allerdings nur mit einem S. Den Rat des großen und nicht verwandten Johann hat er nämlich ignoriert. Lassens die faden Symphonien und schreibens fesche Walzer, soll dieser zu ihm gesagt haben. Also kein fescher Walzer, sondern ein zügiger Marsch hier von Oskar Strauss.

Die Deutsche Radiophilharmonie Saarbrücken, Kaiserslautern unter Ernst Theiss mit dem fünften Satz «Alla Marcia» aus der Serenade für Streichorchester Opus 35 von Oskar Strauss. Sie hören Radio SRF 2 Kultur am Freitagvormittag, bald Wochenende, Zeit für eine schöne Wanderung vielleicht. Das Signal zum Aufbruch gibt schon mal Peter Rasmussen in seinem Bläserquintett F-Dur.

Musik des dänischen Romantikers Peter Rasmussen, das Menuett aus seinem Bläserquintett F-Dur in dieser Aufnahme aus Island mit dem Reykjavik Bläserquintett. So wie Reykjavik liegt auch die Stadt von Antonio Vivaldi am Meer, oder besser gesagt im Meer.

0: Grüße alle Steward Orgocente. Wenn in der brütenden Sommerhitze, kommt uns irgendwie bekannt vor, das Thema. So der Titel jedenfalls dieser Aria aus der Serenata Mio Cor, Povero Cor von Antonio Vivaldi. Die Schweizer Sopranistin Marie Liss hat gesungen, begleitet vom Accordis Ensemble unter Andrea Buccarella.
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Anton Bruckner und sein Marsch für Orchester D-Moll, gespielt von einem Orchester, das den Namen eines berühmten Kollegen und Vorbildes von Bruckner trägt, nämlich vom Beethoven-Orchester Bonn, Leitung Stefan Blunier.

Humoreske, das bedeutet nicht zwingend lustig, gut gelaunt, ja, etwas launig auch. Diese Humoreske hier hat jedenfalls Edward Grieg geschrieben und sein Landsmann Leif Ove Andsnes hat sie uns vorgespielt auf dem Klavier. Große Besetzung jetzt für Charles Gounod und das Finale seiner zweiten Sinfonie.

0: Das Orchester della Svizzera Italiana und Oleg Caetani mit dem Finale aus der Sinfonie Nummer 2 in S-Dur von Charles Gounod gehört hier auf Radio SRF 2 Kultur.
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0: Philippe Pavry mit dem Stück «Naya Bazar» von John Mayer.
1: Die Nachrichten von SRF um 11 mit Basil Koller. Die Waadtländer Staatsrätin Valerie Dietli sei in ihrer Menschenwürde verletzt worden. Das zeigt ein Bericht, den Dietli in Auftrag gegeben hat. Zwei Rechtsexperten haben dafür das Vorgehen der Waadtländer Regierung untersucht. Im Zusammenhang mit einer außergerichtlichen Einigung zwischen Valerie Dietli und dem früheren Präsidenten einer Kommission, die über landwirtschaftliche Landfragen entscheidet. Der Bericht stellt Verfahrensmängel fest. So sei Dietli zu wenig rechtliches Gehör gewährt worden, Fristen seien zu kurz gewesen und die Regierungsrätin sei in ihrer Menschenwürde verletzt worden. Die Staatsanwaltschaft hatte gegen Dietli eine Strafuntersuchung eröffnet. In einem weiteren Verfahren untersucht die Staatsanwaltschaft, ob Dietli ihr Amt missbraucht hat. Ein Verfahren wegen Amtsgeheimnisverletzung wurde eingestellt. Zu zwei Meldungen aus Asien. An einer Schule in Thailand hat ein Jugendlicher mehrere Menschen erschossen. Die Polizei spricht von 6 Todesopfern und 15 Verletzten. Der mutmaßliche Täter soll zuvor auch seine Großeltern in deren Haus erschossen haben. Er soll ein Schüler gewesen sein und habe sich danach das Leben genommen. Im Südwesten von Japan sorgt der Wirbelsturm Dolphin für viel Regen, hohe Wellen und starken Wind. Die Behörden riefen fast 260.000 Menschen in den Präfekturen Kagoshima und Okinawa dazu auf, sich in Sicherheit zu bringen. Der Flughafen von Okinawa bleibt den ganzen Tag geschlossen, hunderte Flüge fallen aus. Rund 470 Flugzeuge des US-Herstellers Boeing werden auf Risse in der Nähe der Türen überprüft. Es handelt sich dabei um Flugzeuge des Typs 737 MAX. Die US-Luftfahrtaufsicht FAA hat die Überprüfung angeordnet. Es habe Berichte über Risse in Türnähe gegeben. Solche Risse könnten die Struktur der Flugzeuge beeinträchtigen, so die FAA. Um die Sicherheit zu gewährleisten, müssten die Fluggesellschaften die Flugzeuge deshalb überprüfen. Die Flugzeuge bleiben aber im Einsatz. Ein Boeing-Sprecher sagte dem Wall Street Journal, die Risse seien zwar nur bei einem ähnlichen Flugzeugtyp aufgetreten, dem Modell 737 Next Generation. Aber da dieses Modell ähnlich konstruiert sei, sei eine Überprüfung der 737 MAX-Flugzeuge dennoch angebracht. Und es bleibt der Blick aufs Wetter. Es ist ziemlich sonnig, bei Höchstwerten um 28 Grad. Im Graubünden und im Tessin wird es lokal nass. Das waren Nachrichten von Radio SRF. Verantwortlich Tobias Mayer.
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0: Durch diese Stunde begleitet sich hier Valerio Benz. Und zwar mit einem hausgemachten Musikprogramm. Das beginnt mit dem Schweizer Flötisten Emmanuel Bayeux.

Charles-Marie Widor, der französische Komponist, verdankt seinen Ruf vor allem seiner Orgelmusik. Hier hat er die Flöte der Orgelpfeife vorgezogen in seiner Suite für Flöte und Klavier Opus 34. Das Scherzo daraus haben gespielt der Schweizer Flötist Emmanuel Bau und sein französischer Pianist Eric Lesage. Und wo wir schon in Frankreich sind, in Paris, da lassen wir uns von Jacques Offenbach noch etwas vorführen. Wie das klingt, das Pariser Leben, La vie parisienne.

Ein großes Primborium zum Schluss der Ouvertüre zu Jacques Offenbachs Opera Bouffe, La Vie Parisienne. Wild angefuchtelt hat die Wiener Symphoniker Bruno Weil. Von Jakob Offenbach, der in Paris seine wahre Heimat gefunden hat und sich fortan Jacques nannte, nun zu einem britischen Händel-Zeitgenossen, den man heute kaum mehr kennt, William Babel. Sein Blockflötenkonzert D-Dur. Es startet mit typisch barockem Drive.

Maurice Steger, Blockflöte zusammen mit dem La Cetra Barockorchester Basel im Blockflötenkonzert D-Dur Opus 3 Nummer 1 von William Babel. Das Wochenende steht bevor und der kleine konzertante Appetit wächst sich langsam zum großen Hunger aus. Kein Problem, denn das Konzertbuffet ist Land auf Land ab reichlich gedeckt. Nur schon den gehörten Maurice Steger und das La Cetra Barockorchester Basel. Sie sind eine Reise wert. Die besetzungstechnische Premium-Kombination bringt heute Abend barocken Glanz ins Bündnerland. Händels Heldinnen titelt der Abend, mit dem Maurice Steger und La Cetra am Festival Klosters Music gastieren. Mit dabei ist der jüngste Schweizer Export in Sachen Weltklasse-Sängerinnen, die Sopranistin Chelsea Zurflü. Von überschäumender Freude über Raserei bis hin zu Tränen rührender Melancholie wartet ein Konzert der Extraklasse. Heute Abend um 19 Uhr im Konzertsaal der Arena Klosters. Und wenn Sie schon auf den Geschmack gekommen sind, könnten Sie gleich auch das barocke Festkostüm aus dem Schrank holen. Denn in Solothurn finden ab morgen wieder die Barocktage statt und die ganze Ambassadorenstadt verwandelt sich in eine Freilichtzeitmaschine, die uns zurück in Barock und Rokoko katapultiert. Das Publikum ist herzlich eingeladen, die Spektakel in barocker Kostümierung zu genießen. Dafür gibt es dann auch Ermäßigungen für einzelne Programmpunkte, etwa für das Eröffnungskonzert morgen Vormittag in der Solothurner Jesuitenkirche, wo dann ein Streifzug durch die musikalischen Nationalstile des barocken Europas auf die Barocktage einstimmt. Viele Veranstaltungen sind schon ausverkauft, was für den Erfolg der Barocktage spricht. Aber auch ohne Ticket und Kostüm gibt es viel zu erleben und zu fotografieren zwischen barockem Marktvergnügen, Kostümdefilés und allerlei Kursen in barocken Techniken. Vielleicht steht Ihnen der Sinn aber auch nach fetziger Moderne zwischen Alpengipfeln –

Ja, nach längerer Pause vom Konzertleben ist der deutsche Cellist Eckhard Runge wieder voll dabei und gastiert am Wochenende am Gstaad Menuhin Festival zusammen mit seinem langjährigen Klavierpartner Jacques Amon und auf Einladung von Neuintendant Daniel Hope. Überhaupt ist das Wochenende im Berner Oberland vollgepackt mit tollen Konzerten am Menuhin Festival. Das Duo Runge Amon, das können Sie am Sonntag erleben, um 16 Uhr in der Kirche Zweisimmen. Und last but not least, im jurassischen Saint-Ursanne läuft wieder das Festival International de Piano, kurz Piano à Saint-Ursanne. Ja, im magischen Ambiente des Klosters gastiert morgen Abend ein echter Goldmedaillengewinner. Der chinesische Virtuose Hao Chen Chang hat 2009 beim weltberühmten Van Cleburne Klavierwettbewerb triumphiert. Er spielt morgen um 20.30 Uhr in Saint-Ursanne lauter späte Beethoven-Klaviersonaten. Also einiges los im hiesigen Konzertleben. Ihr Wochenendvergnügen ist gesichert, ob in Klosters oder Solothurn, ob im Berner Oberland oder im schönen Jura.

Das Schweizer Duo Trombonarpa, das sind Carina Walter Harfe und Armin Bachmann Posaune mit diesem Gesang des schwarzen Schwans von Heitor Villa-Lobos. Villa-Lobos, Brasilien, Maurice Ravel, der nächste Komponist, Frankreich, wobei auch er weit gereist ist, bis nach Schottland, zumindest im Geiste, das beweist diese Chanson écossaise.

Kermesse, ein Satz aus der Orchestersuite Nummer 1, Impression Matinale von Fernand de la Tombelle, das Brussels Philharmonic unter Hervé Niquet. Und davor haben wir gehört von Maurice Ravel das schottische Lied «Hier Banks and Price, O Bonnie Doon» mit Brenda Puppard, Mezzosopran und François-Xavier Poisat am Klavier. SRF 2 Kultur am heutigen schönen 7. August.

0: Marc Argerich und Alexandra Rabinovic mit Andante und Variationen für Klavier zu vier Händen G-Dur von Wolfgang Amadeus Mozart.
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0: Die Tour de France gilt als das bekannteste und bedeutendste Radrennen der Welt. Am 7. August 1950 schaffte Ferdi Kübler, was vorher noch nie ein Schweizer geschafft hatte, nämlich er gewann die Tour. Sandro Peter blickt zurück.
2: Der Zürcher Ferdinand Kübler oder Ferdi National gehört zu den erfolgreichsten Radrennfahrern der Schweiz. Am 7. August 1950 ist er mit seinem Velo auf dem Weg zur Radrennbahn Parc des Princes in Paris, dem Ziel der damaligen Ausgabe der Tour de France. Er trägt das Maillot jaune, also das gelbe Trikot des Gesamtführenden. Jetzt nur nichts falsch machen, denkt sich der damals 31-Jährige, wie er 2009 in der Sendung Sport aktuell zu seinem 90. Geburtstag erzählt.
3: Da ist immer nur heiß, nur nicht stürzen, wenn ich da umkehre. Und etwas brechen, ist fertig. Wäre schade gewesen, oder nach 5000 Kilometern.
2: Ferdi Kübler bleibt von einem Unglück verschont. Er fährt ins Ziel und gewinnt als erster Schweizer die Tour de France. Seine Gedanken drehen sich damals auch ums Geld.
3: Dann denkst du mal an das in dem Alter, dann ja, jetzt kann ich auch mal ein bisschen was verdienen. Das denkst du dann schon.
2: Zurück in der Schweiz wird Ferdi National für seinen Sieg euphorisch gefeiert. Hunderte Menschen versammeln sich bei Küblers Rückkehr am Bahnhof Enge in Zürich.
3: Sie haben mich in den Wagen nie gehört, die Bahnstraße war ja wunderschön gewesen.
2: Wunderschön zwar, sagt Kübler, aber eigentlich nicht seins.
3: Für was müssen wir durch die Stadt durchfahren? Das kostet 20'000 Franken. Gib das lieber den Namen Rennfahrer.
2: So der bescheidene Kübler im Sport aktuell. Wegen seines ungestümen Fahrstils bekommt Ferdi National den Übernamen Le Fou Pedalo.
3: Ich war verrückt auf dem Velo. Ich habe unheimliche Sachen gemacht. Ich bin weggefahren, ganz jede Etappe allein gefahren. Da hat das den Namen genommen, der Verrückte.
2: Vor seinem Sieg an der Tour de France war Kübler etwas weniger erfolgreich beim Velorennen in Frankreich. 1947 holte er sich zwar in der ersten Etappe das Leader-Trikot, in der ersten Alpenetappe verpasste Kübler aber den Kontrollschluss und wurde von der Tour ausgeschlossen. Auch 1949 war Kübler gut unterwegs bei seiner zweiten Teilnahme. Auf einer Soloflucht hatte er drei Platten und keine Ersatzschläuche mehr.
3: Ich hatte drei Mal Platz, das dritte Mal kein Goli mehr. Und das Auto kommt nicht. Ja, nein, das gibt es doch heute nicht mehr. Es sind doch Fabrikwagen dort, neutrale Wagen, die alles haben. Da musst du vielleicht eine Minute, zwei, aber ich habe fast 20 Minuten gewartet. Dann ist doch, kannst du nicht mehr fahren.
2: Dazu einen kurzen Exkurs. Damals mussten die Velofahrer selber für die Reparatur ihrer Velos ausgerüstet sein, wie Kübler 2011 in einem SRF-Interview erklärte.
3: Wir müssen Goli mitnehmen. Und sie zusammenlegen und über die Schulter zwei Goli müssen mitnehmen. Wenn du einen Defekt hast, kann ich den Bergen. Das ist ein Auto, wenn die Mannschaft für 6-7 Fahrer ist das Auto nicht bei jedem gewesen. Das musst du selber flicken. Wir müssen Goli abnehmen von den Felgen, aufziehen und pumpen und weiterfahren. Das ist heute nicht mehr.
2: Ein Jahr nach den verheerenden Platten folgte dann also der Sieg. In den Jahren 1954 und 1955 machte Kübler dann nochmals mit bei der Tour de France. 1954 wird er Zweiter, 1955 muss er auf einer Bergetappe aufgeben. Gegen Kübler gab es auch Dopingverdacht. Er selbst hat aber stets vehement bestritten, etwas genommen zu haben.
3: Das hat es nicht gegeben. Nein, das hat es nicht gegeben. Das hat noch nie gegeben. Ich denke, im 48 hätte man das nicht gekannt. Das ist so in den 70er Jahren aufgekommen. Ich habe ja am 57 aufgehört. Das hat es noch nicht gegeben. Nichts. Hat man nichts gehört von dem. Das ist erst 10 Jahre später gekommen.
2: Ferdi Kübler war insgesamt also 5-mal bei der Tour de France dabei. Neben ihm hat bisher nur ein weiterer Schweizer das Rennen gewinnen können. Sein Mitstreiter Hugo Koblet im Jahr nach Ferdi National.

Die österreichisch-ungarische Haydnphilharmonie unter der Leitung von Adam Fischer mit dem ersten Satz, dem Allegro aus der Symphonie Nummer 12, E-Dur von Joseph Haydn. Über Schüler-Lehrer-Verhältnisse gibt es oft Verbindungen zwischen Komponisten, die sich vielleicht selbst nicht gekannt haben persönlich, so etwa zwischen Joseph Haydn und Ferdinand Ries. Ries war nämlich Schüler von Ludwig van Beethoven und der bekanntlich eine Zeit lang Schüler von Joseph Haydn. Ferdinand Ries, sein Klarinettentrio in G-Moll.

Sama Klarinette und Stefan Konz, Cello. SRF 2 Kultur, es geht gegen 12 Uhr, der Magen knurrt schon, aber drei kleine Tänzchen liegen noch drin vor dem Essen, geschrieben hat sie Julius Röntgen als Teil seiner altniederländischen Tänze.

Drei der sechs altniederländischen Tänze von Julius Röntgen hat die NDR Radio Philharmonie gespielt unter der Leitung von David Porzelein. Hier gibt's gleich Nachrichten und dann unser Magazin Kultur Kompakt nach diesem Ländler von Franz Schubert am Klavier, das Duo Egri und Pertis.

Die Nachrichten von SRF um 12 mit Basil Koller. Gegen die Waadtländer Regierungsrätin Valérie Dittli laufen mehrere Strafverfahren. Nun wehrt sich Dittli mit einem eigenen

0: Gutachten. Dieses sagt, das Vorgehen der Waadtländer Regierung in einem Verfahren gegen Dietli sei nicht rechtens. Aus Lausanne berichtet Westschweiz-Korrespondentin Valerie Wacker.
1: Es gehe ihr darum, die Situation zu befrieden, erklärte Valerie Dietli mehrfach an der Pressekonferenz heute Morgen in Lausanne. Aber die Kritik aus dem unabhängigen Expertenbericht, den sie in Auftrag gegeben hat, hat es in sich. Ihr sei zu wenig rechtliches Gehör gewährt worden, ihre Menschenwürde sei verletzt worden durch das Vorgehen der Waadtländer Regierung. Es geht im Kern um einen Expertenbericht, den die Waadtländer Regierung erstellen lassen hat. Ein externer Experte kommt darin zum Schluss, dass Dietli öffentliche Gelder unrechtmäßig verwendet hat, um einen Rechtsstreit beizulegen. Der Staatsanwalt eröffnete darauf eine Strafuntersuchung. Kaum war die Medienkonferenz in Lausanne fertig, ging auch schon die Reaktion der Regierung ein. Dietlis Gutachten sei von internen Experten analysiert worden. Man habe der Regierungsrätin ausreichend Gehör gewährt und sehe keinen Handlungsbedarf. Von einer Befriedung der Situation im Kanton Waadt kann also kaum gesprochen werden.
0: Weil es schon seit längerer Zeit sehr trocken ist, verfüttern zahlreiche Bäuerinnen und Bauern in der Schweiz schon jetzt das Winterfutter an ihre Tiere. Nun können Landwirtschaftsbetriebe Futter einfacher und günstiger aus dem Ausland importieren. Das hat der Bund beschlossen. Bereits seit Anfang August können Bauern Heu zollfrei in die Schweiz einführen. Ab morgen in einer Woche gibt es auch keine Zölle mehr auf Futtermais. Der Bund hatte die Maßnahme schon vorgestern angekündigt und sie gilt bis Ende Oktober. Der Bauernverband hatte die Aufhebung der Zölle gefordert. Tierfutter sei deutlich teurer geworden. Auch im Ausland. Rund 470 Flugzeuge des US-Herstellers Boeing werden auf Risse in der Nähe der Türen überprüft. Es handelt sich dabei um Flugzeuge des Typs 737 MAX. Die US-Luftfahrtaufsicht FAA hat die Überprüfung angeordnet. Es habe Berichte über Risse in Türnähe gegeben. Solche Risse könnten die Struktur der Flugzeuge beeinträchtigen, so die FAA. Um die Sicherheit zu gewährleisten, müssten die Fluggesellschaften die Flugzeuge deshalb überprüfen. Die Flugzeuge bleiben aber im Einsatz. Wir blicken auf die Börsendaten von SIX. Der Swiss Market Index liegt im Moment bei 14.597 Punkten. Das ist ein Plus von 0,5%. Der Euro wird zu 93,44 gehandelt, der Dollar zu 81,03. Und das Wetter? Heute und morgen ist es häufig sonnig, mit Quellwolken über den Bergen. Heute wird es um 28, morgen dann um 31 Grad warm. Das waren Nachrichten von Radio SRF, verantwortlich Tobias Mayer.
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3: Mit Bodo Frick und heute hat das Schweizer Filmschaffen unsere Sendung fest im Griff. Wir schauen, wie die Lex Netflix dafür sorgt, dass dem Schweizer Filmschaffen mehr Geld zur Verfügung steht. Und wir berichten über den neuen Kinofilm «Couture». Darin spielt die Schweizer Schauspielerin Ella Rumpf an der Seite von Hollywood-Star Angelina Jolie. Zuerst aber geht es um den jungen Zürcher Filmemacher Matthias Strasser. Der 26-jährige Regisseur und Animator erhält den Studenten-Oscar für seinen animierten Kurzfilm «The Panic Inside». Dieser Student Academy Award wird von der Film Academy verliehen, die auch die Oscars vergibt. Strassers 8,5-minütiger Film entwirft eine dunkle Welt um einen jungen Mann, der allen gefallen will. Er erleidet einen Zusammenbruch und erfährt schließlich Heilung in einer seltsamen Zwischenwelt. Matthias Strasser hat gestern die Fragen von Raphael Zehnder beantwortet.
4: Sie erhalten einen Student Academy Award für Ihren Film «The Panic Inside». Was bedeutet diese Auszeichnung für Sie?
5: Das erste Gefühl ist auf jeden Fall extrem surreal. Regelmäßig gucken wir da früh morgens diese Academy-Preisverleihung mit den Oscars und so. Und also das muss ich zuerst mal setzen lassen bei uns. Es öffnet natürlich jetzt viele Türen, gerade für die zukünftigen Projekte. Wird es natürlich einfacher, die umzusetzen.
4: Der Plot von «The Panic Inside» geht so. Jakob, ein junger Mann, der immer allen Leuten gefallen will, bricht unter dem Druck ständiger Erwartungen zusammen und gerät in eine surreale Zwischenwelt. Es ist ein Werk über Selbstfürsorge, über das Setzen von Grenzen und über persönliche Freiheit. Wie sind Sie auf dieses Thema gekommen?
5: das Thema Peterzwiebeln ist sehr persönlich für mich. Ich komme aus einer Familie, die aus Peterzwiebeln besteht. Und ein Teil ist jetzt auch gesundheitlich schwierig geworden. Bei mir persönlich war es jetzt nie so schlimm. Das hat mich vor allem inspiriert, diesen Film zu machen. Und das andere, dieses Problem ist natürlich sehr präsent in der Film- und Animationsbranche, weil es so von der Zusammenarbeit lebt und man ständig auf die Unterstützung anderer angewiesen ist. Und gerade am Anfang, wenn man da startet, hat man das Gefühl, dass man immer Ja sagen muss, um weiterzukommen.
4: Sie haben 2 Jahre an diesem Film gearbeitet, 2 Jahre Produktionszeit für The Panic Inside, davon 18 Monate 2D- und 3D-Produktion, also die elektronische Herstellung des Films. Sie verbinden Realfilmelemente und Animation. Das heißt, technisch war das enorm aufwendig, diese 8,5 Minuten zu produzieren.
5: Das Schwierigste war auf jeden Fall der Look. Das Ziel war es immer, seine Innenwelt nach außen zu bringen und möglichst die 2D-Ästhetik ins 3D einzubauen. Und auch diese Übergänge in die komplett 2D-Teile so reibungslos wie möglich zu gestalten.
4: Dieser Film ist Ihre Abschlussarbeit am Animationsinstitut der Filmakademie Baden-Württemberg in Ludwigsburg. Ein Mentor dabei ist Mitarbeiter der Animationsfilmer Pixar. Sie sind also bereits in Kontakt mit großen Filmstudios.
5: Genau, wir hatten das Glück, dass Jan Pinker war, die Direktion des Animationsinstitutes übernommen hat. Er ist der Co-Regisseur von Ratatouille. Während der Produktion des Filmes hatte ich das Glück, mit Christoph Rost als meinem Mentor zusammenzuarbeiten, der mir geholfen hat, an diesem Look zu arbeiten. Ich habe jetzt noch keinen Job bei Pixar oder so, aber ich konnte jetzt einen sehr coolen Job annehmen bei Digit. Die produzieren gerade eine Animationsserie für Magic, das Kartenspiel, welches dann auf Netflix erscheinen soll.
4: Haben Sie denn jetzt, wenn diese Kontakte zu den großen Studios schon da sind, haben Sie da Pläne in diese Richtung? Also zum Beispiel einen animierten Langfilm?
5: Also ich habe ein Konzept, eigentlich schon ein Drehbuch für eine Animationsserie, welche ich in der Zukunft sehr gerne verwirklichen würde. Ich muss mich da so schnell wie möglich mal dran setzen, so Treatment und alles zu schreiben und dann vielleicht mal die Studios zu kontaktieren.
3: Der junge Zürcher Filmemacher Matthias Strasser, der mit einem Studenten-Oscar ausgezeichnet wird. Zu den früheren Gewinnern der Student Academy Awards gehören übrigens unter anderem Regisseure wie Spike Lee und Robert Zemeckis. Wir bleiben bei Schweizer Filmschaffenden. Der Schweizer Schauspielerin Ella Rumpf kommt eine besondere Ehre zuteil. Sie spielt eine Rolle im neuen Spielfilm «Couture» an der Seite von Hollywood-Star Angelina Jolie. Der Film spielt im Umfeld der Pariser Fashion Week und blickt hinter die glamouröse Fassade des Modezirkus. Anne Meyer hat Couture gesehen.
6: Vorbereitungen für eine große Modenschau in Paris. Gerade wird ein Film für ein Luxuslabel gedreht, der später das Defilé eröffnen soll. Mitten in diesem Trubel 3 Frauen. Da ist Ada, ein Model aus dem Südsudan. Mit dem Geld, das sie durch das Modeln verdient, will sie ihre Familie unterstützen. Da ist Angèle, eine Visagistin. Seit Jahren hetzt sie von Job zu Job. Eigentlich möchte sie gerne Bücher schreiben. Und dann ist da noch Maxine, eine US-amerikanische Filmemacherin, die den Film für das Modehaus drehen soll. Normalerweise macht sie Independent-Horrorfilme. Das erklärt sie einem jungen Journalisten, der sie fragt, ob sie Mode inspiriert. Sie sei sehr überrascht gewesen, als sie die Einladung eines Modelabels bekommen hat.
7: Et la mode, ça vous inspire?
8: On m'a demandé de participer. J'étais surprise.
7: Pourquoi surprise?
8: Je viens du cinéma de horror films, independent, low budget. Je n'ai jamais travaillé dans ces conditions.
6: Eine aufregende Ausgangslage. Ein beschränkter Zeitraum von ein paar Wochen vor einem großen Anlass. 3 Frauen mit völlig unterschiedlichen Hintergründen, die auf unterschiedlichste Weise mit der Modewelt verbunden sind. Und alle darin ein wenig fremd sind. Besonders schön sind die Momente, in denen die Frauen zufällig aufeinandertreffen. Während eines Fotoshootings bekommt Model Ada ihre Tage. Blut läuft an ihrem Bein herab. Visagistin Angèle bemerkt das und nimmt das Model zur Seite. Ada ist es sichtlich unangenehm. Nachdem die Visagistin Ada das Blut weggewischt hat, fragt sie die junge, schüchterne Frau, wie alt sie ist. Und sie bestärkt sie. Keine Sorge, ich werde die Tage mit dir sein.
9: T'as quel âge?
10: 18 ans.
9: Ah, oh, wow. Et tu viens d'arriver?
10: Oui.
9: Ça se voit. Tu préfères le français ou l'anglais?
10: Un peu le français.
9: Mm-hmm. T'inquiète, on va se comprendre. Je serai avec toi là les prochains jours.
6: Das sind sanfte Momente voller Solidarität inmitten einer hektischen Branche, in der es vor allem um Schönheit geht. Die Schweizerin Ella Rumpf als Visagistin Angèle ist dabei absolute Sympathieträgerin. Doch diese Augenblicke persönlicher Nähe zwischen den Protagonistinnen bleiben selten. In den Vordergrund rückt vor allem die Figur der Filmemacherin Maxine, gespielt von Angelina Jolie. Bei ihr wird ein Brustkrebs diagnostiziert. Der Aufenthalt in Paris wird für sie deshalb zur existenziellen Sinnsuche. Sie hinterfragt die Wichtigkeit ihrer Arbeit, sucht den Kontakt zu ihrer Teenager-Tochter. Eine solche Charakterentwicklung bekommen die Visagistin Angèle und das Model Ada nicht. Ihre Geschichten werden nicht auserzählt. Was schade ist. Im Laufe des Films stellt man sich außerdem allmählich die Frage, weshalb Regisseurin Alice Winoncourt ihr Werk überhaupt in der Modewelt angesiedelt hat. Eine Kritik an der Branche ist der Film nicht. Neue Einblicke in ihre Mechanismen liefert Couture auch nicht. Der Kontrast zwischen der schillernden Oberfläche der Haute Couture und den persönlichen Krisen der Protagonistinnen ist zu wenig ausgearbeitet. Diese Spannung wäre interessant gewesen. Couture ist ein Film voller guter Ideen und spannender Themen, der jedoch allem nicht genug Raum gibt. Und so ist auch der Fokus des Films nicht klar.
3: Der Spielfilm Couture läuft aktuell in den Deutschschweizer Kinos. Und nun Schweizer Filmschaffen zum dritten und zur sogenannten Lex Netflix. Die gilt seit Anfang 2024. Seither müssen Streamingdienste und Fernsehanbieter mindestens 4% ihrer Umsätze ins Schweizer Filmschaffen investieren. Neue Zahlen des Bundesamts für Kultur zeigen nun, diese Investitionen sind im vergangenen Jahr um 25% gestiegen. Darüber haben wir mit Laurent Steyert gesprochen. Er ist Co-Leiter beim Bundesamt für Kultur im Förderbereich Film. Simon Burri hat ihn befragt.
11: Herr Steyert, die investitionspflichtigen Unternehmen, sie hätten im vergangenen Jahr insgesamt rund 33 Millionen Franken investieren müssen. Tatsächlich investiert haben die Unternehmen knapp 20 Millionen Franken. Weshalb bewertet das Bundesamt für Kultur die Entwicklung dennoch als Erfolg?
12: Es ist ein Erfolg im Vergleich zum ersten Jahr. Es ist ja erst seit 2 Jahren in Kraft, dieses System. Und gegenüber dem Vorjahr 24 ist das eine klare Steigerung der Investitionen. Das zeigt, dass die Maßnahmen auch greifen und dass die Plattformen und die Fernsehanbieter dass diese Investitionspflicht ernst nehmen.
11: Jetzt der Großteil der Investitionen, der geht in fiktionale Serien und Kinofilme. Besteht da die Gefahr, dass allenfalls andere Bereiche des Schweizer Filmschaffens, also etwa Dokumentarfilme, Kurzfilme oder experimentelle Formate, durch die Lex Netflix vielleicht zu wenig profitieren?
12: Die Lex Netflix bezieht sich natürlich auf die investitionspflichtigen Unternehmen. Das heißt, die Plattformen oder Fernsehanbieter investieren ja selbst in Inhalte. Das BAG gibt ja keine Vorgaben, in welche Genres zu investieren ist. Es wurden aber im letzten Jahr, was man auch sieht, auch in Dokumentarfilme wie zum Beispiel Downhill Skiers investiert oder in Dokumentarserien wie The Belongings in diesem Jahr. Das heißt, die Maßnahmen greifen auch für andere Genres. Und von daher kann man das einfach von außen so beobachten.
11: Herr Steyert, die Investitionen, sie fließen direkt von Streaming- und Fernsehanbietern in die Produktion. Sie haben das bereits erwähnt. Und eben nicht über die öffentliche Filmförderung. Verändert das vielleicht auch die Art von Filmen und Serien, die ja künftig in der Schweiz produziert werden, weil eben Plattformen stärker mitbestimmen können, was denn finanziert wird?
12: Ja, es ist vergleichbar auch mit der SRG zum Beispiel. Die SRG produziert auch Serien oder private Anbieter für ihre Programme. Das heißt, die Formatierung dieser Serien oder Filme, zum Beispiel für Amazon, Netflix oder andere Anbieter, sind natürlich auf diese Programme zugeschnitten. Und das wird sich in den nächsten Jahren sicher auch weiterentwickeln. Tendenziell wird es sicher die Kino, die Serien, die Online-Welt auch weiterhin geben und die Formate, die entsprechend dann wirklich auch diesen Anbietern, die auch eine Programmstrategie verfolgen damit.
11: Als Abschlussfrage noch, wie erwähnt, eingangs knapp 20 Millionen sind eingereicht worden für das vergangene Jahr. Insgesamt berechnet wurden 33 Millionen, die investiert werden müssten für das vergangene Jahr. Was ist mit der Differenz? Wird dieses Geld nachgereicht?
12: Die Differenz, die berechnet sich erst nach 4 Jahren. Das heißt, wir sind jetzt im Jahr 2 mit dem Jahr 25. Es bleiben noch 26 und 27. Und am Ende der 4-jährigen Periode wird dann abgerechnet, ob es allenfalls Ersatzgaben gibt oder ob eben diese Anbieter alle ihre 4% investiert haben. Also abgerechnet wird in einem Jahr oder Ende einem Jahr.
11: Herr Steyer, dann wird Bilanz gezogen in 4 Jahren. Sie haben das erwähnt. Was passiert, wenn jetzt diese Differenz noch nicht entrichtet wurde in dieser Zeit?
12: Dann sieht das Gesetz Ersatzabgaben vor. Diese müssten an das Bundesamt für Kultur entrichtet werden. Und das BAK würde diese Mittel in Projekte investieren oder einsetzen, die in den letzten 4 Jahren eben nicht zustande gekommen sind oder in die nicht investiert hätten werden können. Es ersetzt keine Kultursubventionen, sondern es müsste auch in Serienformate zum Beispiel oder in die Standortförderung fließen.
3: Sagt Laurent Steyert über die aktuellen Zahlen zur Lex Netflix. Er ist Co-Leiter beim Bundesamt für Kultur im Förderbereich Film.
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3: Wir blicken hinter die Kulissen von Kulturbetrieben, zum Beispiel von Museen. Heute geht es um Paläontologisches, also Frühzeitliches. Wie haben unsere Vorfahren in der ausgehenden Eiszeit ihren Alltag gemeistert? Diese Frage fasziniert André Schnellmann so sehr, dass er die Ausrüstung der damaligen Menschen rekonstruiert. Er testet zum Beispiel Kleidungsstücke aus der Eiszeit auf Wanderungen. Seine Kleider wurden auch schon in Museen gezeigt. Irene Grüter hat André Schnellmann in Boppelsen im Kanton Zürich besucht.
14: Wenn André Schnellmann seine Garage am Rand des Dorfs öffnet, tut sich ein Blick in die Steinzeit auf. Da gibt es Geräte aus Knochen, Horn und Feuerstein. An einem Holzgerüst hängen Kleidungsstücke aus Leder und Fell.
15: All die Kleider, die Sie da sehen, die habe ich gemacht. Das ist eine von meinen Leidenschaften. Also wirklich aus einer Tierhaut, frisch ab dem Tier, das Leder oder das Gewand herstellen, wo die Bedingungen erfüllt, die man eigentlich haben will. Also, dass es dann warm geht zur Nacht, dass es atmungsaktiv ist und dass man sich einfach vor den Elementen schützen kann.
14: Darf ich es mal anlangen?
15: Ja, sicher.
14: Das ist ganz weiches Wildleder.
15: Ja.
14: Es ist so ein bisschen wie fleckig in der Oberfläche.
15: Das hat natürlich schon ein paar Einsätze gehabt. Mit dem bin ich schon zweimal auf die Ötzi-Fundstelle rauf und habe einmal eine Nacht im Südschwarzwald Ende Januar verbracht.
14: André Schnellmann ist Paläotechniker aus Leidenschaft. Er will wissen, wie die Menschen in der ausgehenden Eiszeit überlebt haben. Dafür rekonstruiert er Werkzeuge und stellt mit den damaligen Möglichkeiten Kleidung her, die er auch selbst testet bei alpinen Wanderungen.
15: Das wäre jetzt ein Komplettmantel aus Gämsifelli. Das Gämsi ist eines von meinen Lieblingstieren zum Gerben. Das lässt sich relativ einfach von einer rohen Tierhaut in ein wunderbares Kleidungsstück verwandeln. Da habe ich jetzt 9 Gämsi verwendet dafür. Und da ist die Fellseite nach innen, wenn es Eis wäre. Also wenn es regnet, dann tut man die Haarseite nach aussen, dass es abperlt.
14: Das ist ganz rauch, das Fell.
15: Ja, und das kann man wenden. Also da kann ich einfach den Ärmel nach aussen ziehen und kann es dann so anlegen mit einer Kapuze, dass ich die Nacht wirklich dann kann mich komplett einmummeln und eigentlich einen tragbaren Schlafsack kann.
14: Und wie wissen Sie, dass die Menschen in der Eiszeit das so gemacht haben?
15: Das weiss man leider nicht. Man hat keinen Fund bis zum Ötzi von Kleider.
14: Ötzi, der Mann, der im auftauenden Eis der Ötztaler Alpen gefunden wurde, lebte in der Jungsteinzeit vor rund 5000 Jahren. Die Eiszeit ist aber schon viel länger her. Vor 17.000 Jahren zogen sich die Gletscher langsam zurück. Erst wenige Menschen lebten auf dem Gebiet der heutigen Schweiz. Um herauszufinden, wie sie ihre Kleidung hergestellt haben könnten, schaute André Schnellmann Objekte von Fundstätten an. Er entdeckte, nebst Nadeln aus Knochen, Auch flache Schaber aus Feuerstein, die sich zum Gerben eignen.
15: Und da habe ich immer im Museum geschaut und gesagt, ah, die Form, interessante Form, ist kein Messer. Und seit ich selber gerbe, weiss ich genau, das Teil ist genau, um die Membranen abzuschaben, erfüllt es genau den Zweck. Und das ist dann eigentlich der Kernpunkt der experimentellen Archäologie.
14: André Schnellmann ist kein akademisch ausgebildeter Archäologe, doch seine Erkenntnisse helfen Wissenschaftlern, die Funktion gewisser Fundstücke besser zu verstehen. Hauptberuflich ist er Chemielaborant. Dank seiner Kenntnisse von Materialien und Wirkstoffen hat er eine mögliche eiszeitliche Methode zum Gerben von Leder gefunden.
15: Ich habe eine Mischung aus Hirn und aus Knochenmark genommen und das dann auf die Haut eingerieben und ganz, ganz fest einmassiert.
16: Das ist keine besonders schöne Arbeit, stelle ich mir vor. Hat sie sich nicht ein bisschen gerüselt bei dem?
15: Wenn man zu lange wartet, dann kommt natürlich die Haut den eigenen Geruch über. Und das Hirn auch. Aber sonst ist es eigentlich wie ein Nahrungsmittel.
16: Und das machen Sie alles hier in dieser Garage?
15: Das mache ich meistens hier oben am Waldrand.
16: Dort sind die Gerüche nicht so störend für die anderen.
15: Ja, genau. Ja.
14: André Schnellmanns Faszination für die Steinzeit begann schon in seiner Kindheit bei Museumsbesuchen mit dem Vater. Er bewunderte die feinen Speerspitzen in den Vitrinen und begann später, die Objekte selbst nachzubauen. Dabei wurde ihm klar, dass unser Bild von groben Steinzeitmenschen nicht stimmen kann.
15: Ich denke, wir haben so eine Vorstellung von einer primitiven, von einer grobschlächtigeren Welt. Und wenn ich dann die Sachen anschaue, wie filigran das gemacht worden ist, dann kommt man ganz eine andere Denkweise über unsere Vorfahren. Also ein tiefer Respekt natürlich, wenn man sieht, wie man dort effektiv gelebt und nicht nur überlebt hat.
14: Diese Erkenntnis möchte er mit seiner Arbeit als Paläotechniker weitergeben. Darum freut es ihn sehr, wenn seine eiszeitlichen Kleider auch in Museen gezeigt werden und eine genauere Vorstellung der Lebensweise unserer Vorfahren vermitteln.
15: Da verneige ich mich davor und dank Ihnen sind wir ja eigentlich heute da.
3: Der Paläotechniker André Schnellmann in unserer Reihe «Die Kunst hinter der Kunst». Und zum Schluss geht es um einen der innovativsten und einflussreichsten Jazzgitarristen der Gegenwart, Bill Frisell. Der 75-Jährige reist aktuell von Festival zu Festival und er war kürzlich zu Gast an den Langnau Jazz Nights. Annelies Berger hat Bill Frisell getroffen. Sie hat Florian Hauser erzählt, wo sie den Jazzgitarristen getroffen hat.
17: In einem alten Schloss bei Konolfingen, also quasi am Eingangsportal ins Emmental. Das war ein schöner Vormittag. Bill Frisell war am Abend vorher aus Sizilien angereist. Aus der Gluthitze, wo er unter freiem Himmel gespielt hat bei 40 Grad. Um
18: Gottes Willen, er ist ja eben auch nicht mehr der Jüngste. Das Touren ist anstrengend.
17: Genau, aber er sagt, Hauptsache, er könne Musik machen, die Gitarre in Händen halten.
19: The more I play, I think the better it is for my mental state. It's just the music is such a wonderful place to be.
17: Je mehr er spiele, so Frisell, desto besser für seine mentale Gesundheit. Musik, das sei ein so wunderschöner Ort, um sich aufzuhalten. Und das ist wirklich eine sehr typische Aussage für Bill Frisell. Er hat mir auch erzählt, dass er vielleicht weniger virtuos spiele als vor 20 Jahren. Du hast ja das Alter angesprochen. Aber er versuche sowieso die Essenz rauszuschälen, also right to the point zu kommen, wie er sagt, und alles eher einfacher, aber klarer zu halten in der Musik. Und dann spiele es keine Rolle, wie viele Töne er reinbringe in eine Linie.
18: Das klingt ja richtig weise.
17: Ja, er hat schon einen abgeklärten Blick auf das Leben und die Kunst. Der Gitarrist gilt ja auch als sehr freundlicher, zurückhaltender Mensch und das spüre ich auch. Da ist null Ego, obwohl er in der Jazzwelt wirklich einen großen Namen hat.
18: Sag mal, warum hat er denn diesen großen Namen? Was ist denn so ganz speziell an ihm als Jazzmusiker?
17: Also er hat viele stilistische Phasen hinter sich, sein unverkennbarer Sound. Ich denke, das ist, dass er so lyrisch und warm und mit viel Offenheit und Raum in der Phrasierung spielt. Und diesen Raum, das spürt man auch, wenn man ihn live hört. Und er hat aber zu Beginn der Karriere mit dieser eigenwilligen Pedaltechnik, sogenannten Pedaltechnik auf der E-Gitarre begonnen. Also er quasi der Gitarre durch ein Volumenpedal zu Tönen verholfen, die eben nicht gezupft wirken, sondern die Töne werden dadurch formbar, also so weit und formbar. Und später nimmt er dann jazzfremde Stile mit in seine Musik, vor allem Country, auch Folk, Bluegrass, Americana.
18: Also Country im Jazz hat wahrscheinlich doch manche erstaunt, ja. Aber ich nehme an, du hast uns ein Beispiel dabei.
17: Genau, und zwar das Album Nashville, das ist dieses knallrote Cover, sehr schön, von 1997. Da geht er in die Vollen mit diesem Stil, also er spielt Country und Bluegrass, das steht da wirklich im Mittelpunkt und das höre ich im Moment gerade übrigens rauf und runter auf meiner Playlist. Das klingt dann so.

0: Aber eben, das ist nur eine Seite von Bill Frisell. Anfang Jahr habe ich ihn im Moods gehört, im Duo mit dem Jazz-Bratschisten Eivind Kang. Und das waren dann eher so Klangstudien, ein Suchen zu zweit, ein Zuhören, also so tastend eine Melodie entwerfen, so war das. Und da war Frisell voll der Avantgardist. Aber er sagt sowieso, über Stile und Kategorien sich den Kopf zerbrechen, das sei komplett sinnlos.
1: It's meaningless, really. I just love music in general.
2: 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Und das war's für den Moment aus Kultur und Gesellschaft. Am Mikrofon Bodo Frick.

0: 12.30 Uhr, Rendezvous, die Mittagsinformationen von Radio SRF. Braune Baumkronen, gerollte Blätter, abbrechende Äste. Die Bäume leiden stark unter der Trockenheit, zeigt unsere Reportage. Gestrandet in Ceuta. Was geschieht mit den Hunderten marokkanischer Jugendlicher, die in der spanischen Stadt an Marokkos Küsten warten? Welchen Wert hat Seelsorge noch? Der Bundesrat verordnet Pfarrern den obligatorischen Militärdienst. Bäckereien schließen, doch die Idee floriert. Bäckereien, die vegane Brötchen bieten. Und 25 Jahre Tagesgespräch. Den Abschluss der Sommerserie bildet die persönliche Lebensbilanz von Marco Solari um eins. Rendezvous. Diesen Mittag verantwortlich ist Philipp Pontana. Zur Sendung begrüßt sie Ivana Pribakovic. Da kommen auch den sachlichen Forscherinnen und Forschern die Tränen. Die Bäume leiden aktuell massiv unter der Trockenheit. Nach 4 Hitzewellen, Rekordtemperaturen und 2 Monaten fast ohne Regen präsentiert sich der Schweizer Wald schon Anfang August zum Teil gelb oder sogar braun. Viele Bäume werden sich nicht mehr erholen. Noch nie sind so viele Buchen gestorben wie dieses Jahr. Wie grundlegend die Klimaveränderung den Schweizer Wald verändert, zeigt die Reportage von Wissenschaftsredaktor Christian von Burg.
1: Wir sind im Hartwald nahe Basel unterwegs mit Sabine Braun. Seit 42 Jahren untersucht die Forscherin im Auftrag verschiedener Kantone den Zustand des Waldes. Der Hitzesommer 2018 hatte hier heftige Spuren hinterlassen. Aber jetzt sei es noch krasser.
2: Der Sommer ist absolut extrem. Und man hat gedacht, nach dem Sommer 18, das ist jetzt ein neues Level, aber das ist jetzt noch ein Level mehr.
1: Braun findet die Veränderungen im Wald wissenschaftlich interessant. Aber die Situation geht ihr nahe.
2: Ja, es macht einem Angst.
1: Denn normalerweise ziehen die Buchen bei großer Trockenheit die Nährstoffe aus den Blättern zurück. Die Blätter welken von außen her und fallen ab. Jetzt aber ist es so heiß, dass auch grüne Blätter von der Mitte her braun werden und abfallen.
2: Das ist ein neues Phänomen, das habe ich in meinen 42 Jahren Waldtour beobachtet, noch nie gesehen.
1: Zusammen mit Simon Tresch und anderen Mitarbeitenden des Instituts für angewandte Pflanzenbiologie untersucht Braun in 9 Kantonen 12.000 Bäume. Mit weißer Farbe sind sie gekennzeichnet.
3: 64, kann ich jetzt da schauen, was mit dieser Art, die haben wir noch nicht aufgenommen.
1: Jeder Baum wird jedes Jahr untersucht. Der zentrale Aspekt dabei ist, wie gesund die Baumkrone aussieht, sagt Tresch.
3: Wenn ich jetzt da hinten schaue, die Buchen dort, die sind Kronenverlichtung 80%, 90%.
1: Die meisten dieser Bäume werden absterben. Denn neue Auswertungen von Braun zeigen, 3/4 der stark geschädigten Bäume sind im Nachgang des Trockenjahres 2018 gestorben. Und der Anteil der stark geschädigten Bäume ist jetzt, im Hitzesommer 26, fast 3-mal größer. Im Hartwald bei Basel ist die Lage außerordentlich, weil der Boden nicht tiefgründig ist und schnell austrocknet. Aber auch im Rest des Mittellandes sei die Buche bedroht.
2: Nicht ganz so stark wie in der Nordwestschweiz. Aber man sieht auch im Berner Oberland, sind die Bäume braun in den Hängen.
1: Für die Waldforscherin ist klar,
2: in der tiefen Lage hat die Buche keine Zukunft.
1: Damit verschwindet mit der Klimaerwärmung unser bisher häufigster Laubbaum. Beim häufigsten Nadelbaum, bei der Fichte oder Rottanne, ist dieselbe Entwicklung schon länger im Gang. Bei der Fichte sieht man die Schäden der Hitze allerdings erst im Folgejahr.
2: Also bei der Fichte ist, wenn der Borkenkäfer angreift, dann ist die Fichte nach ein paar Wochen tot.
1: Die Fichte wurde weit herum abgeschrieben und wird von den Kantonen im Waldmonitoring gar nicht mehr untersucht.
3: Schau mal, da vorne ist noch spannend mit diesen schönen Eichen. Eine die eine hier, die ist noch nicht geschädigt. Oder? Und die steht neben Buchen, die völlig vertrocknet sind. Und das sind schon die baumartenspezifischen Unterschiede.
1: Eichen können also umgehen mit der Trockenheit. Wir steigen ins Auto und fahren nach Wildenstein in einen der ältesten Eichenhaine der Schweiz. Hier stehen majestätische Eichen mit Stammdurchmessern von fast 3 Metern. Sie sind bis zu 550 Jahre alt.
3: Was wir jetzt sehen, ist so eine uralte Eiche. Die hat vor 3 Tagen ist ein Sturm da durchgezogen. Eigentlich ein normaler Sommersturm, jetzt nicht außergewöhnliches. Und da ist die Hälfte der Krone, und das sind richtig mächtige Kronen, abgebrochen.
1: Der Vergleich mit den Daten vor 20 Jahren zeigt, auch bei diesen uralten Bäumen nimmt die Zahl der Trockenschäden zu. Die Bäume werden empfindlicher gegen Käferschäden und eine Bakterienkrankheit, die schwärzlichen Schleimfluss am Stamm verursacht. Bei einem Viertel der untersuchten Eichen sehe es aber gut aus, sagt Dresch.
4: Der Zustand hat sich verbessern und die Schleimflussläsionen haben sich verschliessen. Und das gibt durchaus auch Hoffnung für die wichtige Baumart in der Schweiz.
0: Wie viel Hoffnung für den Schweizer Wald insgesamt bleibt mit diesen hohen Temperaturen und der Trockenheit, das vertiefen wir mit Wissenschaftsredaktor Christian von Bock nach den Nachrichten. Und die hat Basil Koller vorbereitet für uns.
5: Die Affäre um die Waadtländer Regierungsrätin Valérie Dittli ist um ein Kapitel reicher. Die Mitte-Politikerin hat nämlich ein eigenes Gutachten präsentiert. In dem Gutachten kommen zwei Rechtsexperten zum Schluss, dass Dittlis Menschenwürde verletzt worden sei, ihr sei zu wenig rechtliches Gehör gewährt worden und Fristen seien zu kurz gewesen. Hintergrund ist ein anderer Bericht im Auftrag der Waadtländer Regierung. Dieser kam zum Schluss, dass Dittli öffentliche Gelder unrechtmäßig verwendet hat. Die Staatsanwaltschaft hat deshalb eine Strafuntersuchung eröffnet. Es gehe ihr nun darum, die Situation zu befrieden, sagt Dittli nun. Weitere rechtliche Schritte wolle sie eigentlich nicht.
6: Sicherlich muss ich mir alle Rechte vorbehalten, aber ich möchte nicht gegen meine Regierung vorgehen, weil das wäre nicht meine Art.
5: Die Waadtländer Regierung hat umgehend reagiert und dem neuen Bericht widersprochen. Dittlis Gutachten sei von internen Experten analysiert worden. Man habe ihr ausreichend Gehör gewährt und sehe keinen Handlungsbedarf. Weil es schon seit längerer Zeit sehr trocken ist, verfüttern zahlreiche Bäuerinnen und Bauern in der Schweiz schon jetzt das Winterfutter an ihre Tiere. Nun können Landwirtschaftsbetriebe Futter einfacher und günstiger aus dem Ausland importieren. Das hat der Bund beschlossen. Bereits seit Anfang August können Bauern Heu zollfrei in die Schweiz einführen. Ab morgen in einer Woche gibt es auch keine Zölle mehr auf Futtermais. Der Bund hatte die Maßnahme schon vorgestern angekündigt. Sie gilt bis Ende Oktober. Der Bauernverband hatte die Aufhebung der Zölle gefordert. Tierfutter sei deutlich teurer geworden, auch im Ausland. In Basel sind 11 Männer verurteilt worden wegen eines Angriffs auf ein türkisches Kinderfest vor rund 4 Jahren. Die Männer seien dafür verantwortlich, dass es bei diesem Kinderfest auf dem Basler Marktplatz zu Ausschreitungen gekommen sei, so das Basler Strafgericht. Als Beweismittel dienten unter anderem rund 200 Videos und Fotos. Das Gericht spricht Gefängnisstrafen zwischen 9 Monaten und 3 Jahren aus. Der Großteil der Strafen ist bedingt. Die Täter kommen aus verschiedenen Kantonen und haben einen kurdischen Hintergrund. An einer Schule in Thailand hat ein Schüler um sich geschossen und dabei mehrere Menschen getötet. Mindestens 6 Menschen wurden getötet. Unter den Opfern sind Schülerinnen und Schüler und auch Lehrpersonen. Mehr als 20 Menschen wurden verletzt. Der Vorfall geschah in einer Schule nördlich von Bangkok. Gemäß ersten Ermittlungen war der mutmaßliche Täter ein 14-jähriger Schüler. Er soll sich selbst getötet haben. Die Polizei geht davon aus, dass er vor dem Angriff in der Schule seine Großeltern getötet hat. Rund 470 Flugzeuge des US-Herstellers Boeing werden auf Risse in der Nähe der Türen überprüft. Es handelt sich dabei um Flugzeuge des Typs 737 MAX. Die US-Luftfahrtaufsicht FAA hat die Überprüfung angeordnet. Es habe Berichte über Risse in Türnähe gegeben. Solche Risse könnten die Struktur der Flugzeuge beeinträchtigen, so die FAA. Um die Sicherheit zu gewährleisten, müssten die Fluggesellschaften die Flugzeuge deshalb überprüfen. Die Flugzeuge bleiben aber im Einsatz. Und es bleibt der Blick aufs Wetter. Heute und morgen ist es im Norden häufig sonnig mit Quellwolken über den Bergen. In Graubünden und im Tessin ist es heute nur zeitweise sonnig und es gibt stellenweise Schauer oder Gewitter. Heute wird es im Norden 28 Grad warm, im Süden 33 Grad. Morgen liegt die Temperatur bei 31 Grad.
0: Rendezvous 19 Minuten vor 1. Buchen werden in der Schweiz in den tiefen Lagen keine Zukunft mehr haben, sagte die Waldforscherin vorhin in der Reportage. Das heißt, mit dem veränderten Klima verschwindet unser häufigster Laubbaum. Wissenschaftsredaktor Christian von Burg, als eben Wissenschaftsredaktor haben Sie schon einiges gesehen, aber eine Forscherin, der fast die Tränen kommen beim Anblick der Buchen?
1: Ja, sie war wirklich geschockt und bedrückt. Und sie ist nicht die Einzige. Ich habe mit einem halben Dutzend Forschenden gesprochen. Und sie sagen alle, so etwas hätten sie noch nie erlebt wie diesen Sommer. Und obwohl sie natürlich alle wissen, dass sich der Wald mit der Klimaveränderung verändert, das Tempo hat sie überrascht.
0: Kann sich denn der Wald noch erholen nach solchen Trockenschäden? Also wir haben ja gehört, dass sogar die stabilen Eichen anfälliger werden.
1: Ja, das ist jetzt die große Frage. Es kommt auf den Boden an und auf die Baumart. Die Lage ist an den meisten Orten weniger schlimm als im Hartwald in Basel. Grundsätzlich können sich Bäume vom Trockenheitsstress erholen. Aber das wird jetzt immer klarer. Es kommt auf die Häufung, die Wiederholung der Trockenperioden an. Und die Häufung der letzten Jahre, die setzt den Bäumen zu. Insbesondere auch, weil schon der Winter jetzt sehr trocken war. Die Förster, die möchten wissen, welche Bäume sie absehbar verlieren, wo sie noch eine Notfällung machen können, um das Holz zu retten, oder genauso wichtig, wo sie eine Notfällung machen müssen, weil die Bäume auf die Spazierwege oder Straßen zu fallen drohen.
0: Und welche Baumarten haben denn noch eine Zukunft im Schweizerwald, wenn eben zum Beispiel sowohl die Fichte wie auch die Buche so stark geschädigt werden?
1: Ja, das ist richtig, es ist eng, weil das sind wirklich die häufigsten Arten, die wir bisher hatten. Die Eiche steht jetzt im Vordergrund, da gibt es verschiedene Arten, wobei sich offenbar auch zeigt, dass zum Beispiel die Pflaumeiche, die bisher als speziell trockenheitsresistent galt, ebenfalls in großer Zahl stirbt. Aber die Traubeneiche und die Stieleiche, die sind wohl die wichtigsten Kandidaten. Dann nimmt die Forschung jetzt auch die Weißtanne genauer unter die Lupe. Sie wurzelt tiefer als die Rottanne und ist weniger anfällig auf den Borkenkäfer. Daneben halten sich auch die Kirsche, die Elsbeere und andere Arten besser in der Trockenheit. Dann gibt es die Arten aus dem Mittelmeerraum, die ertragen zwar Hitze und Trockenheit, aber sie kommen mit der Kälte wieder nicht klar, die wir im Winter dann doch auch noch haben. Es zeigt sich jetzt, der Klimawandel wird den Schweizer Wald stark verändern. Es wird ein anderer Wald sein als heute. Ein Wald, der weniger mächtige Bäume hat und damit auch ein Wald, der weniger CO2 speichert als heute.
0: Kommt dazu, dass im hochalpinen Raum Schutzwälder eine wichtige Rolle spielen, unter anderem als Schutz vor Lawinen. Gibt es auch Auswirkungen, die absehbar sind auf diese Wälder, auf die Schutzwälder?
1: Ja, das ist absehbar. Aber es lässt sich noch nicht in Zahlen fassen, wie viele, vor allem Fichten, in den Schutzwäldern in den nächsten Jahren absterben werden. Wenn der Wald da aber ersetzt werden muss durch künstliche Lawinenverbauungen, durch Stahlnetze gegen Steinschlag oder Betonmauern gegen Murgänge, dann wird das ziemlich teuer werden. Auch die Forstwirtschaft wird stark leiden und weniger Erträge haben. Wir werden das Waldsterben wegen des Klimawandels also auch im Portemonnaie spüren. Das sagen alle Experten, mit denen ich gesprochen habe.
0: Danke für diese Einschätzung, Wissenschaftsredaktor Christian von Burg im Rendezvous. Und bevor wir über die Bedeutung der Landeskirchen und über frisch gebackene Ideen der Bäcker berichten, zuerst zu unserem zweiten Schwerpunkt im Rendezvous. Schätzungsweise 70.000 Menschen schwammen oder kletterten letzte Woche von Marokko in die spanische Exklave Ceuta. Die meisten von ihnen waren innerhalb weniger Tage wieder zurück in Marokko. Wie viele jetzt noch in Ceuta sind, ist nicht klar. Sicher ist aber, unter denen, die in der spanischen Stadt an der marokkanischen Küste geblieben sind, sind viele Jugendliche unter 18. Sie schlafen zum Teil in Parken oder am Strand. Für Bewohnerinnen und Bewohner Ceutas Grund zur Sorge um die unbegleiteten Minderjährigen. Was wird nun aus ihnen? Auslandredaktor Beat Vogt.
7: Das Video ging durch die spanische Presse. Es zeigt einen schreienden, weinenden Jungen, der sich an einen Soldaten klammert und ihn anfleht, nicht nach Marokko zurückgeschickt zu werden. Der 12-Jährige ist nur einer von mindestens 1000 Minderjährigen, die ohne ihre Eltern die Grenze nach Ceuta überwunden hatten. Einfach zurückschicken durften und dürfen die spanischen Behörden sie nicht. Minderjährige genießen einen speziellen Schutz. Wie viele Minderjährige tatsächlich in der Küstenstadt sind, wisse man noch nicht, sagt Sonia Martinez von der Caritas Spanien, die mit anderen Organisationen in Ceuta Hilfe leistet. Die Identifizierung der Geflüchteten sei kompliziert.
8: Es gibt einen Prozess sehr komplex, Es brauche die Zusammenarbeit mit dem Herkunftsland, um ihre Identität nachzuweisen. Es handle sich nicht nur um marokkanische Kinder, sondern auch um solche, die eine Reise aus anderen afrikanischen Ländern hinter sich hätten. Genau wisse man aber auch das noch nicht. Viele der Kinder und Jugendlichen seien noch nicht registriert und befänden sich in den Gassen der Stadt. Sie übernachten draußen, in den Quartieren oder an den Stränden. Das Aufnahmezentrum für Minderjährige ist hoffnungslos überlastet. Es bietet eigentlich nur rund 30 Plätze. Die Behörden haben inzwischen weitere provisorische Unterkünfte in Gewerbehallen und Schulen geöffnet, aber auch das reicht längst nicht für alle. Daneben bieten Hilfsorganisationen Essen an und auch einige Bewohnerinnen und Bewohner von Ceuta engagieren sich spontan für die Geflüchteten. Einige Jugendliche würden auch von Anwohnenden versorgt. Wenn man die Tragweite und die Tragik der Situation bedenke, sei die Lage in Ceuta erstaunlich ruhig, sagt Sonia Martinez von der Caritas. Es seien ihr keine größeren Zwischenfälle bekannt. Auffällig viele der unbegleiteten Minderjährigen seien noch Kinder unter 16 Jahren. Und sie hätten Schreckliches erlebt, zum Beispiel zu wissen oder gar miterlebt zu haben, dass ihre Freunde ertrunken seien.
9: Para el resto de niños que estaban, que ven, ¿no? Que algún compañero suyo pues no llega, pues es tremendo, ¿no? Es un trauma.
8: Kommt hinzu, dass die meisten auch Traumatisches erlebt hätten, das sie dazu gebracht habe, allein zu flüchten.
9: Hemos visto muchas situaciones que hay niños con demasiadas cicatrices.
8: Unter den Geflüchteten gebe es immer wieder Kinder mit vielen Narben, die auf Misshandlungen in der eigenen Familie hindeuteten. Das dürfe man nicht vergessen. Niemand verlasse einfach so sein familiäres Umfeld. Nun sei es wichtig, die Minderjährigen möglichst bald zu registrieren.
9: Para que no sean objeto de, pues, de captación de pues de mafias de trata de personas, ¿no? Sobre todo lo que tiene que ver con las niñas.
8: Vor allem Mädchen müsse man schützen, damit sie nicht zu Opfern von kriminellen Banden und Menschenhandel würden. Aber selbst dann, wenn die jungen Menschen registriert sind, ist ihre Zukunft offen. Jetzt werden sie zwar noch in Ceuta behelfsmäßig versorgt, dort bleiben können sie aber nicht.
0: Ja, Beat Vogt, Ihr Bericht zeigt, Ceuta ist auch überfordert mit so vielen Menschen, die befinden sich jetzt in Marokko auf spanischem Boden. Das heißt, sie müssen jetzt verteilt werden auf Regionen auf der Iberischen Halbinsel. Ist das richtig?
10: Ja, genau, das ist der Plan. Allerdings ist das politisch in Spanien sehr umstritten, und zwar schon seit längerem. Wenn wir zurückschauen, ist es in den letzten Jahren vor allem ein Thema gewesen auf den Kanarischen Inseln, wo viele unbegleitete Minderjährige blockiert waren. Sie waren blockiert, weil die konservativ geführten Regionen in Spanien auf der Iberischen Halbinsel sie nicht aufnehmen, nicht für sie aufkommen wollten. Es ging unter anderem darum, dass sie sich nicht einig waren, wer wie viele Kinder und Jugendliche aufnehmen muss. Und es war auch ein politisches Druckmittel gegen die linke Zentralregierung in Madrid. Als es dann vor 2 Jahren doch einen ersten Verteilungsplan gab für einige hundert der jungen Menschen der Kanarischen Inseln, führte das sogar zu einem politischen Knall in jenen Regionen, wo die ultrarechte Partei Vox mitregierte. Dort zog sich Vox aus Protest aus diesen Regierungen zurück.
0: Und ist denn dieses Problem jetzt gelöst?
10: Tatsächlich ist inzwischen eine Lösung in Kraft getreten. Vor einem Jahr verabschiedete das linke Regierungsbündnis nämlich ein neues Gesetz. Dieses verpflichtet die Regionen zur Aufnahme von unbegleiteten Minderjährigen mit einem Verteilschlüssel, der sich nach der Bevölkerungszahl und den Ressourcen der einzelnen Regionen richtet. Das Gesetz wurde damals von den rechten Parteien bekämpft und es ist ihnen immer noch ein Dorn im Auge, auch weil sie mit dem Verteilschlüssel nicht zufrieden sind. Kommt hinzu, dass inzwischen in 4 Regionen die konservative Volkspartei wieder mit Vox zusammen regiert. Und in all diesen Regionen steht sogar explizit in den Regierungsvereinbarungen, dass sie keine unbegleiteten Minderjährigen aufnehmen wollen.
8: Und trotzdem, jetzt hat die Volkspartei, der Partido Popular, zähneknirschend bekannt gegeben, man werde das Gesetz einhalten und die Verteilung der Minderjährigen akzeptieren. Und auch Vox belässt es bislang bei rhetorischer Kritik. Das bedeutet, viele der unbegleiteten Minderjährigen sollten bereits in den nächsten Wochen Plätze in Unterkünften auf der spanischen Halbinsel erhalten.
0: Danke für Ihre Einschätzung, Auslandredaktor Beat Vogt. In Zeiten, in denen die Weltlage Ängste schürt, gewinnt das Militär an Bedeutung. Das zeigt sich in Europa seit dem russischen Angriff auf die Ukraine. Auch in der Schweiz bekommt die Armee mehr Gewicht. In diesem Kontext ist zu sehen, dass der Bundesrat in Zukunft auch Pfarrer ins Militär schickt. So schrieb der Bundesrat im Juni, kirchliche Seelsorge sei entbehrlich für die Gesellschaft. Und damit gelte in Zukunft die militärische Dienstpflicht auch für Pfarrer. Die Kirchen waren im Vorfeld weder befragt noch informiert worden. Dafür hat sich der Bundesrat im Nachhinein entschuldigt. Fragt sich, war das ein Ausrutscher? Oder haben die Kirchen in Bern ihre einstige Bedeutung verloren? Igor Basic.
11: Man nehme die Entschuldigung an, heißt es seitens der Kirchen. Rita Famos etwa, die Präsidentin der evangelisch-reformierten Kirche Schweiz, sagt:
12: Ich glaube, es ist ein Ausrutscher im Zusammenhang mit dieser Vernehmlassung. Ich kann mir das nur so erklären, da war das nötige Know-how einfach nicht vorhanden. Und man kann daraus jetzt keine grundsätzliche Krise der Zusammenarbeit mit den Bundesbehörden machen.
11: Auch die römisch-katholische Kirche sieht in diesem Fall keine Krise in der Zusammenarbeit mit Bundesbern, doch...
13: Das Ergebnis ist natürlich unbefriedigend, oder? Wenn eine Vorlage die Rolle von Geistlichen und Seelsorge betrifft, und die Kirchen nicht gezielt einbezogen werden, fehlt eine wichtige Perspektive. Und das sollte künftig besser laufen.
11: Sagt Maurice Greder, der Kommunikationsbeauftragte der Schweizer Bischofskonferenz. Das Problem sei, dass die Kirchen in Bundesbern keine Lobby im klassischen Sinn hätten.
13: Die Kirche vertritt nicht Partikularinteressen, wie zum Beispiel ein Wirtschaftsverband. Ihr Auftrag ist ein anderer. Das ist Menschenwürde, Solidarität, Schutz der Verletzlichen, Frieden, Gemeinwohl zur Sprache zu bringen. Natürlich braucht es Interessenvertretung und gute Kontakte in politische Prozesse. Aber wir tun das aus einer anderen Logik heraus. Nicht machtorientiert, sondern werteorientiert.
11: Diese werteorientierte Interessenvertretung sei früher jedoch einfacher gewesen, sagt Rita Famos von der evangelisch-reformierten Kirche.
12: Wenn ich mit meinen Vorvorgängern spreche, dann höre ich schon, dass die Drähte direkter waren. Und wir müssen uns schon mehr bemühen, weil es nicht mehr so selbstverständlich ist.
11: Und eigentlich sind politische Fragen, die mit Religion zu tun haben, Sache der Kantone. Da in den letzten Jahren aber mehr und mehr Religionsthemen beim Bund landen, etwa die Kopftuchdebatte oder auch kirchliche Fragen rund um internationale Zusammenarbeit und Migration, brauche es da eine Anpassung, sagt Rita Famos.
12: Es ist auffällig, dass mittlerweile sehr viele parlamentarische Vorstöße auch die Religionsgemeinschaften betreffen. Und dass es in der Bundesverwaltung keine zuständige Stelle gibt für Religionsgemeinschaften. Und daran arbeiten wir. Wir werden ein Treffen haben mit der Bundesrätin Bohm-Schneider vom EDI, wo wir das adressieren möchten. Also braucht es nicht in einem Departement eine zuständige Stelle auch für die Religionsgemeinschaften.
11: Diesen Vorstoss unterstützen neben den christlichen Kirchen auch der Schweizerisch-Israelitische Gemeindebund und muslimische Verbände. Für Maurice Greder von der Schweizer Bischofskonferenz ist dieser kommunikative Patzer des Bundesrats rund um die Dienstpflicht für Pfarrer schließlich auch ein Weckruf für die Kirchen.
13: Unsere Aufgabe ist, proaktiver zu sein, sprich wirklich darauf aufpassen, was in den Vernehmlassungen kommt. Da ist eine Verpflichtung, würde ich sagen, bei uns zu sehen. Gleichzeitig erwarten wir, dass wir als Akteurinnen im Land, was diese Fragen betrifft, einfach konsultiert werden.
11: Die realen Auswirkungen der neuen Dienstpflicht für Pfarrer sind übrigens sehr klein. Gerade mal 9 Männer sind bisher davon betroffen. Umso grösser könnten da die Hebel sein, die nun aufgrund dieser Kontroverse bei den Schweizer Kirchen in Bewegung kommen.
0: Igor Basic im Rendezvous. Brot, ein Grundnahrungsmittel seit Jahrtausenden. Das zeigt sich auch in den Sprachen. Deutsch Brot, Englisch Bread, Französisch Pain, Italienisch Pane, Lateinisch Panis. Die Ähnlichkeit ist hörbar. Heute ist Brot aber nicht mehr das Nahrungsmittel Nummer 1. In der Schweiz nimmt die Zahl der Bäckereien ab. Doch in der Nische tut sich etwas. Eine vegane Berner Bäckerei

0: Vegan, ohne dass man es schmeckt, ist das Ziel des einstigen Quartier-Startups. Nun öffnet Filiale Nummer 12. Ohne Schlange, vielleicht weil Ferien sind. Doch der bescheidene Ansturm stört Mitgründer Kevin Schmid nicht. Hingegen freut den 33-Jährigen die prominente Lage des Geschäfts beim Bahnhof-Treffpunkt.
1: Der Treffpunkt kennt man, seit man ein Kind ist. Darum macht es mega Stolz, mega Freude. Und gleich auch, man ist sehr ausgestellt. Man ist sehr so, hey, schaut, es ist da. Und das macht auch gewisse Angst, sage ich mal, Respekt. Ja.
0: Kann sich das junge Unternehmen diesen Standort überhaupt leisten?
1: Es ist sicher nicht ganz günstig, aber man muss sagen, wir zahlen Umsatzmiete bei der SBB und das ist für uns eigentlich ziemlich fair. Also umso mehr Umsatz, was wir machen, umso mehr Miete zahlen wir, umso weniger, was wir machen, umso weniger zahlen wir.
0: Vor 7 Jahren gegründet ist Bakery Bakery heute die größte vegane Bäckerei der Schweiz mit über 10 Millionen Franken Umsatz. In diesem Jahr werden 5 neue Läden eröffnet. Ein steiler Wachstumskurs, bestätigt Mitinhaber Schmid.
1: Wir nehmen viel Risiko auf uns. Und gleichzeitig haben wir auch das Gefühl, man muss gewisse Risiken auf sich nehmen, wenn man irgendwie Erfolg haben will mit einem Projekt.
0: Muss man das? Zumindest mache es Sinn, glaubt Dirk Morschett, Professor für Betriebswirtschaft und Handel an der Uni Freiburg.
2: Wer gute Standorte schnell besetzt, hält damit auch Konkurrenz fern. Und gerade in einem boomenden Markt kann das ein entscheidender Wettbewerbsvorteil sein.
0: Das Interesse an veganer Ernährung werde bleiben, so Morschett, aber schnelles Wachstum berge Risiken.
2: Schnelles Wachstum ist immer eine Wette auf die Zukunft. Die Investitionen haben Sie heute. Und ob sie sich auszahlen, wissen sie erst Jahre später.
0: Ungewiss ist etwa, ob im boomenden Markt plötzlich Konkurrenz von Großverteilern wie Migros oder Coop kommt, die günstiger produzieren können. In der Filiale von Bakery Bakery im Berner Lengasse-Quartier ist mehr los als am Bahnhof. Kevin Schmids Partnerin Lykra Strattmann schwärmt vom Sortiment ihrer Bäckerei.
3: Im Moment bin ich mega Fan vom Strawberry Cruffin. Also ein Cruffin ist eine Mischung zwischen einem Croissant und einem Muffin. Das ist unser Logo-Gipfel, eingeräuelt und in Zucker gewälzt und nachher mit einer Erdbeercreme-Füllung gefüllt.
0: Dass ein Grossverteiler ihnen Konkurrenz machen könnte, glaubt Strattmann nicht.
3: Wir haben eine starke Community, wir haben Kundschaft mit Kindern. Zum Beispiel wir haben fast in jeder Quartierfiliale auch immer eine Kinderecke. Wir haben immer auch Platz für Studierende, die kommen. Also, ja, das findest du jetzt halt im Migros nicht.
0: Bakery Bakery will dann auch weiter wachsen, plant bis zu 30 Filialen. Das sei nötig, erklärt Schmid.
1: Wir wollen Elektrolastwagen kaufen. Ein Elektrolastwagen, kann ich sagen, der kostet etwa 500.000. Das ist ein riesiges Projekt. Und damit wir den auslasten und sinnvoll nutzen und effizient nutzen, brauchen wir Filialen, brauchen wir ein gutes Netzwerk.
0: Bleibt da noch Zeit für das Gründerpaar zum Backen und Experimentieren, so wie früher?
3: Zum Backen?
1: Backen, die haben wir leider nicht mehr viel.
3: Also du manchmal Sauerteig daheim, machst
1: ja, aber auch nicht mehr, ich habe keine Zeit mehr.
0: Und auch in der Geschäftswelt backen die beiden längst keine kleinen Brötchen mehr.
4: 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Zum Schluss der Woche im Tessin mit Marco Solari zieht er mit Ivan Santoro Bilanz seines Lebens im Tagesgespräch nach den Schlagzeilen mit Basil Koller.
5: Die Waadtländer Regierungsrätin Valérie Titli sei in ihrer Menschenwürde verletzt worden. Zu diesem Schluss kommt ein Gutachten, das Titli selbst in Auftrag gegeben hat. Im Streit mit der Gesamtregierung sei ihr etwa zu wenig Gehör gewährt worden. Die Waadtländer Regierung widerspricht dieser Darstellung. Bäuerinnen und Bauern in der Schweiz können Futtermais vorübergehend zollfrei aus dem Ausland importieren. Und zwar ab nächster Woche, wie der Bund mitteilt. Weil es seit längerer Zeit sehr heiß und trocken ist, verfüttern zahlreiche Landwirtschaftsbetriebe derzeit ihr Winterfutter an die Nutztiere. An einer Schule in Thailand hat ein Schüler um sich geschossen und dabei mehrere Menschen getötet. Mindestens 6 Menschen wurden getötet, mehr als 20 Menschen wurden verletzt, melden die Behörden. Der Vorfall geschah in einer Schule nördlich von Bangkok.
6: Am Mikrofon jetzt Valerio Benz. 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Mit einem herzlichen Geburtstagsgruß steigen wir ein ins heutige Klassiktelefon. Und zwar geht dieser nach Basel. Dort feiern Paul und Madeleine Schneider heute am 7. und kommende Woche am 11. August ihren Geburtstag.

Die beiden verbindet nicht nur die Liebe zur klassischen Musik, sondern auch viele schöne Erinnerungen als begeisterte Mitglieder des Bratschenregisters im Orchester Liestal. Martin und Res aus Bern gratulieren den beiden von Herzen und wünschen weiterhin beste Gesundheit, viel Freude und viele musikalische Sternstunden. Passend dazu hören wir nun einen Ausschnitt aus Hector Berlioz' Symphonie Harold en Italie.

Geschrieben für Niccolò Paganini, der Viola-Part der Serenade de Montagnard des Abrus à sa maîtresse, Teil der Symphonie Haroldo in Italy von Hector Berlioz. Als Paganini hörten wir Antoine Tamesti, Marc Minkowski leitete die Musiciens du Louvre. Der nächste Musikwunsch hat uns aus Wetzikon im Zürcher Oberland erreicht. Andreas Traxler lässt alle Hörerinnen und Hörer des Klassiktelefons herzlich grüßen und wünscht sich eine der berühmten Etüden von Frédéric Chopin, und zwar aus dem Opus 10. Diesen Wunsch erfüllen wir sehr gerne, und zwar mit der eindrücklichen Etüde Nummer 1.

0: Die erste der 12 Etüden Opus 10 von Frédéric Chopin, gespielt hier von Mary Pariah. Ganz andere Klänge erwarten uns jetzt dank des nächsten Wunsches.
1: Das ist Dominik Weber aus Basel. Ich habe gehört, für einen Donnerstag und einen Freitag hätte dir noch Platz im Klassiktelefon. Ich hätte gerne für einen Freitag ein Stück mit der Maultrommel drin. Ich würde mich auch sehr freuen und ich grüße dich bei allen Hörern von Klassiktelefon und bedanke mich bei meinem Team, das immer so schön zusammenstellt. Danke vielmals und einen schönen Tag.

0: Kein alltägliches Instrument, die Maultrommel, gespielt hier von Albin Paulus, dazu die Mandora, Laute in den Händen von Pietro Posso. Roberto Sensi leitete das Piccolo Concerto Wien im ersten Satz aus dem Konzert für Maultrommel, Mandora und Orchester E-Dur von Johann Georg Albrechtsberger. Auch im nächsten Wunsch spielt ein Instrument eine wichtige Rolle.
1: Da ist Brigitte Winkler in Rapperswil. Ich wünsche für den ältesten Enkel, der 20 wird, vom Johannes Brahms das Wiegenlied. Und wenn möglich von Mischa Meisky gespielt mit Cello. Er hat als kleiner Bub angefangen Cello spielen. Und auf seinen Wunsch hin sind wir dann in ein Konzert, wo mit dem Mischa Meisky war, mit dem Meisterinterpret. Ich danke im Enkel für die vielen genussreichen Momente, wo mir seine inzwischen sehr schönen Töne, die er im Cello flocken kann, mithören dürfen. Und Ihnen für die vielen bereichernden Sendungen.

0: So schön es ist, wir müssen wieder aufwachen. Johannes Brahms hat uns da in den Schlaf gesungen mit seinem Wiegenlied, respektive Mischa Majski und sein Cello in dieser Version, dezent begleitet auf dem Klavier von Pavel Kililov. Das ist das Klassiktelefon hier auf SRF 2 Kultur.
1: Da ist Annemarie Weber aus Herisau. Mein lieber Mann Heini Weber darf am nächsten Sonntag seinen Geburtstag feiern. Wir beide sind leidenschaftliche Bach-Kantaten-Verehrer. Und darum möchte ich ihm aus den Kantaten «Er rufet seinen Schafen und führet sie hinaus» Bachwerkverzeichnis 175, die wunderschöne Altarie «Komm, leite mich wünschen». Besonders freuen wir uns, wenn sie von unserer norwegischen Freundin Marianne Beate Kieland gesungen würde mit der St. Galler Bach Stiftung und dem Rudi Lutz. Und eine ganz besondere Überraschung wäre, wenn sie voraus noch das Rezitativ bringen vom Tenor, begleitet von drei Blockflöten. Und das würde ihn überraschen. Und jetzt freut, wenn sie es am Freitag, am 7. August, könnten bringen.

0: Johann Sebastian Bach aus seiner Kantate »Es rufet seinen Schafen mit Namen« haben wir hier das eröffnende Tenorrezitativ und die darauf folgende Altarie gehört. Gesungen haben Georg Poplutz und Marianne Beate Kieland, eine Aufnahme der Johann Sebastian Bach Stiftung St. Gallen, Leitung Rudolf Lutz. Wir bleiben barock, verbunden mit generationenübergreifenden Grüßen zu zwei Geburtstagen von 11 bis sage und schreibe 105 Jahren.
1: Am Freitag, am 7. August, darf ich gerade zwei besonders schöne, einmalige musikalische Blumengrüße schicken. Der erste geht an meinen Götti, der Albert Wittmer, der seinen 105. Geburtstag an der Oberdorfstrasse in Münchenbuchsee bei Bern darf feiern. Und der zweite geht an meine Enkelin, Elise Valence, wo am Genfersee der 11. Geburtstag feiern darf. Ich wünsche für meine Lieben aus der Feder von Georg Friedrich Händel, aus der Wassermusik, Suite, der 8. Satz, Judith Elisabeth Baumgartner aus der Region Thunersee.

Alfredo Bernardini und sein Zeffiro Barocco Orchester mit dem 8. Satz dem Andante aus der Wassermusik-Suite F-Dur von Georg Friedrich Händel. Der nächste Geburtstagsgruß geht nach Basel. Paul Schneider feiert dort seinen 93. Seine Schwester Margret und die ganze inzwischen groß gewordene Familie gratulieren ihm von Herzen. Sie wissen, dass Richard Wagner und Richard Strauss zu seinen musikalischen Favoriten zählen. Der heutige musikalische Gruß kommt jedoch von Giuseppe Verdi mit der Ouvertüre zu La Traviata als klangvollem Vorgeschmack auf einen bevorstehenden Opernbesuch in Bregenz.

0: Die Ouvertüre, respektive das Preludio aus dem ersten Akt der Oper La Traviata von Giuseppe Verdi. Giuseppe Sinopoli leitete die Wiener Philharmoniker. Das Klassiktelefon auf SRF 2 Kultur, nicht nur eine Sendung für Musikliebhaber, auch die Freundinnen der Poesie kommen ganz auf ihre Kosten.
1: Da ist Elisabeth Brienerinach. Ich würde gern das Lied vom Ottmar Schöck Sommerabend wieder einmal hören. 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

Dämmernd liegt der Sommerabend, ein Lied von Ottmar Schöck auf einen Text von Heinrich Heine, gesungen hier von Juliane Banse, am Klavier Wolfgang Rieger. Ein herzlicher Geburtstagsgruß geht jetzt zum Schluss der Sendung nach Tringen im Kanton Luzern. Marianne Fischer-Helfenstein feiert dort ihren 94. Geburtstag. Zu diesem Anlass hat ihr Sohn Martin Fischer aus Burgdorf einen Musikwunsch für sie. Zwar schlägt das Herz der Jubilarin normalerweise besonders für die Vokalmusik, doch, so schreibt er, mehr singen als das Soloklavier im innigen und elegischen Andante aus Dmitri Schostakowitschs zweitem Klavierkonzert könne ein Instrument eigentlich kaum. Mit diesem schönen musikalischen Geburtstagsgruß gratuliert ihr Sohn Marianne Fischer-Helfenstein ganz herzlich zum 94. Geburtstag und wünscht dir für das neue Lebensjahr Gesundheit, Freude und viele beglückende Momente.

Michael Rudi, der Solist hier im zweiten Satz aus dem Klavierkonzert Nummer 2 F-Dur von Dmitri Schostakowitsch, das London Symphony Orchestra spielte unter Maris Jansons. Das Klassiktelefon geht ins Wochenende, aber am Montag steht es verlässlich wieder am Start. Wir zählen auf Sie, denn ohne Ihre Wünsche keine Sendung. 0848 365 364, die Nummer, die Sie wählen dürfen. Ich wiederhole 0848 365 364 oder Sie schreiben uns ein Mail auf klassiktelefon@srf.ch. SRF 2 Kultur am Freitag, dem 7. August. Wir kommen zum Concerto. Redaktion Hannes Dickelmann, am Mikrofon weiterhin Valerio Benz. Die einen sammeln Panini-Bilder, die anderen Briefmarken. Und das Leipziger Streichquartett, das sammelt schon seit 17 Jahren Haydn-Streichquartette. Davon gibt's bekanntlich eine ganze Menge. Das war also eine ziemlich große Sammlerei. Aber jetzt, genau heute, an diesem Freitag, hat das Leipziger Streichquartett seine Sammlung fertig beisammen. Heute erscheint nämlich die CD mit den letzten 3 noch fehlenden Streichquartetten von Joseph Haydn. Mehr zu diesem Sammlungsabschluss und zu der Haydn-Reihe per se gibt es gleich, aber zuerst einmal eine kleine Jubelfanfare zu diesem Meilenstein. Und auch dafür ist das Leipziger Streichquartett gleich selbst zuständig. Hier ist es mit dem freudig übermütigen deutschen Volkslied «Was kommt dort von der Höhe?».

Was kommt dort von der Höhe? Festliche Klänge des Leipziger Streichquartetts, und festlich ist der Anlass durchaus. Wie schon gesagt, das Quartett aus Leipzig gibt heute die letzte CD seiner Haydn-Reihe heraus. Sämtliche Streichquartette von Joseph Haydn hat es in den letzten fast 20 Jahren eingespielt, und immer wieder sind diese Aufnahmen von der Fachwelt hoch gelobt worden. Und jetzt also der Schlussakkord in dieser Geschichte. Mit der Folge 22 liefern die Leipziger auch zugleich nochmals einen weiteren Höhepunkt, denn in diesen drei Quartetten aus Opus 76, die für den Grafen Erdödy komponiert wurden, zieht der späte Haydn noch einmal alle Register seiner Kunst. Kleine, zunächst unspektakuläre Motive werden da kunstvoll wiederholt, verwoben, verdreht, zu meisterhafter Musik geformt. Wir wählen an dieser Stelle das Quartett Opus 76 Nummer 6 in S-Dur, und auch da zeigt sich Haydns Meisterhand in allen vier Sätzen in einem kunstvollen Variationensatz, zunächst in der darauffolgenden Fantasia, in einem Menuett im Presto und schließlich in einem Schlusssatz, wo Haydn es schafft, aus fünf kleinen absteigenden Tönen ein fulminantes Finale zu bauen. Das Leipziger Streichquartett spielt das alles durchsichtig, mit Liebe zum Detail und natürlich schlicht und einfach mit der erworbenen Abgeklärtheit absoluter Kenner der Materie. 20 Minuten meisterlicher Haydn aus Leipzig.

Das Leipziger Streichquartett mit dem Opus 76 Nummer 6 von Joseph Haydn, dem Streichquartett S-Dur. Mit diesem und zwei weiteren Quartetten schließt das Leipziger Streichquartett seine fast zwei Jahrzehnte dauernde Haydn-Aufnahmereihe ab. Sämtliche Quartette von Joseph Haydn haben die Leipziger nun also eingespielt und erschienen sind diese Aufnahmen beim Label Musikproduktion Dabringhaus und Grimm, kurz MTG. SRF 2 Kultur, Sie hören das Concerto heute Freitag, 7. August. Wir bleiben für den Rest der Sendung in Leipzig und zwar bei einer anderen Gesamteinspielung, die es hier in den letzten Jahren gegeben hat. Wobei man schon fair sein muss, verglichen mit den rund 70 Streichquartetten von Joseph Haydn ist man mit den lediglich 4 Sinfonien von Johannes Brahms natürlich schneller am Ziel. Nichtsdestotrotz muss man auch das erst einmal machen und die richtigen Leute zusammen haben. In diesem Fall sitzen diese richtigen Leute im Leipziger Gewandhausorchester und werden angeleitet von seinem ehemaligen Kapellmeister Herbert Blomstedt. Der ist 2021 nämlich nochmals zu seinem Orchester zurückgekehrt und hat die 4 Brahms-Monumente erneut auf CD verewigt mit der Erfahrung des damals schon über 90-Jährigen. Und diese Leipziger Gesamtaufnahme gibt es jetzt also auch noch zu hören, respektive den vierten und letzten Teil daraus, die Sinfonie Nummer 4 in E-Moll von Johannes Brahms, Herbert Blomstedt und das Leipziger Gewandhausorchester.

Herbert Blomstedt und das Gewandhausorchester Leipzig. Das war die vierte Sinfonie E-Moll von Johannes Brahms und das war der große Schlusspunkt unter die heutige Concerto-Ausgabe. Redaktionell verantwortlich war mein Kollege Johannes Dittelmann. Durchs Programm geführt habe ich Valerio Benz. 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Nochmals etwas von Johannes Brahms zum Schluss. Das zweite der drei Intermezzi Opus 117, gespielt vom Tessiner Pianisten Francesco Piemontesi.

0: Francesco Piemontesi mit dem Intermezzo Opus 117 Nummer 2 von Johannes Brahms.
1: Die Nachrichten von SRF um 3 mit Frank Estermann. Die Türkei, Saudi-Arabien und Pakistan verpflichten sich, sich bei einem Angriff gegenseitig beizustehen. Die drei Staaten haben ein entsprechendes Verteidigungsabkommen unterzeichnet. Ein Angriff auf eines der drei muslimisch geprägten Länder werde als ein Angriff auf alle drei Staaten gesehen, teilte Pakistan mit. Saudi-Arabien, das NATO-Mitglied Türkei und die Atommacht Pakistan wollen mit dem Abkommen auch ihre Zusammenarbeit verstärken. Das Abkommen richte sich nicht gegen ein spezifisches Land, hieß es von der Türkei. Im Rahmen des Iran-Krieges ist Saudi-Arabien immer wieder Ziel von Drohnen und Raketen des Irans und seiner Verbündeten. Zu Meldungen aus der Schweiz. Die Schweizer Landwirtschaft leidet unter der aktuellen Trockenheit. Der Bauernverband fordert deshalb zahlreiche Massnahmen von Wirtschaft und Politik. Die Detailhändler müssten den Bauern höhere Preise für ihre Produkte bezahlen und auch kleineres oder deformiertes Gemüse akzeptieren. Und von den Kantonen wünscht sich der Bauernverband zum Beispiel Kulanz bei der Rückzahlung von Krediten. Bei einem Empfang des Filmfestivals in Locarno hat ein Teil einer Bühne nachgegeben. Eine Plattform, auf der das Publikum sitzen sollte, geriet plötzlich in Schräglage, wie das Filmfestival mitteilte. Dabei wurde eine Person leicht verletzt. Weshalb die Konstruktion nachgegeben hat, ist unklar. Und in Basel sind 11 Männer verurteilt worden wegen eines Angriffs auf ein türkisches Kinderfest vor rund 4 Jahren. Das Gericht sprach Gefängnisstrafen zwischen 9 Monaten und 3 Jahren aus. Der Großteil der Strafen ist bedingt. Die Täter kommen aus verschiedenen Kantonen und haben einen kurdischen Hintergrund. Seit Tagen wütet im westlichen US-Bundesstaat Washington ein schwerer Waldbrand. Zehntausende Menschen mussten zwischenzeitlich vor den Flammen flüchten. Hunderte Häuser wurden zerstört. Nun hat ein Mann zugegeben, dass er das Feuer gelegt hat. Das berichten US-Medien, die aus Gerichtsdokumenten zitieren. Der 37-Jährige habe die Brandstiftung im Detail geschildert. So habe er auf einen trockenen und windigen Tag

0: Tag gewartet, um das Feuer bei der Stadt Spokane zu legen. Der Mann gab außerdem zu, dass er in den letzten Monaten Dutzende weitere Brände gelegt hatte. Das Wetter. Heute und morgen ist es häufig sonnig mit Quellwolken über den Bergen. Heute gibt es um 28, morgen um 31 Grad. Das waren Nachrichten von Radio SRF, verantwortlich Patrick Walter.
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2: Mit einem bunt gemischten Musikprogramm bis um 16 Uhr. Wer macht den Anfang? Ein alter, stets junger Bekannter, Wolfgang Amadeus Mozart. Er hat am Genfersee beseelte Interpreten gefunden, das Orchestre de Chambre de Lausanne und der Pianist Christian Zacharias im Klavierkonzert Nummer 15 in B-Dur.

Das Orchestre de Chambre de Lausanne unter der Leitung des deutschen Pianisten Christian Zacharias. Er war auch gleich der Solist hier im ersten Satz aus dem Klavierkonzert Nummer 15 B-Dur von Wolfgang Amadeus Mozart. Das deutsche Adelsgeschlecht der Thurn und Taxis, bis heute bekannt und beliebt in der Regenbogenpresse und auch beliebt damals im 18. Jahrhundert als Arbeitgeber für Musiker. So war der folgende Komponist Henri-Joseph de Croz, Hofkapellmeister der Thurn und Taxis in Regensburg. Gut möglich, dass die folgende Partita dort im Schloss Emmeram zum ersten Mal erklungen ist.

Henri-Joseph de Croos, der flämische Mozart-Zeitgenosse, hat diese Partita Nummer 12 für zwei Klarinetten, zwei Bratschen und Kontrabass geschrieben. Eine Aufnahme mit Vlad Pfefferberg, Klarinette und Mitgliedern des Südwestdeutschen Kammerorchesters Pforzheim war das.

0: sehr nah bei Beethoven. Franz Schubert im Scherzo seiner Sinfonie Nummer 6 C-Dur, eine Aufnahme mit dem schwedischen Kammerorchester unter der Leitung von Thomas Dausgaard.
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Donna Diana heißt die komische Oper von Emil Nikolaus von Resnicek. Das war die Ouvertüre daraus, gespielt von den Göteborger Symphonikern, Leitung Neeme Järvi. Wenig musikalisches Personal jetzt und ruhigere Töne im Klaviertrio Nummer 2 C-Moll von Felix Mendelssohn, Andante Espressivo.

0: Darin lässt sich schwelgen im Andante espressivo aus dem Klaviertrio Nummer 2 C-Moll von Felix Mendelssohn in dieser Einspielung mit dem Schweizer Klaviertrio. Bill Frisell. Seit rund 45 Jahren gilt Frisell als einer der innovativsten und einflussreichsten Jazzgitarristen der Gegenwart. Kaum ein anderer ist so wandlungsfähig und vielseitig wie er und verfügt dabei dennoch über eine unverwechselbar eigene Stimme auf seinem Instrument. Musik in Stile und Kategorien einzuteilen, das liegt ihm aber gar nicht.
1: There's so much energy we put into categorizing, oh, this is this kind of music and that's that kind of music and this is classical, this is jazz, this is folk. It's meaningless, really. I just love music in general. You know, I'm not thinking about what it is when I'm playing it. You're in the ocean of all these melodies and it's all connected together.
0: Es ist sinnlos, meinte er, diese Einteilung in Jazz und Klassik etc. Ich liebe einfach Musik ganz generell. Ich denke nie, welchen Stil ich gerade spiele. Ich bin quasi im Meer dieser Melodien. Alles gehört zusammen. Meine Kollegin Annelies Berger hat den Gitarristen Bill Frisell getroffen zum langen Musikmagazingespräch, zu hören morgen Samstag um 10 Uhr oder übermorgen Sonntag um 20 Uhr.

Rise, Glory, Rise, eine Arie aus der Oper Rosamund des englischen Komponisten Thomas Augustine Arne. Gesungen hat hier der Tenor Ian Bostridge. Bernard Labadie leitete The English Concert. Auch er Brite, aber in einer ganz anderen Zeit beheimatet, Ralph Vaughan Williams, ein Mann mit großer Vorliebe für englische Volksmelodien, kommt wunderbar zum Ausdruck in seiner English Folk Song Suite.

0: James Judd hat das Royal Liverpool Philharmonic Orchestra durch diese English Folk Song Suite geleitet von Ralph Vaughan Williams.
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Brigeirus, ein Tango von Ernesto Nazareth, gespielt auf der Gitarre von Gael Solal. Radio SRF 2 Kultur, es geht gegen 16 Uhr, dann übernimmt meine Kollegin Irene Grüter am Mikrofon, verabschiedet sich für heute Valerio Benz. Letzte Töne mit dem Ensemble Cinephonique.

0: Die Nachrichten von SRF um 4 mit Frank Estermann. Die Türkei, Saudi-Arabien und Pakistan schließen sich zu einem neuen Verteidigungsbündnis zusammen. Was die Länder damit erreichen wollen, sagt unser Experte. Und die Schweizer Bauern fordern Maßnahmen wegen der Trockenheit. Sie wollen unter anderem von den Detailhändlern mehr Geld für ihre Produkte. Das Wetter, heute und morgen ist es häufig sonnig mit Quellwolken über den Bergen. Ein Angriff auf einen ist ein Angriff auf alle. Das gilt ab sofort zwischen der Türkei, Saudi-Arabien und Pakistan. Die drei Staaten haben ein entsprechendes Verteidigungsabkommen unterzeichnet. Die drei Länder haben keine gemeinsame Grenzen und ganz andere Gegner und Partner. Aber es gebe auch Gemeinsamkeiten, sagt Fredrik Steiger, unser Experte für Sicherheitspolitik.
1: Alle drei befinden sich in einer konflikterschütterten Weltgegend und sehen ihre Sicherheit nicht garantiert. Zudem existieren bereits bilaterale Vereinbarungen. Pakistan hat mehrere tausend Soldaten in Saudi-Arabien stationiert. Islamabad und Riad schlossen voriges Jahr sogar einen Beistandspakt. Saudi-Arabien plant eine Großbestellung für türkische Drohnen. Und alle drei Länder sind durch den nach wie vor aggressiven schiitischen Iran herausgefordert, lehnen aber gleichzeitig eine israelische Dominanz im Nahen Osten entschieden ab. Im neuen Verteidigungstrio hat jeder der drei etwas beizutragen. Saudi-Arabien hat Geld, Pakistan Atomwaffen und das entsprechende Know-how. Seine Truppen haben Kampferfahrung. Und die Türkei wird zu einem der größten Waffenproduzenten der Welt. Da zeichnet sich ein ersprießliches Geben und Nehmen ab. Dazu kommt, kein Land kann sich mehr auf die USA als Sicherheitsgarant verlassen. Und selbst deren militärische Mittel sind endlich. Wer allein auf Washington vertraut, handelt fahrlässig. Es braucht neue, zusätzliche Partnerschaften,
0: sagt Fredrik Steiger. Nach der Ankunft von Zehntausenden Migranten in der spanischen Exklave Ceuta hat Italien am letzten Samstag das Schengen-Abkommen mit Spanien ausgesetzt. Das heißt, an italienischen Häfen und Flughäfen gibt es für Ankommende aus Spanien wieder Kontrollen. Spanien hat Italien nun ein Ultimatum gestellt. Bis übermorgen soll Italien die Grenzkontrollen beenden. Sonst werde Spanien Maßnahmen zum Schutz der Interessen und der Würde seiner Bürgerinnen und Bürger ergreifen. Das steht in einer Mitteilung der Regierung. Spanien sagt, die Kontrollen seien unfair, diskriminierend und würden den Interessen der EU zuwiderlaufen. Die Schweizer Landwirtschaft leidet unter der Hitze und insbesondere unter der Trockenheit. Die Kühe geben weniger Milch und das Futter wird knapp, sodass die Tiere geschlachtet werden. Deshalb fordert der Bauernverband nun zahlreiche Maßnahmen von Wirtschaft und Politik. Die Detailhändler müssen den Bauern höhere Preise für ihre Produkte bezahlen. Diese sollen dann den Mehraufwand und die wetterbedingten Ausfälle abdecken. Und die Detailhändler

0: müssten ihre Anforderungen senken und etwa kleineres oder deformiertes Gemüse akzeptieren. Auch die Politik sei gefordert, findet der Bauernverband. Kantone müssten Landwirtschaftsbetrieben den Zugang zu zinslosen Krediten erleichtern und Kulanz zeigen bei der Rückzahlung von Krediten. Längerfristig müsse auch der Bund Betriebe finanziell unterstützen bei Maßnahmen zur Anpassung an den Klimawandel. 11 Tage lang war die Schweizer Armee auf Korsika im Einsatz. Sie unterstützte die französische Feuerwehr bei der Bekämpfung von Waldbränden. Der Armeeeinsatz ist nun abgeschlossen. Die 3 Super Puma-Helikopter sind heute wieder in die Schweiz zurückgeflogen. Während des Einsatzes hätten die 3 Helikopter mehr als 450 Tonnen Löschwasser abgeworfen. Die Armee schreibt von einem besonders fordernden Einsatz aufgrund der hohen Temperaturen und des anspruchsvollen Geländes auf der Mittelmeerinsel. Dabei seien aber wertvolle Erfahrungen für künftige Einsätze gesammelt worden. Wer in der Schweiz ein Studium beginnt, wählt immer seltener Geschichte, Deutsch oder andere Fächer der Sozial- und Geisteswissenschaften. Hingegen steigt der Anteil der Studierenden in Naturwissenschaften und Technik. Basil Koller berichtet.
1: In absoluten Zahlen studieren zwar doppelt so viele Geistes- und Sozialwissenschaften wie noch vor 40 Jahren. Das zeigt eine Studie der Schweizerischen Akademie der Geistes- und Sozialwissenschaften SAGW. Im Vergleich nehme die Bedeutung der meisten solcher Fächer aber dennoch ab, sagt Lea Haller von der SAGW.
2: In den relativen Zahlen sieht man eben eine Abnahme, insbesondere in den geisteswissenschaftlichen Fächern. Geschichte, Kulturwissenschaften, Sprachwissenschaften, Literatur, da sehen wir tatsächlich eine Abnahme.
1: Was sind die Gründe dafür, dass Naturwissenschaften und Technik immer beliebter werden? Dazu Lea Haller.
2: Was man sagen kann, ist, ja, dass anscheinend heute in einer Zeit der Globalisierung, auch der Individualisierung, des schnellen Wandels, anscheinend Fächer attraktiver sind, die einen relativ hohen Abstraktionsgrad haben.
1: Und dazu zählten eben Fächer wie Mathematik, Physik oder Chemie. Ebenfalls ein Grund, immer mehr Studierende an Schweizer Unis kämen aus dem Ausland. Und diese würden häufiger Naturwissenschaft und Technik studieren.
0: Informationen von Basil Koller. Die Börsendaten von SIX. Der Swiss Market Index liegt im Moment bei 14.588 Punkten plus 0,5%. Der Dow Jones Index in New York steigt um 0,1%. Der Euro wird zu 93,40 gehandelt und der Dollar zu 80,84. Soweit die Meldungen. Das Wetter. Heute und morgen ist es im Norden häufig sonnig mit Quellwolken über den Bergen. In Graubünden und im Tessin ist es heute nur zeitweise sonnig und es gibt stellenweise Schauer oder Gewitter. Heute im Norden 28 Grad, im Süden 33 Grad, morgen dann um 31 Grad. Das war Nachrichten von Radio SRF, verantwortlich Patrick Walter.
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4: Schönstes Bergwetter, nicht mehr zu heiß, und hier im Jazzprogramm gibt's zuerst einen Aufstieg, Going Up, eine Nummer vom Snorre Kirk Quartett.

Das Snorre-Kirk-Quartett ist hier bergauf gestapft. Going Up heißt das Stück. Die Sommerferien nähern sich langsam dem Ende zu für viele. Die Karawane macht sich auf den Rückweg am kommenden Wochenende. Hier gibt's noch mal ein bisschen Reiseromantik mit Nat King Cole in

mongolische Band spielt er hier zusammen mit einer Schweizer Jazzformation. Das war die Argabilek Ethno Jazz Band und das Heiri Kenzi Quintett. Und das ist Musik von der Pianistin und Komponistin Jerry Allen. Eine Perle aus den 90er Jahren von ihrem Album The Gathering. Ray heißt dieses Stück, das ohne klassische Rhythmusgruppe auskommt. An der Gitarre ist Vernon Reed.

Ray, Musik von der Pianistin Jerry Allen. Kürzlich lief ein Film im Kino, in dem es um extreme Hitze geht. Er spielt in der Zukunft, in einer Zeit, wo die Menschen nur noch nachts rausgehen können, weil es sonst zu heiß ist. «Don't let the sun» heißt er. Und dieser Titel, der lehnt sich an einen Song von Joe Green. Hier ist er mit der Sängerin und Pianistin Shirley Horn

0: Wynton Marsalis an der Trompete hier in Don't Let the Sun. Das war die Version der Sängerin und Pianistin Shirley Horn. Freitag 16:30 bei mir im Studio ist Simon Buri für die Meldungen zur Kultur.
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0: Der deutsche Regisseur Werner Herzog wird auf dem Internationalen Filmfestival von San Sebastian mit dem Donostia-Ehrenpreis für sein Lebenswerk ausgezeichnet.
2: Laut Festivalleitung gehört der Filmemacher zu den einflussreichsten Persönlichkeiten des zeitgenössischen Kinos. Herzog soll den Preis dann Mitte September bei der Eröffnungsgala entgegennehmen. Das Festival in der nordspanischen Küstenstadt zählt neben Berlin, Cannes und Venedig zu den wichtigen internationalen Treffen von Filmschaffenden. Herzog drehte ja in seiner fast 60-jährigen Filmkarriere rund 80 Filme und zu den bekanntesten gehören etwa Agir, der Zorn Gottes oder auch Fitzcarraldo.
0: Auch die Schweiz trifft eine Vorauswahl für die Oscars, eine der höchsten Auszeichnungen im internationalen Filmschaffen. Jetzt steht fest, welche drei Filme in der engeren Auswahl stehen als Schweizer Beitrag.
2: Ja, nominiert sind das Historiendrama «Abra le corps» von Marie-Elsa Squaldo. Auch der Schwarz-Weiß-Film «Kosmos» von Germinal Roux ist dabei und der Dokumentarfilm «Qui vit encore» von Nicolas Vadimov.
0: Und kannst du was erzählen zu diesen Filmen?
2: Ja, «Abra le corps», in aller Kürze, da geht es um eine junge Frau an der Schweizer Grenze während des Zweiten Weltkriegs. «Kosmos», dieser Schwarz-Weiß-Film, der handelt von der späten Liebe zweier Menschen. Und das Ganze spielt sich auf der mexikanischen Halbinsel Yucatan ab. Und der dritte in «Qui vit encore», da berichten Überlebende aus Gaza von ihren Erfahrungen. Ja, eine Jury des Bundesamts für Kultur, die entscheidet dann kommende Woche am Filmfestival von Locarno über die offizielle Schweizer Oscar-Eingabe. Die Verleihung, die findet dann in Los Angeles statt im kommenden März.
0: Und zum Schluss, in diversen Schweizer Städten sorgt eine Plakataktion für Aufsehen.
2: Ja, es ist eine Aktion für den neuen Spider-Man-Film. Der Verleih, der hat in 6 Schweizer Städten Haftfolien aufkleben lassen. Und diese Haftfolien, sie sollen die Leute dazu animieren, diese abzuhängen und mit nach Hause zu nehmen und dort aufzukleben. Das heisst es zumindest auf Anfrage des Tagesanzeigers. Ja, insgesamt seien 12'000 solche Haftplakate aufgehängt worden in Bern, Basel, Luzern, Zürich, Lausanne und auch in Genf. Die Aktion sei aber ohne Bewilligung durchgeführt worden.
0: Vielleicht sind sie ja einem begegnet. 12'000 sind ja doch ziemlich viele. Soweit die Kulturnachrichten. Hier jetzt Jazz Manouche mit der Band des Gitarristen Stefan Vrombel und die Geige, die spielt Daisy Gastro.

If It Was, ein Song über den Umgang mit Verlusten und den Wert von Gemeinschaft von Alan Hampton. Er war hier gerade als Gitarrist und auch als Sänger zu hören in der Band von Gretchen Parlato. Auch Straßenköter wollen mal zum Friseur. Die Straßenköters, so nennt sich eine Schweizer Jazzgruppe, die kürzlich auf einer Frankreich-Tournee in Nizza Halt machte und sich kollektiv einen neuen Haarschnitt verpassen ließ. Und weil Nizza auf Französisch Nice heißt, was gelesen wiederum Nice ergibt, heißt die Platte, die dabei herausgekommen ist, nun Nice Hair. Und darauf gehörte dann natürlich auch der Jazzklassiker von Dexter Gordon, Le Coiffeur.

Das ist natürlich nicht der angekündigte Coiffeur. Der hat sich verflüchtigt. Ich versuche ihn gleich nochmal zu holen. Na gut, ich suche ihn nochmal und Sie hören unterdessen Vinicio Capossela und der Coiffeur folgt gleich.

Es ist nicht die Liebe, die verschwindet, sondern die Menschen, die sich verändern. Davon sang Vinicio Capossela hier in Non è l'amore. Und vorher habe ich eigentlich den Coiffeur angekündigt. Der hat offenbar vorzeitig Feierabend machen wollen. Hier ist er aber nun mit den Straßenköters.

0: Einer, der mit einer robusten Schere schnippelt, dieser Coiffeur. Das Stück von Dexter Gordon hier mit den Straßenköters, einer Schweizer Truppe, die wirklich Straßenmusik macht. Und hier noch ein Hörtipp für heute Abend.
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Dream of a Jungle Cat, Musik von der Berliner Band Lord Mouse and the Calypso Cats. Und nach diesem satten Sound steuern wir jetzt mit einem luftigen Kalimba auf die Nachrichten zu. Es spielt eine Band um Omar Sosa.

0: Musik vom Album An East African Journey. Darauf bringt Omar Sosa kubanische und ostafrikanische Klänge zusammen. Der Titel Veloma bedeutet auf Wiedersehen. Ich verabschiede mich nur vorübergehend. Nach den 5 Uhr Nachrichten geht's weiter.
1: Die Nachrichten von SRF 5 mit Olivia Limacher. Die Türkei, Saudi-Arabien und Pakistan unterzeichnen einen gemeinsamen Verteidigungspakt. Entsenden sie nun Truppen, um einander auszuhelfen? Unser Experte ordnet ein. Naturwissenschaften und Technik sind bei Studierenden immer beliebter, Geschichte und Deutsch weniger. Warum das so ist, schauen wir an. Das Wetter. Nach einem sonnigen Abend wird es auch morgen häufig sonnig mit Quellwolken über den Bergen bei rund 31 Grad. Ein Angriff auf einen ist ein Angriff auf alle. Das gilt ab sofort zwischen der Türkei, Saudi-Arabien und Pakistan. Die drei Staaten haben ein entsprechendes Verteidigungsabkommen unterzeichnet. Die drei Länder haben keine gemeinsamen Grenzen und andere Gegner und Partner, aber es gäbe auch Gemeinsamkeiten, sagt Fredrik Steiger, unser Experte für internationale Sicherheitspolitik.
2: Alle drei Länder sind durch den nach wie vor aggressiven schiitischen Iran herausgefordert, lehnen aber gleichzeitig eine israelische Dominanz im Nahen Osten entschieden ab. Im neuen Verteidigungstrio hat jeder der drei etwas beizutragen. Saudi-Arabien hat Geld, Pakistan Atomwaffen und das entsprechende Know-how. Seine Truppen haben Kampferfahrung. Und die Türkei wird zu einem der größten Waffenproduzenten der Welt. Da zeichnet sich ein ersprießliches Geben und Nehmen ab.
1: Dazu komme, kein Land könne sich mehr auf die USA als Sicherheitsgarant verlassen. Die Beistandspflicht, welche die drei Länder vereinbart haben, relativiert Fredrik Steiger jedoch.
2: Gut möglich, dass da die Ambition der Realität weit voraus ist. Jedenfalls ist kaum vorstellbar, dass etwa die Türkei jemals Truppen nach Kaschmir entsendet, um dort Indien die Stirn zu bieten. Realistischer sind die ebenfalls vereinbarten niederschwelligeren Kooperationen bei der Rüstung, bei Geheimdienstinformationen, bei gemeinsamen Manövern, Schulungen oder beim Technologietransfer,
1: sagt Fredrik Steiger. Nach der Ankunft von Zehntausenden Migranten in der spanischen Exklave Ceuta hat Italien am letzten Samstag das Schengen-Abkommen mit Spanien ausgesetzt. Das heisst, an italienischen Häfen und Flughäfen gibt es für Ankommende aus Spanien wieder Kontrollen. Spanien hat Italien nun ein Ultimatum gestellt. Bis übermorgen soll Italien die Grenzkontrollen beenden. Das steht in einer Mitteilung der spanischen Regierung. Die Kontrollen seien unfair, diskriminierend und würden den Interessen der EU zuwiderlaufen. Italien wiederum will mindestens bis zum 15. August an den Kontrollen festhalten. Man akzeptiere das Ultimatum aus Spanien nicht, so die Reaktion der italienischen Regierung. Dann zu zwei Kurzmeldungen. Bei beiden geht's um Waldbrände. Die Schweizer Armee hat ihren Einsatz zur Unterstützung der französischen Feuerwehr auf Korsika abgeschlossen. Die drei Super Puma-Helikopter sind heute wieder in die Schweiz zurückgeflogen. Während des Einsatzes hätten die drei Helikopter mehr als 450 Tonnen Löschwasser abgeworfen. Dabei seien wertvolle Erfahrungen für künftige Einsätze gesammelt worden. Und der große Waldbrand nordwestlich von Athen ist wahrscheinlich durch einen Windpark ausgelöst worden. Drei Personen sitzen deswegen in Untersuchungshaft, sagen die griechischen Behörden. Die Ermittler vermuten, dass Funken von einer Stromleitung das Feuer Ende Juli entzündet haben. Sie fanden Mängel und Fehler im Stromnetz. Wer in der Schweiz ein Studium beginnt, wählt immer seltener Geschichte, Deutsch oder andere Fächer der Sozial- und Geisteswissenschaften. Hingegen steigt der Anteil der Studierenden in Naturwissenschaften und Technik. Basil Koller berichtet.
3: In absoluten Zahlen studieren zwar doppelt so viele Geistes- und

0: Sozialwissenschaften wie noch vor 40 Jahren. Das zeigt eine Studie der Schweizerischen Akademie der Geistes- und Sozialwissenschaften SAGW. Im Vergleich nehme die Bedeutung der meisten solcher Fächer aber dennoch ab, sagt Lea Haller von der SAGW.
1: In den relativen Zahlen sieht man eben eine Abnahme, insbesondere in den geisteswissenschaftlichen Fächern. Geschichte, Kulturwissenschaften, Sprachwissenschaften, Literatur, da sehen wir tatsächlich eine Abnahme.
0: Was sind die Gründe dafür, dass Naturwissenschaften und Technik immer beliebter werden? Dazu Lea Haller.
1: Was man sagen kann, ist, ja, dass anscheinend heute in einer Zeit der Globalisierung, auch der Individualisierung, des schnellen Wandels, anscheinend Fächer attraktiver sind, die einen relativ hohen Abstraktionsgrad haben.
0: Und dazu zählten eben Fächer wie Mathematik, Physik oder Chemie. Ebenfalls ein Grund, immer mehr Studierende an Schweizer Unis kämen aus dem Ausland. Und diese würden häufiger Naturwissenschaft und Technik studieren.
2: Die Börsendaten von SIX. Der Swiss Market Index liegt im Moment bei 14.572 Punkten plus 0,4%. Der Dow Jones Index in New York steigt um 0,2%. Der Euro wird zu 93,41 Rappen gehandelt, der Dollar zu 80,87 Rappen. Und das Wetter. Am Abend und Morgen ist es häufig sonnig mit Quellwolken über den Bergen. Im Tessin und Graubünden lassen die Regengüsse heute bis in die Nacht nach. Morgen gibt es um 31 Grad. Das waren Nachrichten von Radio SRF. Verantwortlich Patrick Walter.
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4: Mit künstlicher Intelligenz gegen den russischen Kriegswahnsinn. Wie Künstler mit KI das Putin-Regime kritisieren, davon hören Sie hier gleich. Zuerst sprechen wir aber über den neuen Roman «Luft nach unten» von Tamara Steiner. Und von dem wird hier gleich mein Kollege Michael Luise schwärmen. Am Mikrofon kurz nach fünf ist Irene Grüter.

0: Summertime, der Gershwin-Klassiker hier in der Version von Ray Barretto. Und jetzt zu Tamara Steiner, eine slowenische Bratschistin, die in Wien lebt. Mittlerweile hat sie sich auch als Schriftstellerin einen Namen gemacht. Vor 2 Jahren hat sie am Ingeborg-Bachmann-Wettbewerb einen hochdotierten Preis gewonnen, den sogenannten Kelag-Preis. Aus dem Text, den sie damals vorgelesen hat, ist mittlerweile ein ganzer Roman geworden. «Luft nach unten» heißt er. Und auch der ist wenige Tage nach dem Erscheinen bereits ausgezeichnet worden mit dem sogenannten Exil-Literaturpreis und dem ersten Platz in der aktuellen Literaturbestenliste des österreichischen Rundfunks. Mein Kollege Michael Lüsier hat den Roman gelesen, er ist jetzt bei mir im Studio und auch du bist ziemlich begeistert.
1: Ja, das ist so. Ich habe vor der Lektüre weder die Autorin noch ihren Werdegang gekannt und muss sagen, Tamara Steiners Roman ist eine ganz besondere Entdeckung für mich.
0: Die Lesung in Klagenfurt vor 2 Jahren war, so kann man lesen, eine Mutter-Tochter-Beziehung, die in Briefen einer jüngeren Frau an ihre Mutter dargestellt wird. Was ist denn jetzt daraus im fertigen Roman geworden?
1: Es sind noch 2 Ebenen dazugekommen. Das Herz der Geschichte sind tatsächlich diese Briefe an die Mutter. Konkret sind es Briefe der Protagonistin des Romans, Iva, eine knapp 40-jährige Frau, die als Musikerin in Wien lebt, an ihre Mutter in Slowenien, wo Iva herkommt. Und da geht es darum, dass diese Mutter mal eine starke und selbstbestimmte Frau gewesen ist im alten Jugoslawien und jetzt immer nur zu Hause sitzt und eine Fressattacke nach der anderen hat sich sozusagen zu Tode Frist. Das ist eine recht extreme Geschichte. Und drumherum gibt es 2 andere Ebenen, die diese Geschichte einbetten. Die eine ist die Geschichte von Iva selbst, die unbedingt schwanger werden will, was aber nicht klappt und auch manchmal ziemlich witzig daherkommt. Und die andere ist, und das ist dann auch der Rahmen der Geschichte, eine Reise in die Vergangenheit, sprich zurück ins alte ehemalige Jugoslawien. Der Roman beginnt nämlich damit, dass Iva an den Ort ihrer Kindheit reist, um ihr einziges Kindermädchen zu beerdigen. Und dann steht da auf dem Grabstein nicht nur der Name des Kindermädchens, mittlerweile eine ältere Dame, sondern auch einen zweiten Name, und zwar der eines 7-jährigen Mädchens, das 1989 gestorben ist. Und das ist dann der Beginn eines Familiengeheimnisses, das gelüftet wird.
0: Eine recht komplexe Konstruktion also. Wie passen diese 3 Ebenen zusammen? Oder anders gefragt, was passiert formal, damit aus diesen 3 Ebenen ein Roman wird?
1: Ja, das ist wirklich interessant und da ist auch die große Qualität versteckt dieser Autorin, das Formale. Herzstück sind diese Briefe, wie gesagt, und das sind an sich Liebesbriefe. Der Zustand dieser Mutter ist erbärmlich und natürlich ist Iva verzweifelt und auch sauer, dass die Mutter sich so gehen lässt. Aber im Grunde ist sie auch voller Bewunderung für die kämpferischen Frauen des ehemaligen Jugoslawiens. Das spielt eine große Rolle in dem Roman, wofür die Mutter dann auch steht. Die anderen Ebenen unterscheiden sich sehr von den Briefen. Die Ebene mit der Schwangerschaft, die wird als Chatverlauf erzählt, übrigens gleich mit 2 Männern. Und das ist witzig und locker und dient fast ein bisschen zur Erholung. Und die 3. Ebene, die Reise in die Vergangenheit, ist eine klassische Erzählung und führt dann auch zu einer überraschenden Schlusspointe sozusagen.
0: Damit die überraschend bleibt, frage ich nicht weiter nach. Was genau gefällt dir denn jetzt so sehr, dass du sagst, dieser Roman sei eine Entdeckung?
1: Mir gefällt die Sprache. Bin ich jetzt versucht zu sagen, aber das ist zu kurz gegriffen. Wenn ich es genauer anschaue, dann ist es eben genau diese komplexe Konstruktion, die mich überzeugt. Weil dahinter steckt ein musikalisches Verständnis, wie man so einen Stoff komponiert und die Vielschichtigkeit auch vielschichtig darstellt, ohne dass es überfordert und einen trotzdem immer bei der Stange hält. Das gefällt mir.
0: Das hat also etwas Musikalisches, sagst du. Tamara Steiner ist ja auch Musikerin.
1: Ja, und offenbar ist sie auch eine sehr versierte Musikerin. Sie gehört in Wien zur tonangebenden Gilde, den Leuten im zeitgenössischen Bereich und ist jetzt auch eine ernstzunehmende Schriftstellerin geworden.
0: Eine wirkliche Entdeckung also. Merci, Michael Lüsier. Der Roman «Luft nach unten» von Tamara Steiner ist soeben beim Solnay Verlag erschienen.

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0: Jungle Plum, das war die Band von Kenny Barron, an der Flöte Yusuf Lateef. Künstliche Intelligenz kann auch subversiv eingesetzt werden. Das zeigt ein Aktivist in Russland, der KI einsetzt, um den Kreml auf die Schippe zu nehmen. Ein gefährliches Spiel, wer die Mächtigen in Russland kritisiert und ins Lächerliche zieht, zum Beispiel durch Karikaturen, der lebt gefährlich. Das zeigte Anfang Juni der Mord an einem russischen Karikaturisten. Was aber, wenn eine künstliche Intelligenz sich über die russischen Machthaber lustig macht? Genau das nutzt ein anonymer Aktivist mit dem Pseudonym Vertoke. Er zieht alle Register der künstlichen Intelligenz auf kluge Art und Weise. Mehr dazu von Christine Hamel.
1: Es ist ein populärer Chanson, für gewöhnlich ein russisches Lied zum Mitsingen. Es dreht sich, es wirbelt, die blaue Kugel. In Vertokes Musikclip ist es kein Liebeslied mehr, sondern jetzt drehen sich, so heißt es im Text, die Rädchen des Putin-Systems. Zu sehen sind Staatsanwälte und Richter, mal in Roben, mal privat beim Fischen, im Hotel oder mit Hündchen. Selbstporträts und Reels, die sie selbst in den sozialen Netzwerken posten.
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1: verspricht der Song. Dazu sieht man, wie ein blauer Wollfaden zum Knäuel aufgewickelt wird. Im Hintergrund blinken die Datenströme. Eine Drohung und Erinnerung daran, dass die blaue Kugel dreht und wirbelt und somit auch diejenigen hinter Gittern landen können, die verbrecherische Strafen verhängen.
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1: Hoffnung für Fortgeschrittene. Vertokes KI-generierten Videos werden im Netz für ihren bissigen Humor gefeiert. Sie tauchten Ende 2025 als Antikriegspropaganda auf. Inzwischen sind die vielschichtigen Parabeln Kult. Hunderttausendfach werden sie auf Facebook aufgerufen. Vertoke ist ein Pseudonym. Bekannt ist, dass ein IT-Spezialist in der Emigration dahinter steckt. Er platzt regelrecht vor intellektuellem Übermut und Anspielungsfuror. Seine Videos sind Volkserziehung zur Komplexität.
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1: In Tag des Murmeltiers mischt Vertoke Bilder des Petersburger Wirtschaftsforums von Anfang Juni mit Gestalten und Szenen aus dem 19. Jahrhundert. Die Gäste fahren in der Kutsche vor und staunen über Roboter. Rasputin bildet dem ultraorthodoxen Oligarchen und machtvollen Strippenzieher Konstantin Malofejew an einem Messestand Schokoladenkekse an. Eine delikate Parallelisierung. Rasputin sollte ja doch durch vergiftetes Gebäck aus dem Weg geschafft werden. Tag des Murmeltiers spielt auf die Zeitschleife an in dem Film und täglich grüßt das Murmeltier. Der TV-Wetteransager Phil Connors erlebt da immer wieder denselben Tag. So auch die vergangenheitsbesessenen Russen. Das Video endet in einer vielsagenden Szene. Felix Dzerzhinsky, Gründer des russischen Geheimdienstes, hält ein ordensgeschmücktes Murmeltier auf dem Schoß. In Moskau soll nämlich sein Denkmal wieder aufgestellt werden. Die KI kann russische Z-Realität durch humorvolle Überzeichnung spielerisch entlarven. Polizistinnen tanzen da mit russischem Haarschmuck und Schlagstöcken vor dem russischen Pavillon auf der Biennale. Düstere Plakate fordern in Moskau unumwunden auf: Gebär mehr. Oder der Teufel, der einen Vertrag in Händen hält, befiehlt: Unterschreib da. Menschen werden in Fabriken gestampft und Mischka der Bär tanzt nur noch an der dicken Eisenkette. Spöttische Komik als Entlastung vom Falschen, als Kritik und Abhilfe. Vertoke promptet wahre Teufeliaden, kluge Selbstbehauptungen in böser Wirklichkeit.
0: Mit künstlicher Intelligenz gegen den russischen Kriegswahnsinn, wie Künstler die Gewalt und den russischen Gemütskitsch anprangern, das war ein Beitrag von Christine Hamel.

Sexy Lion Woman, das Chris Gull Trio, hat hier zwei Stücke von Nina Simone und Feist miteinander verschränkt. Und hier eine Folk- und Bluegrass-Sängerin, Alison Krauss, von ihrem Album Racing Sand.

0: Ein Hauch von Country auf SRF 2 Kultur mit Alison Krauss. Und jetzt wird's 5:30.
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0: Zuerst nach Berlin, eine der angesagtesten Städte, wenn es um Clubkultur geht, gerade in der elektronischen Musik. Jetzt zeigt eine neue Studie, die Berliner Clubszene steht wirtschaftlich unter Druck. Simon Buri.
2: Ja, laut dieser Studie sind die Tanzflächen zwar voll, die Kassen aber leer. Demnach plant das Publikum den Abend bewusster, bleibt kürzer, vermehrt und konsumiert auch weniger Alkohol. Mittlerweile können nur noch rund 60% der Betreiber kostendeckend arbeiten, das teilt die Berliner Clubkommission mit. Im Vergleich vor 9 Jahren das einst noch knapp 80% gewesen. Fast alle der Befragten sehen die langfristige Existenz vieler Clubs ohne strukturelle Verbesserungen gefährdet. Die Senatsverwaltung für Wirtschaft, Energie und Betriebe hat diese Studie in Auftrag gegeben.
0: Dann zu William Orbit, einer der Produzenten von Madonna. Heute wurde bekannt, dass Orbit gestorben ist.
2: Das haben mehrere englischsprachige Medien bestätigt, unter anderem die BBC. Orbit in North London geboren, mit bürgerlichem Namen William Wainwright. Er ist vor allem für seine Zusammenarbeit mit Madonna bekannt geworden, und zwar in ihrem 1998 erschienenen Album Ray of Light. Ja, das Album, das hat 3 Grammys gewonnen und gilt für viele Fans nach wie vor als das beste aller Alben von Madonna. Nun ist William Orbit im Alter von 69 Jahren verstorben.
0: Und zuletzt noch zu einer Band um Robert Glasper, Grammy-gekrönter Jazzpianist aus den USA. Day to Day, Musik von Robert Glasper, ist hier immer wieder mal zu hören. Jetzt spielt Glasper bei der Eröffnung eines neuen Jazzclubs in London.
2: Und zwar nicht irgendein Jazzclub, sondern in einem Ableger des ikonischen New Yorker Jazzclubs Blue Note. Wie die britische Zeitung The Guardian berichtet, befindet sich der Club im Untergeschoss eines Hotels im Stadtteil Covent Garden. Er verspricht das Beste des britischen Jazz sowie internationale Künstlerinnen und Künstler. Die Eröffnung, die ist für den 23. September geplant. Ja, der New Yorker Blue Note Jazz Club, er gilt seit Anfang der 80er Jahre als ikonisch, und seitdem hat er sich unter anderem auch ausgebreitet in der ganzen Welt, etwa in Japan, China und auch in Brasilien.
0: Soweit die Kulturnachrichten, und hier gibt es jetzt Spiele und Wolken. Juegos y Nubes, so heißt das nächste Stück von der texanischen Band Krongbin.

Irgendwo zwischen schrägem Chanson und Avant-Pop ist die Genfer Band Fox Magritte zu Hause. Barre de l'Hélice heißt dieses neue Stück von ihnen. Weite Klanglandschaften entstehen, wenn der nächste äthiopische Musiker Jorge Mesfin sein Saxophon ansetzt. Springwater heißt dieses Stück von ihm.

0: Spiritual Jazz aus Äthiopien mit Georges James Finn. Einen Moment lang Pause einlegen. Pause for a moment, so heißt das neue Album von der Zürcher Sängerin Delia Hüttner. Es wird dann aber eine ziemlich schwungvolle Pause. Schließlich heißt die Band der Sängerin auch Delia Hüttners Swing Thing. Und hier sind sie mit einem rätoromanischen Lied.
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0: Eine junge Band aus Indonesien, die klassischen Soul mag. The Marlowes waren das mit True Love. 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

0: Die Nachrichten von SRF um 6 mit Frank Estermann. Ein neues Verteidigungsbündnis aus Saudi-Arabien, Pakistan und der Türkei. Unser Experte sagt, was dahinter steckt. Und Spanien stellt Italien ein Ultimatum wegen der Grenzkontrollen. Italien winkt ab. Das Wetter am Abend und Morgen ist es häufig sonnig, mit Quellwolken über den Bergen. Ein Angriff auf einen ist ein Angriff auf alle. Das gilt ab sofort zwischen der Türkei, Saudi-Arabien und Pakistan. Die drei Staaten haben ein entsprechendes Verteidigungsabkommen unterzeichnet. Die drei Länder haben keine gemeinsamen Grenzen und andere Gegner und Partner. Aber es gebe auch Gemeinsamkeiten, sagt Fredrik Steiger, unser Experte für internationale Sicherheitspolitik.
1: Alle drei Länder sind durch den nach wie vor aggressiven schiitischen Iran herausgefordert, lehnen aber gleichzeitig eine israelische Dominanz im Nahen Osten entschieden ab. Im neuen Verteidigungstrio hat jeder der drei etwas beizutragen. Saudi-Arabien hat Geld, Pakistan Atomwaffen und das entsprechende Know-how. Seine Truppen haben Kampferfahrung. Und die Türkei wird zu einem der größten Waffenproduzenten der Welt. Da zeichnet sich ein ersprießliches Geben und Nehmen ab.
0: Dazu komme, kein Land könne sich mehr auf die USA als Sicherheitsgarant verlassen. Die Beistandspflicht, welche die drei Länder vereinbart haben, relativiert Fredrik Steiger jedoch.
1: Gut möglich, dass da die Ambition der Realität weit voraus ist. Jedenfalls ist kaum vorstellbar, dass etwa die Türkei jemals Truppen nach Kaschmir entsendet, um dort Indien die Stirn zu bieten. Realistischer sind die ebenfalls vereinbarten niederschwelligeren Kooperationen bei der Rüstung, bei Geheimdienstinformationen, bei gemeinsamen Manövern, Schulungen oder beim Technologietransfer,
0: sagt Fredrik Steiger. Nach der Ankunft von Zehntausenden Migranten in der spanischen Exklave Ceuta hat Italien am letzten Samstag das Schengen-Abkommen mit Spanien ausgesetzt. Das heißt, an italienischen Häfen und Flughäfen gibt es für Ankommende aus Spanien wieder Kontrollen. Spanien hat Italien nun ein Ultimatum gestellt. Bis übermorgen soll Italien die Grenzkontrollen beenden. Das steht in einer Mitteilung der spanischen Regierung. Die Kontrollen seien unfair, diskriminierend und würden den Interessen der EU zuwiderlaufen. Italien wiederum will mindestens bis zum 15. August an den Kontrollen festhalten. Man akzeptiere das Ultimatum aus Spanien nicht, so die Reaktion der italienischen Regierung. Zu Kurzmeldungen, es geht um Waldbrände. Die Schweizer Armee hat ihren Einsatz zur Unterstützung der französischen Feuerwehr auf Korsika abgeschlossen. Die drei Super Puma-Helikopter sind heute wieder in die Schweiz zurückgeflogen. Während des Einsatzes hätten die drei Helikopter mehr als 450 Tonnen Löschwasser abgeworfen. Es seien wertvolle Erfahrungen für künftige Einsätze gesammelt worden. Und der große Waldbrand nordwestlich von Athen ist wahrscheinlich durch einen Windpark ausgelöst worden. Drei Personen sitzen deswegen in Untersuchungshaft, sagen die griechischen Behörden. Die Ermittler vermuten, dass Funken von einer Stromleitung das Feuer Ende Juli entzündet haben. Sie fanden Mängel und Fehler im Stromnetz. Wer in der Schweiz ein Studium beginnt, wählt immer seltener Geschichte, Deutsch oder andere Fächer der Sozial- und Geisteswissenschaften. Hingegen steigt der Anteil der Studierenden in Naturwissenschaften und Technik. Basil Koller berichtet.
2: In absoluten Zahlen studieren zwar doppelt so viele Geistes- und Sozialwissenschaften wie noch vor 40 Jahren. Das zeigt eine Studie der Schweizerischen Akademie der Geistes- und Sozialwissenschaften SAGW. Im Vergleich nehme die Bedeutung der meisten solcher Fächer aber dennoch ab, sagt Lea Haller von der SAGW.
3: In den relativen Zahlen sieht man eben eine Abnahme, insbesondere in den geisteswissenschaftlichen Fächern. Geschichte, Kulturwissenschaften, Sprachwissenschaften, Literatur, da sehen wir tatsächlich eine Abnahme.
2: Was sind die Gründe dafür, dass Naturwissenschaften und Technik immer beliebter werden? Dazu Lea Haller.
3: Was man sagen kann, ist ja, dass anscheinend heute in einer Zeit der Globalisierung, auch der Individualisierung, des schnellen Wandels, anscheinend Fächer attraktiver sind, die einen relativ hohen Abstraktionsgrad haben.
2: Und dazu

0: zählt neben Fächer wie Mathematik, Physik oder Chemie. Ebenfalls ein Grund, immer mehr Studierende an Schweizer Unis kämen aus dem Ausland. Und diese würden häufiger Naturwissenschaft und Technik studieren.
1: Basil Koller hat berichtet. Zum Sport. An der Tour de France der Frauen hat die Schweizerin Marlene Reusser die Gesamtführung verloren an Katarzyna Niewiadoma. Die Polin hat die 7. Etappe gewonnen. Marlene Reusser wurde 4. Im Gesamtklassement liegt sie nun auf Rang 3. Und Fußball. In der Qualifikation zur Champions League der Frauen ist Servette Genoa eine Runde weiter. Die Genferinnen haben gegen Aktobe aus Kasachstan 4:0 gewonnen. Die Börsendaten von SIX. Der Swiss Market Index schließt bei 14.545 Punkten plus 0,2%. Der Dow Jones Index in New York steigt um 0,2%. Der Euro wird zu 93,36 gehandelt und der Dollar zu 80,77. Soweit die Meldungen. Das Wetter. Am Abend und Morgen ist es häufig sonnig mit Quellwolken über den Bergen. Im Tessin und Graubünden lassen die Regengüsse heute bis in die Nacht nach. Morgen gibt's um 31 Grad. Das waren Nachrichten von Radio SRF. Verantwortlich Michael Wieland.
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3: Freitagabend ist nicht die Zeit für Grüntee. Hier gibt's trotzdem einen Green Tea mit John Scofield an der Gitarre. Ein schönes Wochenende wünsche ich. Am Mikrofon, Ihren Grüter.

0: Also Maya, eine Band aus Schottland, die New Jazz mag. Vielleicht geht das auch eher in Richtung Spiritual Jazz. Nicht so wichtig, diese stilistischen Schubladen. Das findet der Gitarrist Bill Frisell. Ihm jedenfalls sind diese Schubladen herzlich egal.
1: There's so much energy we put into categorizing, oh, this is this kind of music and that's that kind of music and this is classical, this is jazz, this is folk. It's meaningless, really. I just love music in general. You know, I'm not thinking about what it is when I'm playing it. You're in the ocean of all these melodies and it's all connected together.
0: Es habe überhaupt keinen Sinn, Energie darauf zu verschwenden, über Kategorien in der Musik zu sprechen, sagt Bill Frisell. Er schwimme einfach mit im Meer der Melodien. Alles sei miteinander verbunden. Wenn Sie Lust haben, Bill Frisell zuzuhören, dann empfehle ich Ihnen das Musikmagazin. 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Und hier ist Bill Frisell jetzt an der Gitarre mit Musik von John Thorne.

Bewunderung, Admiração, das war Musica Popular Brasileira mit der weichen Stimme von Paulinho Mosca. Zum Schluss geht's in eine Sternwarte. L'Observatoire heißt dieses Stück von der Schweizer Jazzband Arbre. Und die Sternwarten, die werden gefragt sein nächste Woche, wenn es am Mittwoch zu einer partiellen Sonnenfinsternis kommen wird. Es gibt sowohl in der Urania-Sternwarte in Zürich wie im Luzerner Verkehrshaus und auch im Space Eye in der Region Bern Veranstaltungen dazu. Und natürlich kann man auch alleine in den Himmel schauen, sofern man die Augen entsprechend schützt. Hier also L'Observatoire von Arbre.

0: Ein historisches Rauschen hat der Pianist John Batista hinzugefügt. Er spielte Smile, eine Melodie aus einem Film von Charlie Chaplin. Er hat auch den Soundtrack selbst komponiert. Und in die Geschichte des Films können Sie in der nächsten halben Stunde eintauchen, im Kulturplatz Trog. Da geht es gleich um die Frage, was es braucht, damit uns alte Filmklassiker auch wirklich erhalten bleiben für die Zukunft. Die Zeit, es ist gleich 6:30.
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2: Hier steht, Sie haben einen Orden erhalten. Unterlassen Sie sich auf einen Außenposten schicken?
3: Ich wurde auf meinen eigenen Wunsch hin versetzt, Sir.
2: Wieso?
3: Ich wollte schon immer den Westen kennenlernen.
2: Sie wollen den Westen kennenlernen?
3: Ja, Sir. Bevor es sie nicht mehr gibt.
4: Vielleicht gehört er auch zu Ihren Lieblingsfilmen, der mit dem Wolf tanzt. Kevin Costners großes Western-Epos aus den frühen 90ern. 7 Oscars, Millionen Kinobesucherinnen und Kinobesucher und für viele einer der großen Hollywood-Klassiker. Erstaunlich jetzt, ausgerechnet dieser Film musste restauriert werden nach gut 35 Jahren. Und dies geschah nicht etwa in Hollywood, sondern hier bei uns in der Schweiz. Warum eigentlich? Ist Film vergänglicher, als wir denken? Weshalb genügt es nicht, ihn einfach digital zu speichern? Und wer entscheidet überhaupt, welche Filme für kommende Generationen erhalten bleiben? Darüber sprechen wir heute mit dir, Filmredaktor Enno Reins. Herzlich willkommen.
5: Hallo.
4: Enno, Hand aufs Herz, als ich gehört habe, dass der mit dem Wolf tanzt restauriert wird, dachte ich zuerst, der Film ist ja wirklich noch nicht so alt. Der kann ja auch noch nicht kaputt sein, da muss es um was anderes gehen.
5: Genau, kaputt war da nichts und auf der anderen Seite 36 Jahre sind filmtechnisch natürlich eine lange Zeit. Damals hat man noch auf Film gedreht, heute alles digital. Aber du hast ja gesagt, es geht eigentlich auch gar nicht sozusagen um die Restaurierung dieser Kinofassung, sondern es geht um was ganz anderes. 1990 kam der Film in die Kino, war 3 Stunden lang. Ein Jahr später gab es eine 4-Stunden-Fassung, die kam irgendwie auf DVD und Blu-ray raus. Die gab es mal im britischen Fernsehen, ganz, ganz selten auch in den Kinos. Und um die geht es. Die wurde jetzt restauriert. Also sprich, sie wurde irgendwie, nein, die Bilder wurden schöner gemacht, der Ton wurde besser gemacht. Und darum geht es letztendlich, diese Extended Version, um es mit einem Anglizismus zu sagen, neu zu genießen. Und das ja heute Abend in Locarno auf der Piazza Grande.
4: Ein Service total. Dafür hat man 55 Arbeitstage investiert. 150.000 Franken aufgewendet. Klingt das übertrieben oder macht das Sinn?
5: Nee, das sind ja sozusagen die üblichen Preise, sage ich jetzt mal so lapidar, was es kostet, einen Film zu restaurieren. Das variiert natürlich je nach Aufwand und wie kaputt ein Film ist oder was ich dafür alles tun muss. Also insofern ist das so, würde ich sagen, irgendwie im normalen Rahmen.
4: Und wie kam es, dass das ausgerechnet jetzt ein Hollywood-Film in der Schweiz restauriert wird?
5: Ja, Filmfestivals allgemein, auch die in Cannes und Venedig, sind natürlich daran interessiert, sozusagen das Filmerbe lebendig zu halten, restaurierte Filme zu zeigen. Und bei Locarno ist es dann noch sozusagen ein Schritt weiter. Da gibt es seit kurzem dieses Programm, Locarno Heritage heißt es, wo es darum geht, halt Filme zu restaurieren. Da kann man Filme einreichen, eine Jury entscheidet dann, welches. Weil zum Beispiel jetzt dieses Jahr sieht man dann nicht nur der mit dem Wolf tanzt, sondern es gibt noch einen sengalesischen Film, Letter from a Village, ein Liebesfilm, sagen wir mal, den man sehen kann. Es wurde auch schon mal ein alter Rossellini-Film aus den 70ern restauriert, irgendwie aus den 70ern, wo es darum ging, um Italien in der Nachkriegszeit. Also insofern engagiert sich da Locarno.
4: Und jetzt fragen sich viele, weshalb jetzt ausgerechnet der mit dem Wolf tanzt? Was hat sich hier die künstlerische Leitung überlegt?
5: Ja, überlegt eigentlich gar nicht, sondern sie hat irgendwie sozusagen entschieden, das machen wir. Der Herr Nazaro, das ist ja der künstlerische Leiter von Locarno, für den war das eine Herzensangelegenheit, weil er den Film mag, weil es für ihn auch ein wichtiger Film ist, weil er halt sozusagen das Western-Genre neu definiert hat, weil es einen Blick auf die schlechte Behandlung der indigenen Völker in den USA gerichtet hat. Und das sind alles so die Gründe, warum jetzt dieser Film restauriert wurde und heute Abend in Locarno zu sehen ist.
4: Er hat ja auch ein poetisches Argument gesendet.
5: Genau, er hat natürlich die neue Fassung schon gesehen. Und ja, einfach reinhören.
6: Durch diese Restaurierung, meiner Meinung nach, gewinnt der Film an emotionale Tiefe. Er erobert vollständig seinen Atem und seinen Rhythmus zurück und erhebt sich in jene epische Dimension, nach der der Regisseur immer gestrebt hat. Und deswegen hat es sich auch gelohnt.
5: Genau, man muss vielleicht noch dazu sagen, Kevin Costner irgendwie sozusagen hat hier nicht dran mitgewirkt. Der hat diese Fassung auch noch gar nicht gesehen. Was ist sozusagen neu im Vergleich zur Kinofassung oder zu der Fassung, die wir alle aus dem Fernsehen kennen? Es sind einzelne Szenen einfach länger. Es geht ja in diesem Film um einen Veteran des Bürgerkriegs, der irgendwie zu den Lakota reist, deren Kultur kennenlernt. Es gibt dann einfach mehr Lakota-Alltagsleben und dieser Film lebt ja auch durch seine epischen Bilder der Weiten von South Dakota. Und da gibt es ja immer diesen riesigen Moment einer Büffeljagd. Auch diese Momente sind zum Beispiel länger. Also wirklich schon.
4: Können wir noch einen Schritt zurück machen?
5: Immer.
4: Noch einmal kurz.
5: Immer.
4: Weil,
5: wohin du willst.
4: Wenn wir Restaurierung hören, dann denken ja viele an altes Gemälde, Gebäude, eine Kirche. Aber jetzt einen Film restaurieren, wie macht man das?
5: Ja, das ist letztendlich sogar eine relativ akribische Zeit. Also restauriert werden ja meistens Filme, muss man sagen, aus der ersten Hälfte des 20. Jahrhunderts. Also im Prinzip irgendwie Filme, die wirklich noch auf Film gedreht wurden und nicht wie heute auf digitalen Kameras. Und letztlich ist es so eine kleine Fisselsarbeit, weil Film besteht ja bekanntlich aus verschiedenen Einzelbildern und man muss dann jedes nehmen, angucken, ui, was ist da kaputt, wo ist da ein Kratzer? Und da muss man das sozusagen bearbeiten, verbessern. Dann digitalisieren und das dann Bild für Bild für Bild. Und oft sind dann auch noch detektivische Arbeiten so ein bisschen gefordert, weil bei so alten Filmen fehlen manchmal auch Bilder, weil es gab früher irgendwie wirklich so viele verschiedene Versionen. Da wurde vielleicht ein Film auf der Premiere in der Länge gezeigt, dann aber später im Kino in einer kürzeren. Dann gibt es auch vielleicht noch unterschiedliche Landesvisionen, Versionen. Deutschland zum Beispiel hat nach dem Krieg unheimlich gerne aus allen amerikanischen Filmen Nazi-Szenen rausgeschnitten. Zum Beispiel auch aus Casablanca, was wirklich wenig Sinn gemacht hat, weil da geht es nur um Nazis. Aber die haben das gemacht. Insofern, es gibt sozusagen eine deutsche Synchronfassung von Casablanca ohne diese Szenen. Und deshalb hat man, wenn man mal so synchronisierte Filme, die aus Deutschland kommen, ab und zu sieht und die wurden dann nochmal bearbeitet, dass es da dann oft Szenen gibt, wo dann auf einmal die Synchronisation wechselt oder auf einmal wieder im Original gesprochen wird, weil halt, wie gesagt, unterschiedliche Landesversionen gibt es immer.
4: Das klingt unglaublich aufwendig auch und wahrscheinlich eben auch teuer und es ist aber auch brandgefährlich teils. Jetzt nicht bei diesem konkreten Beispiel, der mit dem Wolf tanzt, aber sonst gibt es da Bänder, die ziemlich giftig sind.
5: Giftig und feuergefährlich. Eins so der Hauptmaterialien bis so in die 1950er, um Filme zu drehen, war der sogenannte Nitratfilm. Also der mag kein Wasser, der mag keine Hitze, er entzündet sich selbst und ist zum Beispiel mit einer der Gründe, warum man irgendwann gesagt hat, hey, die Projektion, die Kamera im Kino, die steht nicht mehr im Kino, sondern kommt in einen getrennten Raum, weil man dann diesen Raum auch sozusagen feuersicher gemacht hat, damit auch die Gäste definitiv halt nicht in Gefahr sind. Und diese Filme tauchen natürlich immer noch auf.
4: Das hat ja auch die Restaurationsexpertin Nicole Allemann im Interview bestätigt. Hören wir mal zu, wie sie mit solchem Filmmaterial umgeht.
7: Man geht eigentlich um wie mit allem Filmmaterial, halt wirklich vorsichtig. Jeder Film ist delikat, weil jede Rolle ist ein Unikat. Aber klar, wir haben auch feuersichere Schränke. Diese Rollen dürfen nie unbeaufsichtigt irgendwo über Nacht herumliegen oder so. Die müssen eingeschlossen werden und sollten sowieso nicht lange irgendwie. Die werden bearbeitet und dann werden sie wieder weggeschlossen. Und wenn jemand kommt, das ist mir jetzt letzte Woche wieder passiert, dass Kunden irgendwo Filmrollen gefunden haben, und als sie mir die Bilder geschickt haben, da dachte ich schon, es ist sehr wahrscheinlich Nitro. Und als sie dann vorbeigekommen sind, war es dann wirklich Nitro. Und dann muss man natürlich schon schauen, dass die korrekt archiviert werden. Weil sollte man auf keinen Fall da irgendwo auf dem Dachboden lagern.
4: Weil sie sich auch selbst entzünden können.
5: Genau, deshalb werden die heutzutage wirklich in so einer Art Kühlschrank aufbewahrt, wo halt irgendwie keine Hitzegefahr besteht und alles sicher ist.
4: Also wir erinnern uns, Kinolieblinge noch heute genießen können, da steckt mehr dahinter, als wir uns das vielleicht vorstellen können. Das heißt ja auch, dass wir am Ende natürlich nicht nur eine Film, sondern auch ein Stück Zeitgeschichte restauriert bekommen, oder?
5: Das ist so, weil die Filme sind natürlich auch immer ein Zeichen ihrer Zeit. Man kann auf Filme gucken als eine Art Quelle der jeweiligen Zeit, wann sie entstanden sind. Sie haben natürlich auch ihren filmhistorischen Wert, weil sie erfolgreich waren, weil sie vielleicht Vorbild für andere Regisseure oder Regisseurinnen waren oder weil es halt wirklich unglaubliche Leistungen auf der Leinwand gab. Irgendwie, das sind ja dann auch die Gründe, warum ich dann restauriere, weil der Film halt einen Wert hat, der sozusagen über den eigentlichen Film und seine eigentliche Aufführungszeit hinausgeht.
4: Schauen wir uns doch einmal den Wert dieses Filmes an, der mit dem Wolf tanzt. 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Zu Gast im Kulturplatz Talk ist Filmexperte Enno Reins. Wir sprechen über die Restaurierung des Hollywood-Klassikers, der mit dem Wolf tanzt, unter anderem von Kevin Costner, der ja heute Abend, also am 7. August, auf der Piazza am Locarno Filmfestival zu sehen ist. Enno, jetzt wissen wir, warum der Film restauriert wurde, aber weshalb ausgerechnet dieser Film? Also, was macht der mit dem Wolf tanzt bis heute zu einem absoluten Klassiker?
5: Auf der einen Seite ist das der Film, der Kevin Costner dann wirklich zum Superstar gemacht hat, weil er hat ja Regie geführt, die Hauptrolle, und er hat auch noch eigenes Geld reingesteckt. Er hat bei den Oscars, war er dann damals 12-mal nominiert, hat 7-mal genommen, und letztendlich ist es ein sehr außergewöhnlicher Western, weil er einen kritischen Blick auf die Siedlungspolitik der USA und die Behandlung der indigenen Nationen wirft, was wirklich nicht üblich war. Und es ist vor allem auch ein Film, in dem halt die Lakota, die Indigenen in diesem Film irgendwie ein, auf die wird positiv geblickt. Das ist eher sozusagen so eine Seltenheit in Hollywood. In Locarno läuft auch der Film Broken Arrow, der ist so aus den 50ern mit dem damaligen Superstar James Stewart, der einen Scout spielt, der versucht Frieden zwischen den Apachen und halt der US-Regierung zu schlichten. So, das ist einer der ganz frühen Beispiele, wo es darum ging. Und erst so ab den 70ern hat es dann eigentlich angefangen, dass man irgendwie auf der einen Seite kritisch gegenüber die US-Politik und positiv tief auf die Indigenen geguckt hat, mit so Filmen wie Little Big Man mit Dustin Hoffman. Das ist so einer so dieser großen Filme. Und genau, das ist so, was Dances with the Wolf, der mit dem Wolf tanzt, irgendwie wichtig macht. Er macht ihn auch wichtig, weil er überwiegend auf Stereotypen vergisst. Also so, jetzt, ich sag's ein bisschen pauschal und überspitzt, aber davor waren so Indigene im Film, waren halt irgendwie alle mit Federschmuck, egal ob es Apachen, Lakota, Sioux oder Comanchen waren.
4: Gespielt von Weißen.
5: Genau, sie wurden immer gespielt von Weißen, das ist auch noch so eine Hollywood-Geschichte, dass Indigene nie Indigene gespielt haben, wenn es eine Sprachrolle war, sondern das waren dann halt andere. Ich habe ja vorhin eben von dem Film Broken Arrow erzählt, wo der Häuptling der Apachen, Cochise, historische Figur, wird da von einem weißen Juden aus der Bronx gespielt. So, das war eigentlich so die Tendenz in Hollywood-Filmen. Und erst so in den 70ern hat es auch da irgendwie begonnen, dass man halt irgendwie dann auch wirklich indigene Schauspieler irgendwie benutzt hat.
4: Wenn wir jetzt schon in diese Geschichte sind, da werden sich einige fragen, wie ging das schon noch einmal, oder sie haben den Film vielleicht gar nicht gesehen. Also dieser US-Soldat John Dunbar wurde versetzt, oder, an eine verlassenen Militärposten.
5: Genau, er ist ein Veteran im Bürgerkrieg, irgendwie will da eigentlich irgendwie sich umbringen. Das geht fürchterlich schief, weil er zum Held erklärt wird. Und reist dann in den Wilden Westen. Warum? Das ist irgendwie so nicht klar. Will er sich da jetzt sozusagen nur von seinem Trauma erholen? Irgendwie der künstlerische Leiter von Locarno, Herr Nazzaro, meint sogar irgendwie, dass er da eigentlich hinfährt, um Selbstmord zu begehen. Also er fährt da auf jeden Fall recht schlechter Verfassung halt hin und trifft da dann auf die Lakota, lernt deren Lebensweise kennen und schlägt sich nachher auf deren Seite, wenn es gegen eine feindliche Nation geht und gegen die USA.
4: Der Film gilt ja als sorgfältig recherchiert, auch als respektvoll gegenüber den Indigenen. Du hast es angetönt. Ich frage mich, stimmt das auch? Hat der Film das Bild dieser Menschen verändert, der Indigenen?
5: Ich glaube schon, dass da damals in den 90ern der die Blick irgendwie auf, wie sie gelebt haben, was sie gemacht haben, wirklich verändert haben, weil sich der Film wirklich sehr viel Zeit lässt, das alltägliche Leben in dem Dorf zu zeigen, wie miteinander umgegangen wird, was die Kultur war, also sprich, dass alles abhängig war von der Büffeljagd, weil das sozusagen der Rohstoff war, aus dem Kleidung, Waffen und Unterkünfte entwickelt worden sind. Und in der Form und in der Ausführlichkeit hat man das in einem Spielfilm, einem Mainstream-Spielfilm im Kino noch nicht gesehen. Insofern ist er da schon irgendwie, hat er den Blick geändert. Er ist da auch überwiegend historisch recht akkurat. Es gibt dann so Kleinigkeiten, das hat mal irgendjemand festgestellt. In diesem Film wird ja sehr viel Lakota gesprochen. Es gibt sehr viele Untertitel, die man da lesen muss. Und dass da irgendwie sozusagen alle, auch die Männer, die weibliche Sprache der Lakota sprechen, weil da ist das dann irgendwie so ähnlich wie im Japanischen, dass Männer und Frauen halt unterschiedliche Wörter benutzen. Aber das sind dann so für mich so Kleinigkeiten, weil hey, wir sind in einem Spielfilm und nicht im Doc-Film.
4: Was meinst du, ist der Film heute eher ein Zeitdokument oder immer noch schlicht und einfach ein großartiger Film?
5: Er ist für mich immer noch ein großartiger Film. Klar, man merkt, dass er aus den 90ern kommt irgendwie. Das sieht man an Kevin Costners wunderbarer Föhnfrisur, die immer wie so ein Anachronismus wirkt. Es gibt so pathetisch kitschigen Soundtrack, den man so heute auch nicht mehr über den Film legen würde. Und er hat so eine gewisse Märchenhaftigkeit und Naivität, wo man auch so merkt. Und er hat auch eine ganz klare Schwarz-Weiß-Zeichnung bei den zwei unterschiedlichen indigenen Völkern, die in diesem Film gegeneinander kämpfen. Aber ansonsten funktioniert der weitestgehend immer noch gut. Er hat so ein bisschen diese Problematik des White Saviors, auch wieder so ein Anglizismus. Mit damit bezeichnet man so den Umstand, dass wenn ich schon einen Film habe, wo irgendwie generell die Indigenen, die Apachen, die Sioux oder sonst wer positiv dargestellt werden, dass aber die wichtigen Probleme von einem Weißen gelöst werden. Das ist hier tendenziell auch so, weil als nachher quasi die Lakota irgendwie in Gefahr laufen, von den Pawnees ausgelöscht zu werden, ist er derjenige, der sie mit Waffen ausrüstet. Später beschützt er die Lakota auch vor den US-Soldaten, indem er ihnen zum richtigen Zeitpunkt sagt, hey, ihr müsst abhauen.
4: Und er verliebt sich in die einzige andere Weiße im Film, in diesem Stamm, die von dem Stamm aufgezogen wurde als Waisenkind. Das ist dann auch wieder typisch, oder?
5: Genau, das würde man ja definitiv heute nicht mehr so machen. Aber das war halt auch noch sozusagen die Spuren des Hollywoods der alten Tage, wo es sozusagen Liebe über verschiedene Hautfarben einfach nicht gab. Weiß blieb bleiben. Weiß, afroamerikanisch bei afroamerikanisch und so weiter und so weiter. Das würde man heute so nicht mehr machen. Es hat zwar so eine gewisse Funktion in dem Film, weil die weiße Frau, die da aufgewachsen ist und als Kind aufgenommen wurde, ist sozusagen die Person, die John Dunbar dem Weißen die Lakota-Sprache beibringt und auf der anderen Seite die Lakota das Englische. Aber ehrlich gesagt, das hätte man ja auch ganz anders lösen können mit einer Lakota, die irgendwann mal bei Weißen gelebt hat und deshalb auch beide.
4: Würde man aus heutiger Sicht
5: definitiv so machen.
4: So
5: definitiv
4: erzählen.
5: Definitiv.
4: Wer jetzt Lust bekommen hat, Enno, seinen Lieblingsfilm restaurieren zu lassen, der merkt vielleicht schnell, das geht natürlich nicht mit jedem Film. Man kann ja unmöglich alle großartigen Filme restaurieren. Wer entscheidet hier eigentlich, welche Filme gerettet werden, überleben dürfen?
5: Ich habe es ja schon gesagt, Locarno, für dieses Heritage Locarno ist es letztendlich eine Jury und manchmal dann der künstlerische Leiter alleine. Es sind immer sozusagen Gremien in der jeweiligen Organisation. Es gibt ja die legendäre Film Foundation, die Martin Scorsese, der berühmte Regisseur, gegründet hat und wo auch Steven Spielberg oder Christopher Nolan dabei sind. Da wird dann auch in der Gruppe entschieden sozusagen, was wir restaurieren. Wobei der Film Foundation, die ist ja mehr oder weniger hauptsächlich fokussiert auf amerikanische Klassiker. Also insofern hat man da schon eine Einschränkung. Wir haben ja hier in der Schweiz die Cinemathek und die gilt ja so als eins der 10 größten Filmarchive. Die machen auch viel Restauration. Die sind natürlich insofern schon mal eingeschränkt.
4: Und auch unser Arbeitgeber SRF.
5: Genau, auch die sind natürlich, genau wie die Cinemathek, gucken natürlich auf Schweizer Filme. Die kooperieren natürlich auch sehr oft zusammen. Dann sind dann da so Filme dabei wie Heidi und Peter irgendwie aus den 50ern. Bei SRF ist man auch gerade irgendwie an der Heidi-Serie von 78 dran. Dann noch The Search, die Gezeichneten, den Filmklassiker von Red Cinnamon mit Montgomery Clift, wo die Schweiz co-produziert hat. Das sind so Projekte, die jetzt hier gerade bei unserem Arbeitgeber irgendwie am Laufen sind oder fast fertig.
4: Welche Argumente haben Chancen? Ist das auch ein bisschen Zufalls? Prinzip oder
5: ja,
4: Kulturpolitik?
5: Man kann das, glaube ich, schon relativ eingrenzen, weil man ja sagen kann, hey, der Film muss ja in irgendeiner Form wichtig sein. Das zeigt sich ja durch Preise, durch Erfolg. Wie gesagt, war er Vorbild dann für andere? Ist der Stoff immer noch relevant? Oder es kann ja auch sein, dass mich irgendwie eine Thematik interessiert. Dann ist vielleicht sozusagen die Relevanz des einzelnen Films nicht so wichtig. Ich habe gestern irgendwie einen Film gesehen von 56, Comanche. Da ist auch einer der frühen Filme, wo die Indigenen positiv dargestellt werden. Das ist aber ein ganz schrecklicher B-Western, den ich normalerweise nie restaurieren würde. Wenn ich jetzt aber sagen will, ich will alle Filme aus den USA von 1950 bis 1990 mit Dances with Wolves sammeln, dann würde der da einfach reingehören. Weil er hat einen populären Hauptdarsteller, in den 50ern war Western ein total populäres Genre und da macht es dann auch nicht, dass das eigentlich ein sechsklassiger Film war.
4: Es gibt ja auch viele Filme, die bereits unwiederbringlich verloren sind. Ich habe da zum Beispiel eine ganze Liste entdeckt, darunter auch ein Albert Hitchcock-Film, The Mountain Eagle, das war sein zweiter Spielfilm und ist als seine einzige verlorene Produktion bekannt. Das ist ja eigentlich schon ein wenig traurig.
5: Das ist traurig, gerade aus der Stummfilmzeit ist so viel verloren, wo man dann nur aus irgendwelchen Statistiken, Büchern, Verträgen, Biografien weiß, dass diese Filme überhaupt noch existieren irgendwie. Weil Film war ja auch irgendwie so am Anfang auch nichts, wo jemand gedacht, das hat viel Wert oder wo man auch schon gleich an die Archivierung gedacht hat. Dann, wir haben ja auch darüber gesprochen, manch ein Film ist auch einfach so, hat sich selbst entzündet, passiert auch. Ich habe zu Hause so eine DVD von so frühen Kinoserials, das waren so in der Zeit des frühen Tonfilms, so Vorfilme von einer halben Stunde in Serienform, wo wirklich jemand einfach die zusammengestellt hat, wo es teilweise nur Minuten oder einzelne Folgen gab und da sind glaube ich 20 Serien drauf, aber wo es wirklich nur diese Fragmente gab und dann begreift man erst überhaupt, was da so alles verloren ist und aus heutiger Sicht ja völlig fast schon überhaupt nicht vorstellbar, dass man auf einmal Game of Thrones nicht mehr findet oder ähnliches.
4: Dann hattest du bestimmt große Freude an einzelnen Filmen, die jetzt endlich restauriert wurden, oder?
5: Das hat man ja immer wieder, weil ja einfach dann auf einmal, man entdeckt diese Filme ja auch einfach dann wieder, wenn sie dann im neuen Glanz erscheinen, wenn dann auf einmal die Szenen, die man irgendwie noch nie gesehen hat, vielleicht auftauchen. Mhm. Irgendwie eine der legendärsten Restaurationen ist ja immer noch die von Metropolis. Wir erinnern uns, dieser Stummfilm Ende der 20er von Fritz Lang, ein Science-Fiction über eine reiche Gesellschaftsklasse und eine arme. Klassenkampf bricht aus, es gibt ein Maschinenwesen und so weiter. Nach der Filmpremiere hat das Studio beschlossen, ist zu lang, 27 Minuten weg. Und die waren dann auch weg. Und dann irgendwann begann natürlich, als dieser Film als ein Meisterwerk erkannt wurde, irgendwann auch mal natürlich die Recherche, die Restaurationsgedanken. Und 2001 irgendwie gab es mal so einen ersten Versuch, da hatte man aber noch nicht wenig gefunden und arbeitete mit Fotos, weil so in frühen Tagen hat man auch am Set noch mehr fotografiert als heute. Und 2008 gab es ja diesen Sensationsfund und da hatte man auf einmal das verlorene Material und konnte tatsächlich die Urfassung wiederherstellen und der dann irgendwie auch 2 Jahre später auf der Berlinale sozusagen wieder erneut seine Premiere gefeiert hat. Und das war dann schon ein ganz anderes Ding als so das, was man vorher so kannte.
4: Also man weiß jetzt, Restaurierung von Filmen, das hat seinen Wert, aber trotzdem könnte man meinen, heute sei eigentlich ja alles digital, da kann gar nichts mehr verloren gehen.
5: Verloren vielleicht nicht, aber kaputt ja immer noch. Man hat ja so das Problem, wir wissen es ja aus unserem Alltagsleben, früher hatten wir die Floppy Disk irgendwie, dann hatten wir die CD, dann den USB-Stick und so weiter. Also es ändert sich ja ständig irgendwie das Speicher- und Übertragungsmedium und das muss sich natürlich bei jedem Film dann auch immer anpassen. Weil was nützt mir irgendwie der Filmklassiker auf der Floppy-Disk? Das nützt mir ja heute gar nichts mehr. Oder wenn, wird es das auch schon aufwendig? Das muss ich machen. Und es ist ja auch ein Irrtum zu glauben, dass so Dateien, die auf irgendeinem Speichermedium rumliegen, nicht kaputt gehen. Das kann ja auch passieren. Das heißt, auch da ist irgendwie die Pflege aufgerufen. Und was natürlich jetzt ein bisschen so in die Zukunft geguckt, ja auch keiner weiß, wie sich die Technik noch ändert. Mhm. Die Ansprüche wachsen im Kino, auf meinem Flatscreen und sonst was. Das dann ist dann auch auf einmal ein Film irgendwie schwupp, wupp, nicht mehr technisch irgendwie auf dem Niveau, wie man es haben will.
4: Nicht nur deine alte DVD zu Hause.
5: Genau.
4: Gibt es denn einen Film unserer Zeit, bei dem du heute schon sagen würdest, den werden kommende Generationen ganz bestimmt restaurieren, in 50 Jahren auf uns zurückblicken und denken, das war der Film?
5: Also ich glaube, ich nehme dann den Film, über den ich die letzten 2 Wochen extrem viel gesprochen habe und auch diese Woche, nämlich Christopher Nolans The Odyssey. Ich glaube, das wird ein Film sein, oder auch das Werk von Herrn Nolan, den wird man in 50 Jahren sicherlich wahrscheinlich irgendwie dann auch nochmal restaurieren wollen, wenn es denn nötig ist, weil ich meine, Homer sozusagen das verfilmt und dann auch noch wirklich so gut, und Herr Nolan hat ja auch noch auf echten Film gedreht, also so, das spricht irgendwie für mich alles dafür, dass das so einer ist, der wird immer wieder mal neu aufgeschüpft.
4: Vielleicht wieder mit neuen kritischen Fragen zu unserem Blick auf das Zeitgeschehen.
5: Natürlich werden wir in 20 Jahren auch irgendwas feststellen, was Herr Nolan ist, weil es ist ja einfach so, Filme inhaltlich altern sie ja immer, das lässt sich ja nicht verhindern, sie entstehen aus einer Zeit und das ist ja auch so gut so und das macht sie dann ja auch gerade irgendwie spannend.
4: Danke für diese Einblicke in die Kunst, Filmgeschichte lebendig zu halten, in die Welt der Filmrestaurierung, Enno.
5: Ein tiefes Vergnügen.
4: 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Das Festival, das dauert noch bis am 15. August an. Mein Gast heute war Filmredaktor Enno Reins. 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Mein Name Rahel Giger. 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

0: tausende Kühe mehr geschlachtet werden müssen als in den Vorsommern. Die Schlachthöfe sind aus, aber nicht überlastet. In Kolumbien tritt der neue Präsident de la Espreya sein Amt an. Das Land rückt nach rechts und in die Nähe von US-Präsident Trump. Und ein Traum für Archäologinnen und Archäologen. In Lausanne legen sie eine römische Totenstadt frei, den größten Friedhof von Lausanne.
1: Donc on est vraiment au croisement du monde des morts, des dieux et des vivants, bien sûr.
0: Hier haben sich die Toten, die Götter und natürlich die Lebenden gekreuzt, so Archäologe Romain Guichon am Schluss hier im Echo der Zeit. Saudi-Arabien, die Türkei und Pakistan haben heute ein neues Verteidigungsbündnis besiegelt. Das kommt überraschend und mag auf den ersten Blick merkwürdig anmuten. Da entscheiden sich drei Länder für einen militärischen Schulterschluss, die nicht einmal gemeinsame Grenzen haben und zudem andere Gegner und andere Partner. Auf den zweiten Blick gibt es aber durchaus plausible Argumente für dieses Zusammenrücken, zeigt die Einschätzung von Fredrik Steiger.
2: So manches passt beim Verteidigungspakt zwischen den drei gewichtigen Mittelmächten Türkei, Saudi-Arabien und Pakistan nicht zusammen. Zum Beispiel, Pakistan ist Indien in inniger Feindschaft verbunden und sieht den islamistischen Terrorismus als zweite Hauptbedrohung. Und es wird zunehmend der Einflusszone Chinas zugerechnet. Saudi-Arabien wiederum befindet sich sicherheitspolitisch unter dem allerdings zunehmend löchrigen Schirm der USA. Und die Türkei schließlich ist gar NATO-Mitglied, wenngleich ein widerborstiges. Doch ausgerechnet diese drei Länder schließen jetzt ein Verteidigungsabkommen mitsamt einer gegenseitigen Beistandspflicht nach dem Vorbild der NATO, also eine sehr weitgehende Verpflichtung. Gut möglich, dass da die Ambition der Realität weit voraus ist. Jedenfalls ist kaum vorstellbar, dass etwa die Türkei jemals Truppen nach Kaschmir entsendet, um dort Indien die Stirn zu bieten. Realistischer sind die ebenfalls vereinbarten niederschwelligeren Kooperationen bei der Rüstung, bei Geheimdienstinformationen, bei gemeinsamen Manövern, Schulungen oder beim Technologietransfer. Denn es gibt bei allen Differenzen Gemeinsames. Alle drei sind sunnitische Länder. Dass sie ihren Pakt gerade in Mekka unterzeichneten, ist symbolisch wichtig. Alle drei befinden sich in einer konflikterschütterten Weltgegend und sehen ihre Sicherheit nicht garantiert. Zudem existieren bereits bilaterale Vereinbarungen. Pakistan hat mehrere tausend Soldaten in Saudi-Arabien stationiert. Islamabad und Riad schlossen voriges Jahr sogar einen Beistandspakt. Saudi-Arabien plant eine Großbestellung für türkische Drohnen. Und alle drei Länder sind durch den nach wie vor aggressiven schiitischen Iran herausgefordert, lehnen aber gleichzeitig eine israelische Dominanz im Nahen Osten entschieden ab. Im neuen Verteidigungstrio hat jeder der drei etwas beizutragen. Saudi-Arabien hat Geld, Pakistan Atomwaffen und das entsprechende Know-how. Seine Truppen haben Kampferfahrung. Und die Türkei wird zu einem der größten Waffenproduzenten der Welt. Da zeichnet sich ein ersprießliches Geben und Nehmen ab. Der Schulterschluss ist indes in erster Linie damit zu erklären, dass die Welt aus den Fugen gerät. Das erhöht das Bedrohungsgefühl in vielen Staaten und damit die Bereitschaft, auch ungewöhnliche Allianzen einzugehen. Die können bloß punktuell und bloß temporär sein und setzen nicht zwingend ein gemeinsames Wertesystem voraus. Wenn es gerade passt, verbündet man sich und hilft einander, wenn es nicht passt, lässt man es. Dazu kommt, kein Land kann sich mehr auf die USA als Sicherheitsgarant verlassen und selbst deren militärische Mittel sind endlich. Wer allein auf Washington vertraut, handelt fahrlässig. Es braucht neue, zusätzliche Partnerschaften.
0: Fredi Steiger. Die Affäre um die Waadtländer Regierungsrätin Valérie Dietli ist um ein Kapitel reicher. Mehr dazu nun in der Nachrichtenübersicht mit Olivia Limacher.
3: Mitte-Politikerin Valérie Dietli hat ein eigenes Gutachten präsentiert. Darin kommen zwei Rechtsexperten zum Schluss, dass Dietlis Menschenwürde verletzt worden sei. Ihr sei zu wenig rechtliches Gehör gewährt worden und Fristen seien zu kurz gewesen. Hintergrund ist ein anderer Bericht im Auftrag der Waadtländer Regierung. Dieser kam zum Schluss, dass Dietli öffentliche Gelder unrechtmäßig verwendet hat. Die Staatsanwaltschaft hat deshalb eine Strafuntersuchung eröffnet. Die Waadtländer Regierung hat umgehend reagiert und dem neuen Bericht widersprochen. Man habe Dietli ausreichend Gehör gewährt und sehe keinen Handlungsbedarf. 11 Tage lang war die Schweizer Armee auf Korsika im Einsatz. Sie unterstützte die französische Feuerwehr bei der Bekämpfung von Waldbränden. Der Armeeeinsatz ist nun abgeschlossen. Die drei Super Puma-Helikopter sind heute wieder in die Schweiz zurückgeflogen. Während des Einsatzes hätten die drei Helikopter mehr als 450 Tonnen

0: man Löschwasser abgeworfen. Dabei seien wertvolle Erfahrungen für künftige Einsätze gesammelt worden. In Basel sind 11 Männer verurteilt worden wegen eines Angriffs auf ein türkisches Kinderfest vor rund 4 Jahren. Die Männer seien dafür verantwortlich, dass es bei diesem Kinderfest auf dem Basler Marktplatz zu Ausschreitungen gekommen sei, so das Basler Strafgericht. Das Gericht spricht Gefängnisstrafen zwischen 9 Monaten und 3 Jahren aus. Der Großteil der Strafen ist bedingt. Die Täter haben einen kurdischen Hintergrund.
1: Ins Ausland. Nach der Ankunft von Zehntausenden Migrantinnen und Migranten in der spanischen Exklave Ceuta ist zwischen Spanien und Italien ein Streit ausgebrochen. Nun stellt Spanien ein Ultimatum.
0: Als Reaktion auf den Ansturm auf Ceuta hat Italien am letzten Samstag das Schengen-Abkommen mit Spanien ausgesetzt. Das heißt, an italienischen Häfen und Flughäfen gibt es für Ankommende aus Spanien wieder Kontrollen. Spanien hat Italien nun ein Ultimatum gestellt. Bis übermorgen soll Italien die Grenzkontrollen beenden. Das steht in einer Mitteilung der spanischen Regierung. Die Kontrollen seien unfair, diskriminierend und würden den Interessen der EU zuwiderlaufen. Italien wiederum will mindestens bis zum 15. August an den Kontrollen festhalten. Man akzeptiere das Ultimatum aus Spanien nicht, so die Reaktion der italienischen Regierung. In Thailand hat an einer Schule ein Schüler um sich geschossen und dabei 5 Menschen getötet. Unter den Opfern sind Angestellte und Lehrpersonen der Schule nördlich von Bangkok. Gemäß ersten Ermittlungen war der mutmaßliche Täter ein 14-jähriger Schüler. Er soll sich selbst getötet haben. Die Polizei geht davon aus, dass er vor dem Angriff in der Schule seine Großeltern getötet hat. Schusswaffenangriffe an Schulen mit zahlreichen Toten sind in Thailand eher selten. Zum Radsport. An der Tour de France der Frauen hat die Schweizerin Marlene Reusser die Gesamtführung verloren. Sie wurde bei der heutigen Bergetappe Vierte und liegt im Gesamtklassement nun auf Rang 3. Gewonnen hat die heutige 7. Etappe auf den Mont Ventoux die Polin Katarzyna Niewiadoma. Sie übernimmt auch die Führung im Gesamtklassement. Und Fußball. In der Qualifikation zur Champions League der Frauen ist Servette Genoa eine Runde weiter. Die Genferinnen gewinnen gegen Aktö B aus Kasachstan mit 4:0. Die Börsendaten von 18:07 Uhr, geliefert von SIX. Der Swiss Market Index schließt bei 14.545 Punkten plus 0,2%. Der Dow Jones Index in New York steigt um 0,2%. Der Euro wird zu 93,36 Rappen gehandelt, der Dollar zu 80,74 Rappen. Und das Wetter? Am Abend und Morgen ist es häufig sonnig mit Quellwolken über den Bergen. In Tessin und Graubünden lassen die Regengüsse heute bis in die Nacht nach. Morgen gibt es um 31 Grad.
1: Hitze und Trockenheit setzen nicht nur den Menschen zu, sondern auch den Tieren. Das zeigt sich auch in den Schlachthöfen. Dieses Jahr werden viel mehr Kühe geschlachtet als in den Sommermonaten der Vorjahre. Die Schlachthöfe sind entsprechend voll. Matthias Baumer berichtet.
2: Die Milchkuh hat zurzeit kein einfaches Kuhleben. Die Hitze setzt ihr zu, das Gras verdorrt auf der Weide wegen der Trockenheit, das Futter kann knapp werden. Und dazu grassiert auch noch ein Virus, welches von Mücken übertragen wird und eigentlich in Afrika, Asien und Australien verbreitet ist. Fieber und Durchfall plagen diese Kühe und den Bauern plagt, dass sie kaum noch Milch geben und der Milchpreis zurzeit auch noch sehr tief ist. Am Ende eines solchen, nicht einfachen Kuhlebens steht häufiger der vorzeitige Gang in den Schlachthof und genau das passiert jetzt tausendfach.
3: Was wir einfach beobachten ist, dass in diesem Jahr schon bereits seit Anfang Juni die Schlachtungen stark zugenommen haben.
2: Sagt Peter Bosshardt, der Geschäftsleiter des Schweizerischen Viehhändlerverbands. Im Juni und Juli wurden rund 7'000 Kühe mehr geschlachtet als in früheren Jahren zur gleichen Zeit.
3: Solche Ausschläge sind wirklich extrem. Wir halten das immer wieder, dass es saisonale Schwankungen gibt, aber in dieser extremen Ausprägung ist das schon ein neues Phänomen, das wir zurzeit beobachten.
2: Tausende Kühe mehr als sonst werden auf die Schlachtbänke gedrängt, jedoch ohne die Schlachthöfe an den Anschlag zu bringen. Die könnten das verarbeiten, weiß Christoph Hutmacher von Proviant, der Organisation der Fleischbranche.
4: Die sind auf Schichtbetrieb ausgelegt, das heisst, die sind auch darauf vorbereitet, dass es Produktionsspitzen, Angebotsspitzen geben kann. Aber es ist definitiv so, dass das aktuelle Mehrangebot gerade aufgrund der Kurzfristigkeit für gewisse Schlachtbetriebe eine Herausforderung darstellt.
2: Was sagt die Stichprobe? Der Schlachthof von Bell in Önsigen ist der größte für Kuhschlachtungen in der Schweiz und sie hätten dort in den letzten 3 Juliwochen tatsächlich deutlich mehr geschlachtet als üblich. Bewältigen könnten sie all die Tiere aber gut. Und auch im kleineren Zentralschlachthof in Wil hätten sie in den letzten Wochen etwa ein Drittel mehr Tiere als sonst geschlachtet. Schwierigkeiten bereitet das nicht. In Schlachtbetrieben in der Romandie und in der Region Basel sei der Druck jedoch größer, ist zu hören. Auffällig sei weiter, dass sehr viele Kühe aus Talbetrieben in die Schlachthöfe kämen. Das sei atypisch, sagt Peter Bosshardt vom Viehhändlerverband, und schon jetzt würden auch erste Tiere angeliefert, die wegen der Trockenheit sehr früh von den Alpen müssten, und knüppeldick käme es, wenn noch jene Tiere in die Schlachthöfe kämen, welche sich von dieser grippeartigen Krankheit nicht mehr erholen würden.
3: Und wenn dann diese auch noch auf den Markt kommen, dann haben wir dann tatsächlich ein Ungleichgewicht im Markt mit Überangeboten, und dann wird der Preis schon nochmals zusätzlich unter Druck kommen.
2: Nochmals zusätzlich, sagt Peter Bosshardt, denn die Schlachtpreise, also das Geld, das die Bauern für ihre Tiere erhalten, sind in den letzten Wochen bereits gesunken. Droht also doch noch ein Preiszerfall? Nein, denn...
4: Im letzten Jahr 2025 hatten wir wirklich rekordhohe Preise im Rindviehbereich und sind nun etwas runtergekommen von diesem Rekordhoch.
2: Aber immer noch deutlich über dem Preis der Vorjahre, erklärt Christoph Hutmacher von Proviant.
4: Das ist am Ende des Tages ein kurzfristiger Angebotsschock, wie man dem sagen kann.
2: Und der wirke kaum auf die gesamte Fleischbranche. Denn trotz rekordhoher Schlachtzahlen, die Menschen in der Schweiz essen mehr Rindfleisch, als durch hiesige Tiere auf die Teller kommt.
1: Sie hören das Echo der Zeit. Bei uns geht es weiter mit der deutschen Autoindustrie in der Krise. Mit dem politischen Richtungswechsel in Kolumbien. Mit dem Protest gegen das Establishment in Südkorea und mit den Geheimnissen, welche ein römischer Friedhof in Lausanne freigibt. Über ein Jahrhundert lang bildete die Automobilindustrie das Rückgrat der deutschen Wirtschaft. Jetzt aber steckt die Branche in einer historischen Krise. Bei BMW, Volkswagen und Mercedes-Benz sind die Gewinne deutlich eingebrochen. Zudem rechnet der Deutsche Automobilverband mit einem weiteren Stellenabbau. In Deutschland könnten bis 2035 über 200.000 Arbeitsplätze verloren gehen, 35.000 mehr als bisher angenommen. Frage an Wirtschaftsredaktor Sven Zaug. Was sind die Hauptgründe für diesen Zerfall der deutschen Autoindustrie?
5: Nun, Deutschland hat in der Vergangenheit mit die besten Benzin- und Dieselmotoren der Welt gebaut. Doch die Welt des Autos hat sich krass verändert. Schon vor knapp 20 Jahren hat die Marke Tesla gezeigt, wohin die Reise geht. Ein modernes Auto wird heute nicht mehr über den Antrieb definiert, sondern über die Software. Das Auto ist im Grunde ein Smartphone auf 4 Rädern geworden. Genau in dieser neuen Disziplin haben die deutschen Autobauer den Anschluss komplett verloren. Sie müssen jetzt unfassbar viel Geld in die Hand nehmen, um technologisch aufzuholen.
1: Ihre Einschätzung, kann es den Autobauern mit Milliardeninvestitionen gelingen, den Anschluss wiederzufinden?
5: Ja, sie müssen. Aktuell stecken die Unternehmen Unsummen, Sie haben es gesagt, in die Entwicklung neuer E-Autos, Batterienfabriken und Software. Parallel dazu müssen sie aber noch die alten Verbrennungsmotoren weiterentwickeln, weil die weltweit immer noch gebraucht und verkauft werden, unter immer strengeren Umweltauflagen. Man finanziert also zwei völlig unterschiedliche Disziplinen gleichzeitig. Zusammengefasst könnte man sagen, dieser teure Spagat, die verhältnismäßig hohen Lohn- und Energiekosten und der schleppende Verkauf von E-Autos setzen die Unternehmen arg unter Druck. Vielleicht noch ein Beispiel, das das schön zeigt. Die reinen Arbeitskosten, also Löhne, Sozialabgaben und Renten, liegen in Deutschland im Schnitt bei über 3.300 Dollar pro hergestelltem Auto. Das zeigen Untersuchungen. Im weltgrößten Automarkt China sind es nur knapp 600 Dollar, also mehr als das Fünffache weniger. Da ist man einfach nicht mehr konkurrenzfähig.
1: Gerade der traditionell wichtige Absatzmarkt China bereitet den deutschen Autobauern Probleme. Gleichzeitig läuft es der chinesischen Konkurrenz bestens. Haben die Deutschen China falsch eingeschätzt?
5: Ja, sie haben das Tempo und die Arbeitsweise der chinesischen Konkurrenz völlig unterschätzt. China war über Jahrzehnte quasi die Gelddruckmaschine für VW, BMW oder Mercedes. Das ist nicht mehr so. Der Absatz der deutschen Marken in China ist allein im ersten Halbjahr um mehr als 25% eingebrochen. CAM, ein bekanntes deutsches Autoinstitut, zeigt in seinen neuesten Untersuchungen, dass chinesische Marken wie BYD oder Geely bei der Software, bei den Batterien und den digitalen Spielereien im Cockpit meilenweit voraus sind. Und sie sind vor allem viel schneller, die chinesischen Autobauer, während deutsche Autobauer oft noch 4 Jahre brauchen, um ein neues Auto zu entwickeln, schaffen BYD und Co. das heute in nur in 1 bis 2 Jahren. Und das liegt an einem radikalen Systemwechsel. Die chinesischen Unternehmen entwickeln zuerst das digitale Gehirn, die Software und das Betriebssystem und bauen das Auto danach quasi nur noch drumherum. Das entspricht auch dem Bedürfnis junger Konsumentinnen und Konsumenten in China.
1: An den Autoherstellern hängt eine ganze Kette von Zulieferern. Wie hart trifft die Krise in Deutschland all diese Betriebe?
5: Ja, sie sind praktisch das schwächste Glied in dieser ganzen Kette. Ein klassischer Benzinmotor besteht aus rund 1400 Einzelteilen. Ein Elektromotor braucht nur noch etwa 200 Teile. Wer also jahrzehntelang hochpräzise Kolben, Getriebe oder Auspuffanlagen hergestellt hat, hat bei einem E-Auto von heute auf morgen kein Produkt mehr, das er verkaufen kann. Der Umsatz der Zulieferer in Deutschland schrumpft derzeit 4-mal so schnell wie der der großen Autohersteller. Seit 2019 ist fast jede 4. Stelle bei den deutschen Zulieferern verloren gegangen.
1: Ende 2023 hatte die deutsche Regierung die Kaufprämie für Elektroautos von heute auf morgen gestrichen. Welche Rolle spielt die Politik in der aktuellen Misere?
5: Es ist ein gutes Beispiel dafür, wie unentschlossen die deutsche Politik agiert. Es hat das Vertrauen der Käufer zerrüttet und den E-Automarkt in Deutschland abgewürgt. Dieses Jahr hat die Regierung zwar wieder eine neue Prämie eingeführt, die Verkäufe ziehen wieder leicht an, aber der Schaden ist bereits angerichtet. Kommt noch hinzu, die Politik verlangt von den Herstellern den schnellen Umstieg auf E-Mobilität, sorgt aber gleichzeitig nicht für die nötigen Rahmenbedingungen. Die Strom- und Energiepreise in Deutschland gehören zu den höchsten weltweit. Zu lange war man abhängig von billigem russischem Gas, man hat den Umbau auf erneuerbare Energien verschlafen, dann hinkt der Ausbau des Ladenetzes hinterher. Das sind nur einige Beispiele.
1: Würden Sie angesichts all dieser Probleme so weit gehen und sagen, es ist der Anfang vom Ende Deutschlands als Autonation?
5: Ja, so weit würde ich nicht gehen. Die deutschen Autobauer werden nicht einfach verschwinden, aber die Industrie wird sich massiv verändern. Der Autostandort Deutschland, wie man ihn kennt, dürfte kleiner werden. Es wird weniger Arbeitsplätze geben. Es dürfte zu einem Verlust von über 200.000 Stellen kommen, bis in knapp 10 Jahren. Und es ist nicht ausgeschlossen, dass chinesische Hersteller künftig stärker in Deutschland Fuß fassen, möglicherweise sogar durch Übernahmen von Werken oder Produktionsstandorten. Das würde ich als klares Zeichen werten, dass sich die Kräfteverhältnisse in der Autoindustrie verschoben haben.
1: Einschätzungen von Wirtschaftsredaktor Sven Zaug. Besten Dank. Heute wird in Kolumbien der neue Präsident Abelardo de la Espriella ins Amt eingeführt. Damit hat Kolumbien neu den rechtesten Präsidenten seit 7 Jahrzehnten und einen, der mehrere Staatsbürgerschaften hat, neben der kolumbianischen auch die italienische und die US-amerikanische. Der 47-jährige Abelardo de la Espriella löst den linken Gustavo Petro ab. Ich habe von Südamerika-Korrespondentin Teresa Delgado wissen wollen, was heißt das für Kolumbien, wenn nun auf einen Linken ein Rechtsaußenpräsident folgt?
6: Es ist ein deutlicher Richtungswechsel. Gustavo Petro wollte Kolumbien sozial gerechter machen und den Konflikt mit bewaffneten Gruppen durch Verhandlungen entschärfen. La Paz Total, ein umfassender Frieden, das war sein großes Ziel. Doch Anfang letzten Jahres zerbrachen die Friedensgespräche mit der ELN-Guerilla, der zweitgrößten Rebellengruppe des Landes. Die Kämpfe flammten wieder auf, mehr als 100.000 Menschen mussten fliehen. Laut UNO die größte Massenvertreibung in Kolumbien seit Jahrzehnten. Abelardo de la Espriella verspricht nun einen Kurswechsel. Mehr Militär, mehr Polizei und eine harte Hand gegen Guerillas und Drogenkartelle. Damit konnte er punkten, weil viele Kolumbianerinnen und Kolumbianer den Eindruck hatten, dass Petros Regierung die Kontrolle über Teile des Landes verloren hat.
1: Warum ist das linke Experiment, wie Sie es einmal formulierten, in Kolumbien gescheitert?
6: Kolumbiens erste linke Regierung hat durchaus Reformen umgesetzt, also etwa die Rentenreform, höhere Sozialausgaben und einen ambitionierten Umweltkurs. Aber das zentrale Versprechen lautete eben mehr Frieden, mehr Sicherheit. Und genau dort blieb die Bilanz enttäuschend. Die Kokainproduktion erreichte neue Höchststände. Die USA setzten Petro auf eine Sanktionsliste, weil die Trump-Regierung ihm vorwarf, den Drogenhandel nicht ausreichend zu bekämpfen. Hinzu kamen Regierungskrisen, Korruptionsaffären und persönliche Kontroversen, etwa Petros verbale Ausfälle auf X oder Auftritte, bei denen er sich durch Reden lallte. In einem Land, in dem die Linke historisch unter dem Verdacht steht, mit Drogenbanden gemeinsame Sache zu machen, ist das politisch Gift fürs Image.
1: Gustavo Petro ist nun Ex-Präsident, beklagt aber, es sei bei den Wahlen nicht mit rechten Dingen zu und her gegangen. Ist da etwas dran?
6: Bislang gibt es dafür keinerlei belastbare Belege. Internationale Wahlbeobachter haben zwar einzelne organisatorische Mängel und eine aufgeheizte politische Atmosphäre festgestellt, aber keine Hinweise auf systematischen Wahlbetrug. Petro spricht von politischer Einflussnahme. Gleichzeitig mischte er sich selbst stark in den Wahlkampf ein, obwohl das einem amtierenden Präsidenten laut Verfassung eigentlich verboten ist. Die Wahl von De la Espriella erkennt Petro nicht an und er warnt vor einem drohenden Bürgerkrieg. Gleichzeitig hat Petro als Präsident wenig dazu beigetragen, die Spannungen in diesem polarisierten Land zu entschärfen.
1: Nun lenkt Abelardo De la Espriella die Geschicke Kolumbiens. Was ist von ihm zu erwarten?
6: De la Espriella tritt mit dem Versprechen an, den Staat wieder durchsetzungsfähig zu machen. Er will riesige Gefängnisse bauen und Rebellengruppen militärisch bekämpfen. Im Wahlkampf sprach er sogar von Bombardierungen mit Hilfe der USA und Israels. Ob er diesen Kurs tatsächlich umsetzt, müssen wir sehen. Daneben versprach er Wirtschaftsreformen und mehr Investitionen. Die große Frage ist aber, ob er dafür im Parlament genügend Unterstützung findet und ob eine reine Sicherheitsstrategie die strukturellen Probleme des Landes lösen kann.
1: Der neue Präsident ist nicht nur Kolumbianer, sondern auch US-Bürger. Er genoss auch im Wahlkampf die Unterstützung von US-Präsident Trump. Wird Kolumbien künftig auch engere Beziehungen zu den USA pflegen?
6: Ja, also De la Espriella sucht klar die Nähe zu Donald Trump, der ihn auch im Wahlkampf lautstark unterstützte. Das dürfte die Beziehungen zu Washington deutlich entspannen. Gleichzeitig macht De la Espriella diese Nähe innenpolitisch auch angreifbar. Also Kritiker werfen ihm vor, Kolumbien zu stark an die USA zu binden. Für Kritik sorgte auch, dass De la Espriella bei seiner Einbürgerung in den USA 2023 den Oath of Allegiance ablegte. Also er schwor den Vereinigten Staaten gegenüber Treue.
1: Die USA haben bereits im Nachbarland Venezuela Einfluss und auch das Verhältnis zwischen den USA und Ecuador ist eng. Nun kommt Kolumbien dazu. Was heißt das für die ganze Region?
6: Also die USA bauen ihren Einfluss in der Region aus. Experten sprechen von einer Neuauflage der Monroe-Doktrin durch Donald Trump, also von einer Art Donroe. Wichtig ist dabei der Anspruch der USA, in Südamerika den Ton anzugeben. Kolumbien ist für die USA wichtig, denn das Land ist seit den 80er Jahren ein strategischer Partner der USA in der Region. Kolumbien ist das Tor zum Darién-Dschungel, zur Migrationsroute nach Panama. Die Trump-Regierung fährt ja einen harten Kurs gegenüber lateinamerikanischen Einwanderern und kritisierte auch immer wieder Chinas Interesse am Panama-Kanal. Trump gründete deshalb das Shield of the Americas, eine regionale Sicherheitskoalition gegen Drogenkartelle und gegen die internationale organisierte Kriminalität. Und in diesem Kontext könnte Kolumbien jetzt eine Schlüsselrolle zukommen. Unter dem Strich ist der Trend klar, die USA bauen ihren Einfluss in der Region wieder aus,
1: sagt Südamerika-Korrespondentin Teresa Delgado. Der südkoreanische Präsident Yoon rief im Dezember 2024 überraschend das Kriegsrecht aus und löste damit eine Staatskrise aus. Inzwischen sitzt Yoon im Gefängnis. Es schien, als wäre in Südkorea wieder Ruhe eingekehrt. Doch es brodelt weiter. Seit über einem Monat blockieren Protestierende in der Hauptstadt Seoul ein Stadion, in dem Wahlunterlagen der Kommunalwahlen vom Juni aufbewahrt werden. Von Wahlfälschung ist die Rede. Experten sehen im Protest aber vor allem eine zunehmende Spaltung des Landes, befeuert von YouTubern der extremen Rechten. Ostasien-Korrespondent Samuel Emch berichtet.
7: Ob im strömenden Regen oder wie heute in der prallen Sonne, Tag für Tag blockieren Protestierende alle Eingänge des Handballstadions im Olympiapark in Seoul. Wiederholung der Wahl und Wahlbetrug skandieren Pensionierte, junge Familien und Teenager. Ein 19-jähriger Student sagt, ich habe Dokumentarfilme auf YouTube gesehen. Ich bin hundertprozentig überzeugt, dass es Wahlfälschungen gegeben hat. Bei den Wahlen im Juni gingen in Dutzenden Wahllokalen zeitweise die Stimmzettel aus. Die Behörden fanden bisher keinen Hinweis auf Wahlfälschung. Für die Demonstrierenden ist jedoch klar, dahinter steckt Manipulation der amtierenden Regierung. Das Misstrauen ist besonders unter den Anhängern des abgesetzten Präsidenten Yoon groß. Yoon verbüßt eine lebenslange Haftstrafe, nachdem er Ende 2024 versucht hatte, das Kriegsrecht zu verhängen. Zu seinen meist älteren Anhängern stoßen zunehmend junge Menschen, angestachelt von Rechtsaußen-Influencern auf YouTube. Einer dieser Stimmungsmacher in den sozialen Medien ist John Han Gil. Der 55-Jährige wurde als Geschichtsdozent bekannt. In der politischen Krise stellte er sich hinter den damaligen Präsidenten Yoon und verbreitete bereits damals wiederholt unbelegte Behauptungen über Wahlbetrug. Wir treffen ihn an einer Veranstaltung rechtskonservativer Intellektueller. John wirft der progressiven Regierung vor, konservative Stimmen zum Schweigen bringen zu wollen. Noch beängstigender ist, dass die Regierung ihre Mehrheit nutzt, um den Kommunismus zu etablieren. Die Legislative wurde von den Linken übernommen, ebenso die Exekutive, die Judikative und die Medien. Das oberste Gericht wurde übernommen und sogar das Bildungswesen, sagt der Politinfluencer. Tatsächlich nutzt Präsident Lee Jae-myung seine Parlamentsmehrheit, um das oberste Gericht Südkoreas zu vergrößern. Dadurch wird er bis zum Ende seiner Amtszeit wohl einen Großteil der Richterstellen besetzen können. In der Schule wollen seine Minister mehr Staatskundeunterricht. Die konservative Opposition befürchtet, dass mit politischer Schlagseite unterrichtet wird. Eine Mehrheit der Bevölkerung steht aber derzeit hinter dem Präsidenten. Gerade weil sie so viel Macht habe, müsse die Regierung besonders sorgfältig handeln, sagt Politologe An Byung-jin von der Kyung-i-Universität. An gehörte selbst zu einem Beratergremium von Präsident Lee. Beim Treffen in einem trendigen Café in der Hauptstadt sagt An,
8: «If that coup persists, I might not.
7: Wenn das Kriegsrecht angedauert hätte, würden wir dieses Interview wohl nicht hier führen, sondern im Gefängnis.
8: I might meet you at the prison.
7: Der hagere Mann mit grauem Haar war in jungen Jahren selbst Aktivist und saß während der Militärdiktatur 2,5 Jahre im Gefängnis. Er könne die jungen Demonstrierenden verstehen.
8: Even though I'm critical of their ideology,
7: auch wenn ich ihre rechte Ideologie ablehne, ich kann mitfühlen. Sie fühlen sich ausgegrenzt und glauben, dass das progressive Establishment sie nicht versteht. Das macht mir Sorgen, das ist gefährlich. Die Regierung trage ihren Teil zur Polarisierung bei, sagt An. Er verweist unter anderem auf das Anfang Juli in Kraft getretene Gesetz gegen Fake News. Kritiker bemängeln, vage formulierte Paragraphen könnten missbraucht werden, um politische Gegner zu verfolgen. Die Jungen würden nicht verstehen, wieso man die sozialen Medien zunehmend reguliere. Sie empfänden es als Einschränkung der Meinungsfreiheit. Genau dies nützten Rechtsaußen-Influencer aus für ihre Propaganda und um zu mobilisieren. Ich warne Parlamentarier der Regierungspartei regelmäßig, sie sollen sehr behutsam vorgehen, anstatt einschneidende Regulierungsmaßnahmen einzuführen. Diese förderten die Polarisierung. Als Gegenmaßnahme schlägt der Politologe vor, wir müssen die Jungen integrieren. Ich war zum Beispiel schockiert, in unserem Beratergremium hat es keine jungen Leute. Wir müssen ihnen Verantwortung übergeben. Dafür muss unsere Generation, die einst protestierte, aber zuerst dann erkennen, dass wir heute das Establishment sind.
8: We have to admit that we are the establishment. It's the first step.
7: Wäre er heute 20, er würde wohl auch beim Stadion im Olympiapark Parolen skandieren. Dort sind die Vorbehalte gegenüber dem Establishment allgegenwärtig. Der junge Mann, der die Absetzung der Regierung fordert, sagt: Wir können niemandem glauben, nicht den Richtern, nicht den Ermittlern, auch nicht der Wahlkommission, nicht dem Präsidenten oder den Parlamentariern. Sie alle stecken hinter der Wahlfälschung. Was sein Vertrauen in die südkoreanische Demokratie zurückbringen könnte, darauf findet er keine Antwort.
1: Spannend wie ein Krimi ist, was in Lausanne derzeit geschieht, zumindest für Archäologinnen und Archäologen. Im Lausanner Quartier Vidi wird eine römische Totenstadt mit rund 3000 Gräbern freigelegt. Dies ist in Europa eine der größten archäologischen Grabungen der Gegenwart. Die freigelegten Gräber der römischen Stadt Losona verraten viel über das Leben und Sterben in der römischen Antike. Die Reportage von Westschweiz-Korrespondent Roman Villinger.
9: Man sieht nur, was man weiß. Das gilt hier auf dem Ausgrabungsgelände in Lausanne-Vidi ganz besonders. Marie kniet auf dem Boden und saugt schwarzen Staub ab. Verkohlte Erde sieht der Laie, ein Scheiterhaufen, die Archäologin.
10: Regardez, là c'est la colonne vertébrale.
9: Das hier ist die Wirbelsäule. Hier sind die Halswirbel, hier die Brustwirbel. Die Leiche hat schlecht gebrannt, deshalb ist das Skelett noch an Ort und Stelle. Eine Seltenheit. Auch Ausgrabungsleiter Romain Guichon beugt sich über die verkohlten Knochen. Er ist begeistert. Solche Leichenverbrennungen aus der Römerzeit finde man kaum auf dem Gebiet der Schweiz. Häufiger seien Erdbestattungen. Und auch da bietet die Totenstadt Überraschungen.
11: Donc on a des gens qui sont déposés à plat ventre sur le côté.
9: Wir haben hier Leute, die auf dem Bauch begraben wurden. Andere liegen seitlich, zusammengekauert oder kniend. Was das bedeutet, müssten sie erst noch erforschen. Guichon vermutet, es handle sich um vorrömische, keltische Bräuche. Noch vor ein paar Jahren wuchsen hier in Schrebergärten Tomaten. Heute ist das Areal so groß wie zwei Fußballfelder, ein Archäologentraum. Einer der größten römischen Friedhöfe, den man je ausgegraben hat, und vor allem ein vollständiger römischer Friedhof.
11: Ça c'est très très rare puisque généralement on fouille des petits bouts de nécropole mais jamais en entier.
9: Normalerweise könne man nur kleine Teile von Friedhöfen ausgraben. Hier am Rand von Losanna, der zweitwichtigsten Stadt des römischen Helvetiens, habe man den ganzen Kontext, sagt der Archäologe.
11: Donc on est vraiment au croisement du monde des morts. Des dieux et des vivants, bien sûr.
9: Hier haben sich die Toten, die Götter und natürlich die Lebenden gekreuzt. In der ehemaligen Autogarage am Rand des Ausgrabungsgeländes steht der Archäologe Joachim an einem Waschtrog. Er schrubbt Amphorenscherben.
12: Ils sont encore tout sale, ouais. On les lave tous et puis ensuite on les met à sécher.
9: Wir waschen sie und lassen sie trocknen, damit wir sie dann inventarisieren können. Wie vieles von dem, was hier gefunden wird, werden auch sie in einem Depot verschwenden. Einige Trouvaillen dürften hingegen ausgestellt werden. Zum Beispiel die Grabplatte, die Romain Guichon sorgfältig auf einen Tisch legt.
11: C'est la première inscription funéraire assurément trouvée à Lausanne.
9: Das ist die erste vollständige Grabinschrift, die in Lausanne gefunden wurde. Eine Widmung an Victorina Fundania von ihrem Ehemann Carito. Man kann sagen, das ist das erste Lausanner Paar, das wir mit Namen kennen. Funde wie diese geben neue Einblicke in das Leben und Sterben der römischen Mittelklasse. Die sei in der bisherigen Forschung oft zu kurz gekommen. 2 Jahre können Guichon und sein Team noch graben, dann wird die römische Totenstadt zerstört. Hier entsteht ein neues Stadtviertel. Schmerzt das den Archäologen? Guichon zuckt mit den Schultern. So sei das nun mal bei vielen Ausgrabungen.
11: Fouiller, c'est lire un livre, dont on arrache les pages au fur et à mesure.
9: Es sei, als ob man ein Buch lese und nach die Seiten herausreiße. Was bleibt, sind die gewonnenen Erkenntnisse, Dokumentationen, Daten und tausende Objekte. Die werden ein paar hundert Meter weiter ins Römische Museum von Lausanne wandern. Museumsdirektorin Karin Melon freut sich. Und sie hat großen Respekt vor der Verantwortung, die auf sie zukommt.
13: Tous ces objets qui sortent de terre, nous allons devoir, ben voilà, nous charger de leur étude, de leur conservation et de leur valorisation.
9: Sie seien verantwortlich dafür, all diese Objekte zu erforschen, aufzubewahren und zugänglich zu machen. Nur das kleine Museum hat dafür zu wenig Platz. Melon verhandelt deshalb bereits mit der Stadt Lausanne über einen Ausbau seiner Depots. Idealerweise im neuen Quartier, das über der römischen Totenstadt entstehen wird.
13: Si on arrive à trouver un espace pour conserver ces objets sur place et les rendre ben voilà, visibles, visitables, ce serait vraiment une super option.
9: Ob und wie im neuen Stadtquartier an die Römer und ihre Toten erinnert wird, ist noch offen. Klar ist bereits der Name des Quartiers, Vidi la Romaine.
1: Roman Villinger hat berichtet. Das war das Echo der Zeit am Freitag, dem 7. August, Redaktionsschluss 18.36 Uhr. Damian Rast war für die Sendung verantwortlich, für die Nachrichten Patrick Walter. Mein Name Brigitte Kramer. Danke für Ihr Interesse.
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15: Ein schönes Sommerwochenende wünsche ich Ihnen. Am Mikrofon bis zur Passage ist Ihren Grüter. Diesen Sommer haben wir Perlen aus dem Archiv gefischt, Sendungen, die mit Preisen ausgezeichnet wurden. Die Passage heute folgt einem Schweizer Fremdenlegionär in den Dschungel von Nordvietnam um 8 hier auf SRF 2 Kultur. Zuerst hier jetzt eine Soulballade mit den Teskey Brothers.

Quirliger Jazz aus Frankreich mit Nicolas Torracinta an der Gitarre und Gilles Barikowski am Sopransaxophon. Das war Musik von ihrem Album Lento. Sprich mit mir. Wenn dieser Satz in einer Beziehung fällt, dann hat sich meist schon einiges an Frust angestaut. In Joni Mitchells Song Talk to Me will sie, dass er endlich sein Schweigen bricht. Die Szenerie, ein Parkplatz, eine Straßenlaterne, der Mond und davor ein Tequila zu viel.

Tiefe Hoffnung, Hope, so heißt dieses Stück, das der Bassist Patrick Sommer im Alleingang eingespielt hat, auf drei verschiedenen Bässen, einem Kontrabass, einem elektrischen und einer Gimbri, das ist ein westafrikanisches Zupfinstrument. Jetzt gibt es einen Bossa Nova über Chopin. Sein Prälude in E-Moll hat Terry Mulligan inspiriert.

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1: Das ist die Passage. In unserer Sommerreihe bringen wir Ihnen Ausgezeichnetes zu Gehör und das im wortwörtlichen Sinne. Insgesamt 7-mal haben Sie die Gelegenheit, Sendungen zu hören, die mit einem Preis geehrt wurden. Die folgende Passage von Sabine Bitter

Schön ist er, schlank und blond. Große und helle Augen hat er, der Fremdenlegionär, den Edith Piaf 1937 im Lied «Mon Légionnaire» besingt.

0: Die fremden Legionäre hatten nicht nur weibliche Verehrerinnen, auch Männer bewunderten sie. Im Dezember 1944, kurz vor dem Ende des Zweiten Weltkriegs, entschließt sich auch der junge Zürcher Emil Seelhofer, in die französische Legion zu gehen. Das Ausland zieht ihn an, das Reisen ist ihm vertraut. Schließlich ist er einer der ersten Männer, die sich in der Schweiz zu Matrosen haben ausbilden lassen. Seither ist er auf freien Schiffen zwischen der Schweiz und den Niederlanden unterwegs. Jetzt aber möchte er weiter weg. Er schreibt einen Abschiedsbrief.
1: Liebe Mutter, ich habe bei der Reederei gekündigt und ich habe mich entschlossen, ins Ausland zu gehen. Wenn du diesen Brief liest, so bin ich bereits im Ausland. Alle Vorbereitungen sind getroffen und keine Macht der Welt kann mich noch aufhalten. Du musst der Reederei noch künden und kriegst dann die Kaution und für die Uniform noch Geld. Ich weiß, dass ich dir mit diesem Schritt unendlich weh tue, aber ich kann und will nicht mehr zurück. Mutter, verzeihe mir, ich bin tausendfach in deiner Schuld. Ich werde dir schreiben und Geld schicken, so oft ich kann. Ich werde mir eine Existenz aufbauen oder nie mehr zurückkehren. Mutter, verzeihe mir, in meinem Herzen ist Nacht, aber die Zukunft steht vor mir hell und leuchtend. Das ist die Welt, in die ich nun hineinsegeln werde, die Welt, die ich mir immer gewünscht.
0: Emil Seelhofer überquert illegal die Grenze zu Frankreich, reist Richtung Süden bis nach Marseille, um sich dort bei der Anlaufstelle der französischen Fremdenlegion zu bewerben. Er ist gerade mal 18 Jahre alt. Sein Leben wird intensiv, aber kurz sein. Der Historiker Anlac Trondin von der Universität Basel ist den Spuren des jungen Manns gefolgt.
2: Seelhofer beschreibt sich selbst in seinen Briefen als Abenteurer und man kann sagen, dass schon bereits seine Berufswahl darauf hindeutet. Er ist sehr früh Matrose geworden, wollte eigentlich in die weite Welt hinaus. Der Eintritt in die Fremdenlegion würde ich aber nicht als lang gehegten Bubentraum bezeichnen, sondern war mehr daran geschuldet, dass er trotz seiner Ausbildung in Basel bei der Schweizer Reederei in der Rheinschifffahrt in einem Binnenland jetzt zu Zeiten des Zweiten Weltkrieges nicht die beste Perspektive hatte und sich dann zu Kriegszeiten, weil er in die weite Welt hinaus wollte, absetzte. Ich glaube aber, dass er nicht zu diesen Abenteuern gehört, die von diesem legendären Bild der Legion geprägt waren und quasi auf diese Propagandawerbung reinfielen.
0: Emil Seelhofer begründet seinen Entscheid in einem Abschiedsbrief an seine Mutter und an seine Schwester Clairli.
1: Mutter, verzeihe mir und glaube an das Gute in mir, so wie ich an mein Glück glaube. Was du auch immer über mich hören werdest, lache über sie. Denn ich schwöre dir, ich habe noch nie etwas getan, was ich nicht vor dir verantworten könnte. In meinem Herzen bin ich rein. Ich bin ein Abenteurer, aber ich weiß, wie weit ich gehen darf. Mein Leben hat mich reif gemacht, reifer als du denkst. Viele Grüße an dich, liebes Clairli. Helfe meiner Mutter und verdamme mich nicht. Lebe wohl, liebe Mutter, und verzeihe mir. Lebe wohl, mein Schwesterlein. Vielleicht werde ich euch bald wieder sehen. Lebt wohl. Dein dankbarer Sohn, Emil.
2: Diese Abenteuerlust verbunden mit Ehrgeiz und etwas tun zu wollen, sich einzusetzen, ich glaube, das zieht sich bei ihm durch sein doch sehr kurzes Leben.
0: Der junge Mann hat deshalb bei der schweizerischen Reederei in Basel seine Stelle gekündigt.
2: Der Rheinschifffahrt ging es nicht sehr gut, eben zu Kriegszeit und in der Schweiz waren die Aussichten nicht sehr gut. Die Rheinschifffahrt hatte weniger Aufträge. Sie haben dann viele ihrer Angestellten nach Waldenburg in ein Landlager geschickt. Es war ihm offensichtlich, der jetzt 18 Jahre alt war, langweilig. Er wollte eigentlich gerne Militär.

0: Dienst leisten. Dies klappte aus administrativen Gründen nicht gleich.
1: Emil Seelhofer bemüht sich, in die Rekrutenschule aufgenommen zu werden. Er ist von kleiner Statur, aber sportlich, ein drahtiger Typ. Doch sein Antrag wird nicht behandelt. Das Dienstbüchlein liegt zur Zeit des Gesuchs nicht beim Basler Kreiskommando, sondern noch bei der Reederei. Und ohnehin wäre eine Einberufung erst im Februar 1945 möglich geworden. Emil Seelhofer aber will nicht warten. Zum Wunsch, die Heimat möglichst schnell zu verlassen, trägt möglicherweise auch ein Vorfall aus seiner Zeit in der Rheinschifffahrt bei.
0: Auf dem Weg nach Antwerpen kam er oft nach Deutschland und hat da Briefe eines schweizerischen Flüchtlings nach Deutschland transportieren wollen, wurde dann aber gefasst, weil Briefverkehr oder Briefausfuhr war verboten. Daraufhin wurde er in Deutschland verhaftet.
1: Der Matrose Seelhofer kommt in Mühlhausen ins Gefängnis. Die elsässische Stadt ist seit dem Westfeldzug der deutschen Wehrmacht zu Beginn des Zweiten Weltkriegs von den Nationalsozialisten besetzt.
0: In diese Zeit in Deutschland fiel auch die Anfrage der Gestapo, ob er nicht für Deutschland gewisse Sachen fotografieren konnte, wie beispielsweise die Botschaften der ausländischen Gesandten in der Schweiz und Aufnahmen von Militärstützpunkten in der Schweiz machen konnte. Und hat sich dann aber verweigert.
1: Einem Schweizer Konsul gelingt es schließlich, ihn aus dem Gefängnis zu holen. Doch Emil Seelhofer, der schon als Kind am liebsten Atlanten studiert hat, um in der Fantasie in die Ferne zu schweifen, gefällt es nicht, als arbeitsloser Matrose im hintersten Teil des Baselbiets im ländlichen Waldenburg untätig herumzusitzen, wie er in einem Brief an seine Mutter schreibt.
2: Ich bin seit 14 Tagen in Marseille und warte auf die Weiterreise nach Bel Abbes, das ist in Algerien. Ich werde diesen Winter in Afrika verbringen und im Sommer voraussichtlich nach Indochina kommen. Ich bin jetzt bei der neu gebildeten Fremdenlegion, die aber mit den Gräuelmärchen vergangener Tage nichts mehr gemein hat. Im Gegenteil, es ist die beste Truppe Frankreichs. Wir haben amerikanische Uniformen und sind nur durch eine weiße Mütze von den Yankees zu unterscheiden.

0: Emil Seelhofer wartet Ende 1944 in Marseille auf die Überfahrt nach Algerien. Von dort soll die Reise mit einem Schiff nach Südostasien, nach Indochina gehen.
1: Weihnachten naht. Ich werde in Afrika sein. Kein Schnee. Und vielleicht kein Christbaum wird mich an Weihnachten zu Hause erinnern. Und doch werden meine Gedanken und mein Herz bei euch sein. Seid bitte nicht traurig, dass ich nicht bei euch bin. Das ist der Wunsch, der dieses Jahr auf meinem Gabentisch liegen soll. Ich werde auch nicht traurig sein, sondern mich freuen, denn es wird eben Weihnachten sein. Und Weihnachten ist für mich ein Inbegriff von Glücklichsein. Es ist ja nicht das letzte Mal Weihnacht. Es wird immer wieder Weihnachten kommen. Und einmal werde ich wieder in eurem Kreise feiern. Und alles wird sein, wie es war. Glückliche Weihnacht.
0: Die französischen Elitetruppen, die gegen Ende des Zweiten Weltkriegs nach Indochina ziehen, haben den Auftrag, Vietnam zurückzuerobern, das sowohl von Japan als auch von der kommunistischen vietnamesischen Befreiungsbewegung beansprucht wird. Diese Elitetruppen bestehen mehrheitlich aus Soldaten, die aus Nordafrika oder Europa stammen. Die Fremdenlegion ist für Frankreich seit 1831 ein wichtiges Instrument, um seine Kolonialpolitik durchzusetzen. Im Indochina-Krieg, der 1945 beginnt, stehen 75.000 Legionäre im Einsatz, darunter 35.000 Deutsche. An Lac Trong Dinh.
2: Frankreich war nach dem Zweiten Weltkrieg merklich geschwächt. Trotzdem wollten sie ihre Kolonien wiederhaben. Und die französische Bevölkerung hatte auch immer weniger Verständnis für diese Einsätze.
0: Wenig Verständnis für einen Krieg, der zum verlustreichsten der Fremdenlegion werden sollte. Emil Seelhofer ist dabei einer von 1300 jungen Schweizern, die sich in Indochina in den Dienst Frankreichs stellen. Über deren Herkunft sagt An Lac Trong Dinh:
2: Die Schweizer Behörden haben in den 50er Jahren eine Studie in Auftrag gegeben, das Militärdepartement, weil sie herausfinden wollten, aus welchem Milieu diese Jugendlichen stammten. Daraus ging hervor, dass die meisten aus einer städtischen Umgebung kamen, also mehrheitlich aus Zürich und Basel und auch mehrheitlich aus der Deutschschweiz. Viele von ihnen kamen aus eher zerrütteten Familienverhältnissen, waren Halbwaisen, wuchsen in einem Heim auf. Und viele von ihnen hatten, oder man sagte, dass 50% von ihnen etwas auf dem Kerbholz hatten, also mit der Justiz in Konflikt geraten waren. 35% von ihnen flüchteten aus familiären, beruflichen, finanziellen oder sentimentalen Gründen. Und man schätzt, dass etwa 15% aus Abenteuerlust flüchteten. Es waren also hauptsächlich Männer ohne Ausbildung und ohne Arbeit. Nur ganz selten waren es Bauern oder Studenten.
0: Viele dieser jungen Männer flüchten vor einer Situation, die ihnen in der Heimat ausweglos scheint.
2: Die französische Fremdenlegion betrieb schon Propaganda. Es gab Prospekte, die die jungen Männer anwarben. Man warb mit der Exotik dieser Länder, dieser Kolonialgebiete. Man versuchte den Männern vorzuspielen, dass sie ihre Gegenwart ein bisschen vergessen konnten und die Freiheit hatten und Abenteuer erleben konnten.
0: Seit 1831, seit die französische Fremdenlegion existiert, dürfen insgesamt rund 60.000 Schweizer Mitglied gewesen sein. Die Fremdenlegion nimmt denn auch fast jeden auf. Sie stellt keine Fragen, wer will, bleibt anonym.
2: Man musste lediglich zwischen 18 und 40 Jahre alt sein, mindestens 1,55 Meter groß und von robuster Gesundheit.
0: Die Anwärter müssen über gute Augen und über ein gutes Gehör verfügen. Aus dem Elternhaus verstoßene Jugendliche, zur Rechenschaft gezogene Kindsväter oder ehemalige Straftäter entkommen mit dem Eintritt in die Legion ihren Verpflichtungen und Belastungen und dürfen sich fortan zu einer Elitegruppe zählen. Auch Emil Seelhofer denkt an den sozialen Aufstieg.
1: Ich dachte wohl an die Schweizer Garde der Könige Frankreichs oder an die Schweizer als Wächter des Vatikans. Man hat uns Schweizer in der Schule ja so erzogen.
0: Emil Seelhofer ist ein typischer Anwärter für die Fremdenlegion. Er wächst in schwierigen Familienverhältnissen auf. Mit 7 Jahren hat er den Vater verloren, der an einer Lungenentzündung gestorben ist. Seine Mutter muss die Familie allein durchbringen. Als unabhängige Revisorin zieht sie im Auftrag des Schweizerischen Wirtevereins von Gaststätte zu Gaststätte und ist viel unterwegs. Der Zweite Weltkrieg verstärkt die prekäre Existenz der Familie. Ihr Sohn sehe in der Schweiz keine Zukunft mehr, hält seine Mutter Clara Seelhofer in einem Brief an die Behörden fest.
3: Als seine Lehrzeit vorbei war und jede Aussicht auf Weiterbildung durch den Krieg vernichtet wurde, war der Bub todunglücklich. Seine Firma versetzte ihn dann in den Landdienst ins Lager Neubrunn bei Waldenburg. Ein Zirkularschreiben, in dem Letztere mitteilte, dass diese Regelung vorläufig 2 Monate gültig sei, versetzte dem Bub den Schlag, indem es ihn befürchten ließ, er werde arbeitslos. Ein Gesuch um Aufnahme in die Rekrutenschule wurde abgeschlagen oder besser gar nicht behandelt, weil der Bub das Dienstbuch noch nicht hatte. Er wollte Offizier werden und freute sich für die Rekrutenschule, aber alle unsere Bemühungen waren ohne Erfolg. Die ungewisse Zukunft, die Aussichtslosigkeit, beruflich arbeiten zu können, die gescheiterten Hoffnungen, sein Ziel erreichen zu können, das waren die Gründe der jungen Menschen, mit Gewalt in die Welt hinauszukommen, um das, was man ihnen versagte, doch noch zu erreichen. Mein Bub sagte mir wörtlich: »Siehst du, Mutter, nicht einmal im Militärdienst will man uns haben. Die Schweiz hat Propaganda gemacht für einen Beruf, den ich heute über alles liebe, aber sie hat nicht gehalten, was sie uns versprochen hat. Und wenn wir weiterkommen wollen, kommt nur das Portemonnaie des Vaters in Betracht oder gute Beziehungen.«
0: Die Fremdenlegion verspricht ein festes Engagement am anderen Ende der Welt.
2: Man wurde in der Regel für 5 Jahre verpflichtet. Nach diesen 5 Jahren hatte man auch Anspruch auf eine sehr kleine Rente, die vom französischen Staat ausbezahlt wurde. Und eben viele freuten sich dann mit dem Legionseintritt auf ein exotisches Abenteuer, exotische Destinationen, Kampfhandlungen in Asien und Afrika.
0: Emil Seelhofer, der das Abenteuer sucht, freut sich auf die beste Truppe Frankreichs, weiß aber nicht, was auf ihn zukommt. Dies erstaunt nicht.
2: Untersuchungen haben gezeigt, dass die Schweiz bis spät in die 60er, 70er Jahre ein stets sehr gutes Bild hatte von der Reisläuferei, von den fremden Diensten. Man brüstete sich ein wenig damit, dass die Schweizer als gute Jäger besonders geeignet waren, Dienst zu leisten. Sie waren drahtige Hirten, furchtlos. Und dieses Geschichtsbild hat sich in den Schulbüchern niedergeschlagen. Und ich denke, dass Emil Seelhofer von diesen Büchern beeinflusst wurde und für ihn diese Schweizer Garde, diese Schweizer Regimente noch so etwas wie Treue und Soldatenbünde, dass dies einen hohen Stellenwert hatte.

0: Am 10. Januar 1945 besteigt Emil Seelhofer in der algerischen Hafenstadt Oran ein Schiff, das ihn in den nächsten 4 Wochen ins französische Kolonialgebiet in Südostasien nach Indochina bringt. Die französische Kolonialmacht kämpft sich mit ihren fremden Legionären mit Panzern und schwerem Geschütz durch den vietnamesischen Dschungel. Die Soldaten greifen am Boden an und aus der Luft.
1: Zuerst kamen sie in Nha Trang in Zentralvietnam, also im südlichen Vietnam an. Sein Bataillon musste diese Stadt Nha Trang, die von den Franzosen wieder besetzt worden war, bewachen und sich weiter ins Land vorkämpfen in Richtung Norden. Ich habe einige weitere Fremdenlegionärsberichte gelesen und da liest man vor allem, dass es sehr brutal zu und her ging und dass man sich quasi den Weg vorkämpfen wollte und durch diese Dörfer zog und die Feinde eliminierte.
0: Die vietnamesische Befreiungsarmee leistet Widerstand. Vietnam wird 9 Jahre lang zum Schlachtfeld des Kalten Krieges. Die europäische Öffentlichkeit hat über die Kampfhandlungen lange keine zuverlässigen Informationen aus erster Hand bekommen.
1: Vielfach, und das ist ein bisschen das Problem bei der ganzen Legionsthematik, die meisten, die etwas dazu schreiben, sind ehemalige Soldaten oder französische Offiziere, die auch versuchen, sich dann selbst ein Denkmal zu setzen und die Schlachten glorreich wiedergeben. Und die wissenschaftliche Forschung hat auch Schwierigkeiten, diese Forschung zu betreiben. Also das Legionsarchiv in Aubagne in Südfrankreich ist nicht zugänglich für normalen Forscher, also für die Legionsangehörigen schon und für ausgesuchte französische Militärhistoriker auch. Und das ist ein großes Problem.
0: Viele Fremdenlegionäre haben sich erst nach ihrer Rückkehr, etwa in Memoiren, über ihre Zeit in der Legion geäußert.
1: Es wurde vielfach abgeschrieben, also Soldaten, die kleine Bücher oder sogar Tagebücher veröffentlichten, haben auch damals schon Plagiate geschrieben. Es ist teilweise nicht sehr einfach, dies Jahre später dann zu beurteilen. Ich denke aber, dass es zu diesen Gräueltaten bestimmt gekommen ist, also weil auch gerade beide Seiten dies bezeugen.
0: Doch das Bild des fremden Legionärs, der in der Fremde unterwegs ist, der einsam ist, Heimweh hat und ausschließlich darauf bedacht ist, nicht in die Hände des Feindes zu geraten, kann sich hartnäckig halten, etwa im Lied «Mein Legionär» von Freddie Quinn aus dem Jahr 1958.

0: Emil Seelhofers Briefe sind vor diesem Hintergrund einzigartige Dokumente. Sie stammen unmittelbar aus jener Zeit, in der einer der blutigsten und für Frankreich verlustreichsten Kolonialkriege, der Indochina-Krieg zwischen 1945 und 1954, in Gang war. Es sind Dokumente, in denen sich ein Fremdenlegionär kritisch und zornig zu seinem Kampfauftrag äußert. So schreibt er 1947 an seine Mutter, Clara Seelhofer:
1: Während 2,5 Jahren hat mich diese Legion dann missbraucht. Kannst du meinen Hass gegen diese Horden mitfühlen, wenn ich dir sage, dass man deinen Sohn zum Verbrecher, zum Mörder an Unschuldigen, an Frauen und Kindern machen wollte und zum Teil mindestens indirekt auch gemacht hat? Denn glaube mir, man kann nicht lange in dieser verfluchten Fremdenlegion bleiben, ohne zu versumpfen. Auch ich wäre versumpft, wenn ich nicht einen Ausweg gefunden hätte, der mich wieder zum Menschen machte. Ich kann es dir nie genug wiederholen. Ich bin stolz darauf, diesen Weg gegangen zu sein, und ich kann es auf diese Art wagen, dir wieder unter die Augen zu treten. Aber nur, weil ich mich geweigert habe, in einer Mörderbande zu verbleiben und Frauen, Kinder und Mütter zu ermorden. Denn diese Arbeit ist der Fremdenlegion in Vietnam zugedacht. Und diese Arbeit führt sie aus.
0: Teres 2, Sie hören die Passage 2. Ein Porträt jenes jungen Mannes, der schon als Kind nichts lieber als Atlanten studiert, der sich im Binnenland Schweiz als einer der ersten zum Matrosen ausbilden lässt und dem die Heimat eng erscheint. Er sucht das Abenteuer in der Fremdenlegion, wo er aber, wie er seiner Mutter später schreibt, zum Verbrecher wird. In der Hoffnung, wieder Mensch zu werden, läuft er schließlich zur vietnamesischen kommunistischen Befreiungsbewegung um Ho Chi Minh über. Er ist nicht der Einzige. Der Historiker An Lac Trong Dinh von der Universität Basel:
2: Die Deserteurszahlen kommen aus den französischen Quellen. Selbst vietnamesische Historiker geben diese Zahlen wieder. Diese Zahl variiert auch sehr stark. Insbesondere deshalb, weil nicht ganz klar war, ob die Deserteure tatsächlich übergelaufen waren, ob sie umgekommen waren oder ob einfach von vietnamesischen Truppen gefangen genommen worden waren. Also diese Zahl liegt zwischen 865 und über 2000. Er ist bestimmt kein Einzelfall, aber jetzt als Schweizer und als einer, der dann doch ein bisschen zumindest in den vietnamesischen Führungszirkel vortrang, doch einzigartig.
0: Emil Seelhofer nimmt eine neue Identität an. Für An Lac Trong Dinh beginnt ein weiteres Kapitel der Spurensuche.
2: In Vietnam selbst hatte ich Kontakt mit vietnamesischen Soldaten und fragte sie ganz konkret, ob sie mit schweizerischen Überläufern zu tun hatten, weil ich wusste, dass ca. 1300 Schweizer Fremdenlegionäre in Vietnam Dienst hatten. Und da ich auch wusste, dass es Überläufer gab, ging ich einfach davon aus, dass es auch Schweizer darunter gab, die zum Viet Minh überliefen. Und dies wurde oftmals verneint. Und als ich dann aber über einen anderen Forscher einen Namen ausfindig machen konnte von einem Schweizer, konnte ich ganz konkret mit dessen Namen, also Emil Seelhofer, der dann auch einen vietnamesischen Namen erhielt, nämlich Viet Bac, konnte ich nach der konkreten Person fragen. Und da habe ich dann einige Soldaten kennengelernt, Vorgesetzte dieses Emil Seelhofers, die ihn kannten. Als ich dann zurück in die Schweiz kam, konnte ich die auch eher zufällig die Schwester ausfindig machen von Emil Seelhofer, und die hat mir dann nach kurzem Zögern den Nachlass vermacht, den ich dann auswerten konnte. Und das waren hauptsächlich Briefe, die Emil Seelhofer seiner Mutter schrieb, während seiner Legionszeit, aber dann später auch in Vietnam, auf der Seite der Vietnamesen.
0: Um Informationen von vietnamesischen Zeitzeugen und ehemaligen Widerstandskämpfern zu erhalten, musste der Historiker viel Geduld aufbringen und einen großen Aufwand betreiben.
2: In Vietnam war das zu Beginn ziemlich schwierig. Ich musste über familiäre Kontakte und Personen, die mich einführten, konnte ich vorstellig werden bei diesen älteren Herren zumeist. Das waren zum Teil eher einfache Soldaten, später aber dann auch Soldaten, die zum engeren Führungszirkel gehörten und später auch eine diplomatische Karriere machten. Diese sprachen alle sehr gut Französisch, und ich konnte mich dann als Halbvietnamese da auch gut mit ihnen unterhalten. Nur musste ich diese Gespräche immer wieder führen. Man musste zuerst ein gewisses Vertrauen aufbauen. Man musste mit ihnen Tee trinken und manchmal auch Reisschnaps, bis dann diese persönliche Ebene da vorhanden war. Wichtig ist auch, dass man dann immer wieder nachhakt und sich auch immer wieder das Gleiche anhören muss, bis man dann manchmal diese schon gefestigten Geschichtsbilder auch ein bisschen aufbrechen kann. Ich war für diese Forschungsarbeit zweimal in Vietnam innerhalb eines Jahres und habe eben diese einzelnen Personen teilweise bis zu 10-mal besucht.
0: Dass die historische Wahrheitsfindung Umwege in Kauf nehmen muss, ist für An Lac Trong Dinh, der als Sohn eines vietnamesischen Migranten in Frankreich und der Schweiz aufgewachsen ist, nichts Neues.
2: Bereits als Kind wurde mir von meinen Verwandten immer wieder die Familiengeschichten erzählt, immer wieder von anderen Personen, immer wieder auf eine andere Weise. Und diese Familiengeschichten waren sehr spannend. Darunter eben diese eher für mich aufwühlende Geschichte, wie ein österreichischer Fremdenlegionär, der wie eben mein Protagonist im Buch Emil Seelhofer die Fremdenlegion desertiert hatte. Und mein Großonkel, der Vizegouverneur war, in Zentralvietnam umgebracht hatte. Ich war damals noch sehr klein und hatte Mühe, diese Kriegsereignisse, die Frontblöcke richtig einzuordnen und da selbst auch meine vietnamesische Großfamilie beiden Lagern zugeordnet war. Es war für mich als Kind und später auch als Jugendlicher schwieriger, mir ein Bild zu machen, wer nun die Guten und wer die Bösen waren.
0: Der junge Geschichtsforscher als Detektiv auf den Spuren der fremden Legionäre.
2: Ja, diese Suche nach Verstorbenen, die Suche nach Weggefährten ist oftmals sehr aufwendig und von Zufällen begleitet. Aber es ist, glaube ich, auch das, was am meisten Spaß macht, dass man sich einer Person annähert und ganz viele Einzelheiten und Details sammeln muss, bis man dann ein Leben zumindest ein bisschen rekonstruieren kann.
0: Der fahnenflüchtige Fremdenlegionär Emil Seelhofer wird 1947 wie einige andere Europäer zum Soldaten im kommunistischen vietnamesischen Widerstand. Er heißt jetzt Viet Bac und wird für die Propaganda zuständig. Mit Aufrufen in der deutschsprachigen Zeitschrift Die Waffenbrüder will er auch andere Fremdenlegionäre zur Fahnenflucht bewegen.
1: Liebe Kameraden, mein Ruf richtet sich an euch alle, die ihr einst mit mir zusammen Pläne geschmiedet und von der Freiheit geträumt habt. Schon 4 Monate sind vergangen, seit ich eure Reihen verlassen. Der Tod hat inzwischen neue Opfer von euch gefordert und viele noch werden sterben müssen für Frankreich, das Land, das euch in der Gefangenschaft so gut behandelt hat. Kameraden, lasst euch nicht länger missbrauchen, folgt der Stimme eures Herzens und kommt in die Reihen des Vietnam. Ich kenne eure Hemmungen, diesen Schritt zu tun, doch glaubt nicht den Gräuelmärchen der Franzosen. Alles ist hier anders, viel besser als in der Legion. Glaubt mir, in meinen kühnsten Vorstellungen hätte ich nicht zu hoffen gewagt, dass es so würde. Ich lebe hier ruhig und zufrieden, habe meine Beschäftigung und niemand zwingt mich hier, Krieg zu führen. Ich bin ganz einfach wieder Mensch geworden. Alle habe ich sie wieder gesehen, die Lösinger, Preis, Lubritz, Hans Kobeit, Gruber und viele andere. Wir treffen uns häufig und freuen uns, nicht mehr in der Legion zu sein. Kameraden, euer Leben steht am Scheideweg. Die Freiheit liegt so nahe, auch für euch. Eine einzige entschlossene Tat und ihr seid frei für immer. Demgegenüber stehen Jahre, Jahre in der Zwangsjacke der Legion. Hier riskiert ihr nicht, am Ende eurer ersten 5 Jahre mit der zitternden Hand eines kranken und versoffenen Legionärs die zweiten 5 Jahre zu unterschreiben. Habt ihr schon mal darüber nachgedacht? Zögert nicht länger, handelt, folgt meinem Beispiel. Es grüßt euch euer Kamerad, Emil Seehofer.
2: Die vietnamesische Propaganda sollte helfen, die französischen Truppen zu schwächen und aber auch die Landbevölkerung für den Widerstandskrieg zu gewinnen. Die Propaganda sollte dazu dienen, die Übergriffe der Feinde auf die eigene vietnamesische Bevölkerung zu reduzieren. Seelhofer und auch andere Überläufer wurden insbesondere dazu aufgefordert, deutschsprachige Legionäre quasi aufzurütteln, also ihnen darzulegen, dass die Fremdenlegion Gräueltaten verübte und sie mit einer Desertion die Möglichkeit verband, ein sogenannt freier Mensch zu werden, der nicht zur Unterdrückung eines kolonialisierten Volkes beitrug.
0: Emil Seelhofer wird eine Einheit mit 40 Mann aus verschiedenen europäischen Ländern zugeteilt.
2: Die Überläufer mussten beschäftigt werden. Die vietnamesische Führung beschloss dann innerhalb der vietnamesischen Kampfeinheiten eine eigene Fremdenlegion zu gründen und diese europäischen Überläufer zu sammeln. Und diese Gruppe wurde dann auch Detachement Tell genannt und da wurde er stellvertretender Gruppenführer und zum vietnamesischen Leutnant befördert.
0: Wie aber kommt die vietnamesische Befreiungsarmee auf die Idee, die europäische Truppe als Detachement Tell zu bezeichnen?
2: Ich konnte mit dem Propagandaleiter der vietnamesischen Führung sprechen. Liu Van Loi in Hanoi hatte mir in einem Gespräch gesagt, dass er sich diesen Namen ausgedacht habe, weil Wilhelm Tell ein Held mit ritterlichem Geiste war, jemand, der sich den Schwachen annahm und sich für die gerechte Sache einsetzte, also gegen die Unterdrückung kämpfte und eben eine Person war mit universellem Charakter, die weltweit bekannt war. Deshalb hatte er, der auch eine französische Schulausbildung genossen hatte, diesen Namen gewählt.
0: Die Mehrheit der Europäer, die bei den Viet Minh untertauchen, sind, wie Emil Seelhofer, Deserteure der französischen Fremdenlegion. Auch wenn sie in Vietnam täglich die Internationale singen, haben sich nur wenige Überläufer aus politischen Gründen auf die Seite der kommunistischen Viet Minh geschlagen. Zu den ausgeprägten politischen Köpfen gehört jedoch Emil Seelhofers Vorgesetzter, ein Deutscher namens Rudi Schröder.
2: Während des Zweiten Weltkrieges wurden viele Deutsche in Frankreich vor die Wahl gestellt, ob sie in französische Internierungslager interniert werden oder sie hatten auch die Möglichkeit, in die Fremdenlegion einzutreten. Und viele taten das auch, Deutsche, die teilweise kommunistischen Hintergrund hatten, jüdische Wurzeln. Und eine kleine Gruppe von ihnen setzte sich eben mit einem antifaschistischen Ziel ab und in der Fremdenlegion, dann in Indochina, gründete diese kleine Gruppe eine kommunistische Zelle, die dann mit den Vietnamesen paktierte und sich den aus der Legion verabschiedete. Und diese paar wenigen politisch motivierten Überläufer waren in engem Kontakt mit den vietnamesischen Führungsriege. Sie, eben auch dieser Vorgesetzte von Emil Seelhofer, Rudi Schröder, der zuvor auch Forschungsassistent von Walter Benjamin in Paris war. Diese eigentlichen Intellektuelle sollten die Vietnamesen beraten und haben diese Propaganda zusammen mit den Vietnamesen aufgegleist.
0: Emil Seelhofer verinnerlicht die Propaganda und möchte auch die Seinen zu Hause für eine kommunistische Zukunft gewinnen.
1: Ich schreibe beim Lichte einer Öllampe in einem Haus, das selbst von den Häusern des Schweizer Mittelalters übertroffen wird an Komfort und Architektur. Doch sind die Leute, die darin wohnen, wohl fortgeschrittener als die amerikanischen Atombombenhelden und Finanzhyänen. Dieses einfache Volk lebt und kämpft für den Frieden, für das Glück und nicht für die Zerstörung, für das Leben und gegen den Tod. Und deshalb liebe ich diese Leute, denn ich will leben. Und in Augenblicken wie jetzt bin ich meinem Schicksal so sehr dankbar, dass es mich dahin geführt hat, wo ich bin, nämlich zum Menschen. Ich weiß nicht, zu viele bilden sich ein, es zu sein, und doch sind sie die größten Ungeheuer. Auch du musst noch lernen, sie zu unterscheiden. Dabei vergesse nie, dass die Welt den Arbeitern gehört, gehören muss, denen, die arbeiten und nicht denen, die nichts tun.
0: Der Alltag im Detachement Tell ist durch Untätigkeit geprägt. Emil Seelhofer schreibt deshalb an seinen Vorgesetzten Rudi Schröder:
1: So bin ich denn jetzt in einem Lager hinter Ha Giang affektiert als Beauftragter für innere politische Angelegenheiten. Es ist wohl unnötig, Ihnen zu sagen, wie sehr unwichtig meine Stelle ist. Es ist lediglich, um mich irgendwie unterzubringen, wo ich am wenigsten störe.
0: Wieder einmal kämpft Seelhofer gegen die Langeweile.
2: Emil Seelhofer war dann also dazu verdammt, diese Truppe zu beschäftigen und wie er ja selbst schreibt, tat er dies hauptsächlich mit Sport und Fußball und Volleyball. Und er schreibt auch, dass allgemein Bildung den meisten unnütz erschien und er eigentlich sich auf den Sport beschränkte.
1: Ich will mit diesem nicht sagen, dass sie Ursache haben, sich zu beunruhigen. Ich fühle mich der Lage vollkommen gewachsen. Nur will ich unterstreichen, wir brauchen Aktivität. Die Frage des Abrückens an die Front wird täglich dringender.
0: Doch die Viet Minh haben kein Interesse daran, die ehemaligen fremden Legionäre ins Feld zu schicken.
2: Diese Kampftruppe hatte eigentlich keine wirklichen Einsätze. Also die Vietnamesen getrauten sich nicht wirklich, sie in Kampfhandlungen einzubinden, weil sie diesen Überläufern dann doch nicht ganz trauen konnten. Also einerseits waren sie eben doch Verräter und eben auch die Kommunikation war schwierig. Also man vertraute dann doch lieber den eigenen Landsleuten. Und mir wurde auch gesagt, dass viele von ihnen sehr militaristisch wahrgenommen wurden und halt eben nicht diesen patriotischen Anspruch hatten. Man konnte nicht nachvollziehen, dass man sich für ein fremdes Land einsetzen wolle. Aber später wechselte auch die Strategie und man beschäftigte diese Überläufer in Lager und da hauptsächlich in Werkstätten, also Druckereien, in der Munitionsfabrikation, in der Landwirtschaft. Also da wurden sie dann auch gebraucht und waren auch nützlich.
0: Sie wurden gebraucht, sie waren nützlich. Im täglichen Leben aber muss die Truppe Entbehrungen hinnehmen.
2: Aus der Tasche Mantel dann Nahrungsmittelknappheit, eigentlich ein allgegenwärtiges Problem in Indochina zu Zeiten des Krieges. Es gab praktisch nur Reis und Bambussprossen, kein Fleisch, keine Früchte und keinen Zucker. Der Gesundheitszustand der Truppe war schlecht. Es gab kaum Medikamente, aber trotzdem Alkohol. Es kam sogar so weit, dass selbst der Vorgesetzte von Emil Seelhofer an Hepatitis erkrankte und so Emil Seelhofer aufrücken konnte und die Führung des Detachements für einige Monate übernahm.
0: Emil Seelhofer kämpft in seiner Funktion als Vorgesetzter vor allem gegen die überbordenden Besäufnisse seiner Kameraden an, wie er an Rudi Schröder schreibt.
1: Tolich gibt nicht zu, ins Bett gebissen zu haben, muss sich aber vor den erdrückenden Zeugenaussagen geschlagen geben. Er verweigert, den Schnapslieferanten zu nennen und behauptet, dass Lezi mit ihm getrunken hat. Sein Zeuge Müller bezeugt dies aber nicht. Es ist wohl unmöglich, den Schnapslieferanten zu finden. Ich habe ihn mit einem Tag Reis und Salz, Ausgangs- und Rauchverbot bestraft, für Trunkenheit und Bettpissen. Einen weiteren Tag für die Verweigerung, den Schnapslieferanten zu nennen.
0: Der Wunsch zu vergessen begünstigt den Griff zur Flasche.
2: Emil Seelhofer beschreibt die Trunkenheit dann in seiner Gruppe, als er das Detachement Tell führte, als größtes Problem. Muss aber auch davon ausgehen, dass die Überläufer und auch die Legionäre wirklich mit viel Gewalt und Gräueltaten konfrontiert waren, die sie eben teilweise selbst verübten oder zumindest miterlebt hatten. Dieses Trauma wurde, so schätze ich, meist verdrängt oder einfach totgeschwiegen. Wahrscheinlich waren sie dann bei den Vietnamesen einfach froh, dass sie nicht mehr in Kampfhandlungen involviert waren. Aber andererseits war es ihnen ja eben auch langweilig und sie fragten sich, was sie überhaupt in Vietnam jetzt noch verloren hatten.
0: Unter den europäischen Überläufern bei den Viet Minh gibt es wenig Kameradschaft. Emil Seelhofer nennt in seinen Briefen nur einen Kameraden überhaupt beim Namen: Heinrich.
1: Heinrich. Der brave Heinrich vom Detachement ist Ende letzten Jahres von einem Tiger gefressen worden. Schade um ihn, ich habe ihn sehr gern gehabt.
2: Er schreibt Rudi Schröder, seinem Vorgesetzten, als er krank war, dass er der Mensch ist, den er am meisten achtet in Vietnam und dass er kaum Freundschaften hätte. Dazu gab es wirklich nicht viel mehr, also es ist... Ich weiß nicht, ob er einsam war, aber ich glaube, dass er doch ein sehr kleines Beziehungsnetz hatte. Und dann die zweite Ebene war dann auch der Austausch mit den vietnamesischen Soldaten und Einheimischen. Also viele der fremden Legionäre sprachen ja auch nicht Französisch, was jetzt in Vietnam damals noch von Vorteil gewesen wäre.
0: Auch darüber, wie der junge Schweizer die fremde Umgebung wahrnimmt, wie er etwa das im Sommer sehr heiße Klima erlebt, darüber ist in den Briefen kaum etwas zu lesen.
2: Das fand ich jetzt auch selbst sehr komisch, auch weil ich selbst schon oft in Vietnam war und aus der Fremde kommend und aus dem Westen kommend und man doch von diesen vielen Eindrücken manchmal sogar überwältigt ist. Und dies blendet Seelhofer total aus. Also man erfährt sehr wenig über die Landschaft, die Gepflogenheiten. Er schreibt dann aber später seiner Mutter, dass er doch die Absicht hegte, sich zu verheiraten.
1: Die vietnamesischen Kongais, Mädels, sind zwar sehr nett, aber tanzen können sie nicht. Dafür tragen sie lange Hosen. Sie sind meistens sehr klein und haben meistens sehr schöne schwarzblaue Haare. Bis heute bin ich allerdings weder verliebt noch verlobt. Doch ist mir der Gedanke, mich zu verheiraten, nicht mehr so fremd wie früher. Und deshalb möchte ich dich darauf vorbereiten.

0: Emil Seelhofer wird 1947 dem Detachement Tell zugeteilt. Seitdem sitzt er fest, während zahlreiche Kameraden im Aufbruch sind. In einem Brief an seine Mutter schreibt er 1950:
1: Es war immer mein Wunsch gewesen, so schnell wie möglich nach Europa zu gehen. Und ich habe auch alles versucht, um im ersten Transport dabei zu sein. Leider ging es nicht und nun warte ich auf die Abreise und langweile mich fürchterlich. Weihnachten steht nun wieder vor der Türe. Ich bin Chef des Organisationskomitees und mache außerdem eine Weihnachtszeitung. Beides unternehme ich aus Verzweiflung, um die Zeit irgendwie totzukriegen.
2: Da war er in diesen Überläuferlagern und hat sich da um die Überläufer gekümmert, um all jene, die nicht zurückkehren konnten. Das waren hauptsächlich nordafrikanische Überläufer und einzelne Europäer.
0: Die Deserteure, die aus Deutschland stammen, kehren dagegen mehrheitlich nach Europa zurück, über den sogenannten kommunistischen Weg.
2: Über China, die Sowjetunion, die DDR zurückzureisen. Und viele, gerade Deutsche, haben diesen Weg auch auf sich genommen und wurden auch von den vietnamesischen Behörden dazu angeleitet, wieder zurückzureisen. Für Emil Seelhofer war das dann eben nicht möglich, weil er aus der Schweiz kam, wie sich dann auch erst später herausstellte. Also ich habe auch gehört, dass viele oder dass einige Vorgesetzte nicht mal wussten, dass er eigentlich ein Schweizer war.
0: Die Schweiz dagegen hat keine diplomatischen Verbindungen zum kommunistischen Vietnam und kann deshalb kein Gesuch auf eine Rückführung in die Heimat stellen.
1: Ich kann nämlich nicht zurück nach Europa. Nur Leute gebürtig aus bereits demokratischen Staaten haben das Glück, heimzukehren. Ich bleibe also hier in Vietnam. Ich werde versuchen, wieder in die Armee einzutreten, das heißt in die kämpfende Truppe. Außerdem wäre es mir lieb, wenn ich in die Partei eintreten könnte.
2: Das schreibt er ja selbst auch in seinem Brief. Er wollte zurückkehren und dies in den Anfang der 50er Jahre. China war ja schon anerkannt worden. Also die Schweiz hätte Vietnam anerkennen können und da wäre eine Repatriierung sicherlich viel leichter gewesen. Später hat das IKRK Repatriierungen vorgenommen, aber dann erst in 1956 und dann war es ja zu spät.
0: Auch Clara Seelhofer versucht von der Schweiz aus, ihren Sohn aus Vietnam zurückzuholen. Sie schreibt ihrerseits viele Briefe an die Behörden.
3: Mein Sohn Emil Seelhofer, den ich schon lange habe suchen lassen in der Fremdenlegion, ist noch immer vermisst. Schon 2 Jahre ist er nicht mehr in der Legion, aber man weiß, dass er dazu mal aus Angst zum Vietnam geflüchtet ist. Ich möchte Sie nun herzlich bitten, mir mitzuteilen, ob es nicht möglich wäre, im Vietnam nach meinem Bub zu suchen.
2: Frau Seelhofer war Buchhalterin und eben alleinerziehend, musste ihre Familie durchbringen. Ihre Tochter sagte mir, sie sei eine sehr kluge Frau gewesen. Ich kann dies bestätigen, weil ich die Briefe gelesen habe. Sie schreibt in einer sehr gestochenen Handschrift eben unzählige Briefe, kann sich sehr gut dem Jargon anpassen, war getrieben, ihren Sohn zu finden und hat sich immer wieder eingesetzt, ist sogar nach Genf gereist, 1954 während der Genfer Indochina-Konferenz, um sich mit der nordvietnamesischen Delegation zu treffen. Also sie hat sich immer sehr stark eingesetzt und beklagt sich auch nicht, dass die Schweizer Behörden sie im Stich gelassen hatten. Also es waren doch einige Beamten da, die auf ihre Briefe geantwortet haben, aber eben halt, wie ich jetzt finde, zu langsam und zu wenig forsch.
0: Clara Seelhofer schreibt Brief um Brief. Ihr Sohn ist dadurch längst aktenkundig geworden, was auch heißt, dass ihn bei einer Rückkehr eine Gefängnisstrafe erwartet. Denn seit 1927 ist der Dienst in fremden Truppen verboten.
2: Er wurde verurteilt in Abwesenheit.
0: Clara Seelhofer aber lässt nicht locker. Sie reist nach Bern und Genf. Dort findet 1954 die Indochina-Konferenz statt, an der ein Waffenstillstand und das Ende des Indochina-Kriegs beschlossen wird. Damit geht die französische Kolonialzeit in Asien zu Ende und Vietnam, Laos und Kambodscha werden souveräne Staaten.
2: Sie wurde von einem Mitglied der nordvietnamesischen Delegation angehalten, über die Botschaft der damaligen Tschechoslowakei direkt in Kontakt zu treten mit den nordvietnamesischen Behörden.
0: Doch auch mit dieser Intervention hat Clara Seelhofer keinen Erfolg.
2: Die Mutter war in der Tat sehr oft in Kontakt mit den Behörden, eigentlich seit dem Legionseintritt, also seit 1944. Was sich aber aus dieser Korrespondenz herauslesen lässt, also es sind über 100 Briefe, ist, dass die Schweizer zwar reagierten, aber immer sehr langsam, und weil man eben keine diplomatischen Kontakte mit Vietnam pflegte, dauerte es sehr lange, bis Informationen dann durchdrangen, also sie eben im Gegensatz zu anderen Ländern.
0: Die fehlenden diplomatischen Verbindungen der Schweiz zu Vietnam werden den Seelhofers zum Verhängnis. Im Gegensatz zum kommunistischen China ist Vietnam für die Schweiz aus wirtschaftlichen Gründen nicht interessant.
2: Zu Zeiten des Kalten Krieges war die Schweiz, obwohl sie immer als neutral galt, sehr stark abhängig von den Westmächten und positionierte sich dann eben quasi als Neutraler des Westens. Und da war es nicht möglich, mit Nordvietnam überhaupt Kontakte zu haben. Also nicht möglich, ich meine, man wollte nicht. Also ganz im Gegensatz zu China. China wurde sehr früh anerkannt, 1950 bereits. Und da waren wirtschaftliche Gründe mit ausschlaggebend, aber Nordvietnam war einfach zu wenig interessant. Also die Gesandten wurden sogar angehalten, nicht mit nordvietnamesischen Diplomaten sich zu treffen und Einladungen wahrzunehmen.
0: Es herrschte Funkstille zwischen der Schweiz und Vietnam. Emil Seelhofer, der aus Abenteuerlust in die Fremde gezogen ist, kommt nicht mehr nach Hause. Er bleibt als Viet Bac in Vietnam zurück.
2: Bei meinem ersten Vietnambesuch hat mir ein ehemaliger Vorgesetzter von Emil Seelhofer, Le Van, ein vietnamesischer Vorgesetzter, gesagt, dass er umgekommen sei bei einer militärischen Aktion in Nordvietnam, im Dschungel. Ich habe das zur Kenntnis genommen, bin dann zurück in die Schweiz gereist, dachte, vielleicht ist er ja doch zurückgekehrt. Ich habe ihm dann die Schwester ausfindig gemacht, die dann bestätigt hat, dass er vom Zürcher Bezirksgericht für verschollen erklärt wurde, 1967, und dass man eben seit 1953 kein Lebenszeichen mehr hätte. Ich habe dann in den Akten des Bundesarchivs verschiedene Hinweise gefunden, die darauf schließen lassen, dass er gestorben ist, dass er aber vielleicht auch an einer Krankheit gestorben ist. Es waren widersprüchliche Aussagen von anderen Legionären und anderen Rückkehrern. Ich bin dann mit all diesen Informationen nochmals nach Vietnam zurückgekehrt und habe nochmals nachgefragt. Und da wurde mir die Geschichte nochmals und in einer leicht anderen Version wiedererklärt. Und da wurde es eigentlich klar, dass eine Version doch die wahrscheinlichste ist, eben diese Version, dass er in einen Hinterhalt geriet während einer militärischen Aktion 1953 und eben in diesem Dschungel umkam. Und ich habe mich natürlich, auch weil die Schwester mich gefragt hatte, ob man nicht ein Grab ausfindig machen könnte, auf die Suche gemacht und habe natürlich nichts gefunden. Man vermutet, dass er dann gleich an Ort und Stelle beerdigt wurde. Das wurde auch mit vietnamesischen Soldaten so gemacht. Also man vergrub die Leiche und reiste dann zu den Angehörigen und teilte ihnen den Verlust mit.
0: Die Zeilen, die Emil Seelhofer seiner Mutter am 23. Mai 1952, zwei Jahre vor dem Ende des Indochina-Kriegs, schreibt, sind die letzten, die sie von ihm erhält.
1: Ich denke an dich, wenn ich heute mit allen Kräften für den Frieden kämpfe und dich auffordere, dasselbe zu tun und die anderen, die du kennst, dazu zu bewegen, es auch zu tun. Denn du darfst nie vergessen, der Frieden liegt in unserer Hand. Wir, das Volk, die Völker aller Welt, wir sind stark und wir können den Krieg besiegen, mit Mut und Vertrauen. Dann werde ich auch wieder in die Schweiz zu dir zurückkehren können, aber erst dann. Deshalb müssen wir kämpfen, warten und mutig sein. Ich weiß und ich glaube ganz bestimmt, dass ich dich wiedersehen werde. Es wird sehr, sehr schön werden. Viel schöner, als es jemals gewesen. Grüße Clairly recht schön von mir. Und sei tausendmal gegrüßt und geküsst von einem an dich denkenden Sohn, Emil.
4: Emil Seelhofer, Fremdenlegionär und Deserteur. Sie hörten eine Passage von Sabine Bitter.

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1: Und hier ist es jetzt Zeit für jazz.ch, unsere Sendung für Jazz aus der Schweiz oder mit Schweiz Bezug. Heute mit einer Band, die gerne Straßenmusik macht und sich Straßenköters nennt. Mit dem Schweizer Schlagzeuger Matthias Künzli als Gast, jetzt dann gleich, der seit bald 30 Jahren in den USA lebt und arbeitet, aber immer wieder gerne seine alte Heimat besucht. Und gleich zu Beginn jetzt mit einer Sängerin, die einem alten Schweizer Volkslied neuen Drive gibt. Dela Hüttner. Mein Name Jodok Hess. Viel Vergnügen.

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1: Dela Hüttner hier in jazz.ch mit dem alten Schweizer Volkslied von der Schwalbe, die dem Mädchen davon abratet zu heiraten. Jeffasch, qua du Randulin, gespielt mit viel Vorwärtsdrive in einem 7/8-Takt. Und es wäre jetzt nicht überraschend, wenn Dela Hüttner auf ihrem aktuellen Album auch noch andere rätoromanische Lieder sich zu Herzen genommen hätte. Aber die Hauptinspiration für Dela Hüttner, die Zürcher Sängerin, die auch gerne Chöre leitet und an der MKZ, also am Musikschule Konservatorium Zürich, auch unterrichtet, die Hauptinspiration für Dela Hüttner war dieses Mal die englische Dichterin Emily Dickinson. Deren Texte haben sie zu mehreren Songs inspiriert und davon hören wir uns dann noch einen an. Zum Schluss heute in jazz.ch. Aber jetzt zuerst reduzieren wir das Klangbild hier. Der Gesang fällt weg, der Bass fällt weg, auch ein Harmonieinstrument gibt es nicht mehr. Und was bleibt? Genau. Der Rhythmus, gespielt üblicherweise von einem Schlagzeuger oder von einer Perkussionistin. Aber mal ehrlich, auch wenn das Schlagzeug-Solo ja häufig der Moment ist in einem Konzert, der die Leute von den Sitzen reißt, einen ganzen Abend, ein ganzes Konzert lang nur Schlagzeug, Schlagzeug, Solo, ist das wirklich interessant? Matthias Künzli findet unbedingt und legt ein Schlagzeug-Solo-Album vor.

Wobei ja vielleicht schon diese Bezeichnung ein bisschen zu kurz greift. Das ist eben sehr viel mehr hier als einfach Schlagzeug-Solo. Aber hören wir doch kurz rein, bevor Matthias Künzli bei mir als Gast vorbeikommt. Das hier ist «Cycles».

0: Cycles, so heißt diese Nummer vom aktuellen Soloalbum von Matthias Künzli, Schweizer Schlagzeuger, der seit mittlerweile 30 Jahren in den USA wohnt und arbeitet. Im Sommer ist er regelmäßig auch in der Schweiz anzutreffen und hat auch heute den Weg zu mir ins Studio gefunden hier. Matthias, diese Nummer gerade, Cycles, hast du das eigentlich in mehreren Spuren übereinander aufgenommen und alles aufs Mal?
1: Das ist alles aufs Mal. Mit meinen zwei Händen und zwei Füßen und alles live. Die ganze Platte ist eine Live-Improvisation eigentlich.

0: Und wie heißen jetzt all diese Instrumente jetzt hier in dieser Nummer? Kannst du uns die mal kurz vorstellen?
1: Ja, da habe ich so ein Setup. Es ist eigentlich mehr oder weniger dasselbe Setup für die ganze Platte mit so kleinen Variationen drin. Aber da habe ich eine Rammtrommel auf meinem linken Bein so aufgestützt. So
0: Lap-Style. Also ziemlich groß, oder?
1: Ja, die ist ziemlich groß. Die ist, glaube ich, 20 Inches. Das heißt, wie eine so mittlere Bassdrum. Und dann ist die aber nicht tief, sondern hat nur so einen schmalen Rahmen in dem Sinne. Also deshalb auch Rahmentrommel. Und dann habe ich ein paar, ein oder zwei so japanische, ganz dünne Trommeln mit einem Metallreifen und wahrscheinlich ist das Geißenfell. Und dann ein paar Glocken, die sind von Pete Engelhardt gemacht. Das ist so ein Tuned Metal Percussion Maker irgendwie. Also der ist wahrscheinlich mittlerweile 85 Jahre alt. So die Glocken, die man hört, Ding, Dong, Ding, die Sachen sind dann sein und dann Becken und noch ein paar kleine Glocklein, so irgendwie so ein Setup und dann eine Bassdrum, die ist dann selber auch 26 Inches groß. Das ist dann so ein ziemlich großes Teil und alles eher offen und luftig gestimmt.

0: Das ist das Setup, nicht, dass du immer aufstellst, sondern das ist jetzt für diesen Tag war das das Setup.
1: Das war ein Setup, das ich aufgestellt oder so gewählt habe für ein Projekt, das ich machte dazu mal für einen Kumpel von mir. Und dann habe ich das Setup irgendwie so gemacht und wurde echt so ein bisschen überraschend inspiriert von dem Ganzen und habe mich hingesetzt und habe gedacht, ja gut, okay, spiele ich mal ein bisschen und mache mal ein bisschen so kürzere, ein bisschen längere so Teile und improvisiere. Und dann, das war dann der erste Nachmittag, das war wahrscheinlich vielleicht 45 Minuten habe ich da irgendwie gespielt, vielleicht eine Stunde. Und dann am nächsten Nachmittag nochmal eine halbe Stunde und dann habe ich the best of, nach meinem Gusto habe ich dann einfach genommen, bumm. Und so ist es. Also nichts editiert, nichts geflickt, nichts geschoben.
0: Das eben
1: ist
0: keine Spuren übereinander.
1: Nichts, nicht. Und so alles nur live und alles nur improvisiert und so gut wie möglich Kompositionen versucht zu basteln. Spontane Komposition, das ist ja eigentlich, Improvisation ist ja eigentlich spontanes Komponieren, wenn man das so aussprechen will.
0: Wir sind ja auf dem Weg jetzt zum Studio an einem großen Abfallcontainer vorbeigelaufen mit so Metall. Abfall drin, so wie ein Schrottplatz, ein kleiner in einem Container. Du bist sofort dahin gegangen und hast ausprobiert, ob irgendetwas klingt. Ist das so diese Neugier, die du immer noch hast?
1: Ja, auf jeden Fall.
0: All diesen Jahren. Wie lange spielst du Schlagzeug?
1: 37 Jahre, glaube ich. Irgendwie sowas
0: ähnliches. Und immer noch kannst du nicht vorbeigehen an einem Altmetall, ohne das auszuprobieren.
1: Ja, nein, ich meine, Abfall, was klingt, gehört mitzunehmen.
0: Warum ein Solo-Schlagzeug-Album? Ich meine, wir sind in den Zeiten von Playlist auf allen Streaming-Diensten. Ein Stück hat nach 10 Sekunden eine Hook zu haben. Man will reingezogen werden. Was du machst, ist das pure Gegenteil. Es ist eine Musik, wo ich mich darauf einlassen muss. Es gibt keinen Text, keine Botschaft irgendwie. Warum ein Schlagzeug- oder Perkussions-Solo-Album?
1: Ja, deshalb fahre ich ja auch einen 23 Jahre alten Toyota Matrix, der fast auseinanderfällt. Also kommerziell ist das wahrscheinlich nicht das Schleiste. Aber ich bin natürlich auch sehr breit gefächert unterwegs. Ich selber jetzt als Sideman, als Musiker, Schlagzeuger, Perkussionist und so, dann komme ich natürlich auch in ganz verschiedene Stile rein und mache ja zum Teil auch, ja, spiele auch auf Platten, wo dann der Hook nach 10 Sekunden kommen muss und so. Das. Aber jetzt für mich selber, ja, ganz ehrlich gesagt, war das auch nicht wirklich geplant, dass ich da jetzt eine Platte mache draus eigentlich. Das war ja aufgestellt, dieses Setup, für was anderes. Aber ich denke, nach ein paar Monaten habe ich das dann immer mal wieder aufgemacht, die Sessions, und mir überlegt, ja, irgendwie dürfte man doch auch mal ganz was Nacktes wieder mal raushauen. Dieses Album ist jetzt einfach so roh und so nackt und so exponiert, wie es eigentlich nur geht. Da kriegt man einen Einblick in meinen dazumaligen Nachmittag.
0: Nach deiner Werkstatt hier?
1: Ja, oder? Irgendwie ja. Meine Werkstatt und mein Spielplatz fast eigentlich.
0: Und dieser Spielplatz hat ja eine immense Tradition eigentlich, oder? Also ich, Perkussion als Instrument, ich stelle mir da, also es kommt nach der Stimme wahrscheinlich als erstes Perkussion, ich stelle mir irgendwelche Menschengruppen in grauer Vorzeit vor, über natürlich die Sklaven aus Westafrika, die ihre Perkussion und alles mitgenommen haben in diese neue Welt, bis vielleicht jetzt in die Schweiz zu einem Schlagzeuger wie Pierre Favre, der mit dafür verantwortlich ist, dass gerade in der Schweiz auch eine sehr lebendige Schlagzeugtradition zu finden ist. Was interessiert dich an dieser Traditionslinie am meisten?
1: Jetzt gerade, wo du die Schweizer Tradition oder die Schweizer Schlagzeuger Lineage irgendwie angesprochen hast mit Pierre Favre, und da gibt es natürlich andere Namen. Das ist mir schon immer irgendwie am Herzen gelegen, muss ich schon sagen. Ich habe eigentlich auch den Drang, das Ganze so ein bisschen weiterzumachen, wenn es irgendwie geht. Also das gibt es ja wahrscheinlich auch einiges, von dem ich jetzt noch nichts gehört habe, oder auch Schlagzeugerinnen und Schlagzeuger, die das irgendwie machen. Aber ich habe schon so meine Teenage-Tage, wo ich irgendwie dann jemals Freddy Studer, Marco Cappelli, Pierre Favre und so die Irene Schweizer und die Leute, die irgendwann am Willisauer Festival einen Abend irgendwie voll abgerockt haben zu viert, das finde ich schon was, ja, ich wäre... Fände es schon schön, wenn das irgendwie weitergehen würde in dem Sinne. Aber jetzt ganz konkret im Voraus mich hinsetzen und denken, diese Tradition lasse ich jetzt heute reinfließen und deshalb mache ich jetzt so eine Platte oder ich mache so eine Platte. Das ist bei mir, glaube ich, eher so zufälligerweise oder intuitiv oder irgendwie natürlich. Also ich mache so viele verschiedene Stile und spiele mit so vielen verschiedenen Leuten auch auf der Welt, dass da wahrscheinlich einfach einiges reinkommt an Einflüssen.
0: Eben auf diesem Instrument oder auf diesen Instrumenten, die extrem alte und tiefe Wurzeln haben. Du selber hast ja deine Wurzeln etwas gekappt. gehabt eigentlich, als du in den 90er Jahren in die USA gegangen bist? Du hast nach New York für ein paar Jahre und seit vielen Jahren jetzt schon bist du in L.A. Wie lange eigentlich in L.A. jetzt?
1: Jetzt schon seit 10 Jahren.
0: Seit 10 Jahren wieder. Bist du dort jetzt verwurzelt eigentlich?
1: Ja, nicht wirklich. Also verwurzelt bin ich schon vor allem hier, also in der Schweiz, obwohl ich mit 19 ausgewandert bin jetzt schlussendlich. Ja, das kann man jetzt, glaube ich, so sagen, nach 30 Jahren. Damals war es ja nicht der Plan. Also es wäre irgendwie, der Plan wäre gewesen, 1 oder 2 Semester studieren zu gehen. Und dann, ja, ist es so gekommen, wie es gekommen ist. Ich denke, die Wurzeln spüre ich schon vor allem hier in der Schweiz. Und dann an zweiter Stelle wäre New York. Aber das ist auch nicht, ich komme ja auch nicht aus New York. Da habe ich mich irgendwie wahnsinnig wohlgefühlt, weil es so ein Multikulti-Hotpot ist von Leuten, die dann einfach alle miteinander wollen und müssen und einfach tun. Das ist für mich eine angenehme Umgebung in dem Sinne.
0: Was findest du denn jetzt in L.A., was dir hier fehlt, mal so gefragt?
1: In der Schweiz fehlen würde. Gut, ich wohne seit 30 Jahren nicht mehr in der Schweiz, aber ich denke, ja, das Meer. nee, ist schon...
0: Gibt es auch in Italien so.
1: Ja, genau. Ja, aber du hast gesagt, hier. Also. Ja. Ich schwimme durch jeden Tag in irgendwelchen Gewässern. Das ist so meine Lieblingsaktivität. Ja, ich denke, die Internationalität ist schon auch ansprechend. Das ist in L.A. auch okay. Es ist so ein bisschen anders. Es verhält sich, das Ganze ist so ein bisschen ein anderer Speed in L.A. als in New York. Also L.A. hat sich schon ganz anders angefühlt, jetzt auch schon von Anfang an, als jetzt New York war für mich.
0: Also entspannter, Ganze. Oder?
1: Eher langsamer, entspannter. Das ist entweder gut oder nicht gut. Das kommt ein bisschen auf den Charakter drauf an. Aber dann auch ein bisschen verteilter und irgendwie, für mich war es jetzt so ein bisschen ein harziger Anfang. Also ja, aber das ist natürlich auch nicht vergleichbar. Ich bin mit 25 nach New York gezogen und damals hatte ich schon wirklich Dutzende von Kumpels oder Freunde, MitmusikerInnen, die schon vor mir hingezogen sind und da hatte ich schon ein Netzwerk. Ja. Und das Netzwerk hatte ich dann halt nicht, wo ich dazu mal nach L.A. gezogen bin. Von dem her ist es auch nicht ganz fair, die zwei Erfahrungen irgendwie so zu vergleichen. Man ist älter, man hat das ganze Netzwerk nicht mehr und dann ging es länger, bis man da irgendwie so ein bisschen reingekommen ist. Aber mittlerweile ist es okay und ich bin in gewissen Kreisen da ziemlich vernetzt und es kommt jetzt doch auch einiges an Arbeit aus L.A., weil da gab es Jahre, da habe ich irgendwie wahrscheinlich das meiste Geld, das ich verdient habe, nicht in L.A. verdient. Immer irgendwie durch Connections von früher noch. Und jetzt gibt es mittlerweile Sachen, die in L.A. entstanden sind. Leute, die ich da kennengelernt habe, weil ich eben da war. Und das fühlt sich jetzt langsam ein bisschen echter an jetzt auch für mich. Ja.
0: Tauchen wir doch noch einmal ein, wenn wir schon kein Meer zu bieten haben, dann in die Musik. One for All ist eines der Stücke, das sich möglicherweise abhebt von allen anderen. Da gibt es nämlich auch Synthes drauf,
1: die spielst du nicht genau. Selber. Ja, nee, die spiele ich nicht selber. Das ist ein Kumpel von mir, der heißt Peter Adams, aber sein Künstlername, da heißt er Spotlight Floodlight. Das ist sein Künstlername für diese Art von Musik, die er da macht. Und ich habe ihn kennengelernt und habe dann irgendwie das Gefühl gehabt, es wäre eigentlich noch cool, wenn ich ihm einen von meinen Tracks schicke und dann mein Zeugs würde dann seinen modularen Synthi triggern. Und er kann dann immer noch ein bisschen rumschieben und finden, ja, ein bisschen so, vielleicht hier. Aber dann haben wir das so gemacht und das ist schlussendlich für ihn so halb improvisiert, aber mein Zeugs hat schon existiert, wo er dann seinen musikalischen Senf dazugegeben hat. Aber es war eigentlich eine coole Art und Weise, was zu kreieren. Ja, er war dann sofort zu haben und hat mir dann das ganze Zeugs mal geschickt und haben es zusammen gemischt und es war eigentlich auch ganz, soll ich sagen, ein sehr unkomplizierter Vorgang, das Ganze.

Spotlight, Floodlight, a.k.a. Peter Adams an den Synthesizern als Gast hier für den Perkussionisten Matthias Künzli mit wunderbar entschleunigter Musik, die zu finden ist auf dem aktuellen Soloalbum von Matthias Künzli «Boundless Reasons to Admire the Moon». Exklusiv hier in jazz.ch, das Album erscheint am 31. Juli auf AT Europa Records. Straßenmusik mit den Straßenköters gibt's jetzt dann gleich noch hier in jazz.ch. Zuerst aber gibt's jetzt hier noch neue Musik der Band um den Saxophonisten Kostis Topalidis.

El Greco, so nennt er sich nur auf der Homepage von Eridos de Sombra, seiner Band. Der Badener Saxophonist mit spanischen und griechischen Wurzeln, Kosti Topalidis. Seine Band Eridos de Sombra gibt es seit rund 15 Jahren. Das aktuelle Album, das ist eigentlich mehr ein sogenanntes EPK, ein Electronic Press Kit, also kein ausgewachsenes Album, was ja manchmal auch reicht für einen ersten Eindruck. Im Falle dieser Band würde man sich ein ganzes Album aber wünschen. Die Eridos de Sombra funktionieren zwar einerseits als Partyband, da steht also eher die Unterhaltung im Vordergrund und vielleicht weniger die Innovation. Die Eigenkompositionen des Bandleaders Kosti Topalidis aber, die überzeugen durch ihre Mischung aus afro-kubanischen Grooves mit immer wieder überraschenden Wendungen. Sehr schön auch diese Nummer hier, Cositas de la Vida.

Kostitopoulidis an den Saxophonen, Marcel Tommy am Piano, David Mäder am Bass und Yorgos Mikirotsis an der Perkussion waren das hier in der Band Heridas de Sombra mit eben dem Bandleader und Komponisten Kostitopoulidis. Und hier jetzt in jazz.ch widmen sich die Straßenköters einem Jazz-Klassiker. Le Coiffeur heißt der. Die Straßenköters, vielleicht noch kurz, so nennt sich eben die Straßenmusikband um die Saxophonisten Raphael Schild und Tobias Pfister. Mehr dazu gleich nach eben dieser Nummer, geschrieben vom Saxophonisten Dexter Gordon, Le Coiffeur.

Raphael Walter und Lukas Mantel an Bass und Schlagzeug machen den kunstvollen musikalischen Teppich hier für die beiden flinken Saxophonisten Raphael Schild und Tobias Pfister. Und von einem großen Saxophonisten geschrieben wurde auch dieser Jazzklassiker Le Coiffeur von Dexter Gordon, wie gesagt. Wobei das mit dem Coiffeur in diesem Fall auch noch eine etwas andere Bewandtnis hat. Das sind nicht einfach zwei Saxophonisten, die einem großen alten Saxophonisten die Referenz erweisen. Oder nicht nur, die Band nennt sich ja, ich habe es vorhin gesagt, Straßenköters. Und das bezieht sich unter anderem darauf, dass die vier seit vielen Sommern jedes Jahr gemeinsam Straßenmusik machen. Im Sommer 2025, offenbar auch in Nizza, französisch Nice, geschrieben aber wie Nice auf Englisch. Gut, und vor einem Auftritt gingen die dann alle zu einem Friseur und hatten danach was? Genau, Nice Hair oder eben Nice Hair, Nizza Haare. Klar wurde dieses Wortspiel zu einem Stücktitel.

Raphael Walser und Lukas Mantl am Bass und Schlagzeug. Dazu die beiden Saxophonisten Raphael Schild und Tobias Pfister mit dem Gast und auch Komponisten von dieser Nummer hier an den Tasten, Lukas Fingerlos. Das sind die Straßenköters mit diesem von der Aufnahme her vielleicht etwas handgemachten, aber toll gespielten Album Nice Hair hier bei jazz.ch. Sie finden das Album auf Bandcamp. Und zum Schluss noch einmal zurück zur Sängerin Dela Hüttner. Sie nennt stolz einen Band mit den sämtlichen Werken von Emily Dickinson ihr eigen und einige dieser Texte haben sie zu Musik inspiriert. Entstanden ist daraus das Album Pause for a Moment. Und diesen Wunsch, den formuliert Dela Hüttner auch im Cover-Booklet, nehmen Sie sich manchmal eine Auszeit, die tut gut, schreibt Dela Hüttner da. Und was gibt es Besseres in einer kleinen Auszeit als Musik zu hören? Voilà, das hier ist zum Schluss von jazz.ch noch Dela Hüttner mit ihrer Band und mit der Nummer «The Skies Can't Keep Their Secret». Davor sage ich Tschüss. Die Angaben zu den gespielten Stücken, die finden Sie bei uns in den Shownotes von jazz.ch. Mein Name ist Jodo Kess. Bis zum nächsten Mal.

0: Die Nachrichten von SRF um 10 mit Olivia Limacher. Spanien und Italien streiten sich um die Migration nach dem Ansturm auf Ceuta. Nun führt Spanien Grenzkontrollen zu Italien ein. Und strengere Sanktionen gegen Russland. Das will der US-Senat. Er hat mit einer deutlichen Mehrheit dafür gestimmt. Das Wetter: Morgen wird es sonnig bei Höchstwerten um 31 Grad. Spanien führt vorübergehend Grenzkontrollen für Reisende aus Italien ein, an den Häfen und Flughäfen. Das kündigte die Regierung am Abend an, wie spanische Medien übereinstimmend berichten. Kontrollen würden ab Mitternacht durchgeführt. Hintergrund ist ein Streit mit Italien. Die italienische Regierung hatte am Samstag ihrerseits Grenzkontrollen für Reisende aus Spanien eingeführt, als Reaktion auf die Migrationskrise in der spanischen Exklave Ceuta. Spanien verlangte am Nachmittag, dass Italien diese Kontrollen bis spätestens übermorgen wieder aufhebe. Italien lehnte dies ab. In den USA hat eine Kammer des Parlaments, der Senat, für neue, schärfere Sanktionen gegen Russland gestimmt, mit 86 zu 11 Stimmen. Michael Wieland.
1: Vorgesehen sind unter anderem Sanktionen gegen russische Politiker und Unternehmen sowie gegen den russischen Öl- und Gasexport. Diese Einnahmen sind für Russland zentral, um den Krieg gegen die Ukraine zu finanzieren. US-Präsident Donald Trump soll zudem unter anderem Staaten mit Sanktionen belegen können, die Russland unterstützen oder russisches Öl und Gas kaufen. Zu diesen zählen China und Indien. EU-Kommissionspräsidentin Ursula von der Leyen zeigte sich erfreut über den Senatsentscheid. Jede Einnahmequelle Russlands müsse ins Visier genommen werden, von allen Seiten.

0: fremder Mächte. Expertinnen und Experten sagen, dass Russland hinter dem Vorfall stehen könnte. US-Präsident Donald Trump darf seinen geplanten Ballsaal beim Weißen Haus nicht eigenmächtig bauen. Das hat ein Berufungsgericht in Washington entschieden. Manuela Burgermeister.
1: Die Regierung könne das Weiße Haus nicht einfach nach den Wünschen eines Präsidenten umbauen. Das Parlament müsse über ein solches Bauprojekt entscheiden, begründete das Gericht. Geklagt hatten Denkmalschützer. Sie kritisieren unter anderem den Eingriff in den historischen Bau und die hohen Kosten. Donald Trump kündigte an, den Entscheid ans oberste Gericht weiterzuziehen. Der Bau des Ballsaals soll rund 400 Millionen Dollar kosten. Dafür wurde der Ostflügel des Weißen Hauses bereits abgerissen.
0: Und noch eine Meldung vom Radsport. An der Tour de France der Frauen hat die Schweizerin Marlene Reusser die Gesamtführung verloren an Katarzyna Niewiadoma. Die Polin hat die 7. Etappe gewonnen. Marlene Reusser wurde 4. Im Gesamtklassement liegt sie nun auf Rang 3. Nun zu weiteren Meldungen des Tages in der Übersicht. Die Schweizer Landwirtschaft leidet unter der aktuellen Trockenheit. Der Bauernverband fordert deshalb zahlreiche Massnahmen von Wirtschaft und Politik. Detailhändler müssten den Bauern höhere Preise für ihre Produkte bezahlen und auch kleineres oder deformiertes Gemüse akzeptieren. Von den Kantonen wünscht sich der Bauernverband zum Beispiel Kulanz bei der Rückzahlung von Krediten. Die Waadtländer Regierungsrätin Valerie Dittli sei in ihrer Menschenwürde verletzt worden. Zu diesem Schluss kommt ein Gutachten, das Dittli selbst in Auftrag gegeben hat. Im Streit mit der Gesamtregierung sei ihr etwa zu wenig Gehör gewährt worden. Die Waadtländer Regierung widerspricht dieser Darstellung. Die Türkei, Saudi-Arabien und Pakistan verpflichten sich, sich beim Angriff gegenseitig beizustehen. Die drei Staaten haben ein entsprechendes Verteidigungsabkommen unterzeichnet. Ein Angriff auf eines der drei Länder wäre als ein Angriff auf alle drei Staaten gesehen. Die Börsendaten von 22.05 Uhr, geliefert von SIX. Der Swiss Market Index schließt bei 14.545 Punkten plus 0,2%. Der Dow Jones Index in New York stand kurz vor Schluss bei plus 0,3%. Der Euro wird zu 93,36 gehandelt, der Dollar zu 80,75. Das Wetter. Morgen scheint meist die Sonne. Nach einem kühlen Morgen mit rund 15 Grad wird es am Nachmittag um 31 Grad. Das waren Nachrichten von Radio SRF. Verantwortlich Michael Wieland.
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0: Die Nachrichten von SRF um Mitternacht mit Sandro Peter. Streit mit Italien. Spanien führt Grenzkontrollen ein für Reisende von dort. Schärfere Sanktionen gegen Russland. Der US-Senat stimmt zu. Und Sprengstoffdrohne am Flughafen Leipzig. Das sagt Russland dazu. Das Wetter, es wird sonnig und gibt bis zu 31 Grad. Spanien führt vorübergehend Grenzkontrollen für Reisende aus Italien ein, an den Häfen und Flughäfen. Das kündigte die Regierung am Abend an, wie spanische Medien übereinstimmend berichten. Kontrollen würden ab jetzt durchgeführt. Hintergrund ist ein Streit mit Italien. Die italienische Regierung hatte vor einer Woche ihrerseits Grenzkontrollen für Reisende aus Spanien eingeführt, als Reaktion auf die Migrationskrise in der spanischen Exklave Ceuta. Spanien verlangte am Nachmittag, dass Italien diese Kontrollen bis spätestens am Sonntag wieder aufhebe. Italien lehnte dies ab. In den USA hat eine Kammer des Parlaments, der Senat, für neue, schärfere Sanktionen gegen Russland gestimmt. Mit 86 zu 11 Stimmen. Michael Wieland.
1: Vorgesehen sind unter anderem Sanktionen gegen russische Politiker und Unternehmen sowie gegen den russischen Öl- und Gasexport. Diese Einnahmen sind für Russland zentral, um den Krieg gegen die Ukraine zu finanzieren. US-Präsident Donald Trump soll zudem unter anderem Staaten mit Sanktionen belegen können, die Russland unterstützen oder russisches Öl und Gas kaufen. Zu diesen zählen China und Indien. EU-Kommissionspräsidentin Ursula von der Leyen zeigte sich erfreut über den Senatsentscheid. Jede Einnahmequelle Russlands müsse ins Visier genommen werden, von allen Seiten. Die zweite Parlamentskammer in den USA, das Repräsentantenhaus, wird voraussichtlich im September über die Sanktionen abstimmen.
0: Am Flughafen Leipzig ist Anfang Woche eine mit Sprengstoff bestückte Drohne entdeckt worden, in der Nähe eines ukrainischen Transportflugzeuges. Nun hat sich Russland dazu geäußert. Die russische Botschaft in Berlin spricht von einer hastig zusammengeschusterten Provokation, die gegen Russland gerichtet sei. Die europäischen Staaten suchten Argumente, warum sie die Ukraine weiter unterstützen sollten. Die Ermittler in Deutschland halten sich bisher mit Schuldzuweisungen zurück. Bundesinnenminister Alexander Dobrindt sprach nur von einem hybriden Angriff fremder Mächte. Expertinnen und Experten sagen, dass Russland hinter dem Vorfall stehen könnte. US-Präsident Donald Trump darf seinen geplanten Ballsaal beim Weißen Haus nicht eigenmächtig bauen. Das hat ein Berufungsgericht in Washington entschieden. Manuela Burgermeister.
2: Die Regierung könne das Weiße Haus nicht einfach nach den Wünschen eines Präsidenten umbauen. Das Parlament müsse über ein solches Bauprojekt entscheiden, begründete das Gericht. Geklagt hatten Denkmalschützer. Sie kritisieren unter anderem den Eingriff in den historischen Bau und die hohen Kosten. Donald Trump kündigte an, den Entscheid ans oberste Gericht weiterzuziehen. Der Bau des Ballsaals soll rund 400 Millionen Dollar kosten. Dafür wurde der Ostflügel des Weißen Hauses bereits abgerissen.

0: In Farvagnin, Kanton Freiburg, hat ein Mann am Nachmittag eine Bank überfallen. Er bedrohte eine Angestellte mit einer Schusswaffe und erbeutete mehrere tausend Franken. Danach flüchtete der Täter. Verletzt wurde niemand. Die Polizei sucht nun nach dem Mann und bittet Zeugen um Hinweise. Und das Känguru, das frei im Aargauer Freiamt umhergehüpft war, ist eingefangen worden von einem Großtierrettungsdienst. Das Tier sei wieder bei seinem Besitzer im Kanton Luzern, teilen die Aargauer Behörden mit. Zuvor hatte das Känguru für Aufsehen gesorgt. Kinder eines Ferienlagers hatten es entdeckt. Ein Video machte im Internet die Runde. Das Wetter vom Samstag. Es wird meist sonnig. Nach einem kühlen Morgen mit rund 15 Grad wird es am Nachmittag rund 31 Grad heiß. Das waren Nachrichten von Radio SRF. Am Mikrofon und verantwortlich Sandro Peter.
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Das Ensemble Viadot interpretierte den Satz Divertimento, Allegro Giocoso, aus dem Klavierquartett in D-Dur, auch bekannt als Spanisches Quartett von Luis Erit Viardot.

0: Aus der Sinfonie Nummer 2, Opus 52, genannt Lobgesang von Felix Mendelssohn Bartholdy, erklang das Adagio Religioso. Wladimir Ashkenazy dirigierte das Deutsche Sinfonieorchester Berlin.
1: Auf dem Programm steht nun ein Werk von Johann Sebastian Bach. Der Pianist Michael Studer interpretiert das italienische Konzert in F-Dur, Bachwerkerverzeichnis 971.

0: Johann Sebastian Bach, italienisches Konzert in F-Dur, Bachwerkeverzeichnis 971. Michael Studer spielte.
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Die Cellistin Sol Gabetta und das dänische Nationale Sinfonieorchester spielten von Edward Elgar La Capricieuse. Dirigent war Mario Venzago.

Die Berliner Philharmoniker wurden von Sir Simon Rattle dirigiert. Von Joseph Haydn erklang der erste Satz aus der Sinfonie Nummer 88 in G-Dur.

Sie hörten die Ouvertüre zur Oper Il Signor Bruschino von Gioachino Rossini. Konstantin Orbelian dirigierte das Moskauer Kammerorchester.

Das war die Petite Ballade von Anton Stepanowitsch Arensky. Sie hörten eine Aufnahme mit dem Cellisten Carlo Lai, begleitet vom Ensemble LGT Young Soloists. Dirigent war Alexander Gillmann.

0: Das waren die Variationen über das Menuett aus dem Finale von Mozarts Oper Don Giovanni, eine Komposition von Franz Xaver Mozart. Am Klavier hörten wir Andrei Dragan.
1: Musik von Robert Fuchs steht als nächstes auf dem Programm. Seine Serenade Nummer 4 in G-Moll für Streichorchester und zwei Hörner wird nun gespielt vom Kölner Kammerorchester. Christian Ludwig dirigiert.

Von Robert Fuchs hörten wir die Serenade Nummer 4 in G-Moll für Streichorchester und zwei Hörner. Das Kölner Kammerorchester spielte sie unter der Leitung von Christian Ludwig.

0: Johannes Brahms, dritter Satz, Poco Allegretto aus der Sinfonie Nummer 3 in F-Dur, Opus 90. David Sinman leitete das Tonhalle-Orchester Zürich.
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0: Das Albert Schweitzer Ensemble spielte den Satz Allegro assai aus dem Grand Quatuor Concertant für Flöte, Violoncello, Fagott und Klavier in S-Dur von Antonin Reicher.
1: Der Oboist Heinz Holliger und die Camerata Bern spielen nun unter der Leitung von Erich Höbart eine Komposition aus dem venezianischen Barock. Das Oboenkonzert in D-Moll von Alessandro Marcello.

Das Oboenkonzert in D-Moll von Alessandro Marcello hörten Sie in einer Aufnahme mit Heinz Holliger, Oboe, und der Camerata Bern. Die Leitung hatte Erich Höbart.

0: Die Nachrichten von SRF um 2 mit Sandro Peter. Spanien führt vorübergehend Grenzkontrollen für Reisende aus Italien ein, an den Häfen und Flughäfen. Das kündigte die Regierung am Abend an. Hintergrund ist ein Streit mit Italien wegen der Migrationskrise in der spanischen Exklave Ceuta. Aus Madrid berichtet Christian Sachsinger von der ARD.
1: Die spanische Regierung hat beschlossen, an den Häfen und Flughäfen sofort Grenzkontrollen für Reisende aus Italien einzuführen. Seit Mitternacht werden die Identität und Staatsangehörigkeit mittels Reisepass und Personalausweis überprüft. Bei Drittstaatsangehörigen, also nicht EU-Bürgern, geht es auch um Visum und Aufenthaltserlaubnis. Die Kontrollen sollen stichprobenartig durchgeführt werden, wie es heißt. Die Maßnahme ist vorerst auf einen Monat befristet, also bis zum 7. September. Sollte sich die Ausgangslage ändern, werde man über den Zeitraum noch einmal nachdenken, heißt es sinngemäß in Madrid. Damit hält die spanische Regierung Italien die Türe weiter offen. Rom soll seine Kontrollen für Spanienreisende an Häfen und Flughäfen einstellen, so die Forderung. Die Regierung Sanchez hatte dafür ein Ultimatum bis zum morgigen Sonntag gestellt. Da Rom das umgehend zurückwies, hat Spanien den Schritt nun einen Tag vorgezogen. Die größten Verlierer in diesem Konflikt sind die vielen Reisenden. Nach Angaben der spanischen Flughafengesellschaft AENA wurden allein im ersten Halbjahr mehr als 11 Millionen Flugpassagiere zwischen Italien und Spanien in beiden Richtungen gezählt.
0: Im Zusammenhang mit dem Massenansturm von Migrantinnen und Migranten auf die spanische Exklave Ceuta hat die EU-Kommission Gespräche geführt mit Social-Media-Unternehmen. Das teilt die Kommissarin für Digitale und Grenztechnologien mit. Konkret habe die EU-Kommission Gespräche geführt mit TikTok und mit Meta, zu dem unter anderem Facebook, Instagram oder WhatsApp gehören. Es wird vermutet, dass falsche Informationen in den sozialen Medien für den Ansturm mitverantwortlich sein könnten. Die Kommissarin fordert die Unternehmen auf, entschlossen zu handeln. Die Überwachung müsse verstärkt werden und die Zusammenarbeit mit Faktenprüfern müsse ausgebaut werden. In Kolumbien hat der neue Präsident Abelardo de la Espriella sein Amt offiziell angetreten. Der konservative Politiker wurde vereidigt an einer Zeremonie in der Stadt Cali. An der Amtseinführung nahmen auch der spanische König Felipe, die Präsidenten von Argentinien, Ecuador und Chile sowie eine Delegation aus den USA teil. Auch FIFA-Präsident Gianni Infantino war vor Ort. De la Espriella war im Juni zum Präsidenten gewählt worden. Er wurde auch von US-Präsident Donald Trump unterstützt. Er will die Guerilla und den Drogenhandel in Kolumbien bekämpfen. Der 48-Jährige löst Gustavo Petro ab, den ersten linken Präsidenten Kolumbiens. Das Wetter, es wird meist sonnig. Nach einem kühlen Morgen mit rund 15 Grad wird es am Nachmittag rund 31 Grad heiß. Das waren Nachrichten von Radio SRF, am Mikrofon und verantwortlich Sandro Peter. SRF-Verkehrsinfo von 2.03 Uhr auf der A2 Chiasso Richtung Gotthard zwischen Quinto und der Dosierstelle Airolo 2 km Stau wegen Verkehrsüberlastung. Die Wartezeit beträgt bis zu 20 Minuten. In Höhe Airolo ist die Einfahrt gesperrt.
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3: 81 von Wolfgang Amadeus Mozart erklang der erste Satz Allegro.
4: Auf dem Programm stehen nun die sinfonischen Variationen für Orchester Opus 78 von Antonín Dvořák. Colin Davis dirigiert das London Symphony Orchestra.